0: Italiener Luciano Darderi. ARD-Sportreporter Tim Bruckmeier.
1: Es sah zunächst nach einer sehr schnellen und kurzen Nummer aus, 30 Minuten, und der erste Satz ging mit 6:1 an Zverev. Der Deutsche aber spielt im zweiten Durchgang nicht mehr ganz so dominant, immer noch gut genug, lag mit 2 Breaks vor, konnte die nicht nutzen, hatte im Tiebreak dann Matchbälle, die er nicht verwandeln konnte, und so ging der zweite Satz tatsächlich mit 7:6 an den Italiener. Was Zverev offenbar komplett den Stecker zog, im dritten Durchgang war der Deutsche nur noch Zuschauer. Ein toll kämpfender und spielender Darderi machte mit einem völlig desillusionierten Zverev, der am Ende auch nicht mehr 100% fit wirkte, kurzen Prozess. Mit 6:0 ging der dritte Satz und damit der Sieg an den Italiener.
0: Das Wetter: in der Nacht ziehen neue Schauer über den Nordwesten, auch sonst bewölkt. Die Tiefstwerte +9 bis -3 Grad. Der heutige Tag startet im Südosten sonnig, ansonsten meist grau mit vereinzelten Schauern. Die Temperaturen erreichen maximal 10 bis 17 Grad. Die Zeit 2:03 Uhr.
2: Das ist der Verkehrsservice in der ARD-Hitnacht. Mit der A1 Lübeck-Hamburg auf der Norderelbbrücke staute sich in beiden Richtungen wegen eines Schwertransports. Und dann wegen Bauarbeiten oder Wartungsarbeiten gesperrt die A8 Luxemburg Richtung Saarlouis zwischen Perlborg und Merzig-Welling bis 17:30 wahrscheinlich. A70 Bamberg Richtung Schweinfurt zwischen Bamberg und Bamberghafen bis 18:00. Und die A535 Wuppertal Richtung Velbert zwischen Dornab und Wülfrath bis 17:05. Das war's. Gute Fahrt.
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2: Mit Markus Poschlott am Tag der Nachtschicht wird gegrüßt. Christine ist die Nächste. Grüßt alle Zeitungszusteller aus Olsberg. Da ist sie jetzt auch am Arbeiten. Ja, schöne Grüße.

Es ist toll. Es ist toll, wo Sie diese Sendung überall hören. Also nicht bloß in ganz Deutschland, sondern auch auf der ganzen Welt. Und wenn ich eine Mail bekomme, in der steht, ich komme gerade aus der Frühschicht beim Melken. Und ich gucke so auf die Uhr und denke so, jetzt ist es wie 2.11 Uhr. Die Mail ist jetzt schon, kam schon vor gut einer Stunde, ein bisschen mehr. Aber trotzdem denke ich so, wie passt das denn zusammen? Und dann sieht man halt, moin aus Neuseeland. Moin aus Neuseeland. Ich komme gerade aus der Frühschicht beim Melken. Während der Schicht höre ich euer Programm immer sehr gerne. Bin euch 10 Stunden voraus. Euch allen eine gute Nachtschicht und liebe Grüße in meiner Heimat nach Schleswig-Holstein. Das schreibt Finn. Ja, danke. Grüße an Finn zurück nach Neuseeland, ans andere Ende der Welt. Aber auch dort gibt's Nachtschichten. Und heute am Tag der Nachtschicht wird gegrüßt von Nachtschicht zu Nachtschicht.

Das sind die Stranglers, Always the Sun. Hier ist die ARD Hitnacht. Hey, schön, dass Sie dabei sind am Tag der Nachtschicht. Heute wird deswegen einfach mal gegrüßt von Nachtschicht zu Nachtschicht. Und Bobby ist der Nächste. Bobby schreibt vom RTW, also vom Rettungswagen. Ich stehe hier an der Landesgrenze Bayern-Baden-Württemberg mit dem RTW bei der Brandsicherung. Und seit kurz nach 0 Uhr steht er schon dort. Grüßt auch alle Nachteulen und ich hoffe, das ist eher wirklich eine Sicherung und dort gibt es nicht wirklich so viel zu tun. Das wäre natürlich wichtig. Bobby, ey, danke fürs Schreiben und Grüße gehen auch an alle raus, die auch im Rettungsdienst jetzt in dieser Nacht arbeiten. Schön, dass ihr da seid. Vielen Dank.

0: Es ist 2:30. Und das heißt, Zeit, dass wir auf die Straßen gucken. Das ist der Verkehrsservice in der ARD-Hitnacht. Die A1 Lübeck-Hamburg auf der Norderelbbrücke staute sich in beiden Richtungen wegen eines Schwertransports. A8 Luxemburg Richtung Saarlouis zwischen Perlborg und Merzig-Wellingen wegen einer Baustelle bis 5:30 gesperrt. A70 Bamberg Richtung Schweinfurt zwischen Bamberg und Bamberghafen Bauarbeiten bis 6 Uhr die Sperrung. Die A535 Wuppertal Richtung Velbert zwischen Dornab und Wülfrath bis 5 gesperrt. Und die B2 Weißenburg Richtung Donauwörth zwischen Dettenheim und der Ausfahrt B2 Treuchtlingen nach einem LKW-Unfall die Vollsperrung. Das war's. Ich wünsche eine gute Fahrt durch die Nacht.
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0: Mit Markus Poschlott und vielen Grüßen hier von Markus auch, der schreibt, hab heute die letzte Nachtschicht und dann langes Wochenende. Grüße aus Münster in Westfalen an alle, die arbeiten oder auch so das Radio anhaben und die ARD-Hitnacht hören. Ja, viele Grüße, danke.

Das ist Peter Maffay 2 in einem Boot in der ARD-Hitnacht. Heute wird gegrüßt von Nachtschicht zu Nachtschicht am Tag der Nachtschicht. Thomas ist der Nächste. Grüßt recht herzlich alle Zeitungszusteller aus Burg und Gommern in Sachsen-Anhalt. Die sind natürlich auch schon alle auf den Beinen, das ist ganz klar. Und Grüße auch ans Team. Ist ausgerichtet. Hat das Team das gehört? Ja, winkt, super. Das hört man immer gut im Radio. Die ARD-Hitnacht, 2:39 Uhr. Schreiben Sie auch gerne ard-hitnacht@mdr.de.

0: Orange Blue in der ARD-Hitnacht. Guten Morgen um 2.48 Uhr an alle, die jetzt an den Radios sitzen und heute hören. Heute ist auch noch Tag der Nachtschicht, deswegen hier ein Gruß nach dem nächsten. So, hier kommt der nächste von Guido. Guido schreibt, ich bin Guido aus Jülich und ich bin auf der A4 unterwegs, fahre eine Ladung mit Pflanzen ins schöne Goldbach. Ich grüße die LKWs, die jetzt auch unterwegs sind. Allzeit eine gute Fahrt, kommt gut an und morgen einen schönen Feiertag. Das, wenn man das so liest, natürlich, heute ist schon Mittwoch, morgen ist schon Feiertag. Wie herrlich. Danke an Guido, gute Fahrt und auch allen, die gerade unterwegs sind im LKW. Gute Fahrt, Leute.
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0: Wie klingt denn eigentlich Cyndi Lauper im Autoradio? Genauso.

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1: Um 3 Uhr mit Ramin Movasakian. Bundesbankpräsident Nagel macht sich für eine umfassende Rentenreform und ein höheres Renteneintrittsalter stark. Außerdem rechnet er europaweit mit Zinserhöhungen. Aus der Nachrichtenredaktion dazu Klaus Reginek.
2: Wegen der aktuell hohen Energiepreise rechne er für das laufende Jahr mit einer durchschnittlichen Inflationsrate von etwa 2,7%. Und um die Preissteigerung zu begrenzen, würden Zinserhöhungen immer wahrscheinlicher, so Nagel zum Handelsblatt. Angesprochen auf das Thema Rente begrüßte der Bundesbankpräsident das neue Altersvorsorgedepot. Das ersetzt ab kommendem Jahr die Riester-Rente. Es werde die Probleme der Rentenversicherung aber nicht lösen, so Nagel. Das gesetzliche Rentenalter müsse deshalb nach 2031 systematisch an die steigende Lebenserwartung gekoppelt werden.
1: Die Spitzen von Union und SPD haben am Abend rund 6 Stunden über geplante Reformen beraten. Um kurz vor Mitternacht endeten die Gespräche im Kanzleramt. Beide Seiten wollen in einer schriftlichen Mitteilung über die Ergebnisse informieren und nicht wie sonst üblich bei einer Pressekonferenz. Neben den Reformplänen ging es in den Koalitionsgesprächen unter anderem um weitere Entlastungen für die hohen Energiepreise. Europäische Flughäfen verursachen rund 25% der klimaschädlichen CO2-Emissionen, die weltweit durch Airports entstehen. Das ist das Ergebnis einer Untersuchung der Nichtregierungsorganisation Transport and Environment mit Sitz in Brüssel. Besonders viel gesundheitsschädliche Abgaben werden an den Flughäfen London und Paris ausgestoßen. Danach folgt Frankfurt. Im weltweiten Ranking steht Dubai an der Spitze. Die NGO fordert, dass beim Ausbau von Flughäfen klimafreundliche Gesichtspunkte stärker berücksichtigt werden. Mit einer großen Gala sind am Abend in Cannes die 79. internationalen Filmfestspiele eröffnet worden. Zum Auftakt erhielt der Regisseur der Herr-der-Ringe-Filme Peter Jackson einen Ehrenpreis für sein Lebenswerk.

0: Westen sonst meist trocken, die Tiefstwerte plus 9 bis minus 3 Grad. Der heutige Tag startet im Südosten sonnig, ansonsten grau mit vereinzelten Schauern. Die Temperaturen erreichen 10 bis 17 Grad. Gleich 3.03 Uhr.
1: Und das ist der Verkehrsservice in der ARD-Hitnacht. Die A2, Berlin Richtung Hannover, zwischen Bornstedt und Eilsleben nach einem Unfall gesperrt. Die A70 Bamberg Richtung Schweinfurt-Werneck zwischen Bamberg und Bamberghafen wegen Bauarbeiten bis 6 Uhr gesperrt. Achtung, Falschfahrer auf der A10, östlicher Berliner Ring, Dreieck Spreeau, Dreieck Barnim. Zwischen Freienbrink und Erkner kommt Ihnen ein Falschfahrer entgegen. Bitte fahren Sie äußerst rechts und überholen Sie nicht. Auf der A10, Berliner Ring, Dreieck Spreeau, Dreieck Barnim. Zwischen Freienbrink und Erkner ein Falschfahrer unterwegs. Bitte Obacht in beiden Richtungen. Radio anlassen. Wir melden, sobald die Gefahr vorüber ist. Okay, weiter geht's mit der A70, da waren wir schon, oder? Ich sag's dir nochmal, Bamberg Richtung Schweinfurt, zwischen Bamberg und Bamberghafen bis um 6 gesperrt, genau, da waren wir schon. Dann die A535, Wuppertal Richtung Velbert, zwischen Dornab und Wülfrath bis um 5 gesperrt. Da gibt's im Tunnel eine Übung der Feuerwehr und danach noch Wartungsarbeiten. So, das war's, dann wünsche ich eine gute Fahrt durch diese Nacht.
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1: Mit Markus Poschlott aus Magdeburg. Guten Morgen zusammen an diesem Mittwoch, 13. Mai 2026.

Das ist Exile in der ARD-Hitnacht und Sie fahren bitte weiterhin schön vorsichtig auf der A10. Da ist weiterhin der Falschfahrer unterwegs. Östlicher Berliner Ring, Dreieck Spreeau, Dreieck Barnim zwischen Freienbrink und Erkner. Bitte Obacht, ein Falschfahrer. Bitte fahren Sie äußerst rechts, überholen Sie nicht und lassen Sie das Radio an. Wir melden, sobald die Gefahr vorüber ist. Und obendrauf gibt's auch noch Musik von Sandra. Hallo ins Studio, schreibt uns hier Manuel. Ich habe gerade meine Frau mit ihrer Freundin nach Nürnberg zum Flughafen gefahren, höre euch gerade auf der Autobahn und ich muss sagen, richtig geile Musik, schreibt er hier. Danke dafür, Gruß Manuel. Na dann, damit auch Sie gut nach Hause kommen, laut aufdrehen.

0: Das sind die Bengals mit Eternal Flame in der ARD. Hit nach 3.22 Uhr ist es. Und wir haben gute Nachrichten von der A10. Da kommt die Entwarnung gerade rein. Östlicher Berliner Ring, Dreieck Spreeau, Dreieck Barnim, kein Falschfahrer mehr. Zwischen Freienbrink und Erkner haben sie wieder freie Fahrt. Was haben Eros Ramazzotti und Adriano Celentano gemeinsam? Gut, kommen beide aus Italien. Ja, sind beides Sänger, haben beide geschauspielert, sind beide auch sehr beliebt. Wobei ich glaube, Eros Ramazzotti schon noch ein bisschen beliebter als Adriano Celentano, oder?
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0: Bruce Springsteen, ganz klar. My Hometown in der ARD-Hitnacht. So, 3.30 Uhr ist es. Das ist der Verkehrsservice in der ARD-Hitnacht. Zunächst nochmal die Entwarnung auf der A10, östlicher Berliner Ring. Dreieck Spreeau, Dreieck Barnim, kein Falschfahrer mehr zwischen Freienbrink und Erkner. Da gucken wir auf die A2 Berlin Richtung Hannover, zwischen Bornstedt und Eilsleben nach einem Unfall gesperrt. Die A70 Bamberg Richtung Schweinfurt, zwischen Bamberg und Bamberghafen, Bauarbeiten bis um 6 die Vollsperrung. Und die A535 Wuppertal Richtung Velbert, zwischen Dornab und Wülfrath, bis 5 Uhr noch gesperrt. Im Tunnel gibt es eine Übung der Feuerwehr und im Anschluss gleich Wartungsarbeiten. In diesem Sinne, gute Fahrt.
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0: Mit Markus Poschlott am Mikrofon. Jetzt wollte ich Mike grüßen. Mike, der aus Australien, aus Sydney, gerade eine Mail geschrieben hat. Hört uns im Fitnessstudio. Ja? Das ist jetzt das Ding, nicht gerade die motivierendste Musik, aber Heinz-Rudolf Kunze kommt gleich danach. Also, see you, mate. Liebe Grüße nach Sydney.

0: singt Heinz-Rudolf Kunze. In der ARD-Hitnacht finden Sie Mabel, 3.38 Uhr ist es. Und heute ist Tag der Nachtschicht und deswegen umso schöner zu sehen, dass wir heute Nacht nur Grüße senden. Sie grüßen von Nachtschicht zu Nachtschicht. Schreiben uns eine Mail ard-hitnacht@mdr.de. So, wer ist hier der Nächste? Das ist aus... Ach hier, Jan. Jan hat uns geschrieben aus Gingen an der Brenz. Das ist da Ulm, die Ecke. Viele Grüße dorthin. Und er schreibt, wir melden uns aus der Nachtschicht in Gingen an der Brenz. Wir sind Instandhalter in einem Industriebetrieb und genießen nach den ersten Reparaturen jetzt endlich unsere wohlverdiente Pause. Auf dem Speiseplan steht heute, auch ganz wichtig, ja, ein echtes Festmahl, Feuerwurst, Carbonara und Würstchengulasch. Oh. Dazu läuft die super Musik bei euch, so lässt sich die Nachtschicht gleich viel besser aushalten. Viele Grüße aus Gingen an der Brenz, die Instandhalter aus der Nachtschicht. Danke, Jan, und viele Grüße.
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Sir Elton John in der ARD Hitnacht, der Song zum König der Löwen natürlich. Und Elton John war sich erst gar nicht sicher, ob Disney und sein Stil da zusammenpassen. Und am Ende, ja, wurde das eines seiner größten Hits überhaupt. Zumindest in den 90ern. Kim Wilde ist jetzt dran in der ARD Hitnacht um 3.52 Uhr mit ihrem großen 80er-Erfolg. 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

0: 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Um 4 Uhr mit Ramin Movasakian. Die Spitzen von Union und SPD haben am Abend über geplante Reformen und mögliche Entlastungen für die hohen Energiepreise beraten. Nach rund 6 Stunden endeten die Koalitionsgespräche im Kanzleramt. Aus der Nachrichtenredaktion berichtet Johanna Schultheiß.
1: Die Regierungsparteien Union und SPD haben ihre Beratungen beendet, ohne dass etwas über die Ergebnisse durchsickerte. Offenbar ist auch keine gemeinsame Pressekonferenz geplant. Es soll aber eine schriftliche Information geben. Auf der Agenda für den Koalitionsausschuss hatten mögliche Entlastungen wegen der hohen Energiepreise gestanden, nach dem Stopp der Entlastungsprämie von bis zu 1.000 Euro. Die Regierungsparteien hatten bereits vor dem Treffen die Erwartungen gedämpft. Es seien keine wegweisenden Beschlüsse zu erwarten, hieß es.
0: Der Präsident der Deutschen Bundesbank, Nagel, hält die geplante Reform der gesetzlichen Rente für nicht ausreichend. Dem Handelsblatt sagte er, das neue Altersvorsorgedepot, welches die Riester-Rente ab dem kommenden Jahr ablöst, sei zwar ein richtiger Schritt, die Probleme der Rentenversicherung würden damit aber nicht gelöst. Nagel spricht sich deshalb dafür aus, das Renteneintrittsalter nach 2031 an die steigende Lebenserwartung zu koppeln. Europäische Flughäfen verursachen einen Großteil der klimaschädlichen CO2-Emissionen im Luftverkehr. Das ist das Ergebnis einer Untersuchung der Nichtregierungsorganisation Transport and Environment mit Sitz in Brüssel. Florian Zinner aus der ARD-Klimaredaktion.
2: Ein Viertel der Emissionen, die weltweit mit Flughäfen entstehen, geht auf das Konto der Europäer. Nach London und Paris folgt der Großflughafen in Frankfurt, über den ein Großteil des Interkontinentalverkehrs in Deutschland abgewickelt wird. Die Daten aus dem neuen Airport-Tracker-Bericht zeigen aber, dass auch München und die Frachtdrehkreuze Köln-Bonn und Leipzig-Halle für viele klima- und damit gesundheitsschädliche CO2-Emissionen sorgen. Die Botschaft der Analystinnen und Analysten in Brüssel: Flughafenaus- und Neubauten müssten stärker unter Betrachtung von Klima-, Gesundheits- und Lärmkosten entschieden werden.
0: In Cannes sind am Abend die internationalen Filmfestspiele eröffnet worden. Zum Auftakt erhielt der Regisseur der Herr der Ringe-Filme Peter Jackson einen Ehrenpreis für sein Lebenswerk. 22 Filme konkurrieren in diesem Jahr um die begehrte Goldene Palme. Darunter auch das Drama Das geträumte Abenteuer der Berliner Regisseurin Valeska Griesebach. Die Filmfestspiele enden am 23. Mai mit der Bekanntgabe der Gewinnerfilme. Das Wetter: der Tag startet im Südosten sonnig, ansonsten bleibt es meist grau mit vereinzelten Schauern.

0: War's. Ich wünsche eine gute Fahrt in diese Nacht oder in diesen Morgen.
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0: Mit Markus Poschlott. Tachchen.

0: Kelly Clarkson und Breakaway in der ARD-Hitnacht. Am Morgen danach, am Abend, gab es das erste Halbfinale des ESC. Und was wir dazu wissen müssen, weiß Mark Dugge.
1: Dass es dieser Auftritt ins Finale geschafft hat, ist keine Überraschung. Die Finnen sind beim ESC in diesem Jahr der Top-Favorit. Liekin Haitin heißt ihr Song. Den rund 10.000 Zuschauern in der Halle gefällt's. Sie bekommen an diesem Abend, was sie von einem ESC-Halbfinale erwarten dürfen. Große Gefühle und Pathos, Kitschiges, Schrilles und auch Nostalgie. Zum 70. Geburtstag des ESC schaut auch Vicky Leandros vorbei. 1967 gewann sie hier in Wien mit diesem Song als Teenagerin. Dafür gibt's viel Applaus, genauso wie für Bombastfolklore aus Kroatien und für Elektro-Sounds aus Schweden. Tiefschwarze Bässe, dazu Licht, Laser und Videotechnik vom Allerfeinsten. Kroatien und Schweden schaffen es ins Finale. Deutschland ist wie immer schon qualifiziert. Vorbei ist der ESC dagegen für die Künstler aus Portugal, Georgien, Montenegro, Estland und San Marino. Sie müssen vorzeitig nach Hause. Wer sonst noch ins Finale kommt, entscheidet sich beim zweiten Halbfinale am morgigen Abend.

23 ist es, das ist die ARD-Hitnacht am Tag der Nachtschicht. Deswegen grüßen wir heute von Nachtschicht zu Nachtschicht. Sie machen das. Martin aus Waldkirch im Breisgau sagt auch, er hört wie immer unsere Sendung in der Nachtschicht. Heute besonders viel zu tun, aber die Musik hält ihn gut auf Trab. Das freut uns. Vielleicht ja auch Chris de Burgh mit Sailing Away.

0: Crowded House, Weather with You. Ganz schön viel TH für diese Uhrzeit. 4.30 Uhr. Wir schauen auf die Straßen. Das ist der Verkehrsservice in der ARD-Hitnacht mit der A70 Bamberg Richtung Schweinfurt zwischen Bamberg und Bamberghafen. Wegen Bauarbeiten noch gute anderthalb Stunden bis 6 Uhr circa gesperrt. Und die A535 Wuppertal Richtung Velbert zwischen Dornab und Wülfrath bis um 5 circa noch gesperrt. Das war's. Ich wünsche eine gute Fahrt.
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0: Mit Markus Poschlott aus Magdeburg. Hallöchen!

0: Ich und ich sind das mit Universum. In der ARD Hitnacht, 4.37 Uhr ist es. Hallo Markus, liebe Grüße an dich und an das ganze Team von Thomas aus Niederbayern. Schreibt er uns hier, hey, hallo Team, ihr wart gemeint.
1: Danke.
0: So, genau, alle sagen auch Dankeschön und grüßen zurück. Er schreibt, ich komme gerade vom Zeitung austragen und bin jetzt wieder auf dem Heimweg. Halte durch in deiner Nachtschicht. Ja, Dankeschön, das gebe ich gerne weiter. Am Tag der Nachtschicht an alle, die jetzt noch in ihrer Nachtschicht stecken sollten. Sie können gerne schreiben, ne? ard-hitnacht@mdr.de. Heute grüßen wir von Nachtschicht zu Nachtschicht.

Patrick Swayze, She's Like the Wind, die ARD-Hitnacht mit dem nächsten Gruß von Rainer in dieser Nacht. Heute ist ja Tag der Nachtschicht, deswegen grüßt eine Nachtschicht die andere. Er ist aus Saarbrücken und schreibt, dass er noch bis um 6 in seiner Nachtschicht ist, hat die ganze Woche auch noch die Schicht. Grüßt recht herzlich und zwar ist er im Sicherheitsdienst an einer Uni tätig. Schöne Grüße dorthin. Ich hoffe auf eine ruhige Schicht. Ist ja nicht mehr so lange. 1 Stunde und 11 Minuten noch. Dann ist auch diese Sendung hier vorüber.

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1: Um 5 Uhr mit Ramin Movasakian. Das Bundeskabinett will heute härtere Strafen für den Einsatz von sogenannten K.O.-Tropfen beschließen. Ein Gesetzentwurf von Bundesjustizministerin Hubig sieht Haftstrafen von mindestens 5 Jahren vor. Aus Berlin berichtet Jasper Ruppert.
2: Dazu sollen 2 Paragraphen im Strafgesetzbuch geändert werden. Bisher gab es bei Raub- oder Sexualdelikten mindestens 5 Jahre, wenn eine Waffe oder ein gefährlicher Gegenstand bei der Tat genutzt wurde. Nun will man hier als 3. Begriff das Wort Mittel ergänzen, um auch K.O.-Tropfen darunter zählen zu können. Opferverbände oder die Polizeigewerkschaft bewerten das Vorhaben der Bundesregierung in Stellungnahmen positiv. Das geplante Gesetz schließe eine Lücke. Kritik dagegen kam vom Deutschen Anwaltverein, der keine Lücke sieht, weil man bei K.O.-Tropfen auch andere Straftatbestände heranziehen könne, mit ähnlich hohen, teils auch höheren Strafen.
1: Die Spitzen von Union und SPD haben am Abend rund 6 Stunden über geplante Reformen beraten. Um kurz vor Mitternacht endeten die Gespräche im Kanzleramt. Beide Seiten wollen heute in einer schriftlichen Mitteilung über die Ergebnisse informieren. Neben den Reformplänen ging es in den Koalitionsgesprächen unter anderem um weitere Entlastungen für die hohen Energiepreise. Aus dem Libanon sind am Abend erneut israelische Luftangriffe gemeldet worden. Nach Angaben des Gesundheitsministeriums in Beirut sind dabei mindestens 13 Menschen ums Leben gekommen, darunter auch ein Kind. Außerdem wurden 16 Menschen verletzt. Das israelische Militär hat seine Angriffe auf Ziele der pro-iranischen Hisbollah-Miliz im Süden des Libanon zuletzt verstärkt, trotz geltender Waffenruhe. In Cannes sind am Abend die 79. internationalen Filmfestspiele eröffnet worden. Zum Auftakt erhielt der Regisseur der Herr-der-Ringe-Filme Peter Jackson einen Ehrenpreis für sein Lebenswerk. 22 Filme konkurrieren in diesem Jahr um die begehrte Goldene Palme. Aus Cannes berichtet Jan Tussing.
3: Die französische Schauspielerin Aya Haidara moderierte eloquent und geistreich durch die etwa einstündige Veranstaltung, an deren Ende eine strahlende Jane Fonda den festlichen Saal überraschte. An der Seite der chinesischen Schauspielerin Gong Li erklärte der 88-jährige Hollywood-Star die 79. Filmfestspiele von Cannes für eröffnet. Für Fonda sei das Kino ein Akt des Widerstands, denn Kino erzähle Geschichten. Und diese Geschichten machen Zivilisationen aus.
1: Das waren die Nachrichten mit Ramin Movasakian.
4: Hier ist der SW1 Verkehrsservice und gute Nachricht, aktuell gibt's keine Staumeldungen. Euch allen unterwegs gute Fahrt.
5: Ja, heute Morgen besonders vom Schwarzwald bis zum Allgäu kalt, teilweise auch frostig. Dafür scheint da tagsüber erstmal die Sonne. Ansonsten eher dichte Wolken und bald auch schon erste Schauer. Bis zum Abend dann im Norden und in der Mitte immer öfter Regen. Vereinzelt auch mal Gewitter mit dabei. Und die Temperaturen heute gerade mal 10 bis 17 Grad.
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4: Mit Doro Büttner
5: und Patrick Mehlmeier. Gutes Wachwerden.
4: Hallo zusammen.
5: Morgen.

0: 11 nach 5, Mittwochmorgen, SWR 1, guten Morgen Baden-Württemberg. Und im Moment müssen wir auch sagen, guten Morgen Rheinland-Pfalz. Hallo. Die Kolleginnen und Kollegen da haben offensichtlich ein bisschen technische Schwierigkeiten. Deswegen senden wir jetzt einfach mal aus Stuttgart mit. Liebe Grüße.
1: Ja, liebe Grüße. Wir freuen uns, bei euch zu sein.
0: Ja, und das klappt sicher bald wieder. Also irgendwelche Stecker werden neu gesteckt und dann funktioniert das auch wieder. So, wir beschäftigen uns heute Morgen mit was echt irgendwie, also das ist schon, man denkt so, nicht schon wieder irgend so ein Virus. Oder? Da kriegt man gleich direkt Gänsehaut. Thema seit Tagen in den Nachrichten: auf dem Kreuzfahrtschiff im Atlantik sind 3 Menschen mutmaßlich an den Folgen einer Hantavirus-Infektion gestorben. Ein Mensch aus Baden-Württemberg ist mittlerweile offenbar wieder zu Hause in Quarantäne und offenbar zum Glück ohne Symptome.
1: Hier im Südwesten gibt es das Hantavirus tatsächlich auch im Deutschlandvergleich sogar besonders häufig. Aber Hantavirus ist nicht gleich Hantavirus, das sagt SWR1-Doc Johannes Mehne.
2: Das ist der entscheidende Unterschied zwischen Südamerika, da war das Kreuzfahrtschiff ja unterwegs, und eine Hantavirus-Infektion hier bei uns in Baden-Württemberg. Das sind unterschiedliche Typen von Hantaviren. Ja? Und in Südamerika, wie bei uns, kann man sich anstecken durch Kontakt mit Nagetieren. Aber das Besondere bei der Variante in Südamerika ist jetzt eben, dass man sich auch von Mensch zu Mensch anstecken kann. Also bei ganz engem Körperkontakt, wenn man sich jetzt küsst oder wenn man das Bett zusammenteilt, da kann das Virus auch immer übertragen werden. Und das könnte auf dem Kreuzfahrtschiff passiert sein. Genau wissen wir es noch nicht, weil es noch untersucht wird, aber es spricht viel dafür.
1: Bei uns in Baden-Württemberg wird es ja normalerweise über Nagetiere übertragen. Welche Nagetiere sind das denn?
2: Das sind bei uns in Baden-Württemberg die Rötelmäuse. Ja, für die beginnt jetzt die Saison. Wenn es draußen milder wird, dann sind die auch mehr unterwegs, auf den Feldern, in Kellern, Garagen, Pferdestall zum Beispiel auch. Und Baden-Württemberg ist da auf einer Deutschlandkarte wirklich hervorstechend zusammen mit Bayern, weil hier einfach so viele Rötelmäuse unterwegs sind. Ja, auf der Schwäbischen Alb zum Beispiel, in Stuttgart auch. Und wenn man da mit infizierten Mäusen zu tun hat, dann kann man sich anstecken. Zum einen eben bei direktem Kontakt, aber auch indirekt, wenn man in Berührung kommt mit Kot und Urin von den Mäusen. Wenn das dann zum Beispiel im Garage ausfegen, mit Staub aufgewirbelt wird und wir es einatmen, da kann man sich dann anstecken. Und deswegen gilt auch gerade bei solchen Dingen, wenn man jetzt Keller ausfegt oder Garage aufräumt, dass man da am besten Mundschutz trägt, Handschuhe und die Klamotten hinterher wäscht, damit man sich eben nicht ansteckt.
0: Also Ansteckung über Rötelmäuse ist mit dem Hantavirus auch hier bei uns möglich. Der Virustyp ist aber ein anderer. Mit welchen Symptomen man da rechnen muss, das steht zum Beispiel bei uns im Netz, swr1.de.

0: 5.22 Uhr. 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Guten Morgen, Baden-Württemberg. Und ja, auch ich trage heute Pulli. Es ist frisch.
1: Es hat sich durchgesetzt.
0: Ja, es hat sich durchgesetzt. In Leutkirch im Allgäu, da haben wir nur 2 Grad. Wir schauen an den Bodensee, Radolfzell 3 Grad. Und in Neckarkmünd immerhin 8 Grad.
1: Ja, und weil wir im Moment auch für die Damen und Herren in Rheinland-Pfalz senden, weil da irgendwie technische Probleme sind, gucken wir auch mal dahin. 8 Grad gerade in Trier und Ludwigshafen, 7 Grad aktuell in Mainz. Das ist frisch, aber ich glaube, unsere Techniker da kommen trotzdem ins Schwitzen.
0: Ich glaube auch.

0: Hier ist der Disco-Mittwoch mit Boni M. SWR1 Baden-Württemberg hier.
1: Heute soll Cem Özdemir als neuer Ministerpräsident von Baden-Württemberg vom Landtag gewählt und dann vereidigt werden. Das ist ein Thema jetzt.
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0: Um 17:30 mit Peter Gramer.
3: Guten Morgen. Im Landtag von Baden-Württemberg soll der grünen Politiker Özdemir am Vormittag zum neuen Ministerpräsidenten gewählt werden. Özdemir will Nachfolger des bisherigen Regierungschefs Kretschmann werden und die seit 10 Jahren bestehende grün-schwarze Koalition fortsetzen. Knut Bauer berichtet.
4: Die Grünen hatten mit ihrem Spitzenkandidaten Özdemir die Landtagswahl am 8. März nach einer Aufholjagd knapp vor der CDU gewonnen. Im Landtag haben beide Parteien gleich viele Mandate. Zum neuen Landtagspräsidenten ist bei der konstituierenden Sitzung der bisherige Innenminister Strobel von der CDU gewählt worden. Mit der Wahl von Cem Özdemir wird zum zweiten Mal ein Grünen-Politiker Regierungschef in Baden-Württemberg. Er ist der erste Ministerpräsident mit türkischen Wurzeln.
3: Im Berliner Kanzleramt haben die Spitzen von Union und SPD ihre Beratungen in der Nacht beendet. Über die Ergebnisse wurde bisher nichts bekannt. Auf der Tagesordnung der Sitzung standen Entlastungen für die gestiegenen Energiepreise, der weitere Reformfahrplan und die Beratungen über den Haushalt 2027. Der Medizintechnikkonzern Carl Zeiss Meditec will in den kommenden 3 Jahren weltweit bis zu 1000 Stellen abbauen. Davon könnten auch Arbeitsplätze am Standort in Oberkochen auf der Ostalb betroffen sein. Monika Götz berichtet.
5: Rund 1100 Beschäftigte arbeiten dort bei Carl Zeiss Meditec in den Bereichen Entwicklung, Fertigung und Vertrieb. Wie ein Sprecher des Unternehmens der Deutschen Presseagentur sagte, stünden konkrete Entscheidungen zu Standorten jedoch noch aus und würden in Abstimmung mit den Arbeitnehmervertretungen getroffen. Teile der Produktion sollen aber in kostengünstigere Länder verlagert werden. Grund für das Sparpaket sind laut Zeiss Meditec anhaltende Schwierigkeiten im China-Geschäft.
3: Im ersten Halbfinale des Eurovision Song Contest in Wien sind am Abend unter anderem die Favoriten Finnland und Griechenland ins Finale eingezogen und Israel. Aus Protest gegen die Teilnahme Israels boykottieren mehrere Länder den Wettbewerb. Die deutsche Teilnehmerin Sarah Engels ist für das Finale bereits gesetzt. 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
1: Hier ist der SWR1 Verkehrsservice. Aktuell gibt's keine Meldungen, aber wenn ihr informiert sein wollt, swr1.de, da gibt's alle Verkehrsmeldungen jederzeit. Euch allen unterwegs gute Fahrt.
0: Ja, es ist frostig teilweise, besonders so vom Schwarzwald bis zum Allgäu. Ein kalter Mittwochmorgen. Dafür scheint da dann zunächst ordentlich mal die Sonne. Ansonsten ist es eher dicht bewölkt heute und bald kommen auch erste Schauer. Bis zum Abend dann im Norden und in der Mitte des Landes immer öfter Regen, vereinzelt auch Gewitter mit dabei, bei höchstens 10 bis 17 Grad.
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1: Mit Doro Büttner.
0: Und Patrick Niemeyer. Und ich glaube, heute müssen wir besonders oft sagen, dass Mittwoch ist. Weil
1: ja.
0: Es fühlt sich schon für mich auch so ein bisschen wie Freitag an.
1: Du musst es vor allem mir immer wieder sagen, weil ich ja so eine Kandidatin bin. Ich komme dann leicht mal durcheinander. Also ja, es ist Mittwoch.
0: Schönen Mittwoch.

0: Mittwochmorgen, 20 vor 6 ist es. Schöne Grüße gehen auch nach Rheinland-Pfalz. Ja, wir senden aktuell aus Stuttgart, auch für Rheinland-Pfalz, weil es da offensichtlich gerade größere technische Probleme im Studio gibt. Also auch da schönen guten Morgen. Wir hoffen, dass es bald wieder behoben.
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3: Ach ja, so ein Frühstücksei am Morgen ist schon was Gutes, was Feines.
0: Ja, hätte ich jetzt auch gerne.
3: Ja, hätte ich auch nichts dagegen. In Kappel-Grafenhausen im Ortenaukreis, da gibt es ein Paar, das interessiert sich aber vor allem für die Hühner.
4: Wenn man ihnen ins Auge schaut, die schauen einem so tief in Seele. Die strahlen so eine Ruhe aus und bringen einen selber dann auch total runter.
0: Ja, Lisa und Arthur Ripsam retten seit knapp einem Jahr Legehennen aus Massenbetrieben. Ansonsten würden die Tiere geschlachtet und die geretteten Hühner kommen dann zu ihnen auf ihren Lebenshof.
3: Jasmin Weiß aus dem SWR1-Team, du hast so eine Rettungsaktion begleitet. Wie läuft das ab?
5: Also so eine Rettung ist vor allem für Lisa eine echte Maximalbelastung, sehr emotional und aufwühlend. Sobald die Tür vom Stall mit 1000 Hühnern drin geöffnet wurde, hat Lisa eigentlich nur noch geweint. Der beißende Geruch, der Anblick von diesen Hühnern so eng aufeinander. Ja, und dann hatten sie und ihr Mann Arthur die Qual der Wahl. Sie mussten sich für nur 2 Hühner entscheiden. Alle anderen werden demnächst geschlachtet. Für mehr haben sie aber aktuell keinen Platz. Bei ihnen leben schon 8 gerettete Hühner und 2 Enten. Und jetzt eben neu dazu 2 braune, wobei man am Kopf und teilweise am Rücken eigentlich gar keine Federn mehr sehen kann.
0: Okay, und wie funktioniert das dann auf dem Hof von den beiden? Also mit der Hackordnung, das ist ja für die Neuen dann auch übel, oder?
5: Ja, das wollte ich auch wissen und habe eine Woche später extra vorbeigeschaut. Die beiden Neuen haben aber eigentlich einen ganz entspannten Eindruck auf mich gemacht. Auch Lisa hat erzählt, dass sie total erleichtert ist, wie gut die Gruppe die Neuen bis jetzt akzeptiert. Auch wenn die Hackordnung noch nicht ganz geklärt ist.
3: Jetzt muss man ja sagen, 2 Hühner von 1000 zu retten ist ein Mini-Erfolg. Was treibt Arthur und Lisa an, denn Lebenshof zu bauen, Geld zu investieren für eine kleine Anzahl Hühner?
5: Für die beiden zählt einfach jedes einzelne Tier. Sie wollen Tiere retten und ihnen ein schönes Leben ermöglichen. Und sie wollen auch weitermachen und den Lebenshof sogar noch vergrößern, um weitere Tiere aufzunehmen.
0: Also ein Legehennenparadies bei Lisa und Arthur in Kappel-Grafenhausen. Einen Film dazu haben wir auch bei uns im Netz, swr1.de.
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SWR1 Verkehrsservice, fahrt vorsichtig auf der B19A Feuchtwagen Richtung Schwäbisch Hall. Zwischen der A6 Anschlussstelle Schwäbisch Hall und unter Münkheim-Steigenhaus eine Unfallstelle, die noch nicht abgesichert ist.

0: Es ist 6:03.
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2: Heute mit Manuela Pfann. Ich wünsche Ihnen einen guten Morgen. Ich sitze im warmen Sand an der Ostsee, in der Nähe von Wismar. Vom Strand aus kann ich rüberschauen auf die kleine Insel Pöhl. Genau dort hat bis vor wenigen Tagen noch der als Timmy bekannt gewordene Buckelwal gelegen. Gott sei Dank, der Wal hat jetzt endlich seine Ruhe, denke ich. Ich habe die Bilder noch vor Augen, die sich auf der Insel abgespielt haben. Eine aufgebrachte Meute, schaulustige oder vermeintliche Walretter, durchbricht Absperrungen und fordert lauthals: Rettet den Wal, Freiheit für Timmy. Ich habe deren Empörung nicht verstanden. Ich konnte eher das nachvollziehen, was die meisten Wissenschaftler gesagt und empfohlen hatten. Das Tier ist krank, lasst es in Ruhe sterben. Ich freue mich deshalb umso mehr über die entspannte Stimmung an diesem Nachmittag am Strand und über das, was ich dort beobachte. Gerade findet ein Sandburgenwettbewerb statt und viele Kinder und etliche Erwachsene buddeln, bauen und gestalten mit großer Hingabe Sandkunstwerke. Da werden zuerst Umrisse in den Sand gezeichnet, dann feuchter Sand aufgeschüttet und mit Schaufeln festgeklopft. Anschließend wird mit Wasser geglättet und am Ende verziert. Meine zwei Favoriten sind eine große Krake mit langen, muschelgespickten Sandarmen und eine Meerjungfrau mit einer wilden Haarmähne aus Stöckchen und gelben Löwenzahnblüten. Der Sieg an diesem Nachmittag geht aber an ein anderes Sandkunstwerk. Ein Vater und seine Tochter haben einen Wal geformt, samt Lastkahn. Daneben haben sie Timmy in den Sand geschrieben. Oh Mann, denke ich, das Thema ist noch immer nicht vorbei. Dieser Wal beschäftigt das ganze Land, bis an die Sandstrände. Ich weiß natürlich nicht, warum die beiden genau dieses Motiv gewählt haben. Vielleicht, so denke ich mir, haben die beiden ja einen Sand-Timmy gestaltet, weil sie Mitleid mit dem Tier haben. Oder sie haben sich auf ihre Weise mit einem schönen Kunstwerk von dem Wal verabschiedet. Wie auch immer, Vater und Tochter werden den Strand am Abend verlassen und ihren Sand-Timmy damit sich selbst überlassen. Es wird das passieren, was ich mir auch für den großen Buckelwal gewünscht hätte. Wind, Wasser und Sonne werden das Sandkunstwerk auflösen. Die Natur wird sich nach und nach alles zurückholen, was sie einst hervorgebracht hat. Und das zuzulassen, ist gar nicht so einfach. Manuela Pfann aus Plochingen von der katholischen Kirche.
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3: Um 6 Uhr mit Peter Gramer. Guten Morgen. Cem Özdemir soll zum Ministerpräsidenten von Baden-Württemberg gewählt werden. Der Verband der Automobilindustrie rechnet mit einem weiteren Stellenabbau. Das Wetter im Süden öfter Sonne, sonst wieder mehr Wolken und später Regen. Windig, maximal 17 Grad. Der Grünen-Politiker Özdemir stellt sich heute im baden-württembergischen Landtag der Wahl zum neuen Ministerpräsidenten. Der 60-Jährige will Nachfolger von Winfried Kretschmann werden. Aus unserer Redaktion Landespolitik, Knut Bauer.
4: Nach wochenlangen Verhandlungen hatten Grüne und CDU Anfang der Woche ihren Koalitionsvertrag unterzeichnet und damit den Weg freigemacht für eine Neuauflage des grün-schwarzen Bündnisses, das seit 10 Jahren in Baden-Württemberg regiert. Die Grünen hatten mit ihrem Spitzenkandidaten Özdemir die Landtagswahl am 8. März nach einer Aufholjagd knapp vor der CDU gewonnen. Im Landtag haben beide Parteien gleich viele Mandate. Mit der Wahl von Cem Özdemir wird zum zweiten Mal ein Grünen-Politiker Regierungschef in Baden-Württemberg. Er ist der erste Ministerpräsident mit türkischen Wurzeln.
3: Die Spitzen von Union und SPD haben am Abend unter anderem über Entlastungsmöglichkeiten und den Haushalt beraten. Wie die Parteien mitteilen, soll der Bundeshaushalt 2027 unter Schonung der Rücklage fertiggestellt werden. In Bezug auf Entlastungen soll der CO2-Preis im kommenden Jahr stabil bleiben. Der Verband der Automobilindustrie rechnet mit einem zusätzlichen massiven Stellenabbau in der Autoindustrie. Das hat Verbandspräsidentin Müller dem Redaktionsnetzwerk Deutschland gesagt. Ihr Verband gehe davon aus, dass bis 2035 etwa 225.000 Arbeitsplätze wegfallen. Das wären rund 35.000 mehr als in der letzten Prognose. Das Landgericht Ellwangen hat einen Physiotherapeuten aus Bad Mergentheim zu 1 Jahr und 8 Monaten Haft auf Bewährung verurteilt, weil er eine Patientin sexuell missbraucht hatte. Nach Überzeugung des Gerichts nutzte der 54-Jährige ein Behandlungsverhältnis aus. Juliane Pieper berichtet.
0: Das Gericht sah es als erwiesen an, dass der Physiotherapeut eine 34-jährige Patientin während einer Behandlung sexuell missbraucht hat. Eine Vergewaltigung sah die Kammer allerdings nicht als erwiesen an. Die Frau schilderte den Vorfall kurz danach in Nachrichten an ihre Schwägerin. Diese Chats wertete das Gericht als besonders glaubwürdig. Der Angeklagte hatte die Vorwürfe bis zuletzt bestritten. Bereits im vergangenen Jahr war der Mann in einem ähnlichen Fall zu einer Bewährungsstrafe verurteilt worden. Laut Staatsanwaltschaft laufen noch weitere Ermittlungen, weil sich inzwischen weitere Frauen gemeldet haben.
3: Im ersten Halbfinale des Eurovision Song Contest in Wien sind am Abend unter anderem die Favoriten Finnland und Griechenland ins Finale eingezogen, außerdem Israel. Aus Protest gegen die Teilnahme Israels boykottieren mehrere Länder den Wettbewerb. Die Zeit? Es wird 6.03 Uhr.
5: Hier ist der S1 Verkehrsservice. Vorsicht auf der B467 Ravensburg Richtung Kressbronn. In der Ortsdurchfahrt Langentrog da ein angefahrenes Reh auf der Fahrbahn. Und Vorsicht im Kreis Konstanz zwischen Singen und der B34 bei Radolfzell-Böhringen. Da liegt ein totes Reh. Das war's. Euch allen unterwegs gute und sichere Fahrt.
6: Ja, heute Morgen besonders vom Schwarzwald bis zum Allgäu stellenweise frostig. Dafür scheint da dann tagsüber auch erstmal häufig die Sonne. Ansonsten dichte Wolken und bald auch erste Schauer. Bis zum Abend dann im Norden und in der Mitte des Landes immer öfter Regen, vielleicht auch mal Gewitter mit dabei. Und frisch auf alle Fälle, 10 bis 17 Grad höchstens. Morgen der Feiertag dann weiterhin wechselhaft, nur bis höchstens 15 Grad.
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5: Mit Doro Büttner.
6: Und Patrick Nielmeier. So, letzte Runde vom Feiertag, ne?
5: Ja, ich bin bereit.
6: Schönen guten Morgen.
5: Guten Morgen.

0: SWR 1 Baden-Württemberg am Mittwoch, 6:11. Ja, es fühlt sich direkt komisch an, wenn man das hört. Hantavirus auf einem Kreuzfahrtschiff. Man denkt direkt wieder Masken, Quarantäne, Ausgangssperre. Und weil das irgendwie so komisch ist, kümmern wir uns heute Morgen mal darum. Denn ja, auch hier bei uns im Land gibt es das Hantavirus. Allerdings eine andere, deutlich harmlosere Variante als die auf dem Kreuzfahrtschiff. Die Variante hier, die wird vor allem von der Rötelmaus übertragen.
1: Und das Tückische am Hantavirus, die Symptome, die fühlen sich anfangs oft wie so eine ganz normale Sommergrippe an. Dr. Johannes Mehne, Arzt in einem Stuttgarter Krankenhaus. Woran erkenne ich den Unterschied von einer Hantavirus-Infektion zu einer normalen Grippe?
2: Das ist tatsächlich sehr schwer zu unterscheiden, weil die Symptome ziemlich ähnlich sind. Also, dass man sich allgemein nicht gut fühlt, vielleicht Fieber, Schüttelfrost bekommt, Kopfschmerzen, Schwindel können da mit dabei sein. Aber das alleine verrät eine Hantavirus-Infektion eben noch nicht. Ich erinnere mich an einen Patienten in meiner allerersten Schicht, nachts in der Notaufnahme hatte ich den. Der hat mir auch genau von solchen Beschwerden erzählt, wusste überhaupt nicht, was er hat. Haben wir erstmal eine Blutabnahme gemacht, über die Nierenwerte noch so ein bisschen erhöht. Und dann bin ich mit dem allem zu einem erfahreneren Kollegen. Und der hat gesagt, hast du den nach seiner Geschichte gefragt? Und ich glaube, das ist auch das Entscheidende, das habe ich daraus mitgenommen. Es geht eben um dieses Erlebnis, das den Beschwerden vorausgegangen ist. Ja, dass man irgendeinen Kontakt mit Rötelmäusen gehabt hat oder gehabt haben könnte, also mit Kot oder Urin von den Mäusen. Wenn man das dann eingeatmet hat, dass man eben so eine Hantavirus-Infektion gehabt haben könnte. Und wenn das alles zusammenkommt, Laborauffälligkeiten, solche Beschwerden und eben diese Geschichte, dann ist es schon hochverdächtig. Dann muss man weiter danach schauen, dann kann man einen Bluttest auf die Hantaviren machen, dauert dann so 1 bis 2 Tage und dann hat man auch das Ergebnis.
0: Okay, jetzt habe ich meinen Schuppen aufgeräumt und merke, mir geht's nicht mehr gut, es fühlt sich an wie eine Grippe. Wo gehe ich denn hin? Zum Hausarzt oder direkt in die Notaufnahme?
2: Der erste Ansprechpartner ist der Hausarzt und wenn es mir akut ganz schlecht geht, dann sollte ich in die Notaufnahme. Aber das Gute an dem Hantavirus, das bei uns in Baden-Württemberg unterwegs ist, es hat tendenziell auch eher milde Verläufe. Und dann reizt damit erstmal zum Hausarzt zu gehen. Ja, der Unterschied zu den Infektionen, die wir jetzt in Südamerika auf dem Kreuzfahrtschiff haben, ist, dass die deutlich heftiger verlaufen, manchmal sogar tödlich verlaufen können. Das kennen wir bei uns, bei dem Hantavirus, das bei uns unterwegs ist, gar nicht. Deswegen braucht man auch selten ins Krankenhaus damit. Und nur wenn die Nierenwerte wirklich deutlich schlechter sind, dann muss man unter Umständen im Krankenhaus danach gucken. Dann muss man die engmaschig kontrollieren mit Blutabnahmen und vielleicht sogar ein bisschen gegensteuern mit Infusionen, Flüssigkeitsinfusionen, damit sich die Niere wieder erholt.
1: Also solltet ihr einen ersten Verdacht haben, ab zum Hausarzt. Und wieso das Hantavirus auf der Schwäbischen Alb häufiger vorkommt als in anderen Regionen bei uns, das könnt ihr online nachlesen auf swr1.de. 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

0: Speedwagon in SWR1 Baden-Württemberg um 20:06. Keep on loving you. 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Yes. 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Im Moment führen die Stones und Start Me Up.
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1: Ja.

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1: Wenn es heute knallt auf dem Rosskopf in Freiburg, nicht erschrecken, da werden alte Windräder gesprengt. Warum? Das ist ein Thema gleich um 6:30 in den SWR 1 Nachrichten.
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1: Um 6:30 mit Peter Kramer.
14: Guten Morgen. Union und SPD haben sich im Koalitionsausschuss auf einen Fahrplan verständigt, um die geplanten Sozial- und Steuerreformen in den nächsten Wochen auf den Weg zu bringen. Einzelheiten nannten sie nach der 6-stündigen Sitzung nicht. Mit Blick auf den Haushalt 2027 legten sie sich darauf fest, keine finanziellen Rücklagen in Milliardenhöhe zu nutzen, um Lücken zu füllen. Der Grünen-Politiker Özdemir soll am Vormittag im Landtag zum neuen Ministerpräsidenten Baden-Württembergs gewählt und anschließend vereidigt werden. Der 60-Jährige will die Nachfolge von Winfried Kretschmann antreten und die seit 10 Jahren bestehende grün-schwarze Koalition fortsetzen. Für das von der Schließung bedrohte Neff-Küchengerätewerk in Bretten ist noch nicht über ein mögliches Rettungskonzept entschieden worden. Der Betriebsrat hatte der Konzernleitung von Bosch Vorschläge gemacht, wie ein Teil des Werks fortbestehen könnte. SWR-Reporter Heiner Kunold.
15: Ursprünglich hatte der Betriebsrat die Geschäftsleitung aufgefordert, sich bis gestern zu den Vorschlägen zu äußern. Nun hat sich die Firmenleitung von Bosch Siemens Haushaltsgeräte BSH weitere Bedenkzeit erbeten. Wie es heißt, um die Vorschläge der Arbeitnehmerseite noch genauer zu prüfen. Bis kommende Woche Dienstag will sich die Geschäftsleitung nun äußern, teilte der Betriebsrat von Neff Bretten mit, der die Belegschaft heute auf einer Betriebsversammlung informieren will.
14: Auf dem Rosskopf bei Freiburg werden am Vormittag 2 alte Windräder gesprengt. Die Anlagen waren über 2 Jahrzehnte in Betrieb. Ihre deutlich größeren Nachfolger laufen schon seit ein paar Wochen. Robert Wolf berichtet.
16: Seit 6 Uhr sind sämtliche Wander- und Mountainbike-Wege und das Gebiet rund um die Anlagen an einem der Freiburger Hausberge gesperrt. Gegen 10:30 sollen dann die beiden Betontürme im Abstand von 10 Minuten gesprengt werden. Die Sprengungen werden im Freiburger Stadtgebiet gut zu sehen und gut zu hören sein. Bereits vor einem Jahr wurden 2 alte Windräder am Rosskopf gesprengt. 2 neue Windräder stehen schon und sind in Betrieb. Sie sind mit 229 Metern etwa 100 Meter höher als ihre Vorgänger und erzeugen Strom für mehr als 6.000 Haushalte, sagt der Betreiber, die Ökostromgruppe Freiburg.
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0: Der SWR1 Verkehrsservice. Fahrt vorsichtig im Kreis Heidenheim auf der Landesstraße zwischen Anhausen und dem Abzweig nach Dettingen. Am Albuch da eine ungesicherte Unfallstelle. Und im Kreis Göppingen, da ist die Schorndorfer Straße zwischen Holzhausen und Uhingen nach einem Unfall in beiden Richtungen gesperrt. Das war's auch schon. Euch allen eine gute und vor allem sichere Fahrt.
1: Andreas Machalitzer im Wetterstudio. Das Motto heute Morgen ist kalt, aber trocken, oder?
7: Ja, vor allem im Süden Baden-Württembergs, da haben wir heute Morgen Bodenfrost ziemlich verbreitet. Dafür wird hier am Vormittag häufig die Sonne scheinen, richtig schönes Wetter. In den Norden ziehen dagegen schon wieder dichte Wolken, die vor allem dann am Nachmittag Regen bringen. Teilweise richtig kräftige Schauer und auch kurze Gewitter können dabei sein. Im Süden bleibt es länger trocken und allgemein bleibt es auch heute ziemlich kühl. Mehr als 15, 17 Grad am Oberrhein sind da nicht drin.
1: Und so übers lange Wochenende ist es dann doch sehr wechselhaft. Ne?
7: Ja, es ist eine zähe Angelegenheit. Diese Polarluft hat sich bei uns eingenistet und so wird es auch in den nächsten Tagen eher ganz schön kühl bleiben. Mehr als 15 Grad werden da nicht drin sein. In den Nächten immer wieder tiefe, einstellige Temperaturen. Wenn es da mal aufklart, kann es auch immer wieder leichten Bodenfrost geben. Und tagsüber werden in der Polarluft immer wieder Regenschauer entstehen. Morgen am Feiertag, vor allem dann im Laufe des späteren Vormittags und zum Nachmittag auch kurze Gewitter können dabei sein. Ähnlich wechselhaft sind auch noch der Freitag und anfangs der Samstag. Am Sonntag dann eine Wetterberuhigung und dann wird es langsam zumindest ein bisschen wärmer.
1: Danke, Andi. 4:30.
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1: Hallo, einen guten Start in diesem Mittwoch.

0: ab 7 am Mittwoch, SWR1 Baden-Württemberg. Ministerpräsident Kretschmann. Das war so ein Wort eigentlich schon, ja, ohne jeden Übergang. Und ab heute müssen wir uns umgewöhnen, denn irgendwann heute wird es heißen Ministerpräsident Cem Özdemir. Ja, Anfang der Woche hat er sein Kabinett schon vorgestellt. Gestern dann die erste Sitzung des neuen Landtags mit der ersten Personalentscheidung. Thomas Strobel, bisher Innenminister, wird der neue Landtagspräsident.
1: Und heute soll Cem Özdemir eben zum neuen Ministerpräsidenten gewählt und vereidigt werden. Knut Bauer aus der SWR-Redaktion Landespolitik. Wie läuft es im Landtag heute ab?
2: Heute wird dort der Ministerpräsident gewählt, und zwar in geheimer Abstimmung. Die Regierungsfraktionen Grüne und CDU stellen insgesamt 112 von 157 Abgeordneten, haben also eine Zweidrittelmehrheit. Daher ist die Wahl von Grünen-Politiker Cem Özdemir sicher, selbst wenn er nicht alle Stimmen aus den Reihen der künftigen Koalition bekommen sollte. Nach seiner Wahl legt der Ministerpräsident seinen Amtseid ab. Der neue Landtagspräsident Thomas Strobel wird die Eidesformel vorlesen. Da steht, dass der Regierungschef alles zum Wohle des Volkes tun wird und die Verfassung achtet. Darauf muss der neu gewählte Ministerpräsident dann mit oder ohne religiöse Beteuerung schwören. Damit ist der Ministerpräsident im Amt und schlägt im Landtag seine Minister vor. Anschließend leisten auch sie ihren Amtseid. Nach dieser Sitzung fahren die Mitglieder der neuen Landesregierung in die Staatskanzlei in der Villa Reitzenstein. Dort wird Cem Özdemir vom scheidenden Ministerpräsidenten Winfried Kretschmann den Regierungssitz übernehmen und den Ministern ihre Ernennungsurkunden überreichen.
0: Ja, da haben sie ja auch nicht Programm am ersten Tag gleich. Heute wird im Landtag Cem Özdemir zum neuen baden-württembergischen Ministerpräsidenten gewählt.
1: Und ihr könnt live dabei sein. Ab 10 vor 11 übertragen wir mit einem Livestream auf swr1.de.

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0: Ihr hört SWR 1, guten Morgen Baden-Württemberg um 10 vor 7. Und falls ihr gerade vor eurem Kleiderschrank steht und euch fragt, muss es wirklich der Pulli sein? Ich fürchte, ja.
1: Ja, ich glaube auch eher, obwohl es sehr unterschiedlich ist gerade. Villingen, Schwenningen aktuell 1 Grad nur. Boah. In Winnenden sind es immerhin 5 und deutlich milder ist es in Weinheim gerade. Weiter im Norden, da sind es aktuell 8 Grad.
0: Ja, da kann man ja sich überlegen, ob man das T-Shirt nimmt.

0: Es ist 6:35. 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
1: Heute mit Manuela Pfann. Ich wünsche Ihnen einen guten Morgen. Ich sitze im warmen Sand an der Ostsee, in der Nähe von Wismar. Vom Strand aus kann ich rüberschauen auf die kleine Insel Pöhl. Genau dort hat bis vor wenigen Tagen noch der als Timmy bekannt gewordene Buckelwal gelegen. Gott sei Dank, der Wal hat jetzt endlich seine Ruhe, denke ich. Ich habe die Bilder noch vor Augen, die sich auf der Insel abgespielt haben. Eine aufgebrachte Meute, schaulustige oder vermeintliche Walretter, durchbricht Absperrungen und fordert lauthals: Rettet den Wal, Freiheit für Timmy. Ich habe deren Empörung nicht verstanden. Ich konnte eher das nachvollziehen, was die meisten Wissenschaftler gesagt und empfohlen hatten. Das Tier ist krank, lasst es in Ruhe sterben. Ich freue mich deshalb umso mehr über die entspannte Stimmung an diesem Nachmittag am Strand und über das, was ich dort beobachte. Gerade findet ein Sandburgenwettbewerb statt und viele Kinder und etliche Erwachsene buddeln, bauen und gestalten mit großer Hingabe Sandkunstwerke. Da werden zuerst Umrisse in den Sand gezeichnet, dann feuchter Sand aufgeschüttet und mit Schaufeln festgeklopft. Anschließend wird mit Wasser geglättet und am Ende verziert. Meine zwei Favoriten sind eine große Krake mit langen, muschelgespickten Sandarmen und eine Meerjungfrau mit einer wilden Haarmähne aus Stöckchen und gelben Löwenzahnblüten. Der Sieg an diesem Nachmittag geht aber an ein anderes Sandkunstwerk. Ein Vater und seine Tochter haben einen Wal geformt, samt Lastkahn. Daneben haben sie Timmy in den Sand geschrieben. Oh Mann, denke ich, das Thema ist noch immer nicht vorbei. Dieser Wal beschäftigt das ganze Land, bis an die Sandstrände. Ich weiß natürlich nicht, warum die beiden genau dieses Motiv gewählt haben. Vielleicht, so denke ich mir, haben die beiden ja einen Sand-Timmy gestaltet, weil sie Mitleid mit dem Tier haben. Oder sie haben sich auf ihre Weise mit einem schönen Kunstwerk von dem Wal verabschiedet. Wie auch immer, Vater und Tochter werden den Strand am Abend verlassen und ihren Sand-Timmy damit sich selbst überlassen. Es wird das passieren, was ich mir auch für den großen Buckelwal gewünscht hätte. Wind, Wasser und Sonne werden das Sandkunstwerk auflösen. Die Natur wird sich nach und nach alles zurückholen, was sie einst hervorgebracht hat. Und das zuzulassen, ist gar nicht so einfach. Manuela Pfann aus Blochingen von der katholischen Kirche.
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2: Um 7 Uhr mit Peter Gramer. Guten Morgen. Die Spitzen von Union und SPD einigen sich auf einen Zeitplan für die anstehenden Reformen. Der Tübinger Gemeinderat will die Schließung des Biotech-Unternehmens CureVac verhindern. Das Wetter: im Süden öfter Sonne, sonst wieder mehr Wolken und später Regen. Windig, maximal 17 Grad. Die Spitzen von Union und SPD haben am Abend rund 6 Stunden über einen gemeinsamen Fahrplan für Reformen und mögliche Entlastungen beraten. So soll der CO2-Preis im kommenden Jahr stabil bleiben. Aus Berlin, Kirsten Gierschick.
3: Konkrete Beschlüsse zur geplanten Einkommensteuerreform wurden nicht verkündet. Union und SPD wollen beide kleine und mittlere Einkommen entlasten. Unionsfraktionschef Jens Spahn hatte zur Gegenfinanzierung zuvor eine pauschale Kürzung von Subventionen vorgeschlagen. CSU-Chef Markus Söder hatte sich für eine höhere Reichensteuer offen gezeigt. Die Koalition hat zudem einen Fahrplan beschlossen. Die anstehenden Reformen sollen in den nächsten Wochen abgestimmt auf den Weg gebracht werden.
2: Nach 15 Jahren mit Winfried Kretschmann an der Spitze bekommt Baden-Württemberg heute einen neuen Regierungschef. Am Vormittag soll der Grünen-Politiker Özdemir im Landtag zum neuen Ministerpräsidenten gewählt werden. Özdemir will die seit 10 Jahren bestehende Koalition mit der CDU fortsetzen. Nach der Wahl zum Ministerpräsidenten soll Özdemir von Landtagspräsident Strobel vereidigt werden. Der Tübinger Gemeinderat will verhindern, dass das Biotech-Unternehmen CureVac geschlossen wird. In einer Resolution fordert das Gremium Gespräche, unter anderem mit dem Betriebsrat der Stadt Tübingen sowie der Landes- und Bundesregierung. Der Konzern BioNTech hatte CureVac übernommen und will alle CureVac-Standorte schließen. Rund 750 Beschäftigte würden zum Ende nächsten Jahres ihren Job verlieren. Für Zugfahrten in Europa soll in Zukunft nur noch ein einziges Ticket nötig sein. Das plant die EU-Kommission und stellt heute in Brüssel Details vor. Grundsätzlich will sie alle Bahnunternehmen dazu verpflichten, auch Fahrkarten für Züge in anderen Ländern und von Konkurrenzunternehmen zu verkaufen, und zwar über eine gemeinsame Online-Plattform. Die internationalen Filmfestspiele von Cannes sind eröffnet. Bis zum 23. Mai konkurrieren 22 Filme um die Goldene Palme. Zum Auftakt wurde bei der Gala am Abend Regisseur der Herr-der-Ringe-Filme Peter Jackson für sein Lebenswerk geehrt. Aus Cannes Bettina Dunkel.
4: Auch Elijah Wood, der in der Herr-der-Ringe-Trilogie den Hobbit Frodo spielte und Jackson gestern Abend seine Ehrenpalme überreichte, lobte in seiner Rede die schier unendliche Vorstellungskraft des Regisseurs. Er habe der Welt etwas gezeigt, das sie noch nie gesehen hatte, und veränderte die Kinolandschaft damit für immer. Die Magie des Kinos, seine Fähigkeit, neue Welten zu schaffen und Menschen zusammenzubringen, standen bei der Gala ganz generell im Mittelpunkt.
2: Die Zeit, es ist 7.03 Uhr.
5: Hier ist der S1 Verkehrsservice. Wir starten auf der A8 Karlsruhe Richtung Stuttgart zwischen Pforzheim West und Ost. 4 Kilometer Stau nach einem Unfall auf der linken Spur. A81 Singen Richtung Stuttgart zwischen Böblingen-Hulb und Sindelfingen Ost. Da stockt es auf 4 Kilometern wegen der Baustelle. Und wir bleiben auf der A81 Strecke Heilbronn Richtung Stuttgart zwischen Stuttgart-Zuffenhausen und Dreieck-Leonberg. Auch da eine Baustelle, auch 4 Kilometer stockender Verkehr. Und das war's auch schon. Euch allen unterwegs gute Fahrt.
6: Ja, heute Morgen kalt, besonders vom Schwarzwald bis zum Allgäu, sogar mit Frost teilweise. Dafür scheint da dann tagsüber erstmal ordentlich die Sonne. Ansonsten kommen dichte Wolken und bringen bald auch erste Schauer. Bis zum Abend im Norden und in der Mitte immer öfter Regen. Gewitter ist vielleicht auch mal dabei. 10 bis 17 Grad. Der Feiertag morgen auch wechselhaft mit einigen Schauern, örtlich auch Gewittern und höchstens noch 15 Grad.
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6: Und Patrick Nehlmeier. Einen schönen Freitagsmittwoch. Oder Mittwochsfreitag.
5: Bring mich nicht durcheinander.
6: Frittwoch.

0: 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Am Mittwochmorgen, 6:11 ist es. 6 Wochen. So lange muss ein Baden-Württemberger in Quarantäne, weil er auf dem Kreuzfahrtschiff war, auf dem das Hunter-Virus ausgebrochen ist. Wenn man das hört, macht man sich schon so ein bisschen Gedanken.
1: Ja, es macht einem ein bisschen Angst. Das Hunter-Virus kann die Organe massiv angreifen. Und wir sprechen mit Johannes Mehne, Arzt aus Stuttgart, darüber. Johannes, was macht das Virus im Körper eigentlich so gefährlich?
2: Da unterscheiden sich die Hantavirus-Infektionen sehr stark voneinander, je nachdem eben, über welchen Ort wir jetzt sprechen. Die Fälle auf dem Kreuzfahrtschiff, das war ja in Südamerika unterwegs, da ist es ein Erregertyp, der sehr schwere Verläufe verursachen kann. Ja, also Nieren und vor allem auch die Lunge ist da betroffen. Das kann tödlich verlaufen, auch wenn es in Südamerika selten ist. Ja, bei uns kommt es gar nicht vor. Das ist ein anderer Typ Hantavirus, der bei uns verbreitet ist. Da haben die Hantavirus-Infektionen einen deutlich milderen Verlauf. Oft führen die gar nicht zu Beschwerden, manchmal zu grippeähnlichen Symptomen und sehr selten versagt die Niere darunter.
1: Und wann wird es Zeit, nicht mehr abzuwarten, sondern in die Notaufnahme zu gehen?
2: Also der erste Ansprechpartner ist der Hausarzt und nur wenn es mir akut ganz schlecht geht, dann gehe ich in die Notaufnahme. Dann nämlich, wenn sich die Nierenwerte dramatisch verschlechtern. Und dann muss man stationär aufgenommen werden, in Laborkontrollen muss das überwacht werden und man braucht so ein bisschen Flüssigkeitsinfusionen, damit das besser wird. Und wenn das nicht reicht, extrem selten, dann braucht man so ein maschinelles Verfahren, um die Niere zu ersetzen für eine bestimmte Zeit, eine Dialyse. Damit bekommt man es aber in der Regel auch wieder in den Griff und nach einiger Zeit ist es wieder besser.
0: Also eine abgeschwächte Hantavirusform gibt es auch hier in Baden-Württemberg. Letztes Jahr 69 Fälle, im Jahr davor 245. Warum das so schwankt, das erklären wir bei uns im Netz, swr1.de.

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1: Grün-Schwarz als Koalition in Baden-Württemberg bleibt. Der Chef aber wird ein anderer sein. Cem Özdemir soll heute vom Landtag zum neuen Ministerpräsidenten gewählt werden. Ist ein Thema gleich in den SWR1 Nachrichten.
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0: Um 1:08 mit Peter Kramer.
8: Guten Morgen. In der deutschen Autoindustrie droht ein noch größerer Stellenabbau als bislang angenommen. Davon geht der Dachverband VDA aus. Die Vorsitzende Müller hat im Redaktionsnetzwerk Deutschland gesagt, bis 2035 könnten rund 35.000 Arbeitsplätze mehr gestrichen werden als gedacht. Michael Wegmer berichtet.
9: Betroffen seien vor allem Zulieferbetriebe, weil auf dem Weg hin zur Elektromobilität gerade in der Zulieferindustrie viele Arbeitsplätze verloren gehen würden. Als weiteren Grund nennt die VDA-Chefin eine, Zitat, gravierende und anhaltende Standortkrise in Deutschland und Europa. Hohe Steuern und Abgaben, teure Energie, hohe Lohnkosten, überbordende Bürokratie. Für den Erhalt von deutlich mehr Arbeitsplätzen in der deutschen Autoindustrie appelliert Müller an die EU und fordert Technologieoffenheit, also sich nicht allein auf Elektromobilität zu verlassen.
8: Im Landtag von Baden-Württemberg soll der Grünen-Politiker Özdemir am Vormittag zum neuen Ministerpräsidenten gewählt werden. Der 60-Jährige will die seit 10 Jahren bestehende grün-schwarze Koalition fortsetzen. Knut Bauer berichtet.
10: Die Grünen hatten mit ihrem Spitzenkandidaten Özdemir die Landtagswahl am 8. März nach einer Aufholjagd knapp vor der CDU gewonnen. Im Landtag haben beide Parteien gleich viele Mandate. Zum neuen Landtagspräsidenten ist bei der konstituierenden Sitzung der bisherige Innenminister Strobel von der CDU gewählt worden. Mit der Wahl von Cem Özdemir wird zum zweiten Mal ein Grünen-Politiker Regierungschef in Baden-Württemberg. Er ist der erste Ministerpräsident mit türkischen Wurzeln.
8: Die Spitzen von Union und SPD haben mehr als 6 Stunden über weitere Entlastungsmöglichkeiten und den Haushalt beraten. Laut Union und SPD soll für den Haushalt 2027 keine Rücklagen angegriffen werden und der CO2-Preis im nächsten Jahr nicht steigen. Die angestrebten Reformen sollen in den nächsten Wochen auf den Weg gebracht werden. 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
1: SWR1 Verkehrsservice. Wir starten auf der A8 Karlsruhe Richtung Stuttgart zwischen Pforzheim West und Ost. 5 Kilometer Stau und stockender Verkehr wegen einer Baustelle, 1/4 Stunde plus. Dann haben wir Stau auch auf der A81 Singen Richtung Stuttgart zwischen Böblingen-Hulb und Sindelfingen Ost. 6 Kilometer Stau, 1/2 Stunde Verzögerung. Und wir bleiben auf der A81 Strecke Heilbronn Richtung Stuttgart zwischen Stuttgart-Zuffenhausen und Dreieck-Leonberg. Auch da eine Baustelle, auch 6 Kilometer Stau und mindestens 1/4 Stunde plus. Das könnt ihr alles nochmal nachlesen online auf swr1.de. Trotzdem gute Fahrt.
0: Andreas Machaletzer im Wetterstudio. Wir starten in ein langes und auch sehr wechselhaftes Wochenende, ne?
11: Ja, wechselhaft und kühl geht's weiter. Wir haben immer mal wieder ein paar kurze Lichtblicke zwischendrin, wie zum Beispiel heute im südlichen Baden-Württemberg, ein paar längere sonnige Phasen. Das wird es auch in den nächsten Tagen immer wieder mal geben. Trotzdem, wir müssen jederzeit auch mit Regenschauern, mit Gewittern rechnen, die sich im Laufe des Tages sowohl morgen als dann auch Richtung Wochenende immer wieder bilden können. Und das bei Temperaturen meist am Nachmittag zwischen 10 und 15 Grad. Es geht also sehr, sehr kühl weiter.
0: Okay, wer jetzt sagt, das Wetter passt mir nicht, ich reise ab. Wie sieht's denn so um uns rum aus?
11: Ja, es ist schwierig, da richtig schöne sonnige und warme Ecken zu finden. Die Kaltluft und die Polarluft hat sich doch ziemlich weit ausgebreitet. Ist ja oft so die Möglichkeit, über die Alpen hinweg zu hüpfen, Richtung Südtirol zum Beispiel, Oberitalien. Allerdings muss man da erst in den Alpen auch erstmal auf den höher gelegenen Passstraßen durchaus mit Schnee und Schneeregen rechnen. Und auf der Alpensüdseite haben wir an den oberitalienischen Seen auch die nächsten Tage eher durchwachsenes und bewölktes Wetter. Nach Westen Westen zu Richtung Piemont sieht es ein bisschen freundlicher aus. Und richtig schön wird es dann vor allem im südlichen Frankreich, dort an der Mittelmeerküste. Der Freitag nicht so schön, allerdings morgen und dann am Wochenende häufig Sonnenschein bei Temperaturen immerhin so um die 20 Grad. Noch wärmer mit Temperaturen um 25 Grad ist es dann allerdings erst ganz im Süden Spaniens und dann noch weiter Richtung Griechenland und Türkei, Zypern. Ist vielleicht ein bisschen weit für die paar Tage.
0: Ja, danke Andi. 3,5:8.
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0: Und Patrick Niemeyer. Und gleich letzte Chance vorm Feiertag noch eine SWR 1-Tasse zu gewinnen. Geweckt, gecheckt. Schönen guten Morgen.
1: Hallo zusammen.

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2: Und heute quizzen wir mit Karin Breitmeier aus Herrenberg im Kreis Böblingen. Guten Morgen.
3: Guten Morgen.
4: Morgen.
2: Hallo Karin, du hast wohl einen grünen Daumen. Also wir haben gehört, du bist sehr gerne im Garten aktiv und hast tolle Tipps für Tomaten. Vielleicht kannst du uns ja einen davon verraten.
3: Also die Tomaten mögt auf alle Fälle sehr kräftig. Die möchtet viel Dung, viel Sonne und einfach eine gute Pflege und Zusprache.
2: Und muss man da jetzt Mitte Mai nicht noch so ein bisschen aufpassen wegen Frost?
3: Ja, klar. Also ich bang gerade sehr, dass meine Tomate das überlebt, weil ich habe sie schon draußen, habe sie aber jetzt heute Nacht zugedeckt und werde es auch die nächsten Nächte noch so machen.
4: Ja, ich glaube, es dauert noch so ein bisschen, bis das Wetter dann doch wieder ein bisschen wärmer wird. Ne? Also ein paar Tage müssen wir noch durchhalten.
3: Ja, genau.
4: Okay, dann kümmern wir uns jetzt erstmal darum, dass du eine unserer gelben SWR1-Tassen kriegst. 6 okay. Richtige Antworten bräuchtest du dafür. Du hast 60 Sekunden Zeit und wenn du gar nicht weiter weißt bei einer Frage, dann sagst du einfach weiter, dann kommt die nächste, okay?
3: Alles klar.
4: Gut, wunderbar, dann legen wir direkt los. Deine Zeit läuft. Welcher Wochentag ist übermorgen?
3: Freitag.
4: Schauspielerin Senta Berger wird heute 85. In welchem unserer Nachbarländer wurde sie geboren?
3: Italien.
4: Österreich. Dennis Rodman wird 65. Aus welcher Sportart kennen wir den?
3: Weiter.
4: Basketball. Das Sprichwort sagt, Hochmut kommt vor dem?
3: Fall.
4: Was ist die Quersumme von 33?
3: 6.
4: Wie heißt die Hauptstadt von Hessen?
3: Weiter.
4: Wiesbaden. In welchem Jahrzehnt erschien das erste Album der Beatles?
3: 60.
4: Mhm. Ist Himmelfahrt immer an einem Donnerstag?
3: Ja.
4: Welche Art von Getränk ist ein Eisbock?
3: Bier.
4: Die Schufa ist die Schutzgemeinschaft für allgemeine?
3: Weiter.
4: Kreditsicherung. Welcher baden-württembergische Fußballer hatte in England den Spitznamen The Diver?
3: Weiter.
4: Jürgen Klinsmann. Ist eine Kuh trockenstehend, dann gibt sie gerade keine?
3: Milch.
4: In welchem Land mündet der Amazonas in den Atlantik?
3: Weiter.
4: In Brasilien. Und da sind wir auch schon durch.
2: Hey, Karin. Ja. 7 gut, richtige Antworten. Es hat geklappt.
3: Wie viel?
2: 7.
3: Wow, gut.
2: Ja.
3: Eine Tasse gesichert. Wunderbar.
4: Gott sei Dank, sagst du gerade, es ist schon durch. Das war doch wunderbar mit 7 richtigen.
3: Okay. Ja,
2: du hast gewonnen. Wir freuen uns mit dir.
4: Danke dir fürs Mitspielen und einen schönen Feiertag. Tschüss.
3: Ja, das wünsche ich euch
2: auch.
3: Danke, ciao.
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0: willkommen in SWR1 Baden-Württemberg. 11:08 im Moment noch einigermaßen ruhig auf den Straßen, aber es dürfte heftig werden. Ne? Am Mittwoch vorm Feiertag, vor Himmelfahrt, könnte lange Staus geben. Ne?
1: Ja, und das sagt jetzt nicht hier meine Wahrsagerkugel, ne? Sondern das sagt der ADAC. Ja, letztes Jahr war es der staureichste Tag des Jahres, der Mittwoch vor Christi Himmelfahrt. Also denkt dran, genügend Trinken dabei haben, gute Nerven und dann eine gute Fahrt.
0: Vielleicht jetzt schon losfahren, aber das können die meisten ja noch nicht.
2: Ja.

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1: Das sind keine schönen Zahlen, mit denen der Verband der Automobilindustrie rechnet, was den Wegfall von Arbeitsplätzen angeht. Wie die Prognosen bis zum Jahr 2035 aussehen. Thema gleich in den SWR1 Nachrichten.
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14: Um 8 Uhr mit Peter Gramer. Guten Morgen. Cem Özdemir soll zum neuen Ministerpräsidenten von Baden-Württemberg gewählt werden. Die Autoindustrie rechnet mit größerem Stellenabbau als bisher angenommen. Das Wetter im Süden öfter Sonne, sonst mehr Wolken und später Regen, maximal 17 Grad. Der designierte Ministerpräsident von Baden-Württemberg, Özdemir, könnte hilfreich für das Ansehen der Grünen auf Bundesebene sein. Das hat Co-Parteichef Banaschak im Morgenmagazin von ARD und ZDF gesagt. Im Wahlkampf habe sich Özdemir als Grüner beworben, aber für ganz Deutschland.
15: Er wollte ja in die Fußstapfen von Winfried Kretschmann treten. Da kann man nicht sagen, ich mache jetzt erstmal Parteipolitik und alles andere ist mir egal. Und unsere Aufgabe jetzt im Bund ist in den nächsten Jahren, mal gucken, ob wir bis 2029 haben, das Bild über die Grünen zu prägen, das den Menschen Hoffnung und Zuversicht gibt. Da sind Leute, die pragmatisch, aber mit klarem Kompass die Probleme im Land angehen. Die wissen, wohin sie wollen, aber dass sie das nur mit den Menschen gemeinsam erreichen können. Das hat Cem vorgemacht und ich glaube, daran kann man sich gut orientieren.
14: Özdemir soll am Vormittag im Landtag zum neuen Ministerpräsidenten gewählt werden. Der SWR überträgt in einem Extra ab 10.50 Uhr im Fernsehen und auf swr.de. Der Verband der Automobilindustrie rechnet mit einem zusätzlichen massiven Stellenabbau in der Autoindustrie. Das hat Verbandspräsidentin Müller dem Redaktionsnetzwerk Deutschland gesagt. Bis 2035 könnten rund 35.000 Arbeitsplätze mehr gestrichen werden als gedacht. Betroffen seien vor allem die Zulieferbetriebe. Müller beklagte schlechte Standortbedingungen in Deutschland. Die Spitzen von Union und SPD haben mehr als 6 Stunden unter anderem über Reformen und den Haushalt beraten. So soll für den Haushalt 2027 keine Rücklagen angegriffen werden, hieß es am Morgen. Aus Berlin, Kirsten Gierschick.
16: In Bezug auf Entlastungen bei den Energiepreisen soll der CO2-Preis im kommenden Jahr stabil bleiben und nicht steigen. Konkrete Beschlüsse zur geplanten Einkommensteuerreform wurden nicht verkündet. Union und SPD wollen beide kleine und mittlere Einkommen entlasten. Die Koalition hat zudem einen Fahrplan beschlossen. Die anstehenden Reformen sollen in den nächsten Wochen abgestimmt auf den Weg gebracht werden. Nach dem Streit der vergangenen Wochen hieß es gestern aus Koalitionskreisen, die Stimmung bei den Gesprächen sei positiv und konstruktiv gewesen.
14: Das Bundeskabinett will heute das überarbeitete Heizungsgesetz auf den Weg bringen. Sollten Bundestag und Bundesrat zustimmen, können Hauseigentümer künftig selbst entscheiden, ob sie mit Öl, Gas, Wärmepumpe oder anderen Technologien heizen. Im ersten Halbfinale des Eurovision Song Contest in Wien sind am Abend unter anderem die Favoriten Finnland und Griechenland ins Finale eingezogen und Israel. Aus Protest gegen die Teilnahme Israels boykottieren mehrere Länder den Wettbewerb. Die deutsche Teilnehmerin Sarah Engels ist für das Finale bereits gesetzt. Soweit die Nachrichten, die Zeit 8.03 Uhr.
10: Hier ist der S1 Verkehrsservice mit einem Update von der A8 Karlsruhe Richtung Stuttgart. Ist ein bisschen besser geworden zwischen Pforzheim West und Ost. Noch 8 Kilometer stockender Verkehr, wegen der Baustelle eine knappe Viertelstunde plus. Stau auf der A81 Singen Richtung Stuttgart zwischen Ehningen und Sindelfingen Ost. Auch wegen der Baustelle 6 Kilometer Stau, eine knappe halbe Stunde Verzögerung. Und dann schauen wir zum Schluss noch auf die B295 Kalf Richtung Stuttgart. Zwischen Naturtheater Renningen und der A8 Anschlussstelle Berg West, da aktuell 2 Kilometer Stau, mindestens 10 Minuten plus. Das war's, euch allen unterwegs gute und sichere Fahrt.
1: Kalt ist heute Morgen, teilweise war es auch frostig. Vom Schwarzwald bis zum Allgäu gibt es dafür erstmal ein bisschen Sonne. Ansonsten schnell dichte Wolken, erste Schauer und bis zum Abend im Norden und in der Mitte immer öfter Regen, vereinzelt auch Gewitter bei 10 bis 17 Grad. Und das ist auch der Trend für die nächsten Tage. Es wird schmuddelig wechselhaft und morgen der Feiertag mit höchstens 15 Grad.
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0: Mit Doro Büttner.
1: Und Patrick Nehlmeier. Und morgen kann man sich aussuchen, was man feiern will. Ne? Himmelfahrt oder Vatertag.
0: Oder beides.
1: Oder beides. Oder man geht einfach arbeiten.
0: So kann man es auch machen.
1: Schönen guten Morgen.
0: Hallo zusammen.

0: Hier ist SWR1. Guten Morgen Baden-Württemberg um 8:12. Ja, und heute beschäftigen wir uns mit dem Hunter-Virus. Seit Tagen in den Schlagzeilen auf einem Kreuzfahrtschiff vor der afrikanischen Küste. Da sind 3 Menschen mutmaßlich an einer Infektion mit dem Virus gestorben.
1: Na, da hört man natürlich genauer hin, weil auch hier bei uns in Baden-Württemberg gibt es das Hunter-Virus. Sogar ist es deutschlandweit eigentlich ein Hotspot hier in Baden-Württemberg. Aber es ist eine andere, eine mildere Variante. Aber was macht man, wenn man infiziert ist? SWR1-Doc Johannes Mähne, wie sieht denn die Behandlung beim Hunter-Virus aus?
2: Ja, da gibt es kein direktes Medikament gegen das Virus, das man jetzt einnimmt und dann geht es einem wieder gut. Die Behandlung sieht so aus, dass man den Körper bei der Abwehr des Erregers mit so einer Reihe von allgemeinen Maßnahmen unterstützt. Also ganz typisch wäre, wenn die Nieren sich verschlechtert, dann müssen die Nierenwerte mit Blutabnahmen kontrolliert werden. Und der Patient bekommt Flüssigkeitsinfusionen, damit die Niere eben wieder angekurbelt wird. Das dauert so ein paar Tage bis Wochen. Dann erholt sich die Niere auch wieder. Ja, zumindest bei dem Typ, den wir bei uns in Baden-Württemberg haben. Bei dem Typ, der jetzt auf dem Kreuzfahrtschiff kursierte, da ist leider ein bisschen anders. Da ist auch nicht nur die Niere betroffen, sondern zusätzlich die Lunge. Und das kann deutlich heftiger verlaufen, manchmal sogar tödlich, aber nicht die Variante bei uns. Die verläuft deutlich harmloser.
0: Bei Nierenversagen zuckt man ja schon kurz zusammen. Wie ist es nach einer Hunter-Virus-Infektion? Also muss ich da mit dauerhaften Schäden rechnen?
2: Nein, das ist das Gute. Auch wenn ich eine Hunter-Virus-Infektion hatte, die vielleicht sogar zu einem Nierenversagen geführt hat, bei der Variante, die wir bei uns in Baden-Württemberg haben, erholt sich der Körper, erholt sich auch die Niere mit der Zeit wieder. Es kann einige Wochen bis Monate dauern, aber dann sind die Nierenwerte in den Laborkontrollen eigentlich wieder in Ordnung. Also es ist mittlerweile recht gut erforscht. Da bleiben zum Glück keine Langzeitschäden zurück.
1: Hunter-Virus gibt's auch hier bei uns in Baden-Württemberg. Wie steckt man sich an? Wie kann man sich schützen? Die Infos gibt's bei uns im Netz, swr1.de.

0: 9 Minuten vor 9.
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0: Bisschen was schön Relaxtes von Sophie B. Hawkins, As I Lay Me Down. SWR1 Baden-Württemberg am Mittwoch.
1: In Rastatt sind die Pläne eigentlich fertig für das Zentralklinikum Mittelbaden, was sich durch die geplante Gesundheitsreform des Bundes aber doch noch grundlegend ändern könnte. Das ist ein Thema jetzt.
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0: Um 9:15 mit Peter Gramer.
3: Guten Morgen. Der Grünen-Politiker Özdemir soll am Vormittag im Landtag zum neuen Ministerpräsidenten Baden-Württembergs gewählt und anschließend vereidigt werden. Der 60-Jährige will die Nachfolge von Winfried Kretschmann antreten und die seit 10 Jahren bestehende grün-schwarze Koalition fortsetzen. Der Tübinger Gemeinderat will verhindern, dass das Biotech-Unternehmen CureVac geschlossen wird. In einer Resolution fordert das Gremium Gespräche, unter anderem mit dem Betriebsrat der Stadt Tübingen sowie der Landes- und Bundesregierung. Der Konzern BioNTech hatte im Januar CureVac übernommen. In Rastatt stehen die fertigen Pläne des Neubaus des Zentralklinikums Mittelbaden auf dem Prüfstand. Wegen der Gesundheitsreform des Bundes drohen Einsparungen. Heute wollen die Verantwortlichen den Kreistag von Rastatt, den Gemeinderat von Baden-Baden und die Öffentlichkeit informieren. Einzelheiten von Matthias Zurawski.
4: Möglicherweise muss die Zahl der geplanten Operationssäle und Betten wegen der veränderten wirtschaftlichen Grundlage verringert werden. Ursprünglich soll der Neubau 660 Betten bekommen. Die Gesundheitsreform könnte das Vorhaben durchkreuzen. Unter anderem auch dadurch, dass die Zahl ambulanter Operationen steigen könnte. Die Ärzteschaft am Klinikum und die Gewerkschaft Verdi haben aufgerufen, trotz des Sparzwangs für Planungssicherheit zu sorgen und in eine hochwertige Gesundheitsversorgung zu investieren.
3: Ein betrunkener Autofahrer hat seinen selbstverschuldeten Unfall bei Abstatt im Kreis Heilbronn gefilmt und live im Internet bei TikTok gestreamt. Dadurch musste die Polizei nicht mehr lange ermitteln. Bettina Märklin berichtet.
5: Der 28-Jährige war auf einem Feldweg unterwegs, als er betrunken und vermutlich zu schnell von der Fahrbahn abkam und in einen Hang fuhr. Nachdem Zeugen die Polizei alarmiert hatten, flüchtete der Mann zunächst zu Fuß, konnte aber kurze Zeit später von den Beamten gestellt werden. Ein Alkoholtest ergab 0,8 Promille. Außerdem wurden sein Handy und Führerschein beschlagnahmt. Bei den Ermittlungen staunten die Beamten nicht schlecht, als sie den gesamten Unfall gefilmt in den sozialen Medien fanden.
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1: Der SWR1 Verkehrsservice. Wir starten auf der A5 Basel Richtung Karlsruhe zwischen Hartheim-Heitersheim und Freiburg Süd. Aktuell 2 Kilometer Stau. Weiter geht's auf der A8 Karlsruhe Richtung Stuttgart zwischen Pforzheim West und Süd. Wegen der Baustelle 7 Kilometer stockender Verkehr. A81 Heilbronn Richtung Würzburg zwischen Kreuz Weinsberg und Neuenstadt. Da steht ein defekter LKW auf der rechten Spur am Tunneleingang. Da bitte vorsichtig sein. Es staut sich bereits auf 1 Kilometer und die komplette Verkehrsübersicht. Auch die kleineren Meldungen, die gibt es zum Nachlesen auf swr1.de. Gute Fahrt.
0: Andreas Machalitzer im Wetterstudio. Heute hat uns der Mai auch wieder einen Kaltstart beschert, ne?
6: Ja, aber immerhin teilweise trockene Luft, klare Luft und dementsprechend auch gute Sonnenchancen heute früh und am Vormittag, insbesondere in den südlichen Landesteilen von Baden-Württemberg. Am Mittag und Nachmittag wird es auch hier allmählich von Norden her wolkiger und ganz im Norden überwiegen sowieso die Wolken. Da kann es dann am Nachmittag und zum Abend immer wieder und auch häufiger mal regnen, örtlich mit Gewittern, kräftiger Wind dazu und ein kühler Wind. Temperaturen heute maximal 10 bis 17 Grad.
0: Ja, und so ein bisschen durchwachsen, wechselhaft bleibt es auch Richtung langes Wochenende, ne?
6: Ja, so ist es und der Polarlufttransport funktioniert reibungsloser, als uns lieb ist. Es geht also in den kommenden Tagen weiter mit diesem kräftigen Wind und auch mit Schauerwetter. Morgen am Himmelfahrtstag haben wir typisches Aprilwetter im Mai. Also mal kurz Sonne, dann immer wieder Regenschauer und auch Gewitter. Und das bei höchstens noch 8 bis 14 Grad. Ähnlich kühl dann auch am Freitag, ähnlich wechselhaft das Wetter auch am Samstag. Und eine kleine Wetterbesserung gibt es dann wohl am Sonntag. Da gibt es weniger Schauer, ein bisschen mehr Sonnenschein und dann wird es auch ganz langsam etwas wärmer.
0: Danke an die 3:09.
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1: Mit Doro Büttner.
0: Und Patrick Nehlmeier. Und einem Mittwoch mit ein bisschen Freitagsfeeling.
1: Hallo zusammen.
0: Morgen.

0: 9, Mittwochmorgen, hier ist SWR1 Baden-Württemberg. Da werden Regale abgebaut und Gläser in Zeitungspapier eingewickelt. Heute ist Umzugstag in der Villa Reitzenstein in Stuttgart. Und ich habe auf Social Media schon gesehen, Kretschmann hat Cem Özdemir schon gezeigt, dass man sich um den Rasen kümmern muss. Hat er ihm erklärt. Das war toll aus, gute Geschichte.
1: Das glaube ich. Cem Özdemir soll heute zum neuen Ministerpräsidenten Baden-Württembergs gewählt werden. Also nach 15 Jahren gibt es dann ein neues Gesicht an der Spitze des Landes.
0: Ja, Iris Volk aus der SWR1-Redaktion Landespolitik. 15 Jahre hat Winfried Kretschmann regiert. Wie ist denn seine letzte Vereidigung gelaufen?
2: Vor 5 Jahren stand die Wahl des Ministerpräsidenten und die Vereidigung noch ganz im Zeichen der Corona-Pandemie. Grünen-Fraktionschef Schwarz hat dem frisch wiedergewählten Kretschmann mit einem herzlichen Ellenbogencheck gratuliert. Aber für seinen Amtseid durfte Kretschmann dann die Maske abnehmen.
3: Ich schwöre es, so wahr mir Gott helfe.
2: Kleiner Schönheitsfehler bei der Wahl damals. Kretschmann hat 5 Stimmen weniger bekommen, als die eigene Koalition eigentlich hergegeben hätte. Eine Unmutsäußerung. Der Regierungschef nahm es allerdings gelassen.
3: Klar, der eine oder andere tut sich da halt zu schwer damit. Aber das muss man ertragen.
2: Der Koalition hat der leicht verstolperte Start langfristig nicht geschadet.
1: Ja, mal schauen, wie sich das unter Özdemir entwickelt. Der hat für seinen ersten Tag übrigens bereits Pläne, nämlich Dampf ablassen.
4: Wenn Sie es nicht weiter sagen, wahrscheinlich werde ich, wenn ich dann hier im Landtag gewählt werden sollte, hochfahre ins Staatsministerium in die Villa Reitzenstein und Winfried Kretschmann mich empfängt, quasi die Amtsgeschäfte übergibt und abreißt und ich dann das erste Mal das dann für mich neue Büro des Ministerpräsidenten betrete, vielleicht mal kurz das Fenster aufmachen, einen Schrei loslassen, das Fenster zumachen und mich dann an den Schreibtisch setzen und schaffen, wie es gehört.
0: Und wir sind live dabei ab 10 vor 11, Livestream auf swr1.de. Cem Özdemir wird Ministerpräsident und dann anschließend

0: SWR1 Baden-Württemberg am Mittwoch, 10 vor 9. Wie siehst du denn aus? Ich glaube, das müssen sich einige anhören heute, wenn sie im Büro nicht Pulli wie sonst anhaben, sondern ein Trikot. Weil heute ist Trikottag.
1: Ja, mehr als 4 Millionen Menschen bei uns in Baden-Württemberg, die sind Mitglied in einem Sportverein. Ja, mit dem heutigen Trikottag, da soll darauf aufmerksam gemacht werden, wie wichtig Sportvereine für unsere Gesellschaft sind.
0: Ja, gute Aktion eigentlich. Muss ja kein Fußballtrikot sein.
1: Nee. Aber
0: vielleicht, wenn du es mir nächstes Jahr vorher sagst, dann komme ich auch im Trikot.
1: Das
0: müsst ihr dann halt alle hier aushalten.
1: Das macht gar nichts. Hauptsache Trikot.

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1: Der Koalitionsausschuss hat sich in Berlin darauf geeinigt, den CO2-Preis nächstes Jahr nicht zu erhöhen. Worauf man sich noch nicht geeinigt hat, das ist Thema gleich in den SWR1 Nachrichten um 9.
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20: Um 9 Uhr mit Peter Gramer. Guten Morgen. Die Autoindustrie rechnet mit einem größeren Stellenabbau als bisher angenommen. Die Spitzen von Union und SPD einigen sich auf das weitere Vorgehen bei geplanten Reformen. Das Wetter im Süden erst freundlich, sonst wechselhaft, maximal 10 bis 17 Grad. In der deutschen Autoindustrie droht ein noch größerer Stellenabbau als bislang angenommen. Davon geht der Dachverband VDA aus. Die Vorsitzende Müller hat dem Redaktionsnetzwerk Deutschland gesagt, bis 2035 könnten rund 35.000 Arbeitsplätze mehr gestrichen werden als gedacht. Michael Wegmer berichtet.
15: Betroffen seien vor allem Zulieferbetriebe, weil auf dem Weg hin zur Elektromobilität gerade in der Zulieferindustrie viele Arbeitsplätze verloren gehen würden. Als weiteren Grund nennt die VDA-Chefin eine, Zitat, gravierende und anhaltende Standortkrise in Deutschland und Europa. Hohe Steuern und Abgaben, teure Energie, hohe Lohnkosten, überbordende Bürokratie. Für den Erhalt von deutlich mehr Arbeitsplätzen in der deutschen Autoindustrie appelliert Müller an die EU und fordert Technologieoffenheit, also sich nicht allein auf Elektromobilität zu verlassen.
20: Im Koalitionsausschuss haben sich Union und SPD auf eine gemeinsame Arbeitsweise bei den geplanten Sozial- und Steuerreformen geeinigt. Die anstehenden Entscheidungen sollen in den nächsten Wochen auf den Weg gebracht werden, heißt es aus Teilnehmerkreisen. Zudem soll der CO2-Preis auf Sprit, Heizöl oder Gas 2027 nicht steigen, damit Energie nicht noch teurer wird. Der Grünen-Politiker Özdemir stellt sich heute im baden-württembergischen Landtag der Wahl zum neuen Ministerpräsidenten. Der 60-Jährige will Nachfolger von Winfried Kretschmann werden. Knut Bauer berichtet.
21: Nach wochenlangen Verhandlungen hatten Grüne und CDU Anfang der Woche ihren Koalitionsvertrag unterzeichnet und damit den Weg freigemacht für eine Neuauflage des grün-schwarzen Bündnisses, das seit 10 Jahren in Baden-Württemberg regiert. Die Grünen hatten mit ihrem Spitzenkandidaten Özdemir die Landtagswahl am 8. März nach einer Aufholjagd knapp vor der CDU gewonnen. Im Landtag haben beide Parteien gleich viele Mandate. Mit der Wahl von Cem Özdemir wird zum zweiten Mal ein Grünen-Politiker Regierungschef in Baden-Württemberg.
20: Der Iran besitzt nach einem Medienbericht trotz des Kriegs mit den USA und Israel immer noch einen Großteil seiner Raketen. Die New York Times beruft sich auf Informationen von US-Geheimdiensten. Außerdem habe das iranische Militär wieder Zugang zu den meisten unterirdischen Anlagen, in denen die Raketen gelagert werden. Das Bremer Landgericht fällt heute das Urteil zur verkleinerten Milka-Schokoladentafel. Verbraucherschützer werfen dem Hersteller Mondelez Täuschung vor. Die Alpenmilchtafel wiegt seit dem vergangenen Jahr 90 statt 100 Gramm. Der Preis sei gestiegen. Zu erkennen sei das an der Verpackung aber kaum. Soweit die Nachrichten für Baden-Württemberg. Die Zeit 9.03 Uhr.
22: Der SWR1-Verkehrsservice fahrt vorsichtig auf der A5 Frankfurt Richtung Karlsruhe zwischen Hirschberg und Ladenburg. Da liegen Fahrzeugteile auf der rechten Spur. A8 Karlsruhe Richtung Stuttgart zwischen Pforzheim West und Süd. 8 Kilometer stockender Verkehr wegen der Baustelle. Dauert eine Viertelstunde länger. Stau auch auf der A81 Singen Richtung Stuttgart zwischen Empfingen und Horb. 3 Kilometer Stau wegen Brückenarbeiten. Und dann haben wir zum Schluss noch die B27 Balingen Richtung Stuttgart zwischen Tübingen, Derendingen und Tübingen. 2 Kilometer Stau, 10 Minuten mehr Zeit einplanen. Die komplette Übersicht, die gibt's in der SW1-App. Gute Fahrt.
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24: Heute Vormittag im Süden viel Sonne, ansonsten schon ordentlich Wolken, aber noch meistens trocken. Heute Nachmittag und heute Abend regnet es dann im Norden immer häufiger. Können auch mal kurze Gewitter mit dabei sein. Die Höchsttemperaturen 10 bis 17 Grad. In der Nacht wird es kühl, morgen dann der Feiertag wechselnd bis stark bewölkt mit weiteren Schauern und einzelnen Gewittern. Sehr kühl, 8 bis 14 Grad nur.
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22: Mit Doro Büttner
24: und Patrick Nehlmeier. Einen schönen Mittwoch.
22: Schön, dass ihr dabei seid.

0: 12 Minuten nach 9. Hunter-Virus auf einem Kreuzfahrtschiff im Atlantik. Da stockt man schon mal kurz, wenn man das hört. Besonders, wenn man weiß, dass wir hier in Baden-Württemberg besonders viele Fälle des Hunter-Virus haben, obwohl wir gar kein Kreuzfahrtschiff haben.
1: Ja, aber Dr. Johannes Mehne, Arzt aus Stuttgart, der hat uns erklärt, das ist eine andere, deutlich harmlosere Variante bei uns in Baden-Württemberg. Diese Variante, die wird nicht von Mensch zu Mensch übertragen. Wir können uns zum Beispiel beim Putzen im Keller anstecken.
0: Ja, Johannes, gib uns mal Tipps für die Praxis. Wie schütze ich mich denn beim Aufräumen am besten?
2: Also das Hunter-Virus wird bei uns in Baden-Württemberg ja übertragen durch die Rötelmaus, durch direkten Kontakt mit den Mäusen und aber auch, wenn man in indirekten Kontakt kommt, also zum Beispiel mit Urin, Kot von den Mäusen, wenn man da im Keller durchfegt, das aufgewirbelt wird und man jetzt eben das Virus mit einatmet, dann kann man sich dadurch anstecken. Und bei mir war es so, als ich umgezogen bin hier in Stuttgart, da habe ich den Kellerraum auch einmal durchgefegt, aber ich habe dafür Handschuhe, Mundschutz getragen und auch so einen Kapuzenpullover. Haben die Nachbarn kurz gedacht, es ist ein Einbrecher im Keller unterwegs, die kannten mich ja noch nicht. Aber ich sage, von dem Virus war ich geschützt und angesteckt habe ich mich nicht.
1: Sehr gut. Und können wir uns eigentlich gegen das Hunter-Virus impfen lassen?
2: Eine Impfung gibt's leider nicht. Es hilft nur eben vorsichtig sein beim Kontakt mit den Mäusen und Mäusekot meiden.
1: Und wann müssen wir besonders vorsichtig sein?
2: Dann, wenn es viele Rötelmäuse gibt, ja, also im Winter ist es nicht so das Problem. Aber jetzt mit dem Frühling, wenn die Temperaturen wieder milder werden, da sind auch wieder mehr Rötelmäuse unterwegs. Baden-Württemberg ist da ein Hotspot. Da gibt es jetzt im Sommer wirklich viele von diesen Mäusen. Und dann übertragen die das Virus logischerweise auch mehr. Da beginnt die Saison jetzt.
0: Also Maske auf und lüften und den Staub vielleicht auch nass machen beim Putzen. Dann wirbelt er nicht so hoch.
1: Warum das Hunter-Virus bei uns in Baden-Württemberg so oft vorkommt und wieso es eine deutlich harmlosere Variante ist als das auf dem Kreuzfahrtschiff, könnt ihr nachlesen jetzt auf swr1.de.

0: 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Guten Morgen, Baden-Württemberg. Und wir sagen, Achtung, Staugefahr. Ja, heute könnte es wieder zu langen Staus hier bei uns in Baden-Württemberg kommen.
1: Ja, der ADAC sagt, letztes Jahr Mittwoch vor Himmelfahrt, der staureichste Tag des Jahres. Könnte also heute Nachmittag wieder abgehen.
0: Dann, ja, also lieber einen Sixpack Wasser einpacken und dann natürlich den SWR1 Verkehrsservice hören.
1: Und die Musik laut machen.
0: Ja.
1: Ganz wichtig.

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1: In gut einer Stunde passiert was in Freiburg. Da könnt ihr zumindest aus der Ferne bei 2 Sprengungen zuschauen. Und wenn ihr dafür keine Zeit habt, dann hört ihr das bestimmt. Was da am Rosskopf wegkommt, das ist ein Thema jetzt.
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0: Um 1:10 mit Peter Gramer.
3: Guten Morgen. Der Verband der Automobilindustrie rechnet mit einem zusätzlichen massiven Stellenabbau in der Autoindustrie. Das hat Verbandspräsidentin Müller dem Redaktionsnetzwerk Deutschland gesagt. Man gehe von 225.000 gestrichenen Arbeitsplätzen bis 2035 aus. 35.000 mehr als bisher angenommen. Müller beklagte schlechte Standortbedingungen in Deutschland. Für das von der Schließung bedrohte Neff-Küchengerätewerk in Bretten ist noch nicht über ein mögliches Rettungskonzept entschieden worden. Der Betriebsrat hatte der Konzernleitung Vorschläge gemacht, wie ein Teil des Werks fortbestehen könnte. SWR-Reporter Heiner Kunold berichtet.
4: Ursprünglich hatte der Betriebsrat die Geschäftsleitung aufgefordert, sich bis gestern zu den Vorschlägen zu äußern. Nun hat sich die Firmenleitung von Bosch Siemens Haushaltsgeräte BSH weitere Bedenkzeit erbeten. Wie es heißt, um die Vorschläge der Arbeitnehmerseite noch genauer zu prüfen. Bis kommende Woche Dienstag will sich die Geschäftsleitung nun äußern, teilte der Betriebsrat von Neff Bretten mit, der die Belegschaft heute auf einer Betriebsversammlung informieren will.
3: Auf dem Rosskopf bei Freiburg werden am Vormittag 2 alte Windräder gesprengt. Die Anlagen waren über 2 Jahrzehnte in Betrieb. Ihre deutlich größeren Nachfolger laufen schon seit ein paar Wochen. Einzelheiten von Robert Wolf.
5: Seit 6 Uhr sind sämtliche Wander- und Mountainbike-Wege und das Gebiet rund um die Anlagen an einem der Freiburger Hausberge gesperrt. Gegen 10:30 sollen dann die beiden Betontürme im Abstand von 10 Minuten gesprengt werden. Die Sprengungen werden im Freiburger Stadtgebiet gut zu sehen und gut zu hören sein. Bereits vor einem Jahr wurden 2 alte Windräder am Rosskopf gesprengt. 2 neue Windräder stehen schon und sind in Betrieb. Sie sind mit 229 Metern etwa 100 Meter höher als ihre Vorgänger und erzeugen Strom für mehr als 6.000 Haushalte, sagt der Betreiber, die Ökostromgruppe Freiburg.
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1: Hier ist der S1 Verkehrsservice mit den aktuellen Staus. Los geht's auf der A8 Stuttgart Richtung Karlsruhe zwischen Stuttgart-Möhringen und Kreuz Stuttgart. Aktuell 4 Kilometer Stau, Viertelstunde Verzögerung. A8 Karlsruhe Richtung Stuttgart zwischen Pforzheim West und Süd wegen einer Baustelle. 9 Kilometer stockender Verkehr, auch eine Viertelstunde plus. Und weiterhin die Brückenarbeiten auf der A81 Singen Richtung Stuttgart. Dadurch zwischen Empfingen und Horb 3 Kilometer Stau. Das war's, kommt alle gut und sicher ans Ziel.
0: Andreas Machalitzer im Wetterstudio. Wer am langen Wochenende unterwegs ist, sollte auf alle Fälle immer wieder nach oben gucken. Da passiert einiges, ne?
6: Ja, es ist sehr abwechslungsreich. Wir haben immer wieder mal Sonnenstunden dabei, allerdings auch dann schnell wieder dunkle Wolken. Und die bringen auch heute im Laufe des Tages von Norden her immer wieder mal Regen. Es geht eben auch in den nächsten Tagen so weiter. Auch morgen eher Aprilwetter im Mai mit Sonne, Wolken und vor allem ab der Mittagszeit dann mit einigen Regenschauern und Gewittern. Ist auch morgen dazu auch noch ziemlich windig, bei höchstens mal 8 bis 14 Grad. Immerhin lässt Freitag, Samstag der Wind allmählich nach. Das wechselhafte und kühle Wetter geht allerdings auch erstmal noch weiter. Zum Sonntag gibt es dann bei uns eine kleine Wetterberuhigung.
0: Und wer dem jetzt entfliehen möchte, gibt es außen um Baden-Württemberg rum irgendwie was Nettes, wo man diese Tage verbringen könnte?
6: Es ist gar nicht so leicht, da was zu finden. Wenn man richtig Sommerwärme haben will, dann müsste man schon weit weg, zu weit eigentlich für ein langes Wochenende. Südspanien, dann auch östliches Mittelmeer, da haben wir 25 Grad und etwas mehr. In erreichbarer Nähe, da ist es vor allem Richtung Südfrankreich ganz nett. Wenn man mal vom Freitag absieht, da ist es auch dort eher wechselhaft. Ansonsten scheint am Donnerstag und dann auch am Wochenende hier häufig die Sonne bei immerhin Temperaturen von 20 bis 22 Grad. Auch Piemont, also das westliche, nordwestliche Italien, sieht ganz freundlich aus. Dann Richtung Südtirol, also oberitalienische Seen, doch eher wechselhaftes Wetter. Auch da wird es immer wieder mal regnen. Da kommt die Wetterbesserung dann leider erst ab Sonntag und in der nächsten Woche. Also wenn man da verlängern könnte, wäre es vielleicht eine gute Idee. Und ansonsten in den Alpen, da gibt es in Hochlagen tatsächlich noch mal einiges an Neuschnee am Wochenende.
0: Danke, Andi. 3:30.
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1: Mit Doro Büttner.
0: Und Patrick Nehlmeier. Einen schönen Mittwochmorgen. Aber eigentlich dürfen wir jetzt auch Freitag sagen, oder?
1: Ich bin schon ganz verwirrt.
0: Guten Morgen.
1: Guten Morgen.

0: 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Guten Morgen Baden-Württemberg um 9.41 Uhr. Ja, nach der Wahl ist vor der Wahl, ne? Gestern hat sich der neue Landtag von Baden-Württemberg zum ersten Mal getroffen und hat Thomas Strobel zum neuen Landtagspräsidenten gewählt.
1: Ja, heute geht's gleich direkt weiter. Cem Özdemir soll vom Landtag zum Ministerpräsidenten gewählt werden. Iris Volk aus der SWR1 Redaktion Landespolitik. Kann da irgendwas schieflaufen?
2: Grüne und CDU stellen zusammen 112 der 157 Abgeordneten, also eine satte Mehrheit. Nach der voraussichtlich erfolgreichen Wahl folgt dann die Vereidigung, in der Özdemir schwören wird, seine Kraft dem Wohle des Volkes zu widmen und dabei Verfassung und Recht zu wahren. Eine kleine persönliche Note gibt's aber bei der Frage, ob der Eid mit oder ohne Gottesbezug geleistet wird. Also man kann sagen, ich schwöre, so wahr mir Gott helfe, oder einfach nur, ich schwöre. Es gilt beides.
0: Im Anschluss werden ja dann die anderen neuen Ministerinnen und Minister vereidigt. Ein großer Tag für Sie. Und Özdemir, der will es eher bodenständig angehen.
3: Auch Butterbrezel essen, vielleicht reicht es noch ein bisschen für Stretching, weil man hockt viel zu viel. Sie wissen ja, sitzen ist das neue Rauchen und dann geht's los mit dem Geschäft.
1: Schreien will er doch, hat er vorhin gesagt. Auch. Ja, im Landtag wird Cem Özdemir heute zum Ministerpräsidenten gewählt. Man kann sich das Ganze auch angucken bei uns im SWR Fernsehen und auch im Livestream auf swr1.de. 10 vor 11 geht's los.

0: 10 vor 10 am Mittwoch, SWR1 Baden-Württemberg. Ja, das war schon so ein bisschen Gitarre. Deutlich mehr davon gibt's morgen. Da machen wir auf der Lautstärke-Skala von 1 bis 10, drehen wir einfach mal auf 12. Ja, weil morgen Vatertag, Himmelfahrt, Musikclub Rock XXL. Ab 10 Uhr morgens bis Mitternacht rocken die Gitarren hier bei uns.
1: Finde ich stark.
0: Ja,
1: finde ich
0: absolut.
1: Richtig gut. Und in unserem SWR1 WhatsApp-Kanal, da haben wir euch gefragt, welchen Rocksong feiert ihr am meisten? Auf Platz 3 gelandet sind die Kings of Leon mit Sex on Fire. Ja, und Platz 2, ich muss sagen, ich bin persönlich echt enttäuscht, denn es wäre meine Nummer 1 gewesen.
0: Du hast noch Wahlwerbung gemacht vorhin,
1: ich habe noch Werbung vorhin gemacht, ja. Es ist geworden All We Are von Doro Pesch mit ihrer damaligen Band Warlock.
0: Aber ja, Pommesgabel machst du natürlich jetzt. Aber es ist, muss ich sagen, zu deiner Ehrenrettung, es ist wirklich ein sehr, sehr knappes Rennen gewesen.
1: Ja, also vielen Dank an alle Doro Pesch-Fans, die da mit abgestimmt haben.
0: Ja,
1: ich habe mich gefreut.
0: Schöne Grüße an die Doro. Und man kann auch gegen die Stones verlieren, sage ich mal.
1: Ja, okay.
0: Die Stones, Gewinner der Umfrage, Start Me Up. Mehr Rock dann morgen, Musikclub Rock XXL in SWR1 Baden-Württemberg. Von 10 bis Mitternacht.

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1: Das war SWR 1. Guten Morgen Baden-Württemberg mit Patrick Nehlmeier und Doro Büttner. An alle mit Brückentag ein schönes Wochenende und an alle, die weiterarbeiten, vielen Dank für euren Einsatz.
2: 16 Milliarden Euro. So viel will die Bundesgesundheitsministerin bis nächstes Jahr einsparen, auch mit Einschränkungen bei der gesetzlichen Krankenversicherung. Mit Jan-Marc Hodeck schauen wir uns das mal genauer an. Unser heutiger Leutegast ist Professor für Gesundheitsökonomie an der RWU-Hochschule Ravensburg-Weingarten. Wie er die Reform einschätzt, darum geht's gleich in SWR 1 Leute ab 10. Tschüss, schönen Mittwoch, schönen Feiertag.
1: Ciao.
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16: Um 10 Uhr mit Jörg Dinkel. Guten Tag. Im Landtag soll Cem Özdemir zum neuen Ministerpräsidenten gewählt werden. Am Bodensee beginnt das Landesturnfest. Das Wetter im Süden erst freundlich, sonst wechselhaft und windig bei höchstens 10 bis 17 Grad. In etwa einer Stunde soll der Grünen-Politiker Özdemir vom Landtag zum neuen Ministerpräsidenten von Baden-Württemberg gewählt werden. Der Co-Parteichef der Grünen, Banaschak, glaubt, dass Özdemir auch auf Bundesebene für die Partei ein Vorbild sein kann. Im Morgenmagazin von ARD und ZDF sagte Banaschak, Özdemir habe sich im Wahlkampf als Grüner beworben, aber für ganz Deutschland.
17: Er wollte ja in die Fußstapfen von Winfried Kretschmann treten. Da kann man nicht sagen, ich mache jetzt erstmal Parteipolitik und alles andere ist mir egal. Und unsere Aufgabe jetzt im Bund ist in den nächsten Jahren, mal gucken, ob wir bis 2029 haben, das Bild über die Grünen zu prägen, das den Menschen Hoffnung und Zuversicht gibt. Da sind Leute, die pragmatisch, aber mit klarem Kompass die Probleme im Land angehen. Die wissen, wohin sie wollen, aber dass sie das nur mit den Menschen gemeinsam erreichen können. Das hat Cem vorgemacht und ich glaube, daran kann man sich gut orientieren.
16: Der SWR überträgt die Wahl Özdemirs in einem Extra ab 10.50 Uhr im Fernsehen und auf swr.de. In der deutschen Autoindustrie könnten deutlich mehr Stellen wegfallen als bislang angenommen. Davon geht der Verband der Automobilindustrie aus. Als Grund werden unter anderem schlechte Standortbedingungen und der Umstieg zur Elektromobilität genannt. Insbesondere bei den Zulieferern sei mit einem massiven Stellenabbau zu rechnen. Laut VDA könnten bis zum Jahr 2035 rund 35.000 Arbeitsplätze mehr wegfallen als bislang gedacht. Die EU-Kommission will Zugreisen in Europa einfacher machen. So soll es in Zukunft nur noch ein einziges über die Landesgrenzen hinweg gültiges Ticket geben. Aus unserer Nachrichtenredaktion Susanne Kimmel.
12: Vor allem bei längeren Strecken, die durch mehrere Länder gehen, sind oft verschiedene Tickets nötig, die bei unterschiedlichen Anbietern manchmal auch in verschiedenen Sprachen gebucht werden müssen. Die EU-Kommission will jetzt alle Bahnunternehmen dazu verpflichten, auch Tickets für Züge in anderen Ländern und von Konkurrenzunternehmen zu verkaufen. Dazu soll es eine gemeinsame Plattform geben. Offen sind noch Haftungsfragen, also wer in welchem Umfang dafür verantwortlich ist, wenn es auf einer langen Zugreise auf bestimmten Teilstrecken Probleme gibt. Deshalb fordern viele Verkehrspolitiker, dass es auch für Verspätungen und Entschädigungen europaweit einheitliche Regeln geben muss.
16: In Konstanz und Kreuzlingen startet am Abend das Landesturnfest. Erwartet werden mehr als 12.000 aktive Teilnehmerinnen und Teilnehmer aus Deutschland und anderen europäischen Ländern. Die Veranstalter rechnen bis Sonntag mit tausenden Besuchern am Bodensee. Neben Wettkämpfen wie Geräteturnen, Trampolinspringen und Beachvolleyball gibt es auch Mitmachangebote sowie Shows und eine Turngala. Das waren die Nachrichten für Baden-Württemberg. Die Zeit 10.03 Uhr.
9: Und damit Zeit für den SWR1-Verkehr heute Vormittag mit Birgit Wächter. Und du hast als erstes eine neue Unfallstelle, Birgit. Guten Morgen.
18: Guten Morgen. So sieht's aus. Auf der 81 ist der Unfall Heilbronn Richtung Stuttgart zwischen Pleidelsheim und Ludwigsburg-Nord passiert. Und zwar auf der rechten Spur. Der ist noch nicht abgesichert. Dann auf der A8 Karlsruhe nach Stuttgart zwischen Pforzheim West und Süd eine Baustelle, 8 Kilometer stockender Verkehr. Das dauert eine Viertelstunde länger hier. Und die A81 von Singen nach Stuttgart zwischen Empfingen und Torp, da laufen Brückenarbeiten, deshalb 3 Kilometer Stau hier. Ich wünsche eine gute Fahrt.
9: Ja, ein großes Tief über der Nordsee und Skandinavien bestimmt unser Wetter. Das bringt eine Menge feuchte und kühle Polarluft nach Baden-Württemberg. Es scheint dann im Süden jetzt häufig noch die Sonne am Vormittag, ansonsten überall bewölkt und weitgehend trocken. Erstmal im Lauf des Nachmittags und zum Abend hin kommt dann im Norden Regen immer häufiger auf. Örtlich kann es dann auch kurze Gewitter geben. 10 bis 17 Grad heute die Maximaltemperaturen. Es kann auch mal einen ordentlichen Südwestwind dazulegen. Dazu auch später örtlich dann stärkere und stürmische Böen. Heute Nacht verbreitet Regen, morgen dann am Vatertag ja wechselnd bis stark bewölkt. Also auf jeden Fall Regenkleidung mitnehmen, weitere Schauer, ein paar Gewitter sind dabei und es wird auch windig und sehr kühl mit 8 bis 14 Grad.
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9: Mit Nabila Tassi, hallo. Rund 16 Milliarden Euro will Gesundheitsministerin Nina Wagen von der CDU durch eine Gesundheitsreform einsparen. Das GKV-Beitragssatzstabilisierungsgesetz wurde vor 2 Wochen im Bundeskabinett beschlossen. Aber ist das eine echte Reform oder eher ein Sparpaket zulasten von Krankenkassen, Ärzten, Apotheken und vor allem von den Versicherten? Ja, wen trifft also diese Reform am härtesten? Das analysieren wir heute mit dem Gesundheitsökonom Professor Jan-Marc Hodeck von der RWU-Hochschule Ravensburg-Weingarten heute in SWR. Ganz Leute.

0: 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Und gleich zum Einstieg nochmal, Birgit Wächter, es gibt einen Falschfahrer.
1: Und zwar auf der A96 München-Lindau, bitte aufpassen zwischen Kreuz Memmingen und Eichstätten. Da kommt Ihnen ein Fahrzeug entgegen. Bitte aufpassen auf der A96 München-Lindau zwischen Kreuz Memmingen und Eichstätten, ein Falschfahrer. Dann haben wir noch eine Entenfamilie auf der B27 Balingen-Tübingen zwischen Balingen-Nord und Hechingen-Süd. Da ist die unterwegs. Bitte auch hier Vorsicht.

0: Und damit sind wir in SWR1, Leute. Hallo und herzlich willkommen, Professor Jan-Marc Hodeck.
1: Ja, guten Morgen.
0: Ich freue mich sehr, dass Sie da sind. Wir haben gleich mal zum Start heute nämlich Annika Meyer. Schöne Grüße von ihr an ihren alten Professor. Vielen Dank für die schöne Zeit, sagt Annika Meyer mit einem N und einem K. Kennen Sie sie noch wieder?
1: Ja, ich kann mich gut erinnern. Das war ja die Corona-Zeit und da haben wir unsere Studenten ganz besonders ins Herz geschlossen, weil die besonders gelitten haben. Ich kann mich an Frau Meyer gut erinnern. Viele Grüße zurück.
0: Sehr schön. Sie sind nämlich genau an der RWU in Hochschule in Ravensburg-Weingarten, wo Frau Meyer auch studiert hat. Sie haben eine lange Forschungskarriere schon hinter sich, waren auch im Bundesministerium für Gesundheit schon. Womit beschäftigen Sie sich schwerpunktmäßig? Also Gesundheitsökonomie ist klar.
1: Ja, genau. Ich beschäftige mich mit Gesundheitsökonomie. Ich leite da einen Studiengang und wir beschäftigen uns mit den, sagen wir mal, gesundheitspolitischen Rahmenbedingungen, die dann die Infrastruktur bauen, in der dann Gesundheitsversorgung gemacht wird. Und ich ganz speziell habe eine Professur für Finanzwirtschaft im Gesundheitswesen. Das heißt, es geht bei mir um Krankenhausvergütung, um die Preisgestaltung von Arzneimitteln, aber auch im Medizintechnikbereich oder die Vergütung einer Arztpraxis. Also vor allem um die finanziellen Rahmenbedingungen geht es bei mir ganz konkret als eine, sagen wir mal, Subdisziplin der Gesundheitsökonomie.
0: Ja, damit sind Sie natürlich genau der richtige Mann der Stunde, denn es geht ja darum, genau Geld einzusparen im Augenblick im Gesundheitssystem. Unser Gesundheitssystem ist zu teuer, das wissen wir alle. Die Frage ist, was würde denn passieren damit, wenn wir jetzt nichts tun?
1: Ja, also ich will vielleicht mal ausholen.
0: Also laufen lassen,
1: ja, ich will mal ausholen, um welche Größenordnung es geht. Das machen sich, glaube ich, viele nicht bewusst. Wir haben im letzten Jahr, 2025, in der gesetzlichen Krankenversicherung 336 Milliarden Euro ausgegeben. Plus Verwaltungskosten und ein bisschen aufgerundet kann man grob sagen, 1 Milliarde am Tag wird da bewegt. Heute, morgen, Ostern, Weihnachten, jeden einzelnen Tag. Und diese Ausgaben, die sind uns in den letzten Jahren ein bisschen davongelaufen. Also beispielsweise im Vorjahr waren es 8% weniger. Kurz gesagt, jetzt waren es 8% mehr. Das macht dann gleich wieder 25 Milliarden Ausgabensteigerung. Und da halten die Einnahmen zuletzt nicht mit. Die Einnahmen bewegen sich so im Bereich von 3-5% mehr. Und da ist jetzt eine Lücke. Und diese Lücke sind dann sofort Milliarden. Die Prognose ist, wenn nichts passiert, hätten wir im Jahr 2027 eine Lücke von etwa 15 Milliarden. Und 2030, es ist nicht so weit weg, sind es schon 40 Milliarden Lücke. Mhm. Und diese Lücken wurden bisher immer geschlossen durch Beitragssatzsteigerungen. Und dem will die Politik jetzt ein bisschen entgegenhalten, dass wir eben eine sogenannte einnahmeorientierte Ausgabenpolitik machen, um die beiden Seiten in ein stärkeres Gleichgewicht zu bringen.
0: Das sind brutale Zahlen. Ich glaube, alle Menschen, die Krankenversicherungsbeiträge zahlen, das tun wir ja alle, weil wir pflichtversichert sind, sehen diese enormen Beitragssteigerungen der letzten Jahre. Und zwar egal, ob sie in der gesetzlichen oder in der privaten versichert sind, würde ich jetzt einfach mal behaupten. Ja. Auch davon verstehen Sie was? Ist das richtig, wenn ich das so sage?
1: Ja, das würde ich so pauschal unterschreiben. Es geht in den letzten Jahren stetig bergauf und eben weil diese Ausgaben so viel dynamischer steigen als die Einnahmen, haben wir zuletzt dann auch dynamische Beitragssatzanstiege gehabt. Das heißt, zuletzt haben es immer die Beitragszahler eben ausgeglichen und ohne Reform würde es genauso weiterlaufen. Ohne Reform würde es allein die Beitragszahler treffen und die Prognose ist dann zum 2030 wären es fast 20% Krankenversicherungsbeitrag. Und dem will man jetzt einen Riegel vorschieben. Erstens, um die Beitragszahler nicht so sehr zu belasten und zweitens auch, um, sagen wir mal, diesen Faktor Arbeit nicht so sehr zu belasten, weil auch die Arbeitgeber das mitbezahlen. Und das stärkt jetzt auch nicht gerade den Wirtschaftsstandort, wenn wir immer höhere Sozialversicherungsbeiträge haben. Und da genau grätscht jetzt die Politik heftig herein.
0: Genau, mit der sogenannten GKV-Reform, ich habe es vorhin gesagt, Beitragssatzstabilisierungsgesetz, sind immer sperrige Namen in der Gesundheitsökonomie. Ja. Diese Gesetze hat die Bundesgesundheitsministerin mit ihrem Bundeskabinett beschlossen, Nina Wagen. Ja, also müssen wir vielleicht einmal klarstellen. Also ist das jetzt eine echte Reform des Gesundheitssystems, diese 16 Milliarden, die da jetzt eingespart werden sollen, Jahr für Jahr, ab 2027 dann? Ja. Oder müsste man eigentlich richtigerweise sagen, das ist ein gigantisches Sparpaket?
1: Ja, letzteres. Also auch so wurde es formuliert. So war der Auftrag an eine Kommission dahinter. Es gab die sogenannte GKV-Finanzkommission. Und da steckt schon im Namen drin, dass sie sich um die Finanzen kümmern sollen jetzt zunächst. Dass wir eben ein Sparpaket bauen, um uns jetzt die nächsten 1, 2, 3 Jahre durchzuretten, um auf dieser Basis dann eine echte Gesundheitsreform zu machen. Also ich würde unterschreiben, das ist jetzt erstmal eine Sparreform. Wir holen das Geld rein, wir verschaffen uns ein bisschen Luft zum Atmen. Man kann es vielleicht als kurzfristiges Pflaster bezeichnen, um dann langfristig eine Therapie anzusetzen.
0: Ja. Wen trifft's am meisten und wen nicht? Das müsste man ja vielleicht auch gleich nochmal richtig aufdröseln auf jeden Fall. Und ich habe ja dann auch nochmal eine zweite Frage zum Gesundheitssystem. Das machen wir dann gleich mit Gesundheitsökonom Jan-Marc Hodeck. So, den Falschfahrer haben wir schon gemacht, aber wir machen ihn gerne nochmal. Birgit Wächter, wir haben einen Falschfahrer.
2: Ja, der ist weitergefahren, deswegen kommt die Meldung neu. Achtung, Falschfahrer auf der A96 München-Lindau. Zwischen Memmingen-Ost und Eichstätten fährt jetzt der Falschfahrer. Bitte ganz besonders Vorsicht auf der A96 München-Lindau zwischen Memmingen-Ost und Eichstätten.

0: Einmal tief Luft geholt. SWR1 Leute mit dem Gesundheitsökonomen Jan-Marc Hodeck. Und ich hatte ja gerade gesagt, es gibt noch eine zweite Frage aus dem, was Sie uns gerade erzählt haben, nämlich zu den Sparzwängen, die es gibt in unserem Gesundheitssystem, steigende Beiträge. Dazu passt die Frage von Andreas Ketterer aus Freiburg, der sagt, aber warum schaffen es Unternehmen, Klinikkonzerne, in diesem System Gewinne zu generieren? Das deckt sich mit der zweiten Frage, die ich hatte. Wo geht das ganze Geld hin? Diese eine Milliarde pro Tag.
1: Also die ganz großen Leistungsbereiche, die sind erstens Krankenhäuser. Die Gesamtausgaben der gesetzlichen Krankenversicherung allein für Krankenhäuser waren jetzt 110 Milliarden. Schon wieder so eine unglaubliche Summe. Der zweitgrößte Bereich sind die Arzneimittel, rund 60 Milliarden. Und der drittgrößte Bereich sind dann die niedergelassenen Ärzte mit rund 50 Milliarden. Und es sind dann auch die drei Bereiche der Leistungserbringer, die natürlich jetzt herangezogen werden, wenn man das Geld wieder reinholen will, dass man ein bisschen sozusagen das Ausgabenwachstum begrenzt. Dann muss man in diese drei starken Bereiche schauen. So, um die Frage zu beantworten.
0: Es gibt großen Klinikkonzerne.
1: Es gibt auch heute noch Unternehmen im Gesundheitswesen, die for profit arbeiten und diesen Profit auch generieren. Und es gibt da ein paar größere Klinikkonzerne, die Ketten betreiben in ganz Deutschland und denen gelingt es durch, sagen wir mal, Effizienz, durch Einkauf, durch bessere Personalschlüssel, effizientere Personalschlüssel, auch heute noch in der Gewinnzone zu sein. Ehrlicherweise aber, ich habe einen Nachsatz dazu, auch die Apotheken, auch die niedergelassenen Ärzte, die arbeiten auch for profit und machen heute noch Gewinn. Also es ist, ich finde es immer ein bisschen verquere Diskussion, das im Klinikbereich vorzuwerfen, aber in all den anderen Sektoren, Pharmabereich und auch niedergelassene Ärzte, die jetzt sozusagen nicht als For-Profit zu bezeichnen. Auch das sind profitorientierte kleine Unternehmer. Mhm. Auch die, dieser Vorwurf, die entziehen dem Gesundheitssystem irgendwie Gewinne. Das ist schon so, aber entziehen ist so ein böses Wort. Die arbeiten gewinnorientiert.
0: Damit sind wir eigentlich schon bei der Gretchenfrage, nämlich der Ökonomisierung des Gesundheitssystems als solcher. Also ist es verwerflich, damit Geld zu verdienen, zum Beispiel als großer Konzern? Da könnte man natürlich die Frage stellen, wie machen die das? Also pressen die Zitrone so aus, durch Personaleinsparungen, sie würden es nennen, effiziente Strukturen. Für die Menschen, die in den Kliniken arbeiten, fühlt sich das oft anders an. Aber das ist vielleicht eine andere Frage. Ich würde es mal andersrum formulieren. Wo sehen Sie denn die Haupteinsparpotenziale im Gesundheitssystem? Also an welchen dieser großen Batzen, die Sie gerade genannt haben, hat man das meiste Potenzial, wirklich viel auch einzusparen?
1: Ja, also diese drei großen Leistungsbereiche, die machen eben zusammengenommen sind das über 200 Milliarden. So, da muss man dann auch hinschauen, weil wo soll man es denn sonst herholen, ehrlicherweise? Und die Effizienzpotenziale, die Einsparpotenziale, es ist ja nicht so, also das Narrativ, das gerade verbreitet wird, ist, dass die Ausgaben gekürzt werden. Das ist nicht richtig. Es werden die Wachstumsraten begrenzt. Das heißt, wir wollen eben eine einnahmeorientierte Ausgabenpolitik haben. Das heißt, wir werden weiterhin Einnahmesteigerungen haben, auch in den Kliniken, auch in den Arztpraxen. Die werden nur nicht mehr ganz so überdurchschnittlich sein wie zuletzt im Durchschnitt. Das heißt, wenn wir auf die Gesamtbudgets schauen, die werden vermutlich jetzt auch von Jahr zu Jahr weiter steigen. Im Einzelnen, nicht jede einzelne Arztpraxis und nicht jedes einzelne Krankenhaus wird weiterhin auch Vergütungssteigerungen haben. Aber im Durchschnitt wird es mehr Geld auch im System geben, nur nicht mehr ganz so doll mehr Geld, wie es in den letzten Jahren gab.
0: Also die Gürtel enger schnallen in dem Sinne, als dass es eben nicht mehr unendlich nach oben geht. Wir gehen gleich mal auf die einzelnen Punkte dieser Reform / des großen Sparpakets ein und schauen mal, was ist sinnvoll und was muss man vielleicht nochmal diskutieren. Mit Jan-Marc Hodeck in SWR1, Leute.

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1: Um 10:30 mit Jörg Dinkel.
2: Guten Tag. Im Landtag in Stuttgart beginnt in einer halben Stunde die Wahl eines neuen Ministerpräsidenten. Kandidat der neuen Koalition aus Grünen und CDU ist Cem Özdemir. Der 60-jährige Grünen-Politiker will die Nachfolge von Winfried Kretschmann antreten, der 15 Jahre im Amt war. Der SWR überträgt die Wahl ab 10.50 Uhr im Fernsehen und auf swr.de. In Rastatt stehen die fertigen Pläne des Neubaus des Zentralklinikums Mittelbaden auf dem Prüfstand. Wegen der Gesundheitsreform des Bundes drohen Einsparungen. Heute wollen die Verantwortlichen den Kreistag von Rastatt, den Gemeinderat von Baden-Baden und die Öffentlichkeit informieren. SWR-Reporter Matthias Zurawski.
3: Möglicherweise muss die Zahl der geplanten Operationssäle und Betten wegen der veränderten wirtschaftlichen Grundlage verringert werden. Ursprünglich soll der Neubau 660 Betten bekommen. Die Gesundheitsreform könnte das Vorhaben durchkreuzen. Unter anderem auch dadurch, dass die Zahl ambulanter Operationen steigen könnte. Die Ärzteschaft am Klinikum und die Gewerkschaft Verdi haben aufgerufen, trotz des Sparzwangs für Planungssicherheit zu sorgen und in eine hochwertige Gesundheitsversorgung zu investieren.
2: Auf dem Rosskopf bei Freiburg beginnt in diesen Minuten die Sprengung von zwei alten Windrädern. Die Anlagen waren über 20 Jahre in Betrieb. Sämtliche Wander- und Mountainbike-Wege rund um die Anlagen sind gesperrt. Die Sprengungen werden auch im Freiburger Stadtgebiet gut zu sehen und zu hören sein. 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
1: Der SWR1-Verkehrsservice mit Birgit Wächter und als erstes mit einer Entwarnung.
4: Und zwar von der A96 München-Lindau. Da ist kein Falschfahrer mehr unterwegs zwischen Memmingen-Ost und Eichstätten. Auf der A8 Stuttgart Richtung Karlsruhe haben wir zwischen Heimsheim und Pforzheim-Nord an der Baustelle 7 Kilometer stockenden Verkehr. Auf der A8 Karlsruhe nach Stuttgart zwischen Pforzheim-West und Süd 8 Kilometer stockend. Eine Viertelstunde dauert das länger hier. A81 noch Singen nach Stuttgart zwischen Empfingen und Horb. Durch die Brückenarbeiten 3 Kilometer Stau. Und das war's schon. Eine gute Fahrt.
1: Ja, wir stehen unter Tiefdruck, Einfluss, kalte Luft aus von der Nordsee und Skandinavien strömt zu uns nach Baden-Württemberg. Es scheint im südlichen Baden-Württemberg noch häufiger die Sonne, ansonsten viele Wolken. Es ist noch trocken, im Laufe des Nachmittags kommt dann der Regen zuerst im Norden und dann immer häufiger dann auch im ganzen Land. Örtlich gibt es dann auch kurze Gewitter. 10 bis 17 Grad, das sind die Höchstwerte für heute. Dann die Nacht wieder ziemlich frisch bei 8 bis 2 Grad. Tiefstwerten morgen dann am Vatertag wechselnd bis stark bewölkt. Bald weitere Schauer und einzelne Gewitter. Es bleibt windig und sehr kühl, nur 8 bis 14 Grad und ähnliches Wetter dann auch am Freitag.
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1: Ja, wir stellen die Frage, wen trifft die Sparmaßnahme des Bundesgesundheitsministeriums bzw. der Bundesregierung für das Gesundheitssystem? Am meisten sind es die Versicherten oder werden die Lasten doch gleich verteilt? Das besprechen wir gleich mit dem Gesundheitsökonom Jan-Marc Hodeck.

0: Eine der größten Sozialstaatsreformen der letzten Jahrzehnte, so hat Bundeskanzler Merz die Reform der Krankenversicherung genannt. SWR1-Leute heute mit dem Gesundheitsökonom Jan-Marc Hodeck. Wir reden über das GKV, über die GKV-Reform oder das Sparpaket, das wir gerade definiert haben. Ist diese Reform, ist dieses Sparpaket jetzt wirklich fair verteilt auf alle Schultern oder gibt's da Leute, die vielleicht sogar gewinnen und auch echte Verlierer?
1: Also ich will die Größenordnung mal einschätzen. Aktuell, so wie es jetzt durchs Kabinett ging, hat die Reform ein Einsparvolumen von 16 Milliarden. Und wenn man es mal durchrechnet, ein Drittel davon zahlen jetzt die Versicherten doch, obwohl es eigentlich heißt, es gibt keine Beitragssatzsteigerung. Und das gibt es auch nicht, aber die Beiträge steigen. Nämlich dadurch, dass wir eine höhere Beitragsbemessungsgrenze haben. Das heißt, Spitzenverdiener werden ein Stück weit mehr herangezogen. Und wir schaffen ja zumindest in Teilen die beitragsfreie Mitversicherung von nicht arbeitenden Ehepartnern ab. Plus ein paar Zuzahlungen. Das heißt, das alles zusammen macht ein Drittel aus.
0: Darf ich da kurz einhaken? Beitragsbemessungsgrenze, die liegt ja bei 59.000 irgendwas Bruttojahresgehalt. Die steigt jetzt um 300 Euro.
1: Pro Monat.
0: Pro Monat. Wie relevant ist das?
1: Das bringt schon, die Schätzungen sind rund 2 Milliarden alleine.
0: Achso, das heißt, hier zieht einige in den Spitzensatz rein, sozusagen, die da bisher noch nicht waren.
1: Nee, die im Spitzensatz sind, die werden jetzt noch zusätzlich belastet. Das heißt, jemand, der grob jetzt schon den Höchstbeitrag zahlt, der wird jetzt den neuen Höchstbeitrag zahlen und der Höchstbeitrag ist höher als der frühere Höchstbeitrag.
0: Plus Anstiege, die noch zu erwarten.
1: Plus die normalen Anstiege, die auch über die Jahreswechsel immer kommen. Das heißt, die Spitzenverdiener werden noch ein Stück weit mehr herangezogen. Und in der Tat, es gibt dann keine Beitragssatzsteigerung. Das ist jetzt nicht zu erwarten. Wir haben einen durchschnittlichen Beitragssatz von Zusatzbeitrag von 2,9% und der wird vermutlich stabil gehalten werden. Aber dadurch, dass manche eben einen höheren Beitrag zahlen. Das heißt, die Multiplizierung des Beitragssatzes wird mit einem höheren Bruttoeinkommen gemacht. Plus die Zuzahlung und plus eben diese teilweise Abschaffung der beitragsfreien Mitversicherung von Ehepartnern. Und es macht etwa ein Drittel dessen aus, was da reinkommt. Die anderen zwei Drittel werden bei den Leistungserbringern reingeholt. Mhm. Und wie ich vorhin sagte, die großen Leistungserbringerbereiche, das sind die Krankenhäuser, Niedergelassenen und Arzneimittel, die stehen dann auch im Mittelpunkt dieser Einsparung auf der Leistungserbringerseite.
0: Aber um das mal so ganz verständlich und einfach zu formulieren, das bedeutet, wir steigern auch primär eigentlich die Einnahmen und senken gar nicht die Kosten.
1: Wir senken die Kosten, beziehungsweise wie ich vorhin auch schon sagte, wir senken jetzt nicht die Ausgaben, wir senken das Ausgabenwachstum. Mhm. So. Und zusätzlich holen wir ein bisschen mehr Geld in den Topf. Es geht immer darum, dass wir nicht mehr ausgeben können, als wir einnehmen. Und auf beiden Seiten der Rechnung wird angepasst. Ein Drittel ungefähr sind Gelder, die zusätzlich Einnahmen generieren. Und zwei Drittel dieser 16 Milliarden, die werden bei den Leistungserbringern reingeholt. Die sich allesamt übrigens beklagen, dass sie über Gebühr herangezogen wurden. Ja. Und das ist ein Zeichen für mich, dass eben alle ihren Beitrag leisten. Wenn jeder sagt, ihn hat es besonders hart getroffen, dann ist vermutlich ein recht fairer Mechanismus gefunden worden.
0: Aber was ist denn aus Ihrer, aus der Expertensicht tatsächlich, wen trifft es denn am härtesten? Also wenn ich Sie jetzt richtig verstanden habe, die letzten 3 Minuten, dann sind es schon die Beitragszahler.
1: Also das fällt mir schwer jetzt irgendwie zu sagen, wen trifft es am allerhärtesten. Es ist ein Drittel, nüchtern gesagt. Ein Drittel der 16 Milliarden kommt dabei rein. Wen es gar nicht trifft, kann ich vielleicht mal sagen. Den Bund. Also es wird vielfach beklagt und auch von mir, dass eben der Bund für die sogenannten versicherungsfremden Leistungen bei weitem nicht genug aufkommt und das jetzt auch noch reduziert sogar. Das heißt, die Versicherten zahlen was, die Leistungserbringer müssen was beitragen und der Bund als Besteller manch so sozialpolitischer Leistung, der nimmt sich ziemlich hier zurück. Es ist ein Vorwurf an den Bund. Andererseits, ich verstehe, da ist auch nicht genug Geld im Topf. Also auch der Bundesminister für Finanzen muss irgendwoher einen ausgeglichenen Haushalt gestalten und macht es sich hier relativ leicht, indem er sich ein Stück weit zurückzieht aus der Finanzierung, der Kofinanzierung der GKV.
0: Lassen Sie uns den Begriff versicherungsfremde Leistungen gleich nochmal mitnehmen und darüber sprechen, um welche Leistung geht es da und was ist eigentlich mit den Kosten für die Bürgergeldempfänger? Mhm. Weil da ist ja auch nochmal der Streitpunkt, sollten die nicht aus Steuermitteln finanziert werden oder eben aus den GKV-Beiträgen. Das machen wir gleich mit Jan-Marc Hodeck in SWR1, Leute.

0: 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Verkehrsservice, eine Gefahrenstelle, Birgit.
1: Auf der A8 München, Stuttgart aufpassen zwischen Wendlingen und Esslingen, bitte. Da sind Greifvögel auf der Fahrbahn.
0: SWR1, Leute, mit Professor Jan-Marc Hodeck, Gesundheitsökonom. 43 der 66 Vorschläge hat die Bundesregierung von der eingesetzten Finanzkommission Gesundheit teilweise modifiziert, auch übernommen. Sprechen wir mal ganz kurz über die versicherungsfremden Leistungen, weil das hatten wir gerade versprochen. Und diese Frage kam auch immer wieder, zum Beispiel von Walter Sick aus Badenweiler. Der fragt, warum werden nicht die versicherungsfremden Leistungen aus dem System genommen? Was meint er denn damit? Worum geht's da?
2: Ja, also es gibt schon seit längerem die Debatte und jetzt wieder in der aktuellen Diskussion auch öffentlich, dass die Krankenversicherungen, die GKV, eine Menge Leistungen erbringen, die eigentlich nicht originäre Aufgabe einer Krankenversicherung sind. Beziehungsweise die nicht voll durchfinanziert werden von demjenigen, der es bestellt, nämlich der Bund, der Staat, der sozialpolitische Aufgaben in die GKV rein delegiert. Das sind beispielsweise Präventionsleistungen, meinetwegen Ernährungsprogramme an Schulen, von denen eben gesamtgesellschaftlich profitiert wird, auch die privatversicherten Kinder beispielsweise. Das ist ein kleinerer Teil. Und dann gibt es noch sowas wie die kostenlose Mitversicherung, beitragsfreie Mitversicherung von Kindern, ehrlicherweise. Das ist überhaupt nicht in Zweifel, das will auch niemand abschaffen. Aber auch das ist eben erstmal eine versicherungsfremde Leistung, wenn man Versicherungen sozusagen gratis zur Verfügung stellt. Und das wollen wir uns gesamtgesellschaftlich leisten. Das zahlen aber nur die gesetzlich Versicherten. Und so ähnlich ist es eben mit den Bürgergeldempfängern. Da will der Bund, der Staat und wir als Gesellschaft, dass auch Bürgergeldempfänger ohne eigene Einzahlungen krankenversichert sind. Das ist eine große sozialpolitische Errungenschaft und die ist auch nicht in Zweifel zu ziehen. Aber es ist die Frage, wer das Ganze bezahlt. Und aktuell zahlt der Bund dort nur einen Teil der echten Ausgaben. Und die Lücke wurde jetzt mehrfach berechnet, die beträgt 12 Milliarden. Und deswegen war auch Teil dieser Kommission oder Teil der Empfehlung der Kommission, dass zukünftig der Bund bitte die volle Rechnung zu bezahlen hat für die sozialpolitische Leistung, die er bestellt hat. Das heißt kurzum, da zahlen aktuell die gesetzlich Versicherten diese 12 Milliarden, die fehlen, im Umlageverfahren, obwohl es eine gesamtgesellschaftliche Aufgabe ist, die eigentlich aus Steuermitteln bezahlt werden müsste.
0: Ja, eine Frage, die da immer wieder aufkommt und die uns irgendwie nicht zugetraut wird, dass wir sie stellen. Warum aber stellen wir sie eigentlich nicht, weil sie kommt tatsächlich relativ häufig, ist, welchen Anteil haben daran, also zum einen natürlich Bürgergeldempfänger und zum anderen eben Zugewanderte. Ne? Also da sehen viele, die uns hier schreiben, wir bekommen sehr, sehr viele Nachrichten hier praktisch im Sekundentakt, sehen irgendwie das Problem darin, in der Kostenexplosion, dass viele Menschen eingewandert sind. Da werden die Ukrainer teilweise genannt, aber auch andere Zugewanderte, die eben nicht in das System einbezahlen, aber jetzt schon volle Leistungen erhalten. Wie hoch ist das zu bewerten?
2: Ich habe da die Größenordnung nicht. Die sind eben Teil dieses großen Blocks der Bürgergeldempfänger. Die sind Teil dieser 12 Milliarden. Wir wollen uns gesellschaftlich leisten, dass auch Zugewanderte krankenversichert sind, dass die einen Schutz hier genießen. Und dann ist es Teil unseres gesellschaftlichen Konsenses, dass die eben zum Arzt gehen können, ihre Krankenversicherungskarte durchziehen können, wie jeder andere. Und wenn der Bund das möchte, weil das gesellschaftspolitisch so gewünscht ist, dann muss er das bezahlen. Also die sind einfach ein Teil dieser Bürgergeldempfänger.
0: Wie ließe sich das auflösen? Also Antje Iversen zum Beispiel, das kann ich jetzt weder verifizieren noch als falsch darstellen, aber sie schreibt es so, sie sagt, die gesetzlichen KV erreichen ein jährliches Defizit von ca. 12 Milliarden durch Bürgergeldempfänger. Das haben wir vorhin, 12 Milliarden, diese Zahl ist gefallen. Ja. Sie sagt, davon sind die Hälfte Ausländer. Also jährlich 6 Milliarden, seit 2022 haben wir allein durch die Ukraine einen Zuwachs von 1 Million Menschen. 30% davon sind mittlerweile in Beschäftigung und das ist so ihr Rechenmodell. Kann man das so rechnen?
2: Sind mir keine Zahlen zu bekannt. Ich halte das ein bisschen für übertrieben, dass die Hälfte dieser 12 Milliarden von Zugewanderten kommen soll. Das scheint mir übertrieben. Aber ich habe die Zahl jetzt nicht konkret dabei. Ne?
0: Kann man den Menschen, die jetzt, sag ich mal, in das System reinkommen, denn könnte man die auch verpflichten, direkt einzuzahlen? Die Frage wäre natürlich, wovon?
2: Ja genau, wovon denn? Wir haben eben diesen sozialpolitischen Konsens, dass Menschen in Notlagen und oder ohne Einkommen trotzdem eine Krankenversicherung genießen sollen. Weil das eben in Deutschland sozusagen der Konsens ist, auf den wir uns verpflichtet haben. Es gibt sogar eine Krankenversicherungspflicht. Also man darf gar nicht unversichert sein. Krankenversicherungen müssen jeden aufnehmen. Also die gesetzlichen müssen jeden aufnehmen. Und jeder Bürger muss sich auch versichern. Ja. Und da jetzt eine Ausnahme zu machen bei Zugewanderten, das scheint mir total systemfremd und auch sozialpolitisch ein Aufbruch des langjährigen Konsens.
0: Würde letztlich auch das gesamte Solidarsystem an sich in Frage stellen.
2: Genau. Und diese Menschen könnten ja, also wir spielen das Spiel mal durch, wenn die jetzt keine Krankenversicherungskarte hätten, nicht krankenversichert wären, dann würden die ja trotzdem krank sein und wollen wir die auf der Straße liegen lassen. Das geht doch nicht. Wenn die in eine Notaufnahme kommen, irgendwer muss das bezahlen. Die Krankenhäuser können die ja nicht ablehnen. Und dann würde das irgendwie im Topf, im allgemeinen Topf irgendwie mitbezahlt werden müssen und die Krankenhäuser geräten ins Defizit. Also es scheint mir eine Debatte zu sein, die total systemfremd ist und die auch nicht ernsthaft gerade geführt wird.
0: Ja. Ganz kurze Frage noch zum Schluss. Jemand hat uns nämlich auch darauf aufmerksam gemacht, dass ja Beiträge nicht nur durch die Arbeitnehmenden finanziert werden, sondern eben auch durch die Arbeitgeber. Das führt natürlich, also wenn Sie jetzt den Spitzenbeitragssatz ansteigen lassen, die Beitragsbemessungsgrenze erhöhen, dann bedeutet das ja natürlich auch, dass die Wirtschaft auch mitbelastet wird.
2: Genau, wir haben eine paritätische Finanzierung. Die Arbeitnehmer zahlen die Hälfte und die Arbeitgeber zahlen die Hälfte. Und wenn ich hatte vorhin diese Größenordnung gesagt, wenn da ohne Reform zahlen es alles die Beitragszahler. Und diese Beitragszahler haben eben zwei Gesichter. Das sind die Menschen, die Arbeitnehmer, aber auch die Arbeitgeber dahinter. Und wenn wir dann auf einen Beitragssatz ohne Reform von fast 20% des Bruttoeinkommens zusteuern, dann belastet das den Faktor Arbeit. Das macht den Wirtschaftsstandort Deutschland sicher nicht besser. Deswegen sind auch die Arbeitgeberverbände jetzt gerade nicht gegen die Reform. Die sind Befürworter dieser Reform. Ja.
0: Wir gehen in die nächste Stunde und gehen auch mal in die Einzelheiten des Sparpakets rein nach 11 dann mit Jan-Marc Hodeck. 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
8: Um 11 Uhr mit Jörg Dinkel. Guten Tag. Der Landtag von Baden-Württemberg wählt einen neuen Ministerpräsidenten. Die Entlastungsprämie für Arbeitnehmer kommt definitiv nicht. Das Wetter im Süden ist freundlich, sonst wechselhaft und windig bei höchstens 10 bis 17 Grad. Im Landtag von Baden-Württemberg beginnt in diesen Minuten die Wahl eines neuen Ministerpräsidenten. Kandidat der neuen Koalition aus Grünen und CDU ist der Grünen-Politiker Özdemir. Einzelheiten zur Ministerpräsidentenwahl von Iris Volk aus unserer Landespolitikredaktion.
9: Grüne und CDU stellen zusammen 112 der 157 Abgeordneten, also eine satte Mehrheit. Nach der voraussichtlich erfolgreichen Wahl folgt dann die Vereidigung, in der Özdemir schwören wird, seine Kraft dem Wohle des Volkes zu widmen und dabei Verfassung und Recht zu wahren. Auch die künftigen Ministerinnen und Minister werden im Anschluss vereidigt.
8: 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Die Entlastungsprämie von 1.000 Euro für Arbeitnehmer ist jetzt offiziell vom Tisch. Der Koalitionsausschuss habe entschieden, das Vorhaben nicht weiter zu verfolgen. Das haben Unionsfraktionschef Spahn und CSU-Landesgruppenchef Hoffmann an ihre Abgeordneten geschrieben. Zuvor hatte schon die Rheinische Post über das Ende der Entlastungsprämie berichtet. Die Porsche Automobil Holding SE hat im ersten Quartal des Jahres knapp 1 Milliarde Euro Verlust gemacht. Grund ist laut der Stuttgarter Holding eine milliardenschwere Abschreibung auf die Beteiligung am Volkswagen-Konzern. Porsche SE selbst baut keine Autos, sondern ist die Beteiligungsgesellschaft, die unter anderem die Aktienmehrheit an VW hält. Aus der Wirtschaftsredaktion Lutz Heiser.
10: Sowohl VW als auch der fast gleichnamige Stuttgarter Sportwagenbauer Porsche AG, an dem die Porsche SE ebenfalls beteiligt ist, kämpfen derzeit mit schwierigen Marktbedingungen, vor allem in China und dem teuren Umbau zur Elektromobilität. Die Porsche SE selbst unterstützt nach eigenen Angaben die laufenden Spar- und Effizienzprogramme in beiden Autokonzernen und hält an ihrer Prognose fürs Gesamtjahr fest. Für 2026 erwartet die Porsche SE am Ende und unter dem Strich dann wieder einen Gewinn zwischen 1,5 und 3,5 Milliarden Euro.
8: Eine Waffenfirma kann den Namen Obelix nicht als eigene Marke eintragen lassen. Das hat das EU-Gericht in Luxemburg entschieden und damit dem Verlag der Asterix und Obelix Comics Recht gegeben. Dieser hatte sich dagegen gewehrt, dass eine Firma aus Polen Waffen, Munition und Sprengstoff unter dem Namen Obelix vermarktet und sich das hatte schützen lassen. Zu Unrecht, wie die Richter in Luxemburg erklärten. Die Waffenfirma könnte nun in die nächste Instanz gehen. Das wäre der Europäische Gerichtshof. Das waren die Nachrichten für Baden-Württemberg. Die Zeit 11.03 Uhr.
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12: Es geht los mit einer Gefahrenstelle auf der A6 Heilbronn Richtung Mannheim. Vorsicht, zwischen Heilbronn, Untereisesheim und Bad Rappenau liegen Fahrzeugteile auf allen Fahrstreifen verteilt. Dann auf der A8 Karlsruhe nach Stuttgart zwischen Pforzheim West und Süd an der Baustelle 7 Kilometer streckenweise Stau. Dauert bis zu einer Viertelstunde länger hier. A81 Singen Richtung Stuttgart zwischen Empfingen und Horb. Brückenarbeiten, 3 Kilometer Stau und auch eine Viertelstunde länger. B29 von Nördlingen Richtung Aalen zwischen Westhausen und Ellwangen. 2 Kilometer Stau und das dauert 10 Minuten länger. Eine gute und sichere Fahrt.
11: Schauen wir aufs Wetter. Wir haben im südlichen Baden-Württemberg noch häufiger Sonne. Ansonsten ist der Himmel heute meist bewölkt. Es bleibt aber erstmal trocken weitestgehend im Laufe des Nachmittags dann. Und zum Abend hin, dann gibt's im Norden von Baden-Württemberg immer häufiger auch Regen. Örtlich dabei auch kurze Gewitter. 10 bis 17 Grad heute maximal. Morgen wechselnd bis stark bewölkt. Am Feiertag kommen noch weitere Schauer und Gewitter dazu. Es wird dann auch windig und sehr kühl mit 8 bis maximal 14 Grad. Und ähnliches Wetter auch dann am Brückentag, am Freitag.
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11: mit Nabila Tassi, hallo. Ja, aktuell läuft der Deutsche Ärztetag in Hannover und auch hier wird die von der Bundesregierung geplanten Einsparungen im Gesundheitssystem natürlich diskutiert und die Ärzte, die warnen bereits vor einer schlechteren Patientenversorgung. Ob die wirklich zu befürchten ist, das hören wir gleich vom Gesundheitsökonom Jan-Marc Kodek von der RWU Hochschule Ravensburg-Weingarten. Wir gehen ein bisschen ins Detail.

0: Es ist 13 Minuten nach 11 am Mittwochvormittag. SWR1, Leute, mit dem Gesundheitsökonom Jan Markodek und einem hochaktuellen Thema, nämlich das gesetzliche Krankenversicherungsbeitragssatzstabilisierungsgesetz, hat das Bundeskabinett schon passiert, muss aber noch durch den Bundestag. Also da steht ja auch noch mal eine Hürde bevor. Trotzdem wollen wir mal in die Details gehen. 16 Milliarden sollen eingespart werden ab nächstes Jahr. Und Kritik gibt es natürlich jetzt schon von allen Seiten. Und da haben Sie gesagt, Herr Hudek, das ist gut. Wenn alle schreien, dann muss es irgendwie auch gut verteilt gewesen sein. Aber allen voran die Ärzteschaft und die Kassenärztliche Bundesvereinigung. Da sagt zum Beispiel der Ärztepräsident Klaus Reinhardt jetzt gerade auf dem Ärztetag, Einsparungen wirken sich direkt auf die Versorgung aus. Werden Sie das tun?
1: Also ich glaube, dass die Versorgung jetzt sicher nicht zusammenbrechen wird. Es gibt schon Einschränkungen in die Richtung, dass Sondervergütungen gestrichen werden und dass sozusagen so Extras, die bisher extra vergütet wurden, zurückgenommen werden. Ich will mal ein Beispiel geben für die schnellere Terminvermittlung oder offene Sprechstunden. Da gab es vor ein paar Jahren die Initiative, dass die niedergelassenen Ärzte hier für solche Extras dann noch eine extra Vergütung kriegen. Mit der Hoffnung, das war das Ziel, dass die Wartezeiten sich verbessern. Und jetzt, ein paar Jahre später, gibt es eben die GKV-Finanzkommission, die hat sich das angeschaut, hat sich wirklich was verbessert. Und die Antwort ist ehrlicherweise nein. Die Wartezeiten haben sich nicht verbessert.
0: Ich glaube, das deckt sich mit unser aller Gefühl.
1: Die sind sogar leicht angestiegen. Mhm. Und vor allem auch der Vergleich zur privaten Krankenversicherung, der ist gleich geblieben. Es gab Sondervergütungen für gesetzlich Versicherte. Eigentlich hätte man jetzt die Erwartung, sozusagen die gesetzlich Versicherten kriegen jetzt ein bisschen sozusagen Anschub und kriegen schneller Termine im Vergleich zur privaten Krankenversicherung. Das ist nicht eingelöst worden. Auch der Bundesrechnungshof hat vor ein paar Monaten erst genau dazu ein Gutachten veröffentlicht und dem Bund empfohlen, eine Sondervergütung für Sonderleistungen, die aber nicht eingelöst wurde, weil die Wartezeiten sich eben nicht verbessert haben, die ist dann ineffizient. Mhm. Das ist wieder dieser Effizienzbegriff. Das heißt, mit diesem Geld, das ist über 1 Milliarde pro Jahr, kann man dann Besseres anstellen. So, und deswegen eine extra Vergütung für extra Leistungen, die so nicht eingelöst wurden, dass man die jetzt wieder zurücknimmt, nach logischem Menschenverstand würde ich sagen, da geht dann auch keine Leistung wieder zurück.
0: Ist klar. Viele hatten ja auch schon im Vorfeld davor gewarnt, dass es nichts bringen wird. Die Frage ist nur, was wird aus den Wartezeiten?
1: Ja, die Wartezeiten sind, das mag jetzt überraschend sein, in Deutschland haben wir gute Wartezeiten im internationalen Vergleich. Und ich würde das tatsächlich auch differenzieren. Jemand, der ernsthaft etwas hat, der wird heute noch in ärztliche Behandlung kommen. Über die Notaufnahmen oder auch über Dringlichkeit in den niedergelassenen Arztpraxen. Wir haben in der Tat ein Wartezeitproblem bei Planbarem. Das heißt, wenn ich einen Hautarzttermin haben will oder beim Orthopäden, dann muss ich in der Tat manchmal Wochen, manchmal Monate warten. Und das erleben die Menschen als belastend, weil sie ja gefühlt einen Druck haben und vor allem dann auch im Vergleich zur privaten Krankenversicherung als ungleich unfair. Mhm. Da haben wir in der Tat ein Problem. Das ist aber ehrlicherweise bei nicht dringenden Dingen. Deswegen wird das so akzeptiert, dass es nun mal nicht geht, dass einfach jeder genau morgen oder übermorgen schon einen Termin hat. Dafür sind einfach die Wartezimmer zu voll. Wir haben eine Inanspruchnahme, die so hoch ist, dass die Wartezimmer voll sind.
0: Ja, auch darüber könnte man natürlich reden. Rennen wir alle viel zu viel zum Facharzt? Sind Sie ja zum Beispiel ein Befürworter einer Steuerung, eines Steuerungsinstruments.
1: Unbedingt.
0: Nämlich des Primärarztsystems. Also erstmal zum Hausarzt und der verteilt dann weiter. Oder der Primärarzt muss das dann sein.
1: Genau. Der neue Begriff ist eigentlich jetzt ein Primärversorgersystem. Das heißt, das können Hausärzte sein, Es können aber auch andere Stellen sein. In anderen Ländern haben wir da zum Beispiel auch gar nicht Ärzte, sondern so Arztassistenzberufe, Physician Assistants oder studierte Pflegekräfte, die so eine Art Erstaufnahme machen, Erstkontakt sind und dann weiter lotsen. Ja. Daran krankt es in Deutschland sehr. Und der internationale Vergleich zu vielen gut organisierten Systemen in Skandinavien oder Niederlanden machen uns vor, dass man mit solchen Steuerungssystemen, so Primärversorgersystemen mit mehr Lotsenfunktion, hinbekommt, dass weniger ungesteuerte Inanspruchnahme passiert. Mhm. Und das ist dann zum Vorteil des Patienten. Und die Patienten in diesen Ländern finden das auch gut. Das ist nur ein Bruch zur heutigen Situation. Wir gehen einfach ziemlich oft zum Arzt in Deutschland, öfter als andere Länder. Davon profitieren wir nicht. Da ist nicht, dass mehr gleich immer besser ist.
0: Ja, Sie haben schon das Thema Hautarzt genannt. Da gehen wir gleich mal auf das Hautkrebs-Screening ein, weil auch das soll ja zur Disposition gestellt werden. Machen wir gleich in SWR1, Leute. We'll be right back.

0: Bevor wir über das Thema Hautkrebs-Screening reden im Zuge der GKV-Reform mit Jan-Marc Hodek in SWR 1 Leute Gesundheitsökonom, möchte ich noch kurz die Frage von Karl-Heinz Brunner vorlesen, der schon einen Punkt anspricht, den wir jetzt noch nicht gestreift haben, der aber natürlich bekannt ist, nämlich dass man eben auch Praxen gibt, bei denen man noch nicht Patient ist, die einen auch häufig abwimmeln, und nämlich mit der Aussage, wir nehmen keine neuen Patienten. Ich glaube, diese Erfahrung haben auch schon tatsächlich viele gemacht. Auch das wird natürlich sich nicht verbessern jetzt durch diese Reform. Weil es eben keine Strukturreform ist.
1: Nein, es wird durch diese kurzfristigen Sparmaßnahmen wird das jetzt nicht angegangen. Es soll Ende des Jahres, soll es ja sozusagen nach der kurzen Reform, gibt es eine lange Reform, eine Strukturreform. Das heißt, die gleiche Kommission, die jetzt diese Sparvorschläge gemacht hat, die wird kurz vor Weihnachten ein größeres Gutachten noch mit größeren Maßnahmen auch vorschlagen. Da wird auch angegangen werden, dass wir insgesamt ja die vorhin angesprochene Primärversorgung stärken wollen, dass wir neue Teamarbeitsmodelle initiieren wollen, dass wir zum Beispiel die erwähnten Physician Assistants in die Regelversorgung bringen, dass wir eben studierte Pflegekräfte in die Versorgung kriegen, dass wir insgesamt die Strukturen langfristig umbauen, dass wir auch weniger Inanspruchnahme haben, mehr Lenkung, mehr Lotsenfunktion, und dass es dann hoffentlich über einen langfristigen Umbau Verbesserungen geben wird.
0: Ja, ich finde diese Physician Assistants, die haben Sie jetzt zweimal schon zur Sprache gebracht, und die sind auch gerade so ein bisschen innen als Thema. Ist auch toll, aber man muss auch eines erwähnen, das sind häufig natürlich umgeschulte Pflegekräfte. Das heißt, das sind Leute, die aus dem Pflegesystem rausgehen.
1: Und die werden alleine das System natürlich nicht retten. Also wir haben grob gesagt 400.000 aktive Ärzte in Deutschland. Und aktuell haben wir, so ist die Schätzung, 3.000 Physician Assistants. Das werden vielleicht auch mal 30.000 werden. Aber das ist nur einer von ganz vielen Bausteinen. Der größere Baustein ist das eben erwähnte Primärversorgermodell. Dass wir alle einen festen Ankerpunkt haben, zum Beispiel eben den Hausarzt, der uns dann weiter steuert. Das wird dem Patienten vermutlich, nachdem er die Erfahrung gemacht hat, dann auch gefallen. Das sind die Erfahrungen aus anderen Ländern. Das heißt, dieses Ungesteuerte, ich weiß gar nicht so richtig, was ich habe, und ich rate mal, zu welchem Facharzt ich jetzt gehe. Hm. Wenn es beim ersten Mal kein Treffer war, dann gehe ich zum nächsten und zum nächsten und zum nächsten. Ja. Genau dieses Tingeln, ungesteuert durchs System, das macht die Praxen voll, unnötig voll, und verschwendet eben Ressourcen.
0: Ja, andererseits müssen wir natürlich uns auch ehrlich machen, wenn jetzt zum Beispiel Herr Brunner schreibt, ich werde abgewimmelt bei der Praxis. Für die Struktur zählt natürlich am Ende die Frage nicht, kriege ich einen Termin bei dem Arzt, wo ich gerne hin will, sondern kriege ich einen Termin bei einem Arzt, zum Beispiel Hausarzt. Und da gibt es ja am Ende die 116, 117, die man anrufen kann, und da gibt es ja schon Möglichkeiten, muss man auch mal ehrlich sein.
1: Da hat der Gesetzgeber schon seit ein paar Jahren Maßnahmen initiiert, sodass man heute über diese Terminvermittlung in der Hotline 116 117 Hilfe bekommt.
0: Sprechen wir über das Hautkrebs-Screening, haben wir auch angekündigt. Alle zwei Jahre steht das ja im Augenblick von den Gesetzlichen gedeckt. Jedem ab 35 zur Verfügung, soll jetzt eben zur Disposition gestellt werden. Ist das eine sinnvolle Einsparung, wo man wirklich auch was sparen kann, volumenmäßiger Geld?
1: Ja, also vielleicht zum Volumen angefangen. Es geht hier um eine Größenordnung von 240 Millionen pro Jahr. Also es ist schon eine Größenordnung, über die sich dann reden lässt. Es ist auch nicht so, dass jetzt von einem aufs nächste Jahr das Hautkrebs-Screening abgeschafft wird, sondern es gibt einen Prüfauftrag an den gemeinsamen Bundesausschuss. Das ist das Gremium, was sozusagen den Leistungskatalog der gesetzlichen Krankenversicherung baut. Und die sollen da nochmal hinschauen, Auftrag eben der Politik, ob dieses Anlasslose, mit Betonung auf anlasslos, wirklich der richtige Weg ist. Wir sind wohl das einzige Land in der Welt, die das so machen, dass eben jeder ab 35, alle zwei Jahre, anlasslos, nur weil er so ein bisschen sagt, oh, ich habe Sorge, zum Hautarzt geht, sich durchscreenen lässt und dann wieder für zwei Jahre Ruhe hat. Die Evidenz zeigt einfach, das hat die Mortalität nicht verändert. Wir haben vorher und nachher gleich viel Hautkrebs-Tote. Wir haben mehr Diagnosen, aber es hat sich bei der Mortalität eben nichts verbessert. Deswegen ist der Vorschlag jetzt Prüfauftrag an den gemeinsamen Bundesausschuss, ob man das nicht ein bisschen intelligenter steuern kann. Dass eben unbedingt jemand, der Veränderungen an Leberflecken hat und der begründete, also anlassbezogene Hautkrebs-Screenings will, der soll unbedingt und schnell zum Hautarzt gehen und sich durchscreenen lassen. Und man will Kapazitäten wiederum freimachen, dass die Praxen eben auch da wieder nicht verstopft werden von anlasslosen Screenings, wo man besser, schneller die mit Anlass bezogen durchscreent. Ja. Das ist die Idee.
0: Gerade in dem Bereich, muss man sagen, gibt es ja eine gewisse Hoffnung auch auf die KI, die da vielleicht in Zukunft auch beim Screening eventuell helfen kann. Da wird ja einiges gerade in Entwicklung. Ja. Also ich meine jetzt nicht die Apps, die frei verfügbar sind, die haben keine Evidenz, aber es gibt natürlich schon jetzt wirklich auch evidenzbasierte Modelle, die jetzt das Screening vielleicht erleichtern. Wir nehmen uns nach den Nachrichten gleich noch ein paar Punkte vor dieser Sparreform mit dem Gesundheitsökonomen Jan-Marc Hodeck. Nach den Nachrichten geht's weiter um 11:30 Uhr.

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1: Um 11:30 mit Jürg Dinkel.
2: Guten Tag. Im Landtag von Baden-Württemberg läuft die Wahl des Ministerpräsidenten. Vor Beginn des Wahlgangs wies Landtagspräsident Strobel darauf hin, dass es eine geheime Wahl sei und keine Fotos vom Wahlzettel in sozialen Medien gepostet werden dürfen. Genau das sei gestern bei der Wahl der stellvertretenden Landtagspräsidentin passiert. Strobel sprach von einem schändlichen Verhalten. Zur Wahl des Ministerpräsidenten steht der grünen Politiker Özdemir. Die AfD schlug Manuel Hagel von der CDU als weiteren Kandidaten vor. Hagel machte umgehend deutlich, dass er dafür nicht zur Verfügung stehe.
3: Meine christdemokratische Partei und Bündnis 90 Die Grünen haben am 11. Mai eine Koalitionsvereinbarung geschlossen. Diese gemeinsame Vereinbarung sieht vor, dass wir heute geschlossen den Kollegen Cem Özdemir zum Ministerpräsidenten wählen. Und wir Christdemokraten halten uns und stehen dafür, auch nach der Wahl, für Stabilität, Verlässlichkeit und Glaubwürdigkeit gilt auch für meine Person. Und ich möchte an die Kolleginnen und Kollegen der AfD sagen, es gibt eine Verantwortung, die ist größer wie man selber. Und mit der deutschen Christdemokratie und mit diesem Parlament machen Sie keine Spielchen.
2: 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Die Entlastungsprämie von 1.000 Euro für Arbeitnehmer ist jetzt offiziell vom Tisch. Der Koalitionsausschuss habe entschieden, das Vorhaben nicht weiter zu verfolgen. Das haben Unionsfraktionschef Spahn und CSU-Landesgruppenchef Hoffmann an ihre Abgeordneten geschrieben. 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
1: Auf der A6, da liegen Styroporplatten. Wir sind beim Verkehr mit Birgit Wächter. Wo genau ist das auf der A6?
4: Auf der A6 Nürnberg in Richtung Heilbronn zwischen Schnelldorf und Crailsheim. Da liegt das Styropor auf der Fahrbahn. Dann haben wir auf der A8 Karlsruhe Richtung Stuttgart zwischen Pforzheim West und Süd 7 Kilometer streckenweise Stau. Das macht gute 10 Minuten länger. Auf der 81 Singen nach Stuttgart zwischen Empfingen und Torp. Da laufen Brückenarbeiten, deshalb 3 Kilometer Stau. Auch 10 Minuten braucht das. Noch ein Blick in die Schweiz. Der Reiseverkehr geht langsam los. A2 Luzern Richtung Gotthard. Zwischen Wassen und Göschenen 3 Kilometer Stau. Halbe Stunde dauert das länger. Eine gute Fahrt wünsche ich.
1: Schauen wir aufs Wetter. Am Vormittag noch häufiger Sonne, den südlichen Baden-Württemberg, ansonsten viele Wolken. So bleibt es auch bis zum Abend hin, dann immer häufiger Regenschauer, dazu auch örtlich kurze Gewitter. 10 bis 17 Grad heute die Maximaltemperaturen. Dazu gibt es immer wieder mal örtlich auch starke bis stürmische Böen und Wind. Windig bleibt es auch morgen und sehr kühl mit 8 bis 14 Grad, wechselnd bis stark bewölkt. Am Donnerstag bald dann auch weitere Schauer und Gewitter. Am Freitag ähnliches Wetter mit viel Schauer.
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1: 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Und da gibt es noch eine Menge zu besprechen.
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0: SWR1, Leute, heute Vormittag mit Gesundheitsökonom Jan-Marc Hodeck. Wir haben noch ein paar Punkte, die wir ansprechen müssen, die so Details auch sind. Was, wo soll gespart werden im Gesundheitssystem? Die kostenlose Mitversicherung des Ehepartners, das ist ein großes Thema, hat auch fast die meisten Ausschlag in der Presse, in der Öffentlichkeit erzeugt jetzt. Also bei geringen Einkünften soll in bestimmten Fällen diese Mitversicherung, diese kostenlose, wegfallen. Wen trifft das eigentlich?
1: Naja, ich will vielleicht ein bisschen größer antworten. Wir haben eine ganze große Gruppe von kostenlos Mitversicherten. Das sind zum ersten Mal die Kinder. Und die stehen auch nicht in Frage. Das ist völliger Konsens, dass man nicht Kinder noch für eine Krankenversicherung zahlen lässt, beziehungsweise die Eltern für die Kinder. Das ist deswegen erwähnenswert, weil das in der privaten Krankenversicherung ja nicht so ist, ne? Und das ist schon eine sozialpolitische Leistung und Errungenschaft. Da ist der Konsens auch riesig. Steht nicht in Frage. Bei Ehepartnern, die nicht arbeiten, ist der Konsens nicht mehr so groß. Dass man sagt, ja, es gibt da ein paar nicht arbeitende Ehepartner, die haben Aufgaben rund um Kinderversorgung, rund um Pflege der Elterngeneration. Die lässt man auch in Ruhe sozusagen. Aber dann bleiben so ungefähr 2 Millionen Menschen, die haben eben nicht solche Kinderbetreuungsaufgaben und nicht die Pflegeaufgaben für die Eltern- und Großelterngeneration. Und da darf man dann schon zu Recht fragen, ob diese, sagen wir mal, die Förderung der traditionellen Familienmodelle auch über die Krankenversicherung laufen muss. Das sei jeder Familie unbenommen. Jeder darf das so für sich entscheiden, wie man sozusagen die Aufgaben innerhalb der Familie verteilt. Aber dass man sozusagen die Solidargemeinschaft dafür bezahlen lässt, das steht jetzt in Zweifel. Die Vorschläge der Reformkommission waren sogar noch ein bisschen heftiger, als es jetzt kam. Da war vorgeschlagen, dass man pauschal 240 Euro dafür nimmt.
0: Also 200 Euro plus Pflegeversicherung.
1: Genau, genau. Und das wurde jetzt ein bisschen sozial abgemildert. Zunächst war im Gespräch 3,5% des Beitragseinkommens des arbeitenden Ehepartners. Jetzt sind es noch 2,5%. Das ist jetzt praktisch ein Einstieg in das Heranziehen der nicht arbeitenden Ehepartner, um ein bisschen Geld reinzukommen.
0: Mhm. Ja. Auch keine Aufgabe, um die man die Kommission unbedingt beneidet, ne? Also jetzt zu sagen, welche Leistungen sollen von der Solidargemeinschaft finanziert werden und welche nicht. Ja. Homöopathie soll als Kassenleistung wegfallen. Ja. Sinnvoll oder überflüssiger Punkt, an dem sich nicht viel sparen lässt?
1: Ich finde, es ist ein sehr sinnvoller Punkt. Die Homöopathie bringt nicht viel Geld rein. Also es ist auch keine richtige Kassenleistung. Es ist nicht Teil des Leistungskatalogs. Es ist eher die Option, dass Krankenkassen heute über sogenannte Satzungsleistungen freiwillig Homöopathie auch bezahlen können. Einige machen das in begrenztem Umfang. Das macht im Jahr, man schätzt, 50 Millionen Euro aus. Jetzt auf diese 336 Milliarden, die wir vorhin hatten, ist das praktisch nichts. Es steht aber symbolisch für: die ganze Reform will bezahlen, was evidenzbasiert ist. Und was nicht evidenzbasiert ist, kann nicht aus der Solidargemeinschaft bezahlt werden, sondern jeder Euro, den wir da reinholen, den sollten wir lieber für evidenzbasiertes ausgeben. Und Homöopathie ist leider, so muss man sagen, nicht evidenzbasiert. Wirkt nicht über den Placebo-Effekt hinaus.
0: Vielleicht, um mal nicht nur bei den Leistungen anzusetzen, soll ja auch bei den Kassen gespart werden. Da sollen Verwaltungsausgaben begrenzt werden. Es sollen Werbekosten halbiert werden. Ist das so ein bisschen plakative Politik, damit man sagt, das trifft nicht nur die Leistungsempfänger, sondern auch mal die Struktur?
1: Ja.
0: Oder ist da wirklich substanziell was zu holen?
1: Da ist nicht viel zu holen. Und trotzdem ist es richtig, dass eben alle Seiten beteiligt werden. Also sozusagen für den Konsens, den man da herstellen will, kann man nicht nur die Versicherten und die Leistungserbringer heranziehen und sagen, bei den Krankenkassen machen wir gar nichts. Deswegen, das, was da noch nachzusteuern ist, das holt man jetzt rein. Die Verwaltungskosten der Krankenversicherung, die stehen immer wieder im Brennlicht der Diskussion. Da müsste man doch was holen, so ungefähr. Da ist nicht so viel zu holen. Die machen gerade mal so 3,9% aller Ausgaben aus. Also auf einen Euro gesehen sind das nicht mal 4 Cent.
0: Ja.
1: Und dass man da jetzt was reinholt, das ist unrealistisch, weil da sind einfach auch 75 Millionen Versicherte, die müssen versorgt werden. Die haben Anfragen in den Geschäftsstellen, die rufen an in den Hotlines. Da braucht man eben auch ein bisschen Verwaltung. Das sind aber, wie gesagt, nicht mal 4% der Gesamtausgaben.
0: Wir machen gleich noch zum Schluss das Thema Medikamentenzuzahlung und dann gucken wir vielleicht auch mal kurz auf die Pharmaindustrie. Die Frage kam nämlich von SWR1-Hörerin Ursula: Wo muss denn die Pharmaindustrie einsparen? Das machen wir gleich noch zum Schluss.

0: Gespart werden soll eigentlich an allen Stellen im Gesundheitssystem, um eben die Beiträge der gesetzlichen Krankenversicherungen nicht weiter steigen zu lassen, nennen wir es mal so. SWR1-Leute mit dem Gesundheitsökonom Jan-Marc Hodeck aus Ravensburg-Weingarten. Wir waren jetzt bei Zuzahlungen für Medikamente angekommen. Die sollen nämlich jetzt steigen. Also das heißt, gesetzlich Versicherte müssen mehr zuzahlen. Das ist natürlich auch nochmal auf die Schulter der Versicherten umgelegt. Also noch eine zusätzliche Belastung.
1: Genau. Damit man es schafft, dass die regulären Beitragssätze jetzt stabil bleiben, hatte ich ja vorhin gesagt, werden verschiedene Seiten herangezogen. So auch die Versicherten und auch eben über das Thema Zuzahlung. Das, also grob gesagt, werden die um 50% erhöht. Wo ich heute zwischen 5 bis 10 Euro in der Apotheke zuzahle, werde ich zukünftig 7,50 Euro bis 15 Euro zuzahlen. Das erklärt sich ein bisschen aus der Inflation. Diese Zuzahlungen wurden im Jahr 2004 mal eingeführt und seitdem nie angehoben. Und die Kommission hat ziemlich spitz ausgerechnet, seit wie viel Inflation steckt seitdem im Markt in den letzten 22 Jahren. Das ist relativ genau 50% und so holt man jetzt mal nach, was in den letzten Jahren ehrlicherweise nicht angepasst wurde.
0: Also da sehen Sie schon auch eine gewisse Grundlage drin, die gerechtfertigt ist.
1: Ja, also überall steigen Ausgaben, unser Kaffee wird teurer, unser Tanken wird teurer und so holt man hier ein Stück weit nach, dass eben auch die Zuzahlungen in den Arzneimittel in den Apotheken angepasst werden.
0: Wir hatten natürlich eingangs auch schon mal die Frage gestellt, es gibt ja Konzerne und Klinikkonzerne, auch Pharmakonzerne, die verdienen. Und damit sind wir jetzt auch bei SWR1-Hörerin Ursula, die hatte vorhin die Frage gestellt, zum Beispiel, eigentlich hat sie drei Fragen, ich nehme mal eine davon raus, wo muss denn die Pharmaindustrie einsparen?
1: Ja, also die Pharmaindustrie, der Arzneimittelbereich ist heute der zweitgrößte Ausgabenblock und deswegen wird natürlich auch der herangezogen. Hier gibt es sogenannte Herstellerabschläge. Das heißt, da wird es so kommen, dass auch die Vergütungszuwächse für Arzneimittel, die wir von Jahr zu Jahr haben, das waren auch zuletzt eben 6-8%, dass die ein bisschen eingefangen werden und ein sogenannter dynamischer Herstellerabschlag eingeführt wird. Das heißt, wenn sich im Nachhinein herausstellt, dass die Arzneimittelausgaben überdurchschnittlich gestiegen sind, dann werden die im Nachgang durch einen pauschalen Abschlag wieder heruntergefahren. Das heißt, auch die Ausgaben dürfen nur so sehr steigen, wie eben die Einnahmesituation sich entwickelt. Das ist eigentlich so das, was über alle Leistungsbereiche draufgelegt wird und so auch eben im Pharmabereich.
0: Stellen sich natürlich viele die Frage, weil die Pharmakonzerne verdienen gutes Geld nach wie vor. Und wenn jetzt zum Beispiel der Bayer-US-Chef Sebastian Gut warnt vor einer Abwanderung aus Deutschland, ist das ein Reflex auf so eine Reform? Oder muss man sich da jetzt wirklich Sorgen machen?
1: Also ich würde mir da keine allzu großen Sorgen machen. Wir sind nicht mehr die Apotheke der Welt, ohnehin nicht. Das waren wir mal vor ganz vielen Jahrzehnten. Das heißt, der Hauptteil der Produktion, der findet sowieso nicht in Deutschland statt. Wir sind relativ gut. China, Indien sind die Produktionsstätten. Wir sind ganz gut im Entwickeln. Wir haben große Pharmaunternehmen, die stark sind im Entwickeln neuer, innovativer Wirkstoffe. Das machen die auch in Deutschland, aber es sind im Prinzip sind das internationale Großkonzerne. Und dann, dass jetzt wegen kleinerer prozentualer Herstellerabschläge in Deutschland ganze Produktionsstandorte geschlossen werden, das scheint mir ein bisschen übertrieben. Ich hatte ja vorhin gesagt, eigentlich alle diese Leistungsbereiche sagen, ausgerechnet sie trifft das jetzt über Gebühr.
0: Ja.
1: Das sagen die Krankenhäuser, das sagen die Niedergelassenen, das sagt auch die Pharmaindustrie.
0: Ich hatte vorhin gesagt, Ursula hatte drei Fragen, die eigentlich Ursula Ecker-Kaiser aus Tauberbischofsheim ist, muss man auch mal der Korrektheit halber sagen, hat eine interessante Frage. Wer bekommt denn das Geld aus der erhöhten Zuzahlung für Medikamente?
1: Nee, das stärkt sozusagen den Gesamttopf. Das geht nicht an die Apotheke, das geht in den Topf der gesetzlichen Krankenversicherung. Sozusagen durch höhere Zuzahlungen haben wir weniger stark steigende Beitragssätze. So ist die Idee. So Gesundheitsökonomen wie ich, die sind eigentlich für Zuzahlungen. Das klingt immer wahnsinnig unpopulär, aber das meint, dass wir den Versicherten, den Patienten verdeutlichen, dass die Leistungen auch was kosten, dass man nicht einfach seine Karte durchzieht und es ist scheinbar gratis. Und dafür kriegt man aber als Gegenleistung, als Versicherte, einen kleineren regulären Beitragssatz.
0: Ja. Die dritte Frage war, warum sind Medikamente in Deutschland so teuer?
1: Das ist eine gute Frage. Wir haben in der Tat in Deutschland höhere Arzneimittelpreise als woanders. Kurz gesagt, also in den USA sind die Arzneimittel noch teurer. Aber im Vergleich zu vielen anderen Ländern in Europa haben wir überdurchschnittlich hohe Preise. Weil die Regeln es so zulassen. Wir wollen uns auch leisten, ehrlicherweise, dass wir innovative Arzneimittel schnell in der Versorgung haben und die dann auch schnell gut bezahlen. Wir bekommen dafür einen phänomenal guten Zugang zu innovativer, zum Beispiel Krebstherapie.
0: So, und zum Schluss hat uns Ute geschrieben, SWR1, wir sind ein sehr kompetenter Gast heute. Ich bin echt begeistert, wie er die Dinge erklärt und Probleme veranschaulicht. Und da kann ich mich nur anschließen. Vielen, vielen Dank, Herr Hudeck, dass Sie hier waren. Ich fand es auch sehr spannend. Wir könnten noch 2 Stunden weitermachen. Machen wir dann vielleicht an anderer Stelle. Krankenhausreform und so. Themen gibt es auf jeden Fall genug. Danke Ihnen für den Besuch in SWR1, Leute.
1: Ja, vielen Dank.
0: Das war's. Nach 12 geht's weiter mit Rainer Hartmann. Und morgen wünschen wir einen schönen Feiertag.

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17: Um 12 Uhr mit Jörg Dinkel. Guten Tag. Im Landtag läuft die Wahl des Ministerpräsidenten. Die Entlastungsprämie für Arbeitnehmer ist endgültig vom Tisch. Das Wetter am Nachmittag im Norden teils Regen, dabei windig und kühl, höchstens 10 bis 17 Grad. Im Landtag von Baden-Württemberg läuft die Wahl des neuen Ministerpräsidenten. Der Grünen-Politiker Cem Özdemir soll Nachfolger von Winfried Kretschmann werden. Nach der Wahl des neuen Ministerpräsidenten steht seine Vereidigung an, sowie die Bestätigung der Ministerinnen und Minister, die dann ebenfalls ihren Amtseid ablegen werden. Zu Beginn der Sitzung ging Landtagspräsident Strobel auf einen Vorfall bei der gestrigen Abstimmung bei der Wahl von Vize-Landtagspräsidentin Arras ein. Laut Strobel hatte ein Abgeordneter ein Bild seines Stimmzettels in den sozialen Medien veröffentlicht. Strobel sprach von einem schändlichen Verhalten. Der Grundsatz der geheimen Wahl sei von so hoher Bedeutung, dass man nicht damit spielen dürfe, schon gar nicht Abgeordnete. Die elektronische Krankschreibung ist nach einer Studie nicht der Hauptgrund für die gestiegenen Fehltage von Beschäftigten. Zu diesem Ergebnis kommt das Deutsche Institut für Wirtschaftsforschung, DIW. Patricia Wernen mit den Einzelheiten.
6: Kritiker der E-Krankschreibung sagen, damit sei es sehr einfach, sich krank zu melden. Die Forscher des DIW sehen aber zwei Gründe, die mehr wiegen als die elektronische Krankschreibung. Erstens, Atemwegserkrankungen hätten in der vergangenen Zeit zugenommen. Und zweitens, ein Teil der Beschäftigten bleibe bei ansteckenden Krankheiten eher zu Hause als früher. Und das habe mit den Erfahrungen aus der Corona-Pandemie zu tun. Viele Menschen seien vorsichtiger geworden.
17: Die Entlastungsprämie von 1.000 Euro für Arbeitnehmer ist jetzt offiziell vom Tisch. Der Koalitionsausschuss habe entschieden, das Vorhaben nicht weiter zu verfolgen. Das haben Unionsfraktionschef Spahn und CSU-Landesgruppenchef Hoffmann an ihre Abgeordneten geschrieben. Zuvor hatte schon die Rheinische Post über das Ende der Entlastungsprämie berichtet. Die Porsche Automobil Holding SE hat im ersten Quartal des Jahres knapp 1 Milliarde Euro Verlust gemacht. Grund ist laut der Stuttgarter Holding eine milliardenschwere Abschreibung auf die Beteiligung am Volkswagen-Konzern. Porsche SE selbst baut keine Autos, sondern ist die Beteiligungsgesellschaft, die unter anderem die Aktienmehrheit an VW hält. Lutz Heiser.
8: Sowohl VW als auch der fast gleichnamige Stuttgarter Sportwagenbauer Porsche AG, an dem die Porsche SE ebenfalls beteiligt ist, kämpfen derzeit mit schwierigen Marktbedingungen, vor allem in China und dem teuren Umbau zur Elektromobilität. Die Porsche SE selbst unterstützt nach eigenen Angaben die laufenden Spar- und Effizienzprogramme in beiden Autokonzernen und hält an ihrer Prognose fürs Gesamtjahr fest. Für 2026 erwartet die Porsche SE am Ende und unter dem Strich dann wieder einen Gewinn zwischen 1,5 und 3,5 Milliarden Euro.
17: Die neuen Tafeln Milka-Schokolade, die weniger wiegen, aber fast genauso aussehen wie die alten, verstoßen gegen das Wettbewerbsrecht. Das hat das Landgericht in Bremen entschieden und der Verbraucherzentrale Hamburg Recht gegeben. Die Tafeln dürfen so nicht genutzt werden. Das Unternehmen Mondelis hatte das Gewicht vieler Milka-Sorten von 100 auf 90 Gramm reduziert, die Verpackung aber kaum geändert. Mondelis kann gegen das Urteil noch Rechtsmittel einlegen. Und soeben ist die Ministerpräsidentenwahl entschieden worden. Der Landtag in Stuttgart hat den grünen Politiker Cem Özdemir zum neuen Ministerpräsidenten von Baden-Württemberg gewählt. Von den 157 abgegebenen Stimmen votierten 93 Abgeordnete für Özdemir. Und noch der Hinweis, dass heute in Konstanz und Reutlingen am Abend das Landesturnfest beginnt. Erwartet werden rund 12.000 aktive Teilnehmerinnen und Teilnehmer aus ganz Deutschland. 12.04 Uhr.
18: Hier ist der Verkehrsservice in SW1 Baden-Württemberg und auf der A81 heißt es für euch bitte volle Aufmerksamkeit, denn da liegt was auf der Fahrbahn. Birgit Wächter.
19: Vorsicht, genau auf der A81 Stuttgart in Richtung Singen zwischen Herrenberg und Rottenburg. Da liegen nämlich Reifenteile auf allen Fahrstreifen verteilt. Die A6 Nürnberg Richtung Heilbronn ist zwischen Schnelldorf und Crailsheim wegen eines defekten LKWs aktuell gesperrt. A8 Karlsruhe Richtung Stuttgart zwischen Pforzheim West und Süd durch die Baustelle 6 Kilometer Stau, Viertelstunde kommt hier oben drauf. Auf der A81 Singen Richtung Stuttgart zwischen Empfingen und Horb laufen Brückenarbeiten, 3 Kilometer Stau, das dauert bis zu einer Viertelstunde länger. Und noch ein Blick in die Schweiz, da ist schon ordentlich was los. Auf der A2 Luzern Richtung Gotthard zwischen Amsteg und Göschnen, 4 Kilometer Stau, das dauert bis zu 40 Minuten länger hier. Ihr könnt es natürlich immer auch alternativ über die A13, die San Bernardino-Route, versuchen. Ich wünsche eine gute Fahrt.
18: Das Wetter in Baden-Württemberg ist heute meistens wolkenverhangen. Am Nachmittag wird es vor allem zwischen Kurpfalz, Hohenlohe und Franken immer nasser. Vereinzelt gibt es auch mal ein kurzes Gewitter. Dazu pfeift der Wind ordentlich durchs Land bei 10 bis 17 Grad. Dann haben wir morgen, den Donnerstag, den Feiertag und auch am Freitag weiter kühles Schauerwetter.
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18: Das ist der Mittag mit Rainer Hartmann.

0: Mittwochmittag, es ist 11:40.
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0: Jetzt ist es offiziell. Wir haben einen neuen Ministerpräsidenten in Baden-Württemberg. Nach 15 Jahren Winfried Kretschmann heißt der neue Regierungschef bei uns im Land Cem Özdemir. Gerade vor wenigen Minuten hat der neue Landtagspräsident Thomas Strobel das Wahlergebnis verkündet.
2: An der Wahl haben sich 157 Abgeordnete beteiligt. Auf Herrn Abgeordneten Cem Özdemir entfielen 93 Stimmen. Mit Nein haben 26 Abgeordnete gestimmt, enthalten haben sich 4 Abgeordnete. Auf Herrn Abgeordneten Manuel Hagel entfielen 34 Stimmen. Ungültig war kein Stimmzettel. Herr Abgeordneter Cem Özdemir ist damit mit der Mehrheit der Mitglieder des Landtags gewählt worden. Herr Abgeordneter Özdemir, ich darf Sie zu mir bitten.

0: Thomas Strobel hat dem neuen Ministerpräsidenten Cem Özdemir ein Baden-Württemberg-Trikot überreicht als Geschenk direkt danach, statt Blumen. Und danach hatte Thomas Strobel dann die entscheidende Frage gestellt.
1: Herr Abgeordneter Özdemir, nehmen Sie die Wahl zum Ministerpräsidenten des Landes Baden-Württembergs an?
2: Ja, Herr Präsident, und ich danke für das Vertrauen. Herzlichen Dank.
0: Also, jetzt ist es offiziell. Wir haben einen neuen Ministerpräsidenten in Baden-Württemberg gerade gewählt, im Landtag von Baden-Württemberg, unvereidig, Cem Özdemir. Er ist der erste Ministerpräsident in Deutschland mit türkischen Wurzeln. Und das sagen die Menschen in Baden-Württemberg dazu.
3: Warum soll man da dagegen sein? Im Gegenteil, finde ich gut. Das ist für mich ein klarer Hinweis. Es ändert sich was im Bewusstsein der Bevölkerung.
4: Dazu muss ich sagen, dass ich den Cem Özdemir schon seit Beginn seiner politischen Karriere kenne und ihn eigentlich nur als Schwaben wahrnehme und eigentlich nicht seinen Migrationshintergrund.
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Es ist Mittwoch und die Aussichten sind wunderbar. Morgen ist Feiertag, dann haben manche Brückentag. Mit anderen Worten, man könnte sich heute schon mal das Wochenende warm tanzen. Und das geht für euch mit Straight Up in SWR1 Baden-Württemberg.

0: Es ist 12.30 Uhr und die Neuigkeiten heute Mittag, die gibt's jetzt.
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0: Mit Jörg Dinkel.
2: Guten Tag. Der Grünen-Politiker Cem Özdemir ist neuer Ministerpräsident von Baden-Württemberg. Landtagspräsident Strobel verkündete vor einer halben Stunde das Ergebnis der Wahl im Parlament.
3: Auf Herrn Abgeordneten Cem Özdemir entfielen 93 Stimmen. Mit Nein haben 26 Abgeordnete gestimmt, enthalten haben sich 4 Abgeordnete.
2: Weitere 34 Stimmen entfielen auf CDU-Landeschef Hagel, der unabgesprochen von der AfD vorgeschlagen wurde. Er hatte direkt danach erklärt, für eine Wahl zum Ministerpräsidenten nicht zur Verfügung zu stehen. Im Anschluss an die Verkündung des Ergebnisses stellte Strobel die obligatorische Frage.
3: Herr Abgeordneter Özdemir, nehmen Sie die Wahl zum Ministerpräsidenten des Landes Baden-Württembergs an?
4: Ja, Herr Präsident, und ich danke für das Vertrauen. Herzlichen Dank.
2: Nach der Vereidigung Özdemirs werden die Ministerinnen und Minister der neuen grün-schwarzen Landesregierung offiziell ernannt und vereidigt. Nach dem Absturz eines Kleinflugzeugs in Namibia, bei dem eine Unternehmerfamilie aus Bad Rappenau ums Leben gekommen ist, suchen die Behörden weiter nach der Unglücksursache. Mit einem raschen Ergebnis sei allerdings nicht zu rechnen, hieß es. Luca Bauer berichtet.
5: Es könne noch nicht gesagt werden, wann die eingeleitete Untersuchung abgeschlossen werden könne, sagte der Direktor der Behörde für Untersuchung von Flugunfällen. Zunächst müsse geklärt werden, ob die Cessna 210 einen Flugschreiber an Bord hatte und ob er schon gefunden wurde. Ersten Informationen zufolge hatte das Flugzeug, das am Sonntag von der Hauptstadt Windhoek gestartet war, keinen Kontakt zur Flugsicherung aufgenommen. Etwa eine Stunde später, kurz vor dem Ziel, war die Maschine offenbar in Flammen aufgegangen und abgestürzt. Silke und Richard Lohmiller sowie ihr Sohn Henry kamen dabei ums Leben.
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0: Und hier ist der Verkehrsservice in SWR1 Baden-Württemberg. Und es liegt mal wieder so einiges rum auf den Autobahnen. Die Übersicht hat Birgit Wächter.
6: Es geht los mit der A5 Karlsruhe Richtung Basel. In der Ausfahrt ab Weiher liegen mehrere Äste auf der Fahrbahn. Vorsicht auch auf der B30 Friedrichshafen Richtung Ravensburg. In Höhe Ravensburg Nord liegt eine Plane auf der linken Spur. Die A5 Karlsruhe Richtung Frankfurt ist aktuell zwischen Hirschberg und Kreuz Weinheim wegen eines Schlaglochs gesperrt worden. A8 Karlsruhe Richtung Stuttgart zwischen Pforzheim West und Süd an der Baustelle staut es sich immer wieder auf einer Strecke von 6 Kilometern Länge, dauert mindestens eine Viertelstunde länger. A81 Singen Richtung Stuttgart zwischen Empfingen und Horb, da laufen noch immer Brückenarbeiten, 3 Kilometer Stau, 10 Minuten plus. Und noch zur Schweiz, A2 Luzern Richtung Gotthard zwischen Amsteg und Göschenen. 4 Kilometer Stau, das bedeutet schon eine Dreiviertelstunde Wartezeit. Ihr könnt es natürlich immer auch alternativ über die A13, die San Bernardino-Route, versuchen. Ich wünsche eine gute Fahrt.
0: Es regnet in Weinheim bei nur 12 Grad, in Ravensburg Wolken und auch hier 12 Grad. Heute ziehen dicke Wolken über Baden-Württemberg. Später wird es besonders zwischen Odenwald und Hohenlohe immer ungemütlicher mit Regen und einzelnen Gewittern. Der Wind legt kräftig zu und schickt schon mal einen kleinen Vorgeschmack auf morgen. Es wird nämlich noch kälter und es gibt immer wieder Schauer.
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0: Der deutsche Aktienmarkt muss heute viele Zahlen verarbeiten. Gleich 7 DAX-Unternehmen haben ihre Quartalszahlen vorgestellt. Gute Ergebnisse konnten die Allianz, die Telekom und Siemens vorlegen. Außerdem sind die Blicke der Anleger nach wie vor auf den Besuch von US-Präsident Trump in China gerichtet. An den Märkten wächst die Hoffnung, dass beide Seiten im Handelsstreit zumindest wieder Gesprächsbereitschaft zeigen. Der DAX legt heute Mittag zu auf knapp 24.100 Punkte, ein Plus von rund 0,6%. Die Gewinner Merck mit einem Plus von 8,5%, Infineon plus 6,2%, die Verlierer Rheinmetall minus 3,7% und die GEA Group mit einem Minus von 2,2%. Und 1 Euro wird mit $1,17 gehandelt.
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0: Jennifer Lopez in SW1 Baden-Württemberg. Ein sogenanntes langes Wochenende steht an bei uns in Baden-Württemberg. Viele gehen heute nochmal einkaufen. Und vielleicht habt ihr es auch bemerkt, im Supermarkt oder Discounter ist vieles teurer geworden in den letzten Wochen. Deshalb schaut man gezielt nach Sonderangeboten, um Geld zu sparen. Aber auch die Sonderangebote sind deutlich weniger geworden. SW1 Reporter Moritz Hartnagel, was ist da los?
1: Ja, die Zahl der Sonderangebote ist tatsächlich um 16% zurückgegangen in den vergangenen 2 Jahren. Das hat die Duale Hochschule Heilbronn herausgefunden. Die hat dazu alle gedruckten Angebotsprospekte der Supermärkte und Discounter von Anfang 2024 bis heute analysiert und hat diesen Rückgang festgestellt.
0: Warum gibt es weniger Sonderangebote?
1: Ein Grund ist sicher, dass Handel und Hersteller sparen müssen, weil sie gestiegene Kosten haben und deshalb die Produkte seltener in der Aktion anbieten als früher. Es gibt aber vermutlich noch einen zweiten Grund. Professor Carsten Kortum, Handelsexperte von der Hochschule Heilbronn, vermutet, dass ein Teil der Angebote von den gedruckten Prospekten in die Händler-Apps gewandert ist.
2: Das heißt, man hat sehr stark diese Apps gepusht, natürlich mit einem riesen Marketing-Invest und mit ganz speziellen Anreizen, auch Coupons anreizen, um diese Apps wirklich zu nutzen. Und da gehen wir davon aus, dass ein Teil der Angebote von den Handzetteln in diese Apps gewandert ist.
0: Das verstehen wir schon. Die Supermärkte wollen natürlich, dass wir ihre Apps nutzen, damit sie auch unser Einkaufsverhalten tracken können. Aber können wir als Käufer mit diesen Apps wenigstens genauso viel sparen wie bei klassischen Sonderangeboten?
1: Dazu hat Sven Reuter vom Preisvergleichsportal Smeggle eine Analyse gemacht und hat dafür über 1 Million Kassenbons ausgewertet. Und er kommt zu dem Schluss, dass man mit den Händler-Apps im Schnitt 1% sparen kann.
3: Das entspricht bei 100 Euro eben 1 Euro, den Sie einsparen können. Das ist im Verhältnis zu den Gesamtausgaben eben sehr wenig.
1: Besserer Spartipp wäre daher Eigenmarken kaufen, also wie zum Beispiel Ja von Rewe oder Gut und Günstig bei Edeka. Bei den Discountern besteht ja ohnehin ein Großteil des Sortiments aus Eigenmarken. Die sind nämlich ohnehin in vielen Fällen noch günstiger als die Markenprodukte im Sonderangebot.
0: Sonderangebote, warum es immer weniger davon gibt und wie wir trotzdem sparen, schaut euch gerne mal das Video dazu an auf swr1.de.

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3: Um 13 Uhr mit Jörg Dinkel. Guten Tag. Cem Özdemir ist neuer Ministerpräsident von Baden-Württemberg. Auf den Straßen im Land wird ab heute Nachmittag wieder mit regem Reiseverkehr gerechnet. Das Wetter am Nachmittag im Norden teils Regen, dabei windig und kühl, höchstens 10 bis 17 Grad. Cem Özdemir ist zum neuen Ministerpräsidenten von Baden-Württemberg gewählt worden. Der Grünen-Politiker erhielt bei der Wahl im Stuttgarter Landtag 93 von 157 Stimmen. Aus der SWR-Redaktion Landespolitik Iris Volk.
4: Damit erhielt der 60-Jährige deutlich weniger Stimmen, als die Regierungsfraktionen Mandate haben. Grüne und CDU haben im neuen Landtag gemeinsam 112 Stimmen. Die AfD-Fraktion hatte als Gegenkandidaten Manuel Hagel von der CDU vorgeschlagen, der 34 Stimmen erhalten hat. Hagel hatte aber sofort nach dem Vorschlag klargestellt, dass er für das Amt nicht zur Verfügung stehe. Der AfD gab er mit auf den Weg: Mit diesem Parlament machen Sie keine Spielchen. Özdemirs Vorgänger Winfried Kretschmann, ebenfalls von den Grünen, hatte bei seiner Wahl 2021 5 Stimmen weniger erhalten, als die Koalition von Grünen und CDU zur Verfügung hatte.
3: Die Entlastungsprämie von 1.000 Euro für Arbeitnehmer ist vom Tisch. Darauf hat sich der Koalitionsausschuss von Union und SPD verständigt. Außerdem haben sich die Mitglieder auf einen Arbeitsprozess für Reformen geeinigt. Wie der aussieht, dazu Dagmar Pepping.
5: Der vereinbarte Fahrplan für die kommenden Wochen sieht vor, dass Bundeskanzler Merz Anfang Juni die Sozialpartner ins Kanzleramt einlädt. Dort sollen Arbeitgeber und Gewerkschaften mit dem Koalitionsausschuss über die geplanten Reformen sprechen. Bei einem weiteren Koalitionsausschuss vor der Sommerpause will man dann ein Paket schnüren. Mit gemeinsamen Entscheidungen bei den relevanten Reformthemen Steuern, Arbeitsmarkt, Rente und Bürokratieabbau. Die Grünen hatten die schwarz-rote Koalition zuvor kritisiert. Die Menschen bräuchten nicht noch mehr Ankündigungen über Fahrpläne, sondern konkrete Ergebnisse und Entlastungen, sagte Fraktionschefin Dröge bei RTL und NTV. Sie sprach von einem Armutszeugnis.
3: Das Bundeskabinett hat das Gebäudemodernisierungsgesetz auf den Weg gebracht. Damit könnten Hauseigentümer dann wieder selbst entscheiden, ob sie mit Öl, Gas, Wärmepumpe oder anderen Technologien heizen. Außerdem hat das Kabinett schärferen Strafen bei Vergewaltigungen mit K.O.-Tropfen zugestimmt. Dies soll in Zukunft mit mindestens 5 Jahren Haft bestraft werden, statt wie bisher mit bis zu 3 Jahren. Die neuen Tafeln Milka-Schokolade, die weniger wiegen, aber fast genauso aussehen wie die alten, verstoßen gegen das Wettbewerbsrecht. Das hat das Landgericht in Bremen entschieden und der Verbraucherzentrale Hamburg Recht gegeben. Die Tafeln dürften so nicht genutzt werden. Das Unternehmen Mondelez hatte das Gewicht vieler Milka-Sorten von 100 auf 90 Gramm reduziert, die Verpackung aber kaum geändert. Das Unternehmen kann gegen das Urteil noch Rechtsmittel einlegen. Auf den Straßen in Baden-Württemberg dürfte es in den nächsten Tagen wieder viel Verkehr geben. Denn mit dem morgigen Feiertag Christi Himmelfahrt und einem schulfreien Freitag gibt es wieder ein verlängertes Wochenende. Was genau zu erwarten ist, dazu Bettina Wettstein aus der SWR-Verkehrsredaktion.
6: Ab dem frühen Nachmittag wird es schon voll auf den Straßen, wenn Berufspendler auf Reisende treffen. Am Himmelfahrtstag selbst, da werden einige nach dem Frühstück, also im Laufe des Vormittags, zu einem Tagesausflug aufbrechen. Und Sonntag sorgt der Rückreiseverkehr für hohe Staugefahr. Besonders stark belastet sind erfahrungsgemäß die klassischen Nord-Süd-Achsen wie A3, A5 und A7, aber auch die A6 und A8 und Strecken rund um Ballungsräume wie Heidelberg, Mannheim und Stuttgart. Wer flexibel ist, sollte möglichst früh morgens oder später am Abend starten und die Stoßzeiten am Nachmittag vor Christi Himmelfahrt meiden.
3: Das waren die Nachrichten für Baden-Württemberg. Die Zeit 13.04 Uhr.
7: Im Moment geht's noch. Das sind die Staus und Behinderungen im SW1 Verkehrsservice. A8 Karlsruhe Richtung Stuttgart. Zwischen Pforzheim West und Pforzheim Süd. Baustelle 6 Kilometer. A81 Singen Richtung Stuttgart. Zwischen Empfingen und Horb. Brückenarbeiten. Dadurch 3 Kilometer Stau. Stadtverkehr Stuttgart auf der B14 zwischen Schwanenplatztunnel und Heilmannstraße ist ein Unfall passiert, dadurch 2 Kilometer Stau. Und Schweiz A2 Luzern Richtung Gotthard. Zwischen Amsteg und Göschnen 6 Kilometer Stau. Das heißt für euch, wenn ihr drin steht im Stau, eine Stunde plus. Beim Wetter in Baden-Württemberg zeigt sich der Himmel zwischen Schwarzwaldalb und Bodensee eher muffelig. Ja, es beginnt doch zu regnen. Zuerst in der Kurpfalz und in Tauberfranken. Auch Blitz und Donner sind möglich. Mehr als 10 bis 17 Grad sind heute nicht drin. Und morgen und am Freitag wird sogar noch ein bisschen kälter.
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7: Wir wünschen euch einen angenehmen Nachmittag. Rainer Hartmann hier.

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1: Hier ist S-Weins Baden-Württemberg für euch am gefühlten Freitag, oder? Morgen Feiertag, den viele auch dafür nutzen, Freunde zu treffen. Weiß nicht, im Haus am See zum Beispiel oder sonst wo. Freundschaften und ganz allgemein soziale Kontakte tun uns und unserem Körper richtig gut. Das sagt Christiane Petersen-Schweizer. Sie ist Präventionsexpertin bei der AOK Bodensee Oberschwaben.
2: Es gibt das bekannte Bindungs- oder Kuschelhormon, das Oxytocin. Das wird ausgeschüttet bei Umarmungen, beim Kuscheln, beim Händchenhalten. Übrigens auch, wenn man Massagen kriegt, aber auch bei guten Gesprächen, wenn man gemeinsam lacht, bei gemeinsamen schönen Erlebnissen. Und wir können das alles unterstützen, indem wir auch Komplimente machen, indem wir dankbar sind für die Person, die neben uns ist, indem wir Wertschätzung zeigen. Und manchmal tun wir uns schwer. Wie bringe ich denn Wertschätzung zum Ausdruck? Ja, einfach, indem ich die Person sehe, indem ich das auch sage. Ich sehe dich, ich verstehe dich. Und ich glaube, das findet in Frauenfreundschaften verstärkt statt.
1: Aha, Frauenfreundschaften, also ein bisschen anders als Männerfreundschaften? Ja, es gibt wohl Dinge, die Frauen anders machen.
2: Ich denke, dass Frauen emotional offener sind und diese emotionale Offenheit, die dient in Beziehungen wie ein Klebstoff. Ja, die verbindet uns unglaublich. Und das hat ein deutscher Philosoph mal so schön zusammengefasst.

0: in dem Zitat, geliebt wirst du einzig da, wo du schwach dich zeigst. Also wo wir ehrlich sind, wo wir die Masken mal runterlassen, wo wir uns zeigen, da entsteht Bindung und da entsteht Verbindung und da passieren dann auch diese Hormonausschüttungen.
1: Ja, enge Beziehungen, die geben Kraft und das Gefühl, dass wir nicht allein sind, sagt Christiane Petersen-Schweizer. Freundschaften helfen also beim Stressabbau. Wobei, da gibt es auch einen Unterschied zwischen Männern und Frauen.
0: Unter Stress geht die Frau eher vielleicht her und ruft ihre beste Freundin an und sagt, boah, ich kann nicht mehr, ich weiß nicht mehr, wo mir der Kopf steht, lass uns einen Kaffee trinken gehen. Während Mann oder Männer eher dazu neigen, unter Druck, unter Dauerstress, die ziehen sich zurück. Ja, das ist auch dieses alte Muster, entweder ich kämpfe oder ich fliehe, ich ziehe mich zurück. Und da sind wir tatsächlich noch von alten Mustern geprägt.
1: Also wir Männer, würde ich sagen, lernen noch, oder? Das ist auch gut so. Und morgen dann für alle hoffentlich keinen Stress. Dafür viele schöne Begegnungen am Feiertag mit euren Freunden.
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0: Jetzt haben wir 14.22 Uhr, wir haben Mittwochnachmittag und kurz nach 20 Uhr heute Abend, da geht die Saloontür wieder auf in SWR1 Baden-Württemberg für euch, denn es ist Zeit für den ARD Musikclub Country. Ja, 20 Uhr bis Mitternacht, heute mit Adrian Beritsch. Adrian, du hast Geburtstage drin in der Show, habe ich gesehen, einen geraden und einen krummen.
1: Ja, so sieht's aus. Der krumme Geburtstag, das ist eine Schnapszahl, 33. Morgan Wallen, der wird gerne auch der Bad Boy des Country genannt. Der hatte schon mehrere schlagzeilenträchtige Zwischenfälle in der einen oder anderen Kneipe. Da trifft sich das doch mit der Schnapszahl, denn er hat tatsächlich mal seine Eskapaden in einem Song verarbeitet. I found myself in this bar, making mistakes and making new friends. This Bar, so heißt der Song. Den glatten Geburtstag, den darf heute der großartige Darius Rucker feiern. Der ist nämlich 60 geworden. And baby, I know you got your radio on, so this is my bad comeback song. Das und mehr heute bei mir. Ich freue mich.
0: 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Morgan Wallen, der interessiert mich, haben wir gerade gehört, wird 33. Ein Song von ihm. 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

0: ist es 14.30 Uhr am Mittwoch, 13. Mai. Interessanter Tag heute für Baden-Württemberg. Hören wir jetzt.
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0: Mit Jörg Dinkel.
2: Guten Tag. Baden-Württemberg hat einen neuen Ministerpräsidenten. Der Grünen-Politiker Özdemir ist am Mittag vom Landtag gewählt worden. Er erhielt im ersten Wahlgang 93 von 157 Stimmen. Aus der SWR-Redaktion Landespolitik, Iris Volk.
3: Damit erhielt der 60-Jährige deutlich weniger Stimmen, als die Regierungsfraktionen Mandate haben. Grüne und CDU haben im neuen Landtag gemeinsam 112 Stimmen. Die AfD-Fraktion hatte als Gegenkandidaten Manuel Hagel von der CDU vorgeschlagen, der 34 Stimmen erhalten hat. Hagel hatte aber sofort nach dem Vorschlag klargestellt, dass er für das Amt nicht zur Verfügung stehe. Der AfD gab er mit auf den Weg: Mit diesem Parlament machen Sie keine Spielchen.
2: Nach Özdemir ist auch das neue Landeskabinett vereidigt worden. Die Grünen übernehmen 5 Ministerien, die CDU 6. Union und SPD im Bund wollen bis zur Sommerpause ein Reformpaket beschließen, das die Themen Steuer, Arbeitsmarkt, Rente und Bürokratieabbau umfasst. Das teilte die Union nach dem Koalitionsausschuss mit. Arbeitgeber und Gewerkschaften würden in die Vorhaben eingebunden. Die Entlastungsprämie für Beschäftigte als Ausgleich für die hohen Spritpreise ist demnach endgültig gescheitert. In Rastatt stehen die Pläne für einen Neubau des Zentralklinikums Mittelbaden auf dem Prüfstand. Wegen der Gesundheitsreform des Bundes drohen Einsparungen. Am Nachmittag wollen die Verantwortlichen den Kreistag von Rastatt, den Gemeinderat von Baden-Baden und die Öffentlichkeit informieren. SWR-Reporter Matthias Zurowski.
4: Möglicherweise muss die Zahl der geplanten Operationssäle und Betten wegen der veränderten wirtschaftlichen Grundlage verringert werden. Ursprünglich soll der Neubau 660 Betten bekommen. Die Gesundheitsreform könnte das Vorhaben durchkreuzen. Unter anderem auch dadurch, dass die Zahl ambulanter Operationen steigen könnte. Die Ärzteschaft am Klinikum und die Gewerkschaft Verdi haben aufgerufen, trotz des Sparzwangs für Planungssicherheit zu sorgen und in eine hochwertige Gesundheitsversorgung zu investieren.
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0: Und hier ist der Verkehrsservice in SWR1. Es wird voller auf den Straßen. Birgit Wächter, wir gehen zuerst auf die A5.
5: Auf der A5 bitte aufpassen. A5 Karlsruhe Richtung Basel. Zwischen Bad Krozingen und Hartheim-Heitersheim liegen Reifenteile. Vorsicht auf der B27 Balingen nach Villingen-Schwenningen. Zwischen Dotternhausen und Schömberg sind Menschen auf der Fahrbahn. Und auf der B14 Stuttgart zwischen Dreieck-Neckar-Park und Benzstraße gab es einen neuen Unfall. Der ist noch nicht abgesichert. A5 Karlsruhe Richtung Basel, zwischen Karlsruhe Süd und Rastatt Nord durch die Baustelle 5 Kilometer stockend. Auf der A8 Karlsruhe nach Stuttgart zwischen Pforzheim West und Süd über 6 Kilometer streckenweise Stau, dauert eine Viertelstunde länger. A81 Singen nach Stuttgart zwischen Empfingen und Torp, Brückenarbeiten 3 Kilometer Stau. Auf der 81 Heilbronn nach Stuttgart zwischen Stuttgart-Zuffenhausen und dem Dreieck Leonberg 4 Kilometer stockender Verkehr. A98 Schaffhausen in Richtung Weil am Rhein zwischen Lörrach Ost und Kandern haben wir 3 Kilometer Stau. Das sind etwa 15 Minuten plus. Und in der Schweiz auf der A2 Luzern Richtung Gotthard vor dem Gotthardtunnel immer wieder Stau. Wartezeit bis zu einer Dreiviertelstunde. Das war's von mir. 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
0: Das Wetter in Baden-Württemberg ist heute meist wolkenverhangen. In Mannheim im Moment 14 Grad, in Lörrach auch 14, in Freudenstadt 9 Grad. Nachmittag wird es vor allem zwischen Kurpfalz und Franken immer nasser. Vereinzelt gibt es auch mal ein kurzes Gewitter. Der Wind wird kräftiger und morgen am Feiertag und am Freitag kühles Schauerwetter.
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0: Mit Rainer Hartmann, hallo.

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1: Ihr hört SWR1 Baden-Württemberg am Mittwochnachmittag. Wenn er da auftaucht im Jugendgefängnis in Adelsheim im Neckar-Odenwald-Kreis, dann haben die Jugendlichen Respekt, richtig Respekt. Maschut Khan, dieser Typ hinterlässt Eindruck. Er war selbst Intensivtäter, mit 14 das erste Mal verhaftet worden und hatte sich auf der Straße in Hamburg einen Namen gemacht, einen zweifelhaften Namen. SWR1-Reporterin Friederike Kreutsch, du hast Maschut Khan getroffen, aber sein Leben ist inzwischen ganz anders geworden.
2: Also getroffen habe ich ihn tatsächlich im Gefängnis, aber eben nicht als Häftling, sondern als Leiter eines Workshops. Und da war ich schon ganz schön beeindruckt, muss ich sagen.
1: Vom Intensivtäter zum Leiter eines Workshops, wie geht sowas?
2: Na, dieser Maschut Khan, der weiß einfach, worum es geht. Er weiß, wie es sich als Krimineller auf der Straße lebt. Er weiß, wie es im Gefängnis ist, wenn du weggesperrt wirst. Und schon das macht ihn zu einem echten Gesprächspartner von jugendlichen Strafgefangenen. Der kennt deren Geschichte und das nicht, weil er ihre Strafakten gelesen hätte oder so, sondern weil ihre Geschichte auch seine Geschichte ist. Der zieht die Jugendlichen schon mit seiner Biografie in seinen Bann. Kind pakistanischer Eltern, hat sich irgendwie in Hamburg nicht zurechtgefunden, hat Mist gebaut.
3: Ich war halt auffällig, ich habe nicht mit Worten gesprochen, sondern eher mit der Faust. In der zweiten, dritten Klasse dann die ersten körperlichen Übergriffe auf andere Kinder. Ich musste Ritalin nehmen, durfte nicht in die Schule und war halt, wie heute alle sagen würden, Systemsprenger. Dann habe ich mich natürlich dann sehr auf der Straße wiedergefunden und habe mir dann meine Identität natürlich dann dort geholt.
2: So, und Khan, der aber wollte irgendwann weg von der Straße. Der hat Schulabschlüsse nachgeholt, dann soziale Arbeit studiert und jetzt arbeitet er, 38 Jahre ist er inzwischen alt, als Sozialpädagoge in Hamburg und eben bei solchen Workshops in Gefängnissen. Und über seinen etwas ungewöhnlichen Werdegang hat er jetzt sogar ein Buch geschrieben.
1: Kann man sich gut vorstellen, dass er bei den jugendlichen Gefangenen hier in Baden-Württemberg in der JVA Adelsheim konkret ankommt und sie ihm auch vertrauen.
2: Ja, vor allem besonders die Häftlinge mit Migrationshintergrund, die erleben den als jemanden, dem sie vertrauen können, der sie echt versteht. Eko ist so einer, mit dem habe ich gesprochen, 20 Jahre alt und nicht zum ersten Mal im Gefängnis. Der wollte eigentlich gar nicht zu diesem Workshop und ist jetzt voll begeistert.
4: Sowas habe ich noch nie erlebt, so richtig cool und so. Er hat persönlich mit uns geredet, er weiß ganz genau, wie wir uns fühlen. Ich fand es voll krass von ihm. Er hat auch selber sehr viel Scheiße erlebt. Er ist auch ein Ausländer sozusagen, so wie wir.
2: Wenn die mit Maschut Khan reden, dann wirkt es, als müssten sie echt hier mal keine dicken Arme machen und nicht den starken Macker markieren. Die reden über Enttäuschungen und Hoffnungen, über Familienplanung, Zukunftsplanung, über Angst oder Mut und über ihre Biografien und all die Brüche, die es da gegeben hat. Und dieser Maschut, schwarze Haare, schwarzer Hoodie, schwarze Hose, der sitzt ihnen gegenüber wirklich auf Augenhöhe. Und da hast du als Beobachter wirklich das Gefühl, der erreicht die.
3: Ich bin einfach so, wie ich bin. Bin ja auch irgendwie auch für die immer so ein großer Bruder dann. Hab einen Zugang auch zu denen. Ja, Haarschnitt, wie ich mich kleide. Die merken das sofort, wenn du nicht von der Straße bist. So, und ich habe die Straße halt krass durchlebt. So, und mich freut es natürlich sehr, dass die dann über ihre Gefühle sprechen und sich dann öffnen, weil das ist eine Art von Therapie auch.
1: Spannend. Vom Systemsprenger zum Vorbild Maschut Khan beim Workshop an der JVA in Adelsheim.
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0: Gemeinsam floaten wir rein in den Feiertag in Herzweins Baden-Württemberg. Aber wenn ihr auf der Straße unterwegs seid, seid bitte vorsichtig. Es gibt was Neues von Birgit.
1: Auf der A81 Stuttgart Richtung Singen bitte aufpassen. Zwischen Gärtringen und Herrenberg, da ist eine LKW-Panne auf der rechten Spur. Und Vorsicht auf der B312 Stuttgart Richtung Metzingen. Zwischen Metzingen Nordtangente und Metzingen Zentrum eine ungesicherte Unfallstelle.
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16: Um 15 Uhr mit Heike Lüttich. Guten Tag. Im Staatsministerium in Stuttgart läuft die Amtsübergabe des Ministerpräsidenten. Das Bundeskabinett hat die Änderung des Gebäudemodernisierungsgesetzes beschlossen. Und das Wetter? Am Nachmittag im Norden teils Regen, dabei windig und kühl, höchstens 10 bis 17 Grad. Der gerade gewählte Ministerpräsident von Baden-Württemberg, Özdemir, übernimmt zur Stunde offiziell die Regierungsgeschäfte von seinem Vorgänger Kretschmann. Die Zeremonie findet im Amtssitz des Ministerpräsidenten in der Villa Reitzenstein in Stuttgart statt. Zuvor hatte der Grünen-Politiker im Landtag seinen Amtseid abgelegt. Aus der Redaktion Landespolitik Iris Volk.
17: Auch die Ministerinnen und Minister seiner Regierung wurden vereidigt. Neu in der Landesregierung sind Innenminister Hagel von der CDU, im Wahlkampf Spitzenkandidat und Özdemirs Konkurrent. Ebenfalls neu Kultusminister Jung, bisher Klimafachmann der CDU im Bund. Auch Sozialminister Hildenbrand von den Grünen und Justizminister Oppelt von der CDU geben ihr Debüt im Kabinett. Nicht neu in der Ministerinnenriege, aber mit neuem Ressort, Verkehrsministerin Razavi von der CDU, Landwirtschaftsministerin Gentges, ebenfalls CDU, und Bauministerin Schopper von den Grünen.
16: Das Bundeskabinett hat dem Entwurf für ein neues Gebäudemodernisierungsgesetz zugestimmt. Ein zentraler Punkt ist, dass künftig alle Formen des Heizens grundsätzlich erlaubt bleiben sollen. Aus Berlin, Maximilian Ulrich.
18: Hauseigentümer dürfen selbst entscheiden, ob sie mit Öl, Gas, Wärmepumpe oder anderen Technologien heizen. Die Regel aus Ampelzeiten, wonach neue Heizungen zu mindestens 65% klimaneutral sein müssen, wird gestrichen. Stattdessen soll der Anteil CO2-neutraler Technologien Benzin oder Brennstoffe ab 2029 schrittweise steigen. Das bedeutet, dem Heizöl oder Gas muss dann ein steigender Anteil Wasserstoff oder beispielsweise Bioöl beigemischt werden. Man kann die Quote aber auch mit einer Hybridheizung oder Solarthermie erreichen. Darüber hinaus sollen Wärmepumpen auch zukünftig auskömmlich gefördert werden.
16: US-Präsident Trump ist zu seinem Besuch in China eingetroffen. Er wolle Staatschef Xi bitten, China für amerikanische Unternehmen zu öffnen, schrieb Trump auf seiner Plattform. Die Chefs großer Unternehmen wie Tesla, Apple oder Boeing begleiten Trump. Neben wichtigen Wirtschaftsthemen dürfte auch der Iran-Krieg zur Sprache kommen. Trump und Xi waren zuletzt im Oktober in Südkorea zusammengetroffen. Innerhalb der EU soll es einfacher werden, Bahntickets über Ländergrenzen hinweg zu buchen. Dazu hat die EU-Kommission heute Pläne vorgestellt. Aus Brüssel, Sarah Lopez.
3: Gerade ist es noch so, dass Bahnreisende sich ihre Fahrt oft mit mehreren Buchungen auf unterschiedlichen Plattformen zusammenstellen müssen. Zukünftig sollen große Bahngesellschaften wie die Deutsche Bahn verpflichtet werden, die Angebote der ausländischen Konkurrenten anzuzeigen, wenn diese auch in Deutschland halten. Hier dürfe es keine Preisunterschiede geben. Reisende sollen sich dabei auch die CO2-Emission einer Reise anzeigen lassen können. Wenn ein Anschlusszug verpasst wird, sollen Fahrgäste den nächsten Zug nehmen dürfen, auch wenn sie für diesen kein Ticket gebucht haben. Und wenn eine Verbindung gar nicht mehr klappt, sollen sie Anspruch auf Entschädigung und auch eine Hotelübernachtung bekommen, wenn notwendig.
16: Jedes achte Röntgengerät in Deutschland hat Mängel. Das teilte der zuständige TÜV-Verband nach der Überprüfung von über 15.000 Geräten mit. Damit ist die aktuelle Quote leicht gestiegen. Die Experten hatten bei 2.000 Apparaten laut Auswertung etwas zu beanstanden. Bei gut jedem sechsten Fall sei es etwas Schwerwiegendes gewesen. Dazu zählten unter anderem eine zu hohe Strahlendosis oder fehlende Bildqualität. Der TÜV-Verband fordert strengere Kontrollen der Röntgengeräte. 15.04 Uhr.
19: So kurz vor dem langen Wochenende halten sich die Staus im Moment noch in Grenzen. Der SWR1 Baden-Württemberg Verkehrsservice mit Birgit Lechner.
20: Es geht los mit der A5 Karlsruhe Richtung Basel zwischen Karlsruhe Süd und Rastatt Nord. An der Baustelle 5 Kilometer stockend. A6 Heilbronn Richtung Nürnberg zwischen Kreuzfeuchtwangen-Kreilsheim und Aurach. Abschnittsweise Stau bis zu einer halben Stunde Wartezeit hier. A8 Stuttgart nach Karlsruhe zwischen Heimsheim und Pforzheim Nord. Baustelle 7 Kilometer, streckenweise Stau Viertelstunde plus. Die A8 von Karlsruhe nach Stuttgart zwischen Pforzheim West und Süd an der Baustelle über 6 Kilometer streckenweise Stau. A81 Singen-Stuttgart zwischen Böblingen-Sindelfingen und Sindelfingen-Ost in beiden Richtungen 5 Kilometer stockender Verkehr, Viertelstunde plus. A81 Heilbronn nach Stuttgart zwischen Stuttgart-Zuffenhausen und dem Dreieck Leonberg, da stockt es auf 4 Kilometern. Auf der B14 in Stuttgart gab es einen Unfall in Richtung Fellbach zwischen Dreieck Neckarpark und Benzstraße. Nach dem Unfall jetzt 2 bis 3 Kilometer Stau. Und jetzt noch in die Schweiz. Auf der A2 Luzern Richtung Gotthard vor dem Gotthardtunnel immer wieder Stau. Wartezeit bis zu einer Dreiviertelstunde. Alternativ könntet ihr es auch über den A13 San Bernardino Tunnel versuchen. Ich wünsche eine gute und sichere Fahrt.
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19: Sonnenfans brauchen noch ein bisschen Geduld. Das Wetter in Baden-Württemberg ist bis zum Wochenende meistens grau und vor allem kühl. Der Regen vor allem rund um Stuttgart, Heilbronn und die Kurpfalz wird jetzt häufiger. Und Sturm kommt auch noch dazu. Diese Mischung haben sich die meisten ein bisschen anders vorgestellt für den Feiertag morgen. Morgen am Freitag wird es noch kühler, 7 bis 14 Grad.
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19: Mit Rainer Hartmann, hallo. Wir machen uns so langsam startklar für den Feiertag. Ja, Christi Himmelfahrt, Vatertag. Was heißt das für die Frauen? Ist doch ganz einfach.
22: Wenn der Vater unterwegs ist, kann sich die Mutter einen schönen Tag machen.

0: Es gibt ja diesen Witz, die Eisheiligen sind wie die Schwiegermutter. Angekündigt, gefürchtet und plötzlich viel länger da als gedacht. Genau das Phänomen haben wir gerade. Andreas Macherlitzer vom SWR1 Baden-Württemberg Wetterteam. Eisheilige haben wir ja. Also Männer, die morgen jetzt ihren Vatertagsausflug auf dem Feldberg zum Beispiel machen. Kommen die an diesem 14. Mai in einen Schneesturm?
1: Es geht durchaus in die Richtung. Dort oben weht nämlich ein sehr kräftiger Wind, zum Teil mit Sturmböen, auch morgen am Vatertag. Und das bei Höchsttemperaturen von gerade mal 2 Grad. Und wenn da Schauer durchziehen, und das werden sie immer wieder, vor allem ab der Mittagszeit, dann können die durchaus auch als Schneeregen oder Schnee fallen. Also Männer, warm anziehen dort oben.
0: SWR1-Hörerin Karin aus Herrenberg, die liebt es, Tomaten zu züchten. Und sie ist jetzt gerade auch nicht so besonders erfreut.
2: Ja, klar. Also ich bange gerade sehr, dass meine Tomate das überlebt. Weil ich habe sie schon draußen, habe sie aber jetzt heute Nacht zugedeckt und werde es auch die nächsten Nächte noch so machen.
0: Wie lange mussten Karin ihre Tomaten noch abdecken?
1: Ja, die letzte Nacht hatten wir noch mal verbreitet Bodenfrost. In den nächsten Nächten ist die Gefahr nicht mehr ganz so groß, denn da haben wir mehr Wind, immer wieder ziehen dichtere Wolken durch und das verhindert den Frost, zumindest mal jetzt in den kommenden 2-3 Nächten. Kritisch könnte es noch mal werden, Sonntag früh, vielleicht auch noch Anfang nächster Woche, wenn sich dann die Wetterlage beruhigt. Die kühle Luft ist ja noch da und wenn es dann öfter mal aufklart, haben wir noch mal zumindest punktuell Frostgefahr. Das wird allerdings dann im weiteren Verlauf der Woche sich auch erledigt haben.
0: SWR1-Hörer Simon, der schreibt uns, dass er das Wetter gar nicht so schlecht findet, denn das spült mal den Pollenstaub aus. Mhm. Ist beim Pollenflug tatsächlich gerade so ein bisschen Entwarnung?
1: Ja, das ist tatsächlich so. Also alle Allergiker, die können jetzt wirklich mal richtig durchatmen. Wir hatten ja wirklich ziemlich schwierige Verhältnisse, gerade auch im April und Anfang Mai. Da gab es ja oft noch mal sehr starken Flug von Birken und ersten Gräserpollen. Das ist jetzt deutlich weniger. In so Schauerpausen können die zwar immer wieder mal etwas stärker in Gang kommen,

0: Aber es kommen ja auch immer wieder Schauer dazu, diese kühle Luft. Also insgesamt haben wir in den nächsten Tagen doch nur einen sehr schwachen, gedämpften Pollenflug. Das wird wahrscheinlich nächste Woche dann wieder stärker.
1: Und dann haben wir noch eine Frage, die wir gestern gehört haben.
2: Also wenn es nach mir ging, ich bräuchte die Eisheiligen nimmer.
1: Wann werden die Eisheiligen endlich abgeschafft? Kann die EU da nichts machen?
0: Ich glaube, da müsstest du mal eine Petition starten, dann könnte das was werden. Aber im Ernst, das ist nun mal typisch für die Jahreszeit. Das gehört dazu, dass nochmal Kälteeinbrüche aus dem Norden uns erreichen und dann auch hier den Frühling mal vorübergehend so ein bisschen dämpfen. Aber der kommt ja wieder zurück. Insofern ist eben das typische Auf und Ab beim Wetter bei uns in Mitteleuropa.
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0: Einfach gute Musik und natürlich wichtige Infos jetzt um 15.30 Uhr.
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0: Mit Heiko Lüttich.
2: Guten Tag. Der neu gewählte Ministerpräsident von Baden-Württemberg, Özdemir, hat am Mittag seinen Amtseid abgelegt, ebenso wie die Ministerinnen und Minister seiner Regierung. Nach der Vereidigung fuhr Özdemir zum Amtssitz des Ministerpräsidenten in die Villa Reitzenstein in Stuttgart, um dort die Amtsgeschäfte von seinem Vorgänger Kretschmann zu übernehmen. Özdemir hatte bei der Wahl im Landtag 93 von 157 Stimmen erhalten. Es gab 26 Nein-Stimmen und 4 Enthaltungen. Nach dem Fund eines Toten in Neuenburg im Enzkreis haben die Ermittler jetzt die Todesursache bekannt gegeben. Der 41-Jährige, der im Februar auf einem Parkplatz gefunden wurde, ist erschossen worden. Matthias Zorawski.
3: Der Tote war in einem Auto am Enzufer in Neuenburg gefunden worden. Die Sonderkommission Motor der Polizei sperrte heute Vormittag erneut den Fundort der Leiche am Enzufer ab. Dort wurde die Tat mit Unterstützung von Experten des Landeskriminalamts rekonstruiert. Anfang April war ein 40 Jahre alter Mann wegen Mordverdachts festgenommen worden. Er sitzt seitdem in Haft. Das Motiv und die Hintergründe der Tat sind bislang unklar.
2: Das Versorgungskonzept mit Namen Happy hat nach Hausarztpraxen in Baden-Württemberg auch die Testteilnehmer in Rheinland-Pfalz entlastet. Das geht aus einer Untersuchung der Unikliniken Mainz und Heidelberg hervor. Weil auf dem Land immer mehr Hausärzte fehlen und Praxen überlastet sind, wurde in 7 Praxen ein halbes Jahr lang getestet, beispielsweise KI-basierte Telefonassistenten einzusetzen und Videosprechstunden anzubieten. Nach Angaben der Wissenschaftler zeigten sich die Patienten damit zufrieden. Das Bundeskabinett hat das Gebäudemodernisierungsgesetz auf den Weg gebracht. Damit können Hauseigentümer wieder selbst entscheiden, ob sie mit Öl, Gas, Wärmepumpe oder anderen Technologien heizen. Außerdem hat das Kabinett schärferen Strafen bei Vergewaltigungen mit K.O.-Tropfen zugestimmt. Das soll in Zukunft mit mindestens 5 Jahren Haft bestraft werden, statt wie bisher mit bis zu 3 Jahren. 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
0: Und hier ist der Verkehrsservice in SWR1 mit Birgit Wächter und wir gehen als erstes ins Allgäu.
4: Und zwar auf die B19 Kempten Richtung Oberstdorf. Zwischen Martinszell und Immenstadt Nord, Vorsicht, hier liegt ein Fahrradständer auf der Fahrbahn. Dann auf der A5 Karlsruhe nach Basel zwischen Karlsruhe Süd und Rastatt Nord durch die Baustelle 6 Kilometer stockend und eine Viertelstunde länger. A6 Heilbronn Richtung Nürnberg zwischen Kupferzell und Schwäbisch Hall 5 Kilometer stockend, auch eine Viertelstunde. A8 Stuttgart nach Karlsruhe zwischen Heimsheim und Pforzheim Nord 7 Kilometer streckenweise Stau. A8 Karlsruhe nach Stuttgart zwischen Pforzheim West und Süd durch die Baustelle über 6 Kilometer streckenweise Stau. A8 Stuttgart nach Karlsruhe zwischen Kreuz, Stuttgart und Leonberg Ost nach einem Unfall 6 Kilometer stockend. A81 Singen, Stuttgart zwischen Böblingen-Sindelfingen und Sindelfingen Ost in beiden Richtungen 5 Kilometer stockender Verkehr. Dauert etwa eine Viertelstunde länger. Dann die A81 von Heilbronn nach Stuttgart zwischen Stuttgart-Zuffenhausen und dem Dreieck Leonberg 6 Kilometer Stau, 25 Minuten plus. Weiter auf der 81 in Richtung Singen zwischen Ehningen und Gärtringen 4 Kilometer Stau und dafür 20 Minuten plus. In Stuttgart auf der B10 Richtung Bad Cannstatt hat es einen Unfall gegeben zwischen Poststraße und Benzstraße. Aktuell schon 2 Kilometer Stau. Und in der Schweiz auf der A2 Luzern Richtung Gotthard zwischen Amsteg und Göschnen 7 Kilometer Stau, Wartezeit bis zu einer Stunde. 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
0: In Villingen-Schwenningen habt ihr im Moment 11 Grad und Wolken. In Heidelberg regnet es bei 14 Grad. Es regnet weiter zuerst in der Kurpfalz und dann auch in Tauberfranken. Auch Blitz und Donner sind möglich. Mehr als 10 bis 17 Grad sind heute nicht drin. Und morgen am Feiertag also und am Freitag wird sogar noch ein bisschen kälter.
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0: Mit Rainer Hartmann, hallo.

Das ist euer Nachmittag in Baden-Württemberg mit SWR 1 und heute Abend SAP Arena Mannheim. Er ist mal wieder da, der große Eric Clapton. Nach 2006 und 2019 ist er wieder in der Kurpfalz. Seine Fans aus ganz Baden-Württemberg machen sich so langsam auf den Weg. Und es gibt noch ein paar Restkarten, kann ich sagen, an der Abendkasse heute Abend in Mannheim. Eric Clapton, alle, die dabei sind beim Konzert der Gitarren-Blues-Legende, wünschen wir schon jetzt viel Spaß und einen tollen Abend. Habt Freude dabei. Und Eric Clapton hat übrigens sein Konzert in Madrid kürzlich vorzeitig abgebrochen, nachdem ihn ein Gegenstand auf die Brust getroffen hatte. Es gibt Videos vom Vorfall und da kann man sehen, dass es möglicherweise eine Langspielplatte gewesen ist, die ihn getroffen hat. Also liebe Freunde, heute Abend in Mannheim, bitte keine Plattencover werfen, sonst spielt er nicht zu Ende, okay? Die sagen, also dann Eric Clapton jetzt in SWR1 Baden-Württemberg mit Layla. Spielt heute Abend auch, bin ich ganz sicher.

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SWR1 Baden-Württemberg mit Rainer Hartmann. Nach 16 Uhr ist Stefanie Anhalt für euch da. Viel Spaß dabei und lasst euch nicht verwirren von diesem Song, der jetzt kommt. Es ist nur gefühlt Freitag. Schönen Tag noch.

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17: Um 16 Uhr mit Heike Lüttich. Guten Tag. Die Opposition im baden-württembergischen Landtag wertet das Wahlergebnis für Özdemir als Fehlstart. Der mutmaßliche Angreifer eines Zugbegleiters in Rheinland-Pfalz hat teilweise gestanden. Und das Wetter am Nachmittag im Norden teils Regen, dabei windig und kühl bei höchstens 10 bis 17 Grad. Der neu gewählte Ministerpräsident von Baden-Württemberg, Özdemir, hat am Mittag seinen Amtseid abgelegt, ebenso wie die Ministerinnen und Minister seiner Regierung. Özdemir hatte bei der Wahl im Landtag 93 von 157 Stimmen erhalten. Die grün-schwarze Koalition hat eine Mehrheit von 112 Stimmen. Das heißt, mindestens 19 Abgeordnete der Koalition verweigerten Özdemir damit die Zustimmung. Die Opposition wertet das Wahlergebnis als Fehlstart für Özdemir. SPD-Fraktionschef Binder sagte im SWR, es scheine so, dass der Ministerpräsident erst einmal die Probleme im eigenen Lager lösen müsse, bevor er sich um die wichtigen Probleme im Land kümmern könne. Özdemir selbst sagte zu dem Ergebnis, er verstehe bei dem einen oder anderen die Enttäuschung, denn nicht alle könnten Minister und Staatssekretäre werden. Nach dem Tod eines Zugbegleiters bei Landstuhl in Rheinland-Pfalz hat der Beschuldigte in der Untersuchungshaft bei einer richterlichen Befragung ein Teilgeständnis abgelegt. Das teilten die Ermittler mit. Der Mann soll Anfang Februar den 36-jährigen Serkan C. bei einer Ticketkontrolle im Zug geschlagen haben. Wenig später starb der Zugbegleiter an seinen schweren Verletzungen. Christina Fleischanderl.
2: Der Beschuldigte hat die Tat an sich nach Angaben der Zweibrücker Staatsanwaltschaft unter anderem in einem Gutachten grundsätzlich eingeräumt. Dass er den Zugbegleiter durch seinen Angriff töten wollte, hat er jedoch bestritten. Außerdem habe er gesagt, dass er sich nicht mehr an alles genau erinnern könne. Das Gutachten hat vorläufig ergeben, dass der Mann zum Tatzeitpunkt zurechnungsfähig war. Was aber noch aussteht, ist ein toxikologisches Gutachten. Das soll klären, ob der Beschuldigte möglicherweise Drogen oder andere Substanzen genommen hatte. Der Beschuldigte sitzt in Untersuchungshaft. Zu dem Fall wird weiter ermittelt.
17: Der Vatikan droht der Pius-Brüderschaft mit dem Ausschluss aus der katholischen Kirche. Die Gemeinschaft mit ihren weltweit mehr als 700 Priestern sieht sich als Hüterin von Traditionen und lehnt Reformen ab. In Deutschland hat die konservative Glaubensgemeinschaft etwa 50 Standorte, die meisten davon in Süddeutschland. Aus Rom berichtet Lisa Weiß.
16: Es ist eine deutliche Ansage aus dem Vatikan an die Pius-Brüder. Wenn sie, wie geplant, im Juli eigene Bischöfe weihen, bedeutet das die Exkommunikation, also den Kirchenausschluss. Sie hätten kein päpstliches Mandat für so eine Weihe, heißt es in einer Mitteilung der Glaubensbehörde. Daher wäre das ein schismatischer Akt, also eine Kirchenspaltung. Die Pius-Brüderschaft ist eine extrem konservative Gemeinschaft, die die Reformen des Zweiten Vatikanischen Konzils nicht anerkennen will. Sie lehnt es zum Beispiel ab, sich um die Einheit mit anderen christlichen Glaubensgruppen zu bemühen und feiert die Messe auf Latein.
17: Die EU-Kommission hat ein EU-weites Verbot von sogenannten Konversionstherapien abgelehnt. In ihrer Antwort auf eine Petition heißt es, für einen solchen Schritt seien die einzelnen Länder selbst verantwortlich. Konversionstherapien geben vor, die geschlechtliche Identität oder die sexuelle Orientierung von Menschen verändern zu können. So sollen etwa Homosexuelle heterosexuell gemacht werden. In Deutschland sind Konversionstherapien seit 2020 verboten. In der Tarifrunde für den Einzelhandel hat die Gewerkschaft Verdi erste bundesweite Streikaktionen angekündigt. Kundgebungen sind am Freitag unter anderem in Stuttgart und Frankfurt geplant. Verdi nannte erste Angebote der Arbeitgeber vergiftet und unverschämt. Wo genau am Freitag gestreikt wird, ist noch nicht bekannt. Die Zeit 16.04 Uhr.
18: Was ist los auf den Straßen so kurz vor diesem verlängerten Wochenende? Birgit Wächter hat mal die Staus sortiert.
19: Es geht erstmal mit einer Gefahrenstelle schon mal los. A8 Stuttgart Richtung Karlsruhe zwischen Stuttgart-Möhringen und Kreuz Stuttgart. Da liegen Reifenteile. Auf der A5 Basel Richtung Karlsruhe haben wir zwischen dem Dreieck Weil am Rhein und dem Dreieck Neuenburg 4 Kilometer Stau und dafür 20 Minuten länger. Dann die A5 Frankfurt nach Karlsruhe zwischen Dossenheim und Heidelberg-Schwetzingen. Ein Unfall auf der linken Spur, 8 Kilometer stockender Verkehr, 20 Minuten plus. A6 Heilbronn Richtung Nürnberg zwischen Kupferzell und Schwäbisch Hall, 5 Kilometer stockend. Und zwischen dem Kreuz Feuchtwangen-Kreilsheim und Aurach abschnittsweise Stau. Hier dauert das Ganze eine halbe Stunde länger. Auf der A8 Karlsruhe nach Stuttgart zwischen Pforzheim West und Süd über 7 Kilometer streckenweise Stau. Hier muss man mit 20 Minuten länger rechnen. Dann die A8 von Stuttgart nach München zwischen Märklingen und Ulm Ost. 5 Kilometer Stau, auch 20 Minuten. A81 Singen Stuttgart zwischen Böblingen Sindelfingen und Sindelfingen Ost in beiden Richtungen. 5 Kilometer stockender Verkehr. A81 Heilbronn nach Stuttgart zwischen Stuttgart-Zuffenhausen und Dreieck Leonberg. 6 Kilometer Stau, fast eine halbe Stunde länger. A81 Stuttgart nach Singen weiter zwischen Böblingen-Hulb und Gärtringen. Streckenweise stockend, bis zu 10 Minuten länger. Und die A81 Stuttgart Richtung Singen zwischen Ehningen und Herrenberg. 5 Kilometer stockend bis Stau. In der Schweiz auf der A2 Luzern Richtung Gotthard zwischen Amsteg und Göschnen haben wir 7 Kilometer Stau und eine Wartezeit bis zu einer Stunde. Das war's jetzt erstmal. Ich wünsche eine gute und sichere Fahrt.
18: Ja, da wollen wirklich alle ins lange Wochenende. Was sagt das Wetter dazu? Naja, geht so, würde ich sagen. Es gibt viel Wind, es gibt wenig Sonne und immer wieder Wolken und später auch Regen und kurze Gewitter. Im Moment sieht es so aus, im Land Biberach bewölkt 12 Grad, Calw bedeckt 13 und in Furtwangen bedeckt und nur 8 Grad. Kommende Nacht liegen die Tiefstwerte ungefähr genau da, nämlich zwischen 8 und 2 Grad. Morgen dann Vatertag bzw. Christi Himmelfahrt. Da gibt es wenig Sonne, aber immer wieder Schauer und Gewitter. 8 Grad im Hochschwung. Schwarzwald bis 14 Grad am Main. Es ist weiterhin windig, das heißt, das kommt uns alles noch kühler vor. Auch der Freitag ganz ähnlich, sehr kühl, Schauer, Gewitter, kurz Sonne, der Wind lässt aber nach. Der Samstag ist auch erstmal nass, dann wird es langsam freundlicher und auch ein wenig wärmer.
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18: Im Studio ist Stefanie Anhalt, hier ist muckelig, ich sag's nur mal, also allen, die da draußen arbeiten müssen, tut mir echt leid. Für euch haben wir die größten Hits aller Zeiten. Bon Jovi hören wir schon, wir dürfen uns über Emily Sandé freuen und über Michael Bublé. Einen schönen Mittwoch, der sich anfühlt wie ein Freitag.

0: 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Wir müssen kurz auf die Straßen. Birgit, was gibt's Neues?
1: Vorsicht auf der A7 Ulm Richtung Würzburg. Zwischen Aalen, Westhausen und Ellwangen liegen 3 Balken auf der Überholspur.
0: Keine schöne Sache. 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Ihr kennt den Spruch ja vielleicht auch, ne? So dieses, lass uns was ausmachen und uns dann so ein Treffen. Also ausmachen, treffen. Gutes Vorhaben grundsätzlich, nicht nur für den morgigen Feiertag. Wir brauchen Freundschaften und soziale Kontakte, damit es uns gut geht. Ist nicht immer einfach, das durchzusetzen, aber wie gesagt, ziemlich wichtig. Und darüber haben wir in SWR1 Baden-Württemberg vorhin schon mal gesprochen. Christiane Petersen-Schweizer ist Präventionsexpertin bei der AOK Bodensee Oberschwaben und sie sagt, die Beziehung zu anderen lässt uns resilienter, also widerstandsfähiger und stärker werden.
2: Jede enge Beziehung

0: Beziehung ist wichtig für unsere innere Balance, weil sie uns Kraft gibt, weil sie uns das Gefühl vermittelt, du bist nicht allein, und das eben unglaublich ausgleichend wirkt. Wobei man sagen muss, vor allem die Qualität der Beziehung ist von Bedeutung und nicht die Quantität. Also es geht nicht darum, möglichst viele Beziehungen zu haben, sondern die Tiefe der Beziehung bildet sozusagen den Schutzfaktor für unsere Seele.
1: Also Beziehungen zu pflegen dient uns auch in anderer Hinsicht, weiß Präventionsexpertin Christiane Petersen-Schweizer.
0: Letztendlich schütten wir dabei sogar Hormone aus. Ja? Da gibt es dieses berühmte Kuschelhormon oder Bindungshormon genannt, Oxytocin. Das wird ausgeschüttet bei Umarmungen, aber auch bei Lächeln, bei Händchen halten, aber auch jetzt nicht nur körperliche Situationen, sondern auch bei guten Gesprächen, bei tiefen Gesprächen, bei einem gemeinsamen Lachen, bei einem gemeinsamen schönen Erleben.
1: Ja, ich glaube, kann man ganz gut nachvollziehen, und ganz wichtig dabei aber auch, es den anderen oder die andere auch wissen lassen.
0: Zuneigung zeigen, ja, Komplimente machen, Dankbarkeit aussprechen, bei der Kollegin zum Beispiel, danke, dass du dir die Zeit jetzt genommen hast für mein Thema, oder sogar für den Ehepartner, ja, der da jeden Tag neben einem liegt, beim Aufstehen und beim Zubettgehen mal dankbar sein. Also Beziehungen werden tiefer, werden schöner, wenn wir Wertschätzung zeigen, wenn wir Dankbarkeit dafür empfinden. Und das können wir eben verbalisieren. Da sind Frauen tatsächlich etwas geschickter. Frauen neigen eher zur emotionalen Offenheit. Und diese emotionale Offenheit, die dient wirklich wie ein Klebstoff für eine Beziehung.
1: Gute Beziehungen aufbauen und pflegen. Tipps dazu von Christiane Petersen-Schweizer, Präventionsexpertin der AOK Bodensee Oberschwaben. Und jetzt, was meint er? Noch was für morgen ausmachen? Wenn ihr euch nicht schon verabredet habt, mit wem auch immer. Es tut uns gut, haben wir gehört. SWR1 Baden-Württemberg hier.

0: Ja, morgen hätte dieser Titel wirklich keine Chance, denn morgen gibt's richtig auf die Mütze.
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0: Klar, Hubert von Goisern, weit, weit weg. Es ist 5:01.
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0: Die hat für uns heute Nachmittag Heike Lüttich.
2: Guten Tag. Nach der Wahl des grünen Politikers Özdemir zum neuen Ministerpräsidenten von Baden-Württemberg hat die Landtagsopposition sein Wahlergebnis als Fehlstart bezeichnet. Özdemir hatte bei der Wahl 93 von 157 Stimmen erhalten. Die grün-schwarze Koalition hat im Landtag eine Mehrheit von 112 Stimmen. Das heißt, mindestens 19 Abgeordnete aus den eigenen Reihen verweigerten Özdemir die Zustimmung. SPD-Fraktionschef Binder sagte im SWR, es scheine so, dass der Ministerpräsident erst einmal die Probleme im eigenen Lager lösen müsse, bevor er sich um die wichtigen Probleme im Land kümmern könne. Nach dem Absturz eines Flugzeugs in Namibia mit 4 Toten haben die Suchmannschaften noch nicht alle Insassen geborgen. In der Cessna saß neben dem Piloten eine 3-köpfige Unternehmerfamilie aus Bad Rappenau im Kreis Heilbronn. Jan Arnecke.
3: Bei den Ermittlungen und der Bergung konnten bislang nur 3 männliche Leichen gefunden werden. Dabei handelt es sich wohl um den deutschen Piloten sowie Richard und Henry Lohmiller. Sie sollen nach Windhoek überführt und dort obduziert werden. Die Leiche von Silke Lohmiller, der ehemaligen Geschäftsführerin der Schwarzstiftung, konnte bisher allerdings nicht gefunden werden. Die Propellermaschine war aus unbekannten Gründen am Sonntag auf einem Kurzstreckenflug in Namibia abgestürzt.
2: In der Tarifrunde für den Einzelhandel hat die Gewerkschaft Verdi erste bundesweite Streikaktionen angekündigt. Kundgebungen sind am Freitag unter anderem in Stuttgart und Frankfurt geplant. Verdi nannte erste Angebote der Arbeitgeber vergiftet und unverschämt. Sie berücksichtigten nicht einmal die Inflation. Wo genau am Freitag gestreikt wird, ist noch nicht bekannt. Das Freiburger Münster hat einen neuen Münsterbaumeister. Nach Angaben des Münsterbauvereins übernimmt der 36-jährige Architekt und Denkmalpfleger Moritz Richter ab Oktober die Leitung der Münsterbauhütte. Der gebürtige Düsseldorfer kann dabei auf eine gewisse Familientradition verweisen. Sein Ururgroßvater war Dombaumeister in Köln. 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
0: SWR 1 Baden-Württemberg, aktuellster Verkehrsservice, längster Stau gerade auf der A6. Wo genau, Birgit Wächter?
4: Auf der A6 Heilbronn Richtung Nürnberg zwischen Neuenstein und Ilshofen-Wolpertshausen. Hintergrund ist ein Unfall. 11 Kilometer Stau, das dauert eine Dreiviertelstunde länger hier. Die weiteren Staus auf der A5 Basel Richtung Karlsruhe zwischen Dreieckweil am Rhein und Dreieckneuenburg. 4 Kilometer Stau, Viertelstunde länger. Dann die A5 von Frankfurt Richtung Karlsruhe zwischen Dossenheim und Heidelberg-Schwetzingen. Ein Unfall auf der linken Spur, 8 Kilometer stockender Verkehr hier, 20 Minuten plus. A61 Speyer Richtung Koblenz zwischen Kreuz Mutterstadt und Kreuz Frankenthal. 5 Kilometer stockend, Viertelstunde kommt hier oben drauf. Die A8 Stuttgart nach Karlsruhe zwischen Heimsheim und Pforzheim Nord, 7 Kilometer stockend. Die Gegenrichtung zwischen Pforzheim West und Süd, 8 Kilometer stockend. Die A8 Stuttgart nach München zwischen Märklingen und Ulm-Ost durch die Baustelle 5 Kilometer Stau. A81 Heilbronn Richtung Stuttgart zwischen Stuttgart-Zuffenhausen und dem Dreieck Leonberg 6 Kilometer Stau, 25 Minuten plus. A81 Stuttgart-Singen zwischen Böblingen-Sindelfingen und Böblingen-Hulb in beiden Richtungen 5 Kilometer stockend. A81 Stuttgart nach Singen nochmal zwischen Böblingen-Hulb und Gärtringen streckenweise stockend. A81 weiter zwischen Ehningen und Herrenberg nochmal 5 Kilometer stockend. Dann noch in die Schweiz auf der A2 Luzern Richtung Gotthard zwischen Amsteg und Göschnen aktuell 7 Kilometer Stau, bedeutet eine Wartezeit bis zu einer Stunde. Ausweichen könntet ihr gegebenenfalls über den A13 San Bernardino Tunnel. Ich wünsche eine gute Fahrt.
0: Was macht's Wetter? Örtlich gibt's sogar noch ein bisschen Sonne. Ansonsten viele Wolken, immer öfter Regen, zum Teil auch kurze Gewitter. Und es ist nicht wirklich warm. Zudem macht der Wind das alles noch ein bisschen kälter. Schauen wir mal auf die SWR1 Wetterstation. Weinheim meldet bedeckten Himmel 14 Grad. Laubheim bewölkt 12. In Waldshutingen sind's immerhin 15 Grad. Kommende Nacht bleibt's windig. Die Werte sinken auf 8 bis 2 Grad. Morgen am Himmelfahrtstag oder Vatertag. Je nachdem, welches Label ihr drüber packt. Es ist ja beides. Es gibt Sonne, es gibt Schauer und Gewitter und die Werte gehen noch ein bisschen nach unten. 8 Grad im Hochschwarzwald, 14 Grad am Main. Der Freitag ist ganz ähnlich.
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0: Stefanie Anhalt im Studio. Hallihallo.

0: SWR1 Baden-Württemberg, Mittwochnachmittag, jetzt ist es. Cem Özdemir heißt der neue baden-württembergische Ministerpräsident, vereidigt vom neuen Landtagspräsidenten Thomas Strobel. Und ein Trikot hat Cem Özdemir auch von ihm bekommen. Was war denn das eigentlich für eins, Knut Bauer aus der SWR-Redaktion Landespolitik?
1: Ja, Özdemir ist Hobbyläufer, deshalb hat ihm Landtagspräsident Strobel ein Laufshirt geschenkt in den Landesfarben Schwarz-Gelb mit der Aufschrift Baden-Württemberg-Liebe und dabei gleich auch eine Parallele zur Politik gezogen.
2: Ich weiß, dass ähnlich wie in der Politik man beim Laufen Ausdauer braucht. Manchmal ist das auch mit Schweiß und Schmerzen verbunden.
1: Und, sagt Strobel, vor allem ist es ein Geschenk, das länger hält als ein Blumenstrauß.
0: Da hat er wohl recht. Cem Özdemir ist Grüner durch und durch, hat er ja auch gleich bewiesen, denn er hat nicht den Dienstwagen Richtung Amtssitz Villa Reitzenstein genommen.
1: Nein, er ist mit der Stadtbahn gefahren, 5 Stationen vom Charlottenplatz in Stuttgart mit der Linie U15 hoch in die Villa Reitzenstein, den Regierungssitz. Weil Özdemir eben ein Gespür hat für medienwirksame Auftritte, erinnern wir uns an das Jahr 2021 bei seiner Ernennung zum Bundeslandwirtschaftsminister. Da ist er auch nicht im Dienstwagen beim Bundespräsidenten in Berlin vorgefahren, sondern mit dem Fahrrad.
0: Also wenn heute jemand in der 15 gesagt hat, ist das nicht der neue Ministerpräsident?
1: Der
0: war es tatsächlich. Also dann haben wir das auch bestätigt. Jetzt kommen wir aber nochmal auf das Wahlergebnis. Die AfD, stärkste Oppositionsfraktion im Landtag, hatte dazu aufgerufen, Manuel Hagel von der CDU Stimmen zu geben, als Gegenkandidat zu Cem Özdemir sozusagen. Warum haben die das gemacht?
1: Ziel war ganz klar, einen Keil in die CDU zu treiben. Das kann man durchaus als vergiftetes Angebot der AfD betrachten. Das hat CDU-Landeschef Manuel Hagel, der neue Innenminister, aber strikt zurückgewiesen und sich davon noch vor der Ministerpräsidentenwahl klar distanziert.
3: Es gibt eine Verantwortung, die ist größer wie man selber. Und mit der deutschen Christdemokratie und mit diesem Parlament machen Sie keine Spielchen.
1: Trotzdem haben Hagel und die grün-schwarze Koalition ein Problem, denn Özdemir hat nur 93 Stimmen erhalten. Die Regierungsfraktionen haben zusammen 112 Abgeordnete. Die waren alle da. Das heißt, es gibt 19 Abweichler in den eigenen Reihen, die nicht für den neuen Regierungschef gestimmt haben.
0: Kurzer Blick noch in die Zukunft. Wie wird sich Cem Özdemir im Auftritt und auch im Regieren von Winfried Kretschmann unterscheiden?
1: Im Auftritt wird er klarere Ansagen machen, denke ich. Kretschmann neigte ja eher zum Philosophieren. Özdemir ist direkter, so sagte er zum Beispiel heute im SWR1-Interview zu seiner Wahl.
4: Jetzt bin ich Ministerpräsident. Das ist mir jetzt ja nicht an der Wiege gesungen worden. Ein Arbeiterkind aus Baden-Urach wird mal Ministerpräsident von Baden-Württemberg. Und trotzdem hat es geklappt. Das zeigt ja, in Baden-Württemberg gehen solche Geschichten.
1: Beim Regieren selbst wird es gar nicht so große Unterschiede geben, denke ich. Özdemir wird den Realo-Kurs von Winfried Kretschmann fortsetzen, zur Not auch gegen Widerstände der Bundesgrünen. Und der 60-Jährige wird in der Koalition mit der CDU weiterhin eine eher bürgerlich ausgerichtete Politik der Mitte betreiben.
0: Vielen Dank für diese Infos aus der SWR-Redaktion Landespolitik. Knut Bauer, Cem Özdemir heißt der neue baden-württembergische Ministerpräsident. Ganz viele Bilder und Infos dazu haben wir auch noch im Netz unter SWR1.de.
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Christina hat uns über WhatsApp geschrieben, meine Tomatenpflanzen dürfen noch im Warmen stehen. Ja, das ist eine gute Idee, Christina. Denn die Eisheiligen haben uns Baden-Württemberg noch fest im Griff. Das heißt, bis dieser Song inhaltlich mit dem, was draußen gerade abgeht, wieder übereinstimmt, dauert das wahrscheinlich noch ein bisschen. Hier ist Joe Cocker, Summer in the City. Aber der nächste Sommer kommt bestimmt.

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12: Um 17 Uhr mit Heike Lüttich. Guten Tag. Winfried Kretschmann hat die Amtsgeschäfte an seinen Nachfolger Özdemir übergeben. In Würzburg beginnt der Katholikentag. Und das Wetter? Am Abend immer öfter Regen, vereinzelt Gewitter. Morgen windiges und kühles Schauerwetter bei maximal 14 Grad. Der neue baden-württembergische Ministerpräsident Özdemir hat am Nachmittag seinen Amtssitz bezogen. Sein Vorgänger Kretschmann nahm ihn im Staatsministerium in Empfang. Ihres Volk.
13: Nicht in der Limousine, sondern mit der U-Bahn fuhr der frisch gewählte Ministerpräsident Özdemir vom Landtag zur Villa Reitzenstein, seinem neuen Amtssitz hoch über Stuttgart. Dort erwartete sein Vorgänger Kretschmann ihn und seine Frau Flavia Sarka. Als Geschenk zum Amtsantritt überreichte er Özdemir eine Kuckucksuhr. Auch der neue Ministerpräsident hatte eine Aufmerksamkeit für Hobbyhandwerker Kretschmann im Gepäck, eine Standbohrmaschine. Man wolle mit Respekt, Vertrauen und Kompromissfähigkeit arbeiten, kündigte der neue Regierungschef an und überreichte die Ernennungsurkunden an seine Ministerinnen und Minister.
12: Nach der Wahl von Özdemir hatte die Landtagsopposition sein Wahlergebnis als Fehlstart bezeichnet. Özdemir hatte bei der Wahl 93 von 157 Stimmen erhalten. Das heißt, mindestens 19 Abgeordnete aus den eigenen Reihen verweigerten Özdemir die Zustimmung. SPD-Fraktionschef Binder sagte im SWR, es scheine so, dass der Ministerpräsident erst einmal die Probleme im eigenen Lager lösen müsse. Um die Stromversorgung in Deutschland langfristig zu sichern, will die Bundesregierung auch neue Kraftwerke erlauben. Laut dem Gesetzentwurf sollen sie einspringen, wenn die Erneuerbaren über einen längeren Zeitraum nicht genügend Strom liefern. Aus Berlin Gabriele Intemann.
14: Noch in diesem Jahr will die Regierung deshalb dafür sorgen, dass bis 2031 neue Gaskraftwerke gebaut werden. Mit einer Leistung von insgesamt 9 Gigawatt. Die meiste Zeit sollen sie dafür bezahlt werden, dass sie im Notfall einspringen können, nicht dafür, dass sie tatsächlich Strom produzieren. In weiteren Ausschreibungen sind dann auch andere Technologien gefragt, wie Großbatterien, Wasserkraftwerke oder Biogasanlagen. Der Gesetzentwurf sieht außerdem vor, dass alle neuen Kraftwerke ab 2045 keine klimaschädlichen Treibhausgase mehr ausstoßen dürfen. Gaskraftwerke müssen dann auf Wasserstoff umgerüstet werden.
12: In Würzburg beginnt in einer Stunde der 104. Katholikentag. Dazu werden in den kommenden 4 Tagen Zehntausende Teilnehmer erwartet. Laut Veranstaltern soll der Katholikentag dazu beitragen, die Demokratie zu stärken. Katharina Geiger.
15: Unter dem Motto "Hab Mut, steh auf" sind 900 Veranstaltungen geplant für die bevorstehenden 4 Tage. Auf Podiumsdiskussionen, in der sogenannten Demokratiekirche und an öffentlichen Plätzen geht es um die Ermutigung der Menschen. Der gastgebende Würzburger Bischof Franz Jung sprach zum Auftakt von den großen Zukunftsfragen, die nur alle gemeinsam lösen können und nicht durch nationale Abschottung und binnenorientierte Engstirnigkeit. Viele der Veranstaltungen bis Sonntag sind kostenlos und öffentlich in der Stadt zugänglich. Eröffnet wird der Katholikentag am frühen Abend auf dem Würzburger Residenzplatz. Mit dabei ist Bundespräsident Frank-Walter Steinmeier.
12: In der Tarifrunde für die rund 3,4 Millionen Beschäftigten im Einzelhandel hat die Gewerkschaft Verdi erste bundesweite Streikaktionen angekündigt. Kundgebungen sind am Freitag unter anderem in Stuttgart und Frankfurt geplant. Verdi nannte die ersten Angebote der Arbeitgeber vergiftet und unverschämt. Sie berücksichtigten nicht einmal die Inflation. Die Arbeitgeber hatten eine Erhöhung in 2 Schritten um insgesamt 3,5% angeboten. Verdi fordert das Doppelte. Wo am Freitag gestreikt wird, ist noch nicht bekannt. Die Zeit 17.04 Uhr.
16: 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Viel Geduld braucht es aktuell auf der A6. Birgit Wächter hat die Infos.
17: Deswegen fange ich mit der A6 auch mal an. A6 Heilbronn Richtung Nürnberg. Zwischen Neuenstein und Ilshofen-Wolpertshausen, da hat es nach dem Unfall 13 Kilometer Stau. Das bedeutet eine Verzögerung bis zu einer Stunde. Wer sich auskennt, das Ganze besser umfahren. Es ist auch viel los auf der A3, Frankfurt Richtung Würzburg, zwischen Wertheim-Lengfurt und Helmstadt, 5 Kilometer Stau. Hier läuft es aber nur auf der Standspur an der Unfallstelle vorbei. Das bedeutet eine Verzögerung von circa 40 Minuten. A5 Basel Richtung Karlsruhe, zwischen Dreieckweil am Rhein und Dreieck-Neuenburg, 4 Kilometer Stau. Auf der A8 Stuttgart Richtung Karlsruhe, zwischen Heimsheim und Pforzheim Nord, 7 Kilometer stockend. Gegenrichtung hier auf der A8 Karlsruhe nach Stuttgart, zwischen Pforzheim West und Süd, 8 Kilometer stockend, dauert 20 Minuten länger. A8 Stuttgart nach München, zwischen Märklingen und Ulm-Ost, durch die Baustelle 5 Kilometer Stau, auch 20 Minuten länger. A81 Heilbronn Richtung Stuttgart, zwischen Stuttgart-Zuffenhausen und Dreieck-Leonberg, da staut es auf 5 Kilometern Länge. A81 Stuttgart-Singen, zwischen Böblingen-Sindelfingen und Böblingen-Hulb, in beiden Richtungen 5 Kilometer stockend. Und noch kurz in die Schweiz, auf der A2 Luzern Richtung Gotthard, zwischen Erstfeld und Göschenen 9 Kilometer Stau. Das bedeutet eine Wartezeit bis zu einer Stunde. Kommt gut an euer Ziel.
16: Wir schauen aufs Wetter. Die Wetterstationen melden aus Niederstetten bedeckten Himmel 13 Grad, Albstadt bedeckt 11 Grad, in Lasenz immerhin 15 Grad, aber auch da viele Wolken unterwegs. Sonne gibt's heute nicht so viel, dafür immer mal wieder kurze Gewitter. Außerdem ist es windig, das heißt, das fühlt sich alles auch noch ein bisschen kälter an, als es ohnehin schon ist. Aber die Eisheiligen, wie gesagt, die haben das versprochen, das läuft so mit denen, also nehmen wir es, wie es kommt. Ne? Heute Nacht liegen die Tiefstwerte dann zwischen 8 und 2 Grad. Morgen am Feiertag, da auf wieder wenig Sonne, dafür immer wieder Schauer und Gewitter. Die Temperaturen auch da nicht üppig, 8 bis 14 Grad. Und auch da ist es wieder windig. Gleiches Bild am Freitag, allerdings mit weniger Wind. Der Samstag ist nass, es wird aber allmählich freundlicher und auch wieder ein Hauch wärmer.
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16: Mit Stefanie Anhalt, ich grüße euch an diesem Mittwochnachmittag.

0: Großartige Bond-Musik von Sheena Easton, For Your Eyes Only in SWR 1 Baden-Württemberg. Wer den Garten hat, der kennt das Problem, ne? Kaum ist ausgesät, kommen die Vögel und picken die Samen und Körner aus dem Boden wieder raus. Für Landwirte bei uns in Baden-Württemberg ist das ein Riesenproblem. Patrick Butterweg hat Maisfelder rund um Tübingen und setzt auf eine ziemlich ungewöhnliche Methode, um vor allem Krähen zu verscheuchen. Der hängt nämlich jetzt große silberne Luftballons auf, sieht man schon von Weitem auf seinen Feldern, und diese Luftballons, die füllt er erst mit Helium und hängt sie dann mit langer Schnur an eingeschlagene Pfosten. Also muss man sich so vorstellen, ne? Die Ballons, die schweben dann über den Feldern, dann werfen die eben auch noch Schatten, und das wirkt wiederum auf gefräßige Krähen, als ob da ein Rotmilan oder ein Mäusebussard oben schweben würde. Und vor denen haben diese Krähen ziemlichen Respekt. Die Idee dazu hatte Patrick Butterweg aus dem Internet. Die üblichen Methoden gegen Krähen hatte er nämlich alle ausprobiert.
1: Wir machen die klassischen Sachen schon, wir so das Anwalzen nach der Aussaat, um den Bodenbesitz zu verfestigen und auch nicht die Spur zu sehen. Die Krähe sieht die Spur, wo das Maiskorn abgelegt wird, und pickt dann rum. Das machen wir, das Anwalzen, damit man die Spur nicht sieht. Wir sehen den Mais schon tiefer. Also die klassischen Sachen, die im Ökolandbau möglich sind.
0: Okay, also das kommt noch dazu. Und manchmal lässt er auch einen gezähmten Falken über seine Felder fliegen, was jetzt während der Brutzeit der Krähen nicht erlaubt ist. Aber das mit den großen silberfarbenen Ballons als Abschreckung funktioniert eben ebenfalls, ne? Ja, wenn da nicht die Spaziergänger wären.
1: Die Bitte wäre, die Ballons einfach hängen zu lassen, und in 3 Wochen, wenn die Krähen oder die Pflanzen stark genug sind und die Krähen sie nicht mehr rausziehen können, dann kann man sich die gerne mitnehmen.
0: Das ist ja auch nett. Also dann dürft ihr sie pflücken, aber bis dahin bleiben sie bitte oben. Wer sich das Ganze anschauen möchte, das steht natürlich auch auf swr1.de auf unserer Homepage. Gute Idee, aber wie gesagt, lasst doch bitte die Ballons noch hängen, auch wenn sie schön aussehen.

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1: Und die hat um 17:30 für uns Heike Lüttich.
2: Guten Tag. Nach der Wahl des Grünen-Politikers Özdemir hat die Landtagsopposition sein Wahlergebnis als Fehlstart bezeichnet. Er hatte bei der Wahl im Landtag 93 von 157 Stimmen erhalten. Das heißt, mindestens 19 Abgeordnete aus den eigenen Reihen verweigerten Özdemir die Zustimmung. Der Tübinger Oberbürgermeister Palmer ist enttäuscht über die Abweichler.
3: Wir haben so eine ernste Lage für Wirtschaft und Gesellschaft, für die Demokratie, dass es wichtig ist, eine starke, handlungsfähige Regierung zu haben und einen Ministerpräsident, der das volle Vertrauen der eigenen Leute hat, und dass da fast ein Sechstel der Abgeordneten der Koalition irgendwelche persönlichen Motive wichtiger fanden, als dieses Zeichen zu setzen, das irritiert mich. Ich beteilige mich da nicht an Spekulationen. Ich glaube, es reicht zu sagen, liebe Abgeordnete, reißt euch am Riemen. Ihr müsst eine starke Regierung bilden, und dafür war das nicht gut.
2: In der jüngeren Geschichte Baden-Württembergs ist Özdemirs Wahlergebnis das schlechteste bei einer Ministerpräsidentenwahl. Die Stadt Karlsruhe will zur Bekämpfung invasiver Ameisen ein neues Dampfgerät einsetzen. Die Methode wurde heute vorgestellt. Hanna Radken.
4: Mit bis zu 130 Grad heißem Wasserdampf könne das neue Heißwasserdampfgerät der Stadt Karlsruhe die invasiven Ameisen unter den Gehwegplatten und in der Erde vernichten, so die städtische Koordinatorin zur Bekämpfung. In Karlsruhe gibt es inzwischen 8 Kolonien der Tapinoma magnum. Besonders im Stadtteil Neureuth haben sie sich über ganze Straßenzüge ausgebreitet. Die Tiere verursachten Schäden an Bauwerken und Infrastruktur und würden heimische Ameisenarten verdrängen.
2: In Pforzheim ist bei Bauarbeiten eine Bombe aus dem Zweiten Weltkrieg gefunden worden. Sie wiegt nach Angaben der Stadt mehr als eine Tonne und soll am Sonntag entschärft werden. Dafür sei eine Evakuierung im Umkreis von 1,5 Kilometern geplant. Entsprechend müssen rund 27.000 Menschen das Gebiet verlassen. Betroffen sind auch ein großer Teil der Innenstadt, der ÖPNV und der Bahnverkehr in Richtung Karlsruhe und Stuttgart. 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
1: 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Wir schauen auf die Straßen. Vorsicht heißt es erstmal auf der A8 Richtung München zwischen B10 Ulm-West und Ulm-Ost. Eine ungesicherte Unfallstelle auf der linken Spur. A3 Frankfurt Richtung Würzburg zwischen Wertheim-Lenkfurt und Helmstadt. 5 Kilometer Stau. Hier läuft es nur auf der Standspur an der Unfallstelle vorbei. Verzögerung circa 40 Minuten. A5 Basel Richtung Karlsruhe zwischen Dreieckweil am Rhein und Dreieck-Neuenburg Baustelle. 7 Kilometer stockender Verkehr. 20 Minuten plus hier. A5 Karlsruhe Richtung Frankfurt zwischen Karlsruhe Mitte und Karlsruhe Durlach Unfallaufnahme. Die linke Spur ist gesperrt, 3 Kilometer Stau. A6 Heilbronn Richtung Nürnberg zwischen Neuenstein und Ilzhofen-Wolpertshausen Unfall im Baustellenbereich. 14 Kilometer Stau, Verzögerung bis zu einer Stunde. A61 Koblenz Richtung Ludwigshafen zwischen Kreuz Worms und Kreuz Frankenthal Unfall auf der linken Spur. 7 Kilometer Stau, etwa 45 Minuten plus. A8 Stuttgart Richtung Karlsruhe zwischen Heimsheim und Pforzheim Nord Baustelle. 8 Kilometer stockender Verkehr, Verzögerung bis zu 25 Minuten. A8 Karlsruhe Richtung Stuttgart zwischen Pforzheim West und Pforzheim Ost Baustelle 9 Kilometer stockend, Verzögerung bis zu 30 Minuten. In der Gegenrichtung zwischen Heimsheim und Pforzheim Nord Baustelle 8 Kilometer stockender Verkehr, Verzögerung bis zu 30 Minuten. A8 Stuttgart Richtung München zwischen Märklingen und Ulm-Ost Baustelle 6 Kilometer Stau, 25 Minuten mehr einplanen. A81 Heilbronn Richtung Stuttgart zwischen Stuttgart-Zuffenhausen und Dreieck-Leonberg Baustelle 5 Kilometer Stau. Und jetzt noch ganz aktuell reingekommen: A81 Singen Stuttgart zwischen Böblingen-Sindelfingen und Kreuz-Böblingen-Hulb. In beiden Richtungen 5 Kilometer Stau und stockender Verkehr. Hier dauert es bis zu 20 Minuten länger. Uff, haltet gut durch, kommt gut und sicher an, könnt ihr alles immer noch mal nachlesen, und zwar jederzeit in der SWR 1 App. Es gibt viele Wolken im Land, die Temperaturen im Moment um die 15 Grad rum in unterschiedlichen Zuständen des Himmels. Aber es gibt ehrlich gesagt leider ziemlich viele Wolken und nur wenig Sonne. Bietigheim-Bissingen bedeckt 15 Grad, Konstanz am Bodensee bedeckt 15 Grad. Und sogar in Lörrach, wo es ja gerne mal ein bisschen milder ist, bedeckt der Himmel 15 Grad. Es ist windig, das geht auch heute Nacht so weiter. Die Tiefstwerte liegen dann zwischen 8 und 2 Grad. Im Laufe der Nacht wird es erstmal so ein bisschen trockener. Morgen dann am Christi Himmelfahrt und Vatertag erstmal einzelne Schauer und Gewitter. Auch mal Sonne, 8 bis 14 14 Grad. Wind kommt auch wieder dazu. Der Freitag ganz ähnlich. Schauer und Gewitter sind immer dabei. Ab und zu lässt der Wind ein bisschen nach. Der Samstag wieder ganz ähnlich, aber da wird es ein bisschen freundlicher und auch ein bisschen wärmer.
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1: Im Studio ist Stefanie Anhalt. Die größten Hits aller Zeiten sind in der nächsten halben Stunde dabei. Die kommen von Spandau Ballet, The Weeknd, und wir freuen uns über Manfred Mann's Earthband und For You. Und ich hoffe, ihr könnt euch schon so ein bisschen einstimmen. Hoffentlich auf ein langes, entspanntes Wochenende.

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2: Ja, ich weiß ja nicht, wer von euch diesen Kerl schon mal gesehen hat oder auch vielleicht gesehen hat und gar nicht so genau wusste, was das für ein kleiner Kerl ist. Weil so klein, also Handteller groß, Fühlerantennen am Kopf, bräunlich-orangene Scheren und kleine dunkle Knopfaugen. Ja, so sieht er aus, der Steinkrebs. Und der ist heimisch bei uns, aber aus Nordafrika ist ein Feind eingewandert, der ihn massiv bedroht und das Ökogleichgewicht stört. Und das wiederum ist der Signalkrebs. Also, deshalb braucht der Steinkrebs Unterstützung und die bekommt er auch, zumindest in der Scheich, einem kleinen Bach im Schönbuch südlich von Stuttgart. SWR1-Reporter Philipp Pfefflin, der war mal da.
3: Jürgen Böhmer steht mit oberschenkelhohen Wadstiefeln an der Scheich, zeigt auf das klare Wasser und freut sich an dem Bach, der hier noch richtig natürlich ist.
4: Der windet sich schön, so ein Meandern mit vielen Wurzeln und hat große Steine, kleine Steine, sandige Bereiche, schlammige Bereiche. Das heißt, jedes Tier findet seinen Lebensraum.
3: Auch der Steinkrebs, der sich gern in selbstgegrabenen Unterwasserhöhlen versteckt, erklärt Ralf Wegerer vom Steinkrebsschutzprojekt Schönbuch.
5: Diese Höhlen, die sind auch wichtig für andere Wasserlebewesen. Insekten laufen, kleine Fische. Und der Steinkrebs hält das Gewässer sauber, weil er frisst abgestorbenes Material und Aas. Also hat daher eine wichtige Funktion.
3: Aber auch einen mächtigen Widersacher. Der aus Nordamerika stammende Signalkrebs.
5: Der ist größer und agiler. Der frisst auch größere Insekten und Fische und wühlt das Gewässer sehr stark um. Also dort, wo Signalkrebse vorkommen, ist das Gewässer quasi tot. Da findet man dann nur noch den Signalkrebs und sonst nichts.
3: Und der Signalkrebs überträgt die Krebspest. Eine Pilzerkrankung, die für den Steinkrebs tödlich ist, erklärt Biologe Jürgen Böhmer.
4: Die bekommen erst Verhaltensstörungen, die wandern dann bei Tag durch den Bach, wo sie normalerweise nur nachts unterwegs sind. Und da fallen die Scheren ab zum Beispiel und verenden dann mitten im Gewässer und da sieht man sie dann liegen und meistens dann auf dem Rücken.
3: Deswegen versuchen Naturschützer, den Steinkrebs zu retten. Wichtigste Maßnahme, der Bau von Sperren im Wasser.
5: Das wird eine kleine Staustufe, 30 cm hoch und dort wird der Signalkrebs nicht weiterkommen, weil der wird an dieser Metallstaustufe abrutschen.
3: Und kann sich somit nicht weiter ausbreiten. Das heißt, oberhalb entstehen kleine Steinkrebsreservate. Eine Technik, die sich andernorts bewährt hat, vorausgesetzt, der Signalkrebs ist noch nicht in die geschützten Oberläufe vorgedrungen. Um das auszuschließen, haben Ralf Wegerer und Jürgen Böhmer nahezu jeden Bachmeter untersucht. Unterstützt von vielen Ehrenamtlichen aus Fischereivereinen, die auch etliche Signalkrebse gefangen haben, mit einem schönen Nebeneffekt.
4: Ich kann nur empfehlen, das ist sehr gut. Die schmecken wie Hummer.
3: Doch so sehr sich Ehrenamtliche wie auch Behörden mühen, Jürgen Böhmer macht sich nichts vor. Die Ausbreitung invasiver Krebse wird sich nicht ganz aufhalten lassen.
4: Aber wenn es mal nur so 30 Jahre aufhält und vielleicht entwickelt sich doch eine Resistenz bei den Einheimischen.
2: Also Naturschützer unterstützen die Steinkrebse gegen die Signalkrebse in der Scheich im Schwimmbuch, damit die nicht untergehen. So viel Krebs kann man ja gar nicht essen.
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Wir müssen kurz auf die Straße. Vorsicht auf der A6 Nürnberg Richtung Heilbronn. Auf der Kochertalbrücke eine ungesicherte Unfallstelle auf der linken Spur. Vorsicht auch auf der A6 Heilbronn Richtung Mannheim zwischen Schwetzingen-Hockenheim und Mannheim-Schwetzingen. Eine ungesicherte Unfallstelle auf der linken Spur und auch noch ein defektes Fahrzeug auf dem Standstreifen. Also da bitte auch besonders vorsichtig fahren. Und ja, heute muss man geduldig sein. Ganz viele Menschen wollen offensichtlich ins lange Wochenende. Gute Fahrt auf jeden Fall.

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16: Um 18 Uhr mit Heike Lüttich. Guten Abend. Winfried Kretschmann hat die Amtsgeschäfte an seinen Nachfolger Özdemir übergeben. Die weltweiten Ölvorräte werden immer weniger. Und das Wetter? Am Abend immer öfter Regen, vereinzelt Gewitter. Morgen windiges und kühles Schauerwetter, maximal 14 Grad. Der neue Ministerpräsident von Baden-Württemberg, Özdemir, hat am Nachmittag die Amtsgeschäfte von seinem Vorgänger Kretschmann übernommen und den Amtssitz, die Villa Reitzenstein in Stuttgart, offiziell bezogen. Bei der Wahl im Landtag stimmten rechnerisch 83% der Abgeordneten der grün-schwarzen Koalition für Özdemir. Aus der Redaktion Landespolitik, Iris Volk.
17: Nur 93 Abgeordnete haben Özdemir heute im Stuttgarter Landtag zum Ministerpräsidenten gewählt. Die Koalition von Grünen und CDU verfügt eigentlich über 112 Stimmen. In der jüngeren Geschichte Baden-Württembergs ist das schlechteste Wahlergebnis eines Ministerpräsidenten. Es gebe immer ein paar, die enttäuscht seien, sagte Özdemir im Anschluss im SWR-Interview. Das gehöre dazu. Wichtig sei, dass die Koalition eine starke Mehrheit habe. Für kurzen Aufruhr hatte die AfD-Fraktion gesorgt, die CDU-Landeschef Hagel als Gegenkandidaten nominiert hatte. Hagel hatte zwar umgehend klargemacht, dass er für das Amt nicht zur Verfügung stehe, trotzdem entfielen 34 Stimmen auf ihn.
16: Weil die Straße von Hormus weiterhin für die Schifffahrt blockiert ist, schrumpfen die weltweiten Ölvorräte und die strategischen Reserven. Das steht im Monatsbericht der Internationalen Energieagentur. Aus Paris, Karin Necker.
8: Die weltweiten Lagerbestände seien im März und April um knapp 250 Millionen Barrel zurückgegangen, so die Internationale Energieagentur. Die Lieferausfälle über die Straße von Hormuz sorgten für schnell schrumpfende Reserven. Um die Märkte zu beruhigen, hatten die Mitgliedsländer der IEA im März die koordinierte Freigabe von mehr als einem Drittel ihrer strategischen Vorräte angekündigt. Ein großer Teil sei davon schon verbraucht worden, so die Agentur in ihrem Monatsbericht. Selbst wenn der Iran-Konflikt im kommenden Monat beendet würde, werde der Markt bis Oktober massiv unterversorgt bleiben. Durch die Meerenge verläuft normalerweise rund ein Fünftel der weltweiten Öl- und Flüssiggastransporte.
18: Nach dem Absturz eines Flugzeugs in Namibia mit 4 Toten haben die Suchmannschaften noch nicht alle Insassen geborgen. In der Cessna saß neben dem Piloten eine dreiköpfige Unternehmerfamilie aus Bad Rappenau im Kreis Heilbronn. Jan Arnecke.
19: Bei den Ermittlungen und der Bergung konnten bislang nur 3 männliche Leichen gefunden werden. Dabei handelt es sich wohl um den deutschen Piloten sowie Richard und Henry Lohmiller. Sie sollen nach Windhoek überführt und dort obduziert werden. Die Leiche von Silke Lohmiller, der ehemaligen Geschäftsführerin der Schwarz-Stiftung, konnte bisher allerdings nicht gefunden werden. Die Propellermaschine war aus unbekannten Gründen am Sonntag auf einem Kurzstreckenflug in Namibia abgestürzt.
18: Am Bodensee beginnt in einer Stunde das Landesturnfest Baden-Württemberg. 5 Tage lang treffen sich Turner und Sportfans aus dem ganzen Land in Konstanz und dem benachbarten Kreuzlingen in der Schweiz. Friederike Fieler.
20: Geboten sind laut Badischem Turnerbund Spitzensport, Wettkämpfe für den Breitensport, viele Mitmachangebote, Shows und Partys. Eröffnet wird das Landesturnfest am Abend offiziell von der früheren Turn-Europameisterin Elisabeth Seitz. Nach Angaben des Badischen Turnerbunds kommen rund 15.000 Teilnehmer aus fast 700 Vereinen an den Bodensee. Zudem unterstützen mehr als 2000 freiwillige Helfer das Event. Das Landesturnfest gilt als größte Breitensportveranstaltung im Südwesten.
18: In Pforzheim ist bei Bauarbeiten eine Bombe aus dem Zweiten Weltkrieg gefunden worden. Sie wiegt nach Angaben der Stadt mehr als eine Tonne und soll am Sonntag entschärft werden. Im Umkreis von 1,5 Kilometern müssen deshalb rund 27.000 Menschen das Gebiet verlassen. Betroffen sind auch ein großer Teil der Innenstadt, der ÖPNV und der Bahnverkehr in Richtung Karlsruhe und Stuttgart. 18.04 Uhr.
21: S1 Baden-Württemberg, aktueller Verkehrsservice A3 Frankfurt Richtung Würzburg. Zwischen Wertheim, Lengfurt und Helmstadt wird der Verkehr auf dem Standstreifen an der Unfallstelle vorbeigeführt. 10 Kilometer Stau, Verzögerung bis zu einer Stunde. A5 Basel Richtung Karlsruhe. Zwischen Dreieckweiler am Rhein und Dreieckneuenburg Baustelle 7 Kilometer stockender Verkehr, Verzögerung bis zu 20 Minuten. A5 Karlsruhe Richtung Frankfurt. Zwischen Ettlingen und Karlsruhe-Durlach Unfallaufnahme auf der linken Spur. 5 Kilometer Stau, Verzögerung bis zu 25 Minuten. A6 Heilbronn Richtung Nürnberg zwischen Neuenstein und Ilshofen-Wolpertshausen. 14 Kilometer Stau. Die Unfallstelle ist geräumt. A8 Stuttgart Richtung Karlsruhe zwischen Heimsheim und Pforzheim Nord Baustelle. 8 Kilometer stockender Verkehr. Verzögerung hier bis zu 25 Minuten. A8 Karlsruhe Richtung Stuttgart zwischen Pforzheim West und Pforzheim Ost Baustelle. 9 Kilometer stockender Verkehr. Verzögerung bis zu 30 Minuten. In der Gegenrichtung zwischen Heimsheim und Pforzheim Nord Baustelle. 8 Kilometer stockend. Verzögerung bis zu 30 Minuten. A8 Stuttgart Richtung München zwischen Märklingen und Ulm Ost Baustelle. 6 Kilometer Stau. Verzögerung bis zu 25 Minuten. A81 Heilbronn Richtung Stuttgart zwischen Stuttgart-Zuffenhausen und Dreieck-Leonberg Baustelle 5 Kilometer Stau, Verzögerung bis zu 20 Minuten. Und dann noch A81 Singen Stuttgart zwischen Böblingen-Sindelfingen und Kreuz-Böblingen-Hulb in beiden Richtungen 5 Kilometer Stau und stockender Verkehr, Verzögerung bis zu 20 Minuten. Das war's, alle Verkehrsinfos gibt's für euch jederzeit in der SWR1 App. Jetzt aber erstmal eine gute und sichere Fahrt. Es ist eher kühl im Land. Es gibt immer wieder Regen, es gibt Gewitter und die Werte sinken heute Nacht auf Tiefstwerte zwischen 8 und 2 Grad. Außerdem ist es ziemlich windig. Im Moment regnet es in Wertheim bei 12 Grad, in Leutkirch bedeckt 13 und auch in Tuttlingen bedeckter Himmel bei 12 Grad. Morgen an Christi Himmelfahrt gibt es auch Schauer und Gewitter, auch ein bisschen Sonne, 8 bis 14 Grad, dazu eine ganz ordentliche Portion Wind. Der Freitag, der bringt ganz ähnliches Wetter, der Wind lässt dann alle allerdings ein bisschen nach. Der Samstag erstmal nass und dann kommt die Sonne immer weiter durch und es wird auch ein bisschen wärmer.
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21: Stefanie Anhalt im Studio, mit dabei Jean-Jacques Goldmann, hören wir schon. Wir können uns auch auf Christina Aguilera freuen und wenn ihr mögt, auch auf Oasis. Alles dabei. Ach, Bruno Mars auch noch. Wird eine gute halbe Stunde.

0: Baden-Württemberg am Mittwochabend. Ja, was für eine Vorstellung, ne? Wenn der Papa ins Gefängnis muss, nicht schön. Für Kinder bricht da eine Welt zusammen. Aber was tun, um das so ein bisschen abzumildern? In der JVA Heimsheim nehmen Gefangene Geschichten auf, die sich deren Kinder dann zu Hause anhören können. Also irgendwie so ein bisschen wie ein selbstgemachtes Hörbuch. Und das soll die Vater-Kind-Beziehung auch über die Gefängnismauern hinweg stärken. SWR1-Reporter Markus Bender, wie läuft das jetzt genau ab?
1: Wann war am besten mal zusammenreihen, wie Gefangener Sandor das macht?
2: Ich habe wieder eine Geschichte für dich zum Vorlesen. Und ich lese dir vor, die Eule mit der Beule. Aua, sagt die Eule. Ich glaube, ich habe eine Beule.
1: Sandor liest hier für seinen 2,5-jährigen Sohn ein Buch vor. Eule mit der Beule hat er sich rausgesucht. Und dann noch eine gute Nachtgeschichte. Sandor sitzt da im Besucherraum vom Gefängnis. Ihm gegenüber sitzen 2 Studenten, die sich darum kümmern, dass die Aufnahmen gut werden. Seite um Seite blättert Sandor dann durch und ist am Ende auch zufrieden mit dem Ergebnis.
2: Ja, zufrieden bin ich schon. Aber ich war jetzt doch tatsächlich ein bisschen aufgeregt. Die Hoffnung ist, dass ich ihm Freude bereite. Also, dass er sich, wie soll ich sagen, abends darauf freut, einfach die Geschichte vom Papa zu hören.
1: Denn die Aufnahmen bekommen die Kinder der Gefangenen dann nach Hause geschickt und können sich Papas Stimme immer und immer wieder anhören.
0: Diese Vater-Kind-Beziehung soll ja mit diesem Projekt gestärkt werden. Warum ausgerechnet auf dem Weg?
1: Das hat was mit Vertrauen und Nähe zu tun, wie mir die Sozialmitarbeiterin vom Gefängnis erklärt hat. Der Papa ist nicht mehr zu Hause, die vertraute Stimme ist weg. 2 bis 4 Stunden Besuchszeit stehen Vätern im Monat zu, da ist echt wenig Nähe möglich. Und mit dem Vorlesen soll die vertraute Stimme des Papas nach Hause zum Kind kommen, da sein, wo es eben im Alltag spielt und sich aufhält.
0: Jetzt hast du vorher gesagt, Studenten machen das Projekt. Wie ist das für die, mit den Gefangenen zu arbeiten?
1: Ich habe den Eindruck gehabt, dass es echt bereichernd für die ist. Das sind Studierende der Hochschule für Medien in Stuttgart. Die begegnen den Gefangenen auf Augenhöhe, schaffen wirklich eine angenehme Atmosphäre bei den Aufnahmen. Und Max findet das auch ziemlich emotional.
3: Ich finde vor allem die Nachrichten, die vor allem am Anfang kommen, also die Messages, die gesendet werden, wo eben nochmal gesagt wird, hier, ich lese dieses Buch für dich, ich hab dich lieb oder was auch immer. Wenn man eben sowas am Anfang hört, ist das auf jeden Fall ein sehr emotionaler Aspekt, weil man wirklich mitspüren kann, was eigentlich für eine Beziehung zwischen Vater und Kind herrscht.
1: Das Projekt wollen die Studis übrigens in Kürze auch im Frauengefängnis umsetzen. Da heißt es nicht Papa liest, sondern Mama liest.
0: SWR1-Reporter Markus Bender über Papa liest, ein Projekt, bei dem Gefangene der JVA Heimsheim Geschichten für ihre Kinder zu Hause aufnehmen können. 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

0: Macht halt Spaß, wenn Bruno Mars Musik macht. I Just Might. 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Da musst du gar kein Kölsch unbedingt können. Es ist einfach eine gute Nummer. Verdammt lang her.
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0: Kurz nach 6:30, Zeit für die Nachrichten.
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0: Den Überblick für uns hat der Heike Lüttich.
2: Guten Abend. Der neue Ministerpräsident von Baden-Württemberg, Özdemir, hat am Nachmittag die Amtsgeschäfte von seinem Vorgänger Kretschmann übernommen und den Amtssitz, die Villa Reitzenstein in Stuttgart, offiziell bezogen. Bei der Wahl im Landtag stimmten rechnerisch 83% der Abgeordneten der grün-schwarzen Koalition für ihn. Iris Volk.
3: Nur 93 Abgeordnete haben Özdemir heute im Stuttgarter Landtag zum Ministerpräsidenten gewählt. Die Koalition von Grünen und CDU verfügt eigentlich über 112 Stimmen. In der jüngeren Geschichte Baden-Württembergs ist das schlechteste Wahlergebnis eines Ministerpräsidenten. Es gebe immer ein paar, die enttäuscht seien, sagte Özdemir im Anschluss im SWR-Interview. Das gehöre dazu. Wichtig sei, dass die Koalition eine starke Mehrheit habe.
2: Dem Landeskriminalamt in Mainz ist ein Schlag gegen eine internationale Drogenbande gelungen. Nach zweijähriger Ermittlungsarbeit wurden in Rheinland-Pfalz, Hessen und Baden-Württemberg mehrere Wohnungen durchsucht. Die Ermittler stellten unter anderem kiloweise Rauschgift sicher. Katja Jorwitz.
4: Bei der Razzia wurde laut LKA alles gefunden, was der Drogenmarkt hergibt. Amphetamine, Marihuana, Haschisch, Ecstasy, Ketamin und Kokain. Insgesamt mehr als 100 Kilogramm. Zudem rund 7000 Ampullen Testosteron. 9 Männer wurden festgenommen, 4 von ihnen sitzen inzwischen in Untersuchungshaft. Die Ermittlungen zu den Hintermännern und den internationalen Verbindungen der Verdächtigen dauern laut LKA noch an.
2: Das geplante Zentralklinikum Mittelbaden in Rastatt soll erneut auf den Prüfstand. Die Verantwortlichen des Klinikums haben am Nachmittag entsprechende Informationen bestätigt. Die Gesundheitsreform des Bundes und die damit verbundenen Einsparungen machten eine neue Bewertung des Projekts unumgänglich, hieß es in einer Pressekonferenz in Rastatt. So sollen Operationen künftig öfter ambulant durchgeführt werden. Das hätte umfangreiche Auswirkungen auf die Neubaupläne. 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
0: 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Aktuelles von den Straßen A3 Frankfurt Richtung Würzburg zwischen Aschaffenburg-West und Aschaffenburg-Ost. 5 Kilometer Stau. Dort dauert es bis zu einer Dreiviertelstunde länger. A3 Frankfurt Richtung Würzburg zwischen Wertheim-Lenkfurt und Helmstadt wird der Verkehr auf dem Standstreifen an der Unfallstelle vorbeigeführt. 10 Kilometer Stau. Verzögerung hier bis zu einer Stunde. A5 Basel Richtung Karlsruhe zwischen Dreieck Weil am Rhein und Dreieck Neuenburg. Baustelle. 5 Kilometer stockender Verkehr. Verzögerung bis zu 20 Minuten. A5 Karlsruhe Richtung Frankfurt zwischen Ettlingen und Karlsruhe-Durlach. Unfallaufnahme auf der linken Spur. 5 Kilometer Stau. Eine Verzögerung bis zu 25 Minuten müsste da einplanen. A6 Heilbronn Richtung Nürnberg zwischen Neuenstein und Ilshofen-Wolpertshausen. 14 Kilometer streckenweise Stau. Verzögerung bis zu 50 Minuten. A6 Heilbronn Richtung Mannheim zwischen Dreieck Hockenheim und Mannheim-Schwetzingen. Unfallaufnahme auf der rechten Spur. 6 Kilometer Stau. Verzögerung bis zu 25 Minuten. A61 Speyer Richtung Koblenz zwischen Schifferstadt und Kreuzfrankenthal Baustelle. 5 Kilometer stockender Verkehr, Verzögerung bis zu einer Viertelstunde. A8 Stuttgart Richtung Karlsruhe zwischen Heimsheim und Pforzheim Nord Baustelle. 8 Kilometer stockender Verkehr, 25 Minuten plus. A8 Karlsruhe Richtung Stuttgart zwischen Pforzheim West und Pforzheim Ost Baustelle. 6 Kilometer Stau, Verzögerung bis zu 20 Minuten. In der Gegenrichtung zwischen Heimsheim und Pforzheim Nord Baustelle. 8 Kilometer stockender Verkehr, Verzögerung bis zu 30 Minuten. A8 Stuttgart Richtung Karlsruhe zwischen Kreuz Stuttgart und Dreieck Leonberg 4 Kilometer Stau. A81 Singen Richtung Stuttgart zwischen Böblingen-Hulb und Sindelfingen-Ost 5 Kilometer Stau vor der Baustelle, Verzögerung bis zu einer Viertelstunde. Und eine habe ich noch, H81 Heilbronn Richtung Stuttgart zwischen Stuttgart-Zuffenhausen und Dreieck Leonberg 5 Kilometer Stau vor der Baustelle, Verzögerung bis zu 20 Minuten. Tut mir echt leid, ist halt viel los. Alle Verkehrsinfos gibt's immer zum Nachlesen in der SWR1-App. Wo es für euch hingeht heute Abend, kommt gut und sicher an. Es gibt viele Wolken im Land. Die Werte, ja, geht noch so. Ne? Schwetzingen bedeckt 12 Grad, Balingen bedeckter Himmel 13 Grad und in Friedrichshafen sind es immerhin 15 Grad. In der kommenden Nacht wird es trockener, der Wind, der bleibt und die Werte sinken auf 8 bis 2 Grad. Morgen dann an Christi Himmelfahrt bzw. Vatertag gibt es immer wieder Schauer und Gewitter, aber es gibt auch immer wieder Sonne. Ist allerdings echt kühl, ne? Mit 8 bis 14 Grad, dann ist da noch so ein Wind im Spiel, dann kommt uns das alles noch mal ein bisschen kühler vor. Freitag geht es gerade so weiter, da lässt der Wind allerdings ein bisschen nach. Am Samstag erst nass, später freundlicher und wärmer.
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0: Und hier ist einer der größten Hits aller Zeiten. Wir starten mit ABBA in diese halbe Stunde und Dancing Queen. Ich wünsche euch einen schönen Mittwochabend. Stefanie Anhalt hier.

0: Louis Capaldi.
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2: Thomas Bareis aus der SWR Sportredaktion ist im Studio. Thomas, für den SC Freiburg ist das eine richtig große Personalie. Nach insgesamt 21 Jahren im Verein wird Nicolas Höfler in einer Woche nach dem Europa League Finale gegen Aston Villa seine aktive Karriere im Trikot des Sportclubs beenden.
3: Ja, und gut getimt hat er das, mit dem größten Spiel der Vereinsgeschichte auf Wiedersehen sagen, das kann nicht jeder, ne? Chico Höfler, er hat bislang 381 Pflichtspiele für die Profis des Sportclubs absolviert. Nur der Kapitän Christian Günther und Andreas Zeyer, die beiden stehen da in der Rangliste noch vor ihm.
4: Ich habe von sowas nicht mal geträumt, weil es weit weg war. Ich war früher als Jugendspieler, stand ich auf der Südtribüne oben und habe runtergeguckt und es war so, wow, wie krass und so. Und ich konnte es mir nicht vorstellen, irgendwann auch da unten zu stehen. Das macht mich mega stolz. Bei so einem Club wie beim SC so weit oben in der Rangliste zu stehen. Ich hätte als Jugendspieler nicht erwartet, dass ich überhaupt ein Spiel beim Profis mache und dass ich es dann schaffe, fast 400 Pflichtspiele für einen Verein zu machen. Ist eine brutal schöne Zahl für mich, macht mich brutal stolz und ja, da werde ich wahrscheinlich auch lang drauf zurückblicken.
3: Ja, wir auch. Nicolas Höfler in einem Interview auf der Homepage des SC Freiburg. Er wird dem Sportclub aber erhalten bleiben, in welcher Funktion. Das wird in den kommenden Wochen bekannt gegeben.
2: Und noch eine weitere wichtige Personalie in Sachen Fußball. Anscheinend steht Torhüter Manuel Neuer kurz davor, seinen Vertrag bei Bayern München zu verlängern.
3: Ja, diverse Medienberichte berichten, wie es so schön heißt. In den nächsten Tagen wird er einen Vertrag bis zum Ende der nächsten Saison unterschreiben. Knackpunkt Gehalt wurde anscheinend geklärt. Seine Bezüge, ja, die sollen angeblich auf rund 20 Millionen Euro reduziert werden. Tut mir leid für ihn. Sein designierter Nachfolger, das ist Jonas Urbig, der soll in der kommenden Saison mehr Einsätze bekommen. Ja, schauen wir mal, ob er den großen Manuel Neuer dann auch wirklich beerben wird. Wir machen noch mal rüber zum Reitsport zum Schluss in Marbach auf der Schwäbischen Alb. Da findet ab morgen bis zum Sonntag das internationale Vielseitigkeitsturnier statt. Einzelheiten dazu von Vanessa Sieg.
5: In Marbach gehen rund 190 Reiterinnen und Reiter aus 10 Nationen an den Start. Insgesamt gibt es 4 verschiedene Prüfungen, darunter auch eine für den baden-württembergischen Nachwuchs. Höhepunkt in diesem Jahr ist der Nationenpreis, der zum ersten Mal auf der Schwäbischen Alb ausgetragen wird. Normalerweise ist er immer in Aachen, doch weil dort im August die Weltmeisterschaften stattfinden, wurde ein anderer Austragungsort gesucht. Für die deutsche Equipe startet unter anderem Vielseitigkeits-Olympiasieger Michael Jung aus Hopp am Neckar. Er zählt mit seinem Erfolgspferd Chipmunk auch in der Einzelwertung zu den Favoriten.
3: Ja, und mehr Infos, mehr Hintergrund zu diesem internationalen Vielseitigkeitsturnier in Marbach online bei swr.de Sport.
2: Vielen Dank, Thomas Bareis hier in SWR 1 Baden-Württemberg.

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SWR1 Baden-Württemberg, Mittwochabend. Wir haben vorher Bab und verdammt lang her gespielt. Das war kurz vor 6:30. Und SWR1-Hörer Tobi schreibt dazu, ich habe gerade bei Bab laut mitgesungen. Kleine Vorbereitung auf morgen schiebt er hinterher. Da trete ich mich mit meiner Band Crash Landing bei der Vatertagshockerze in Kirchheim unter Teck, Ortsteil Uettlingen, auf. Es gibt Rockklassiker der 70er und 80er Jahre bei den Motorradfreunden Uettlingen. Ja, ähnlich wie bei euch schreibt er noch dazu. Tobi, das klingt ja so aus an, als ob da einfach jeder vorbeikommen kann, wollte ich sagen. Also, Rock gibt's morgen auch bei uns. Und zwar den ganzen Tag tatsächlich. Ab 10 Uhr Musikclub Rock XXL. Also, wenn ihr dann quasi gerade eine Pause mit der Band macht, dann könntet ihr natürlich auch SWR1 Baden-Württemberg einschalten. Ne? Ansonsten viel Spaß euch am Vatertagstag mit eurer Band und viele gut gelaunte Besuche.

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7: Um 19 Uhr mit Heike Lüttich. Guten Abend. Experten befürchten eine Kostenfalle im neuen Gebäudemodernisierungsgesetz. In der Ortenau ist ein neues Windparkprojekt genehmigt worden. Und das Wetter? Am Abend immer öfter Regen, vereinzelt Gewitter. Morgen windiges und kühles Schauerwetter, maximal 14 Grad. Nachdem das Bundeskabinett das Gebäudemodernisierungsgesetz auf den Weg gebracht hat, warnen Experten vor hohen Kosten durch die Nutzung fossiler Energien. Der Entwurf sieht vor, dass Hauseigentümer wieder selbst entscheiden könnten, ob sie mit Öl, Gas, Wärmepumpe oder anderen Technologien heizen. Claudia Kempfert vom Institut der Deutschen Wirtschaft kritisiert das im SWR als unwirtschaftlich.
8: Wenn Vermieter das einbauen, dann müssen sie ihren Mietern auch erklären, dass es sehr teuer werden kann. Die Kosten sollen ja aufgeteilt werden. Aber es ist keine günstige Zukunftsoption. Es ist eher eine Kostenfalle mit Ansage.
7: Die vermeintliche Wahlfreiheit sei vielmehr ein großes Risiko für die Verbraucher, so Kempfert weiter. Der neue Ministerpräsident von Baden-Württemberg, Özdemir, hat am Nachmittag die Amtsgeschäfte von seinem Vorgänger Kretschmann übernommen. Er bezog offiziell den Amtssitz, die Villa Reitzenstein in Stuttgart. Bei der Ministerpräsidentenwahl im Landtag hatten am Mittag 93 Abgeordnete für Özdemir gestimmt. Die Koalition von Grünen und CDU verfügt eigentlich über 112 Stimmen. Die AfD-Fraktion im Landtag hatte unmittelbar vor der Wahl noch CDU-Landeschef Hagel als Gegenkandidaten nominiert. Hagel hatte zwar umgehend klargemacht, dass er für das Amt nicht zur Verfügung stehe, trotzdem entfielen 34 Stimmen auf ihn. Der YouTuber Marvin Wildhage muss tausende Euro Strafe zahlen, weil er sich 2024 in ein Bärenkostüm gehüllt beim Eröffnungsspiel der Fußball-EM zwischen Deutschland und Schottland bis aufs Spielfeld geschmuggelt hatte. Das Amtsgericht München sprach den jungen Mann wegen Urkundenfälschung und der Erschleichung von Leistungen schuldig. Susanne Jordan.
9: Verurteilt wurde er zu einer Geldstrafe in Höhe von 9.000 Euro. Zudem muss der 29-Jährige 5.400 Euro an den Staat zurückzahlen, die er mit YouTube-Videos über seinen Maskottchen-Fake erzielt haben soll. Der Angeklagte hatte eingeräumt, sich mit gefälschten Mitarbeiterausweisen und einem nachgemachten Maskottchenkostüm Zugang zum EM-Eröffnungsspiel in der Münchner Arena erschlichen zu haben. Laut Gericht machte er sich damit strafbar. Die Verteidigung hatte Freispruch gefordert. Ihr Argument, Marvin Wildhage habe als investigativer Journalist gehandelt und Sicherheitslücken bei der UEFA aufdecken wollen.
7: Im Ortenaukreis wird es künftig mehr Windenergie geben. Das Landratsamt hat offiziell die Genehmigung für ein Windparkprojekt am Bustertkopf übergeben. Jessica Hans.
10: Geplant sind 2 Windräder mit jeweils 6 Megawatt Leistung und einer Gesamthöhe von knapp 250 Metern. Entstehen sollen sie am Bustertkopf bei Sasbach und Seebach in der nördlichen Ortenau. An den Standorten soll es überdurchschnittlich windig sein. Die Windräder könnten nach Angaben des E-Werks Mittelbaden Strom für rund 12.500 Haushalte liefern. Sie sollen ab Mitte 2028 gebaut werden. Vorläufig genehmigt wurden sie bereits Anfang April. Im Verfahren hatten rund 40 Bürger Einwände eingereicht, die öffentlich erörtert wurden.
7: Bundespräsident Steinmeier ruft die Christen zu mehr Zuversicht und Mut auf. Bei der Eröffnung des Katholikentags in Würzburg sagte Steinmeier, wir müssten aufhören, uns selbst in die Ohnmacht und das Land in den Abgrund zu reden. Laut Veranstaltern soll der Katholikentag dazu beitragen, die Demokratie zu stärken. Die Kirche wolle sich in Politik und Gesellschaft einmischen, statt sich hinter die Kirchentüren zurückzuziehen. Das sagte die Präsidentin des Zentralkomitees der deutschen Katholiken, Stetta Karp. Bis zum kommenden Sonntag werden in Würzburg Zehntausende Teilnehmer erwartet. Die Zeit, es wird 19.04 Uhr.
5: S1 Baden-Württemberg mit dem aktuellen Verkehrsservice. A3 Frankfurt Richtung Würzburg zwischen Stockstadt und Aschaffenburg-Ost 2 Kilometer Stau. A3 Frankfurt Richtung Würzburg zwischen Wertheim-Lenkfurt und Würzburg-Heidingsfeld 15 Kilometer streckenweise Stau. Verzögerung bis zu 30 Minuten. Die Unfallstelle ist aber geräumt. A5 Karlsruhe Richtung Frankfurt zwischen Ettlingen und Karlsruhe-Durlach. Unfallaufnahme. Die linke Spur ist gesperrt. 5 Kilometer Stau. Verzögerung bis zu 20 Minuten. A6 Heilbronn Richtung Nürnberg zwischen Neuenstein und Ilshofen-Wolpertshausen 14 Kilometer streckenweise stockender Verkehr, Verzögerung bis zu 30 Minuten. A8 Karlsruhe Richtung Stuttgart zwischen Pforzheim-West und Pforzheim-Ost-Baustelle 6 Kilometer streckenweise stockender Verkehr, Verzögerung bis zu 20 Minuten und in der Gegenrichtung zwischen Heimsheim und Pforzheim-Ost, Baustelle 5 Kilometer stockender Verkehr, Verzögerung bis zu 20 Minuten. A8 Stuttgart Richtung Karlsruhe zwischen Kreuz Stuttgart und Dreieck Leonberg 6 Kilometer Stau, Verzögerung hier bis zu einer Viertelstunde. A81 Singen Richtung Stuttgart zwischen Böblingen-Hulb und Sindelfingen-Ost 5 Kilometer Stau vor der Baustelle, Verzögerung bis zu einer Viertelstunde auch hier. A81 Heilbronn Richtung Stuttgart zwischen Stuttgart-Zuffenhausen und Dreieck-Leonberg 5 Kilometer Stau vor der Baustelle, Verzögerung bis zu 20 Minuten. In der Schweiz auf der A2 Luzern Richtung Gotthard zwischen Amsteg und Göschnen 6 Kilometer Stau, Verzögerung bis zu einer Stunde. Die Einfahrt Göschnen ist gesperrt. Oh, und jetzt noch ganz aktuell reingekommen, Vorsicht auch auf der A6 Mannheim Richtung Heilbronn zwischen Firnheimer Dreieck und Kreuzwaldorf. Hier liegen mehrere Steine auf der Fahrbahn. Auch da bitte ganz besonders vorsichtig fahren. So, das war es jetzt aber für den Moment. 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Es regnet und zwar in Vaihingen an der Enns bei 14 Grad. Sigmaringen meldet bedeckten Himmel und 12 Grad, in Aalen bedeckt und 13 Grad. In der kommenden Nacht wird es erstmal so ein bisschen trockener. Die Tiefstwerte liegen dann zwischen 8 und 2 Grad. Es ist immer noch windig und auch morgen an Christi Himmelfahrt bzw. Vatertag immer wieder Schauer und Gewitter, auch mal Sonne. Es bleibt windig und es bleibt kühl mit 8 bis 14 Grad. Und auch der Freitag wird sehr kühl und auch da Schauer und Gewitter und nur kurz Sonne. Also irgendwie wiederholt es sich, außer dass am Freitag weniger Wind unterwegs ist und dass es am Samstag, nachdem es erstmal nass war, dann etwas freundlicher und auch wieder wärmer wird.
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5: Im Studio ist Stefanie Anhalt. Ich wünsche euch einen entspannten Mittwochabend mit den größten Hits aller Zeiten. Wir hätten im Angebot Falco, Al King und wir hören schon Chris de Burgh.

0: Ja, also verglichen zu den Ausgaben gar nicht mal so viel. Das hat Jan-Marc Hodek in der Sendung mal erklärt. Wir geben jeden Tag knapp 1 Milliarde Euro in diesem Gesundheitssystem aus. Tendenz steigend. Also es gibt wirklich die Verpflichtung, da auch Geld zu sparen. Wir sparen also in einem Jahr, wenn wir 16 Milliarden sparen, ungefähr die Ausgabe von 16 Tagen.
1: Wer soll denn da sparen?
0: Ja, das hat er auch erklärt in der Sendung, Jan-Marc Hodek. Und ich finde auch sehr gut verständlich, mal aufgedröselt. Nämlich aus allen Bereichen im Gesundheitssystem soll da gespart werden. Angefangen natürlich bei uns, den Beitragszahlern, über die Leistungserbringer, die Ärzte, Krankenhäuser und so weiter. Aber auch die Pharmaindustrie, da haben sich auch alle durch die Bank beschwert. Das ist immer schon mal ein gutes Zeichen. Er hat auch etwas zu der Frage gesagt, die von vielen Hörerinnen und Hörern auch kam. Warum wir eigentlich so viel Geld in dieses System reinpumpen und wo es eigentlich hingeht. Ja, die Frage, wen dieses Sparpaket am härtesten treffen wird, die hat er allerdings so beantwortet.
2: Wen es gar nicht trifft, kann ich vielleicht mal sagen. Den Bund. Also es wird vielfach beklagt und auch von mir, dass eben der Bund für die sogenannten versicherungsfremden Leistungen bei weitem nicht genug aufkommt und das jetzt auch noch reduziert sogar. Das heißt, die Versicherten zahlen was, die Leistungserbringer müssen was beitragen und der Bund als Besteller manch sozialpolitischer Leistung, der nimmt sich ziemlich hier zurück. Da ist auch nicht genug Geld im Topf. Auch der Bundesminister für Finanzen muss irgendwoher einen ausgeglichenen Haushalt gestalten und macht es sich hier relativ leicht, indem er sich ein Stück weit zurückzieht aus der Finanzierung, der Kofinanzierung der GKV.
0: Ja, versicherungsfremde Leistungen, was ist das? Das sind eben die Leistungen, die die gesetzliche Krankenversicherung zwar trägt, aber eigentlich nicht tragen müsste, die eigentlich aus Steuermitteln finanziert werden müssten. Ja, was da alles dazugehört, wohin eigentlich das Geld aus der Zuzahlung für Medikamente, die soll jetzt nämlich steigen, wohin das fließt und wo der Schuh drückt im System, das haben wir alles in der Sendung besprochen.
1: 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Heute mit Nabil Atassi und dem Gesundheitsökonomen Jan-Marc Hodek.
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0: SWR1 Baden-Württemberg, 8:08 heute am Mittwochabend. SWR1 Baden-Württemberg hier. Viele Menschen bei uns im Land, die haben morgen frei. Wir begehen Christi Himmelfahrt und auch den Vatertag. Und da kann man ja schon mal fragen, was schätzt ihr denn eigentlich an eurem Papa?
1: Hi, ich bin Sophia, ich komme aus Stuttgart und mein Papa ist der beste Papa, weil er mir immer zuhört und irgendwie mir auch einen Ratschlag gibt, aber manchmal auch weiß, dass er einfach Dinge mit mir aushalten kann und weil er auch weinen kann.
2: Ich bin der David aus Glatt und freue mich, dass ich so einen tollen Vater habe, weil er alles für einen tut, gibt immer sein Bestes, dass wir glücklich sind, wir Kinder, und steht alles zur Verfügung. Egal, beruflich, schulisch, auf dem Sportplatz zusammen, auf dem Tennisplatz zusammen. Super.
3: Ich bin Yannick Wiedermann und komme eigentlich aus Ravensburg. Mein Papa ist der Beste, weil er mich auf die Welt gebracht hat, dass er damals für mich alles aufgegeben hat.
4: Ich heiße Caroline Ribbentrop, ich komme eigentlich gebürtig aus dem Norden. Und mein Vater ist der beste Vater, weil er, obwohl er viel gearbeitet hat, versucht hat, für uns da zu sein. Und uns, obwohl er vielleicht auch manchmal selbst streng erzogen wurde, versucht hat, uns ein liebevoller Vater zu sein.
0: Oh, voll schön, oder? Also ich habe Gänsehaut und ich vermute mal, die angesprochenen Väter, sollten sie es gehört haben, die haben vermutlich mehr als ein Tränchen im Auge. Schönen Vatertag euch morgen oder Christi Himmelfahrt. Auf jeden Fall einen entspannten Tag.

0: Es ist 7:30.
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0: Und die hat für uns Heike Lüttich.
2: Guten Abend. Das Bundeskabinett hat heute einen neuen Entwurf für das Gebäudemodernisierungsgesetz auf den Weg gebracht. Es soll Hauseigentümer mehr Wahlfreiheit lassen, auch künftig mit Öl und Gas zu heizen. Ein Sprecher der Regierung sagte, das Gesetz solle noch vor der Sommerpause verabschiedet werden. Kritiker verweisen darauf, dass fossile Energie nicht zukunftsträchtig und teuer sei. Die Energieexpertin vom Deutschen Institut für Wirtschaft, Kempfert, bezeichnete die Regelung als Kostenfalle mit Ansage. Der neue Ministerpräsident von Baden-Württemberg, Özdemir, hat am Nachmittag die Amtsgeschäfte von seinem Vorgänger Kretschmann übernommen. Er bezog offiziell den Amtssitz, die Villa Reitzenstein in Stuttgart. Unmittelbar vor der Ministerpräsidentenwahl im Landtag am Mittag hatte die AfD-Fraktion noch CDU-Landeschef Hagel als Gegenkandidaten nominiert. Hagel hatte zwar umgehend klargemacht, dass er für das Amt nicht zur Verfügung stehe, trotzdem entfielen 34 Stimmen auf ihn. Bauarbeiter haben im Osten Pforzheims eine Bombe aus dem Zweiten Weltkrieg entdeckt. Die Entschärfung soll am Sonntag stattfinden. Dann müssen rund 27.000 Menschen das betroffene Gebiet verlassen. Matthias Zorawski.
3: Es handelt sich um eine 1,35 Tonnen schwere Bombe, teilte die Stadt Pforzheim mit. Derzeit bestehe keine akute Gefahr für die Bevölkerung, heißt es weiter. Die Behörden planen eine Evakuierung in einem Radius von 1,5 Kilometern. Davon ist ein großer Teil der Pforzheimer Innenstadt betroffen. Wohnungen in diesem Bereich sollen bis 8 Uhr morgens am Sonntag verlassen werden. Auch der Bahnverkehr in Richtung Karlsruhe und Stuttgart sowie der öffentliche Nahverkehr werden am Sonntag eingeschränkt bzw. komplett eingestellt.
2: Das Landratsamt Ortenaukreis hat offiziell die Genehmigung für ein weiteres Windparkprojekt übergeben. Die Windräder mit jeweils 6 Megawatt Leistung und einer Gesamthöhe von knapp 250 Metern sollen ab Mitte 2028 am Bustadkopf bei Sasbach und Seebach in der nördlichen Ortenau gebaut werden. Sie könnten nach Angaben des E-Werks Mittelbaden Strom für rund 12.500 Haushalte liefern. 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
0: S1 Baden-Württemberg, aktueller Verkehrsservice. Vorsicht auf der A5 Karlsruhe Richtung Frankfurt zwischen 3 Karlsruhe und Karlsruhe Mitte. Eine ungesicherte Unfallstelle auf dem rechten und dem mittleren Fahrstreifen. A5 Karlsruhe Richtung Frankfurt zwischen Ettlingen und Karlsruhe-Durlach. Unfallaufnahme. Die linke Spur ist gesperrt. 4 Kilometer Stau. Verzögerung bis zu einer Viertelstunde. A6 Heilbronn Richtung Nürnberg. Zwischen Neuenstein und Kupferzell. 5 Kilometer streckenweise stockender Verkehr. A8 Karlsruhe Richtung Stuttgart. Zwischen Pforzheim West und Pforzheim Ost. Baustelle. 6 Kilometer streckenweise stockender Verkehr. Verzögerung hier bis zu 20 Minuten. Und in der Gegenrichtung zwischen Heimsheim und Pforzheim Ost. Baustelle. 5 Kilometer stockender Verkehr, Verzögerung bis zu 20 Minuten. A8 Stuttgart Richtung Karlsruhe zwischen Kreuz Stuttgart und Dreieck Leonberg 6 Kilometer Stau, Verzögerung bis zu einer Viertelstunde. Dann noch Service Schweiz in der Schweiz auf der A2 Luzern Richtung Gotthard zwischen Amstieg und Göschnen 5 Kilometer Stau, Verzögerung bis zu 50 Minuten. Die Einfahrt Göschnen ist gesperrt. Das war's jetzt aber für den Moment. Könnt ihr alles nochmal in Ruhe nachlesen, zu jeder Zeit in der SWR 1 App. Wo es hingeht, gute und vor allen Dingen sichere Fahrt und gutes Ankommen. Wir schauen aufs Wetter. Es ist einfach ungemütlich. Es ist eigentlich so Sofawetter, ja? Oder man zieht sich ordentlich an, dann kann man auch raus. Ja, wer weiß, vielleicht hat ja heute jemand eine Geburtstagsparty draußen. Da muss man entsprechend gekleidet sein. Geht alles, aber bereitet euch vor. In Meschstetten gerade bedeckt 8 Grad, Crailsheim 13 und in Mühlacker viele Wolken am Himmel bei 11 Grad. Außerdem kann es immer mal wieder nass werden. Die Temperaturen sinken in der kommenden Nacht auf 8 bis 2 Grad. Morgen, wo viele Menschen bestimmt wandern gehen wollen, an Christi Himmelfahrt bzw. Vatertag, muss man sich auch gut einpacken, vor allen Dingen irgendwie regentauglich. Schauer oder Gewitter gibt es immer wieder, auch mal Sonne bei 8 bis 14 Grad und dann ist es ziemlich windig, das heißt, es kommt uns alles noch ein bisschen kälter vor. Der Freitag wird ganz ähnlich, allerdings lässt der Winter etwas nach.
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0: Und im Studio ist Stefanie Anhalt und gleich spielen wir nochmal unser Geweckt-Gecheckt-Quiz von heute Morgen nach und hören mal, wie sich die Kandidatin heute Morgen geschlagen hat. Und ihr könnt natürlich einfach so für euch auch ein bisschen mitraten.

0: SWR 1 Baden-Württemberg, 20 vor 8. Das heißt, es wird gequizt.
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0: Also um die Zeit gehe ich davon aus, dass ihr vielleicht eher schon wieder müde seid, als gerade aufgestanden seid. Es sei denn, es geht zur Spätschicht. Das ist dann wieder was anderes. Also wenn das so ist, toi toi toi, gutes Durchkommen. Aber jetzt geht's ums Raten. Der mögliche Gewinn, wisst ihr, gelbe SWR1-Tasse. Die Voraussetzungen, mindestens 6 richtige Antworten innerhalb von 60 Sekunden geben. Und die Kandidatin heute Morgen bei Doro und Patrick, Karin Breitmeier aus Herrenberg im Kreis Böblingen. Und das waren ihre Fragen.
2: Welcher Wochentag ist übermorgen?
3: Freitag.
2: Schauspielerin Senta Berger wird heute 85. In welchem unserer Nachbarländer wurde sie geboren?
3: Italien.
2: Österreich. Dennis Rodman wird 65. Aus welcher Sportart kennen wir den?
3: Weiter.
2: Basketball. Das Sprichwort sagt, Hochmut kommt vor dem?
3: Fall.
2: Was ist die Quersumme von 33?
3: 6.
2: Wie heißt die Hauptstadt von Hessen?
3: Weiter.
2: Wiesbaden. In welchem Jahrzehnt erschien das erste Album der Beatles?
3: 60.
2: Mhm. Ist Himmelfahrt immer an einem Donnerstag?
3: Ja.
2: Welche Art von Getränk ist ein Eisbock?
3: Bier.
2: Die Schufa ist die Schutzgemeinschaft für allgemeine?
3: Weiter.
2: Kreditsicherung. Welcher baden-württembergische Fußballer hatte in England den Spitznamen The Diver?
3: Weiter.
2: Jürgen Klinsmann. Ist eine Kuh trockenstehend, dann gibt sie gerade keine?
3: Milch.
2: In welchem Land mündet der Amazonas in den Atlantik?
3: Weiter.
2: In Brasilien. Und da sind wir auch schon durch.
0: Hey, Karin. Ja. 7 gut, richtige weiter. Antworten, es hat geklappt.
3: Wie viel?
0: 7.
3: Wow, gut.
0: Ja.
3: Eine Tasse gesichert. Wunderbar.
0: Gott sei Dank, ja. Da war sie so froh, da hat sie selber nicht an ihr Glück geglaubt. Morgen wird es ja keine Tasse geben, aber am Freitag spielen wir wieder. Bewerbt euch gerne bei uns im Netz unter Geweckt gecheckt. Und wer weiß, vielleicht klingelt dann eines Tages euer Telefon und wir fragen euch, hast du noch Lust mitzuspielen? Morgen ist es soweit. Wir sind die größten Hits aller Zeiten, The Great Commandment. Musik aus Baden-Württemberg. Wir sind Camouflage.

0: 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Vorsicht auf der A81 Stuttgart Richtung Singen. Zwischen Sindelfingen-Ost und Böblingen-Hulb eine ungesicherte Unfallstelle. Da bitte ganz schön vorsichtig fahren. 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Und das heißt natürlich hier für uns Musikclub Country. Egal, ob jetzt morgen Donnerstag Feiertag ist oder nicht, lieber Adrian. Du bist heute der zuständige Cowboy. Och, das sind echt so miese Steffi. Witze immer, ne? Wenn es um Musikclub Country geht. Tut mir leid.
1: Ich müsste eigentlich das Lasso rausholen.
0: Ja, und das Lagerfeuer anmachen und so.
1: Runterzerren.
0: Machst du alles nicht?
1: Nee.
0: Nix? Wird eine seriöse Sendung.
1: Schöne Musik, genau.
0: Klar.
1: Ich habe ein paar Geburtstage dabei. Morgan Wallen, der Bad Boy des Country, der hat aber einen Schnapszahlgeburtstag, 33. Und der hat über seine zweifelhafte Karrierenkneipe mal ein Lied gemacht, heißt In the Bar. Und da werden die ganzen Sünden quasi ein bisschen so erzählt. Das mache ich. Und dann habe ich eine tolle Geschichte von einem Typen, der hieß, der ist schon lange tot, Graham Parsons. Nicht Alan Parsons, Graham Parsons.
0: Okay.
1: Ist der. Da ist mal der Leichnam geklaut worden. Samt des Sarges.
0: Nein, wie geht das denn?
1: Das ist so eine verrückte Geschichte. Die habe ich tatsächlich in der Vorbereitung der Sendung auch das erste Mal mitbekommen. Und die ist so verrückt, die muss man erzählen.
0: Also.
1: Graham Parsons ist eigentlich so ein Vorreiter des Country Rock in den 70ern gewesen. Irre Geschichte.
0: Also ihr hört schon, es gibt viele tolle Geschichten bei Adrian Beritsch im ARD-Musikclub Country. Heute Mittwoch. Ich muss echt aufpassen, weil morgen haben wir den Musikclub Rock XXL und
1: Sonntag
0: so.
1: Sonntag ist so.
0: Ist noch ein bisschen hin, ne? Also viel Spaß mit Adrian Beritsch nach 20 Uhr. Und Stefanie Anhalt sagt Tschüss an dieser Stelle. Ich wünsche euch einen schönen Abend und einen schönen Feiertag, wenn möglich morgen.

0: 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Um 20 Uhr mit Klaus Reginek. In Würzburg ist am Abend der 104. Deutsche Katholikentag eröffnet worden. Das Motto ist dieses Mal: Hab Mut, steh auf. Zur Eröffnung mit dabei war auch Bundespräsident Steinmeier. Seine Rede fasst SWR-Korrespondent Christian Wölfel zusammen.
1: Mehr Mut und gesellschaftliches Engagement. Dazu ruft Bundespräsident Frank-Walter Steinmeier die Christinnen und Christen in Deutschland auf. Wörtlich sagte der Staatsoberhaupt: Wir müssen aufhören, uns selbst in die Ohnmacht und das Land in den Abgrund zu reden. Deshalb komme das Motto des Katholikentags: Hab Mut, steh auf, zur rechten Zeit. Lobende Worte fand der Bundespräsident für Papst Leo XIV. Dessen Eintreten für Gerechtigkeit und Frieden verdiene Unterstützung, nicht Kritik von den Mächtigsten dieser Welt. Bis Sonntag sind rund 900 Veranstaltungen auf dem Katholikentag geplant.
0: Das Bundeskabinett hat einen neuen Entwurf für das Gebäudemodernisierungsgesetz auf den Weg gebracht, besser bekannt als Heizungsgesetz. Es soll Hauseigentümern mehr Wahlfreiheit lassen, auch künftig mit Öl und Gas zu heizen. Kritiker wenden ein, fossile Energie sei nicht zukunftsträchtig und teuer. Vom Deutschen Institut für Wirtschaft hieß es, das neue Gesetz sei eine, Zitat, Kostenfalle mit Ansage. Weil die Straße von Hormus weiterhin für die Schifffahrt blockiert ist, schrumpfen die weltweiten Ölvorräte und die strategischen Reserven. Das steht im Monatsbericht der Internationalen Energieagentur. Die weltweiten Lagerbestände seien im März und April um knapp 250 Millionen Barrel zurückgegangen. Die Agentur warnte deshalb davor, dass die Preise weiter steigen könnten. Der neue baden-württembergische Ministerpräsident Özdemir hat am Nachmittag seinen Amtssitz bezogen. Sein Vorgänger Kretschmann nahm ihn im Staatsministerium in Empfang. Aus der Redaktion Landespolitik dazu Iris Volk.
2: Nicht in der Limousine, sondern mit der U-Bahn fuhr der frisch gewählte Ministerpräsident Özdemir vom Landtag zur Villa Reitzenstein, seinem neuen Amtssitz hoch über Stuttgart. Dort erwartete sein Vorgänger Kretschmann ihn und seine Frau Flavia Sarka. Als Geschenk zum Amtsantritt überreichte er Özdemir eine Kuckucksuhr. Auch der neue Ministerpräsident hatte eine Aufmerksamkeit für Hobbyhandwerker Kretschmann im Gepäck, eine Standbohrmaschine.
0: Der Hintergrund: Kretschmann hatte Özdemir erzählt, dass er sich bisher eine Bohrmaschine von seinem Nachbarn ausgeliehen habe. In seiner Werkstatt fehle eine. Das Wetter in Baden-Württemberg und Rheinland-Pfalz. Nachts im Süden Baden-Württembergs Regen, sonst aufgelockert. Gegen morgen aber auch in Rheinland-Pfalz neue Schauer, die Tiefstwerte 8 bis 2 Grad. Morgen ein Mix aus Sonne, Wolken, Schauern, aber auch einzelnen Gewittern. Ab und zu schaut die Sonne raus, dazu wird es maximal 8 bis 15 Grad warm. Die Zeit 20.03 Uhr.
3: Und es ist wahnsinnig viel los auf den Straßen um 20.03 Uhr. Und weil so viel los ist, nur die allerlängsten Staus ab 5 Kilometer Länge. A3, da fangen wir an, Köln Richtung Frankfurt, zwischen dem Kreuz Bonn-Siegburg und Siebengebirge, Baustelle 7 Kilometer Stau. Bis zu einer halben Stunde dauert es hier länger. A5, Frankfurt Richtung Kassel, zwischen Nordwestkreuz Frankfurt und Friedberg, 5 Kilometer, streckenweise stockender Verkehr. Unfallstelle, die da war, die ist mittlerweile geräumt. A6 Heilbronn Richtung Nürnberg zwischen Neuenstein und Kupferzell, 5 Kilometer streckenweise stockender Verkehr. Die A8 Karlsruhe Richtung Stuttgart zwischen Pforzheim West und Pforzheim Ost, Baustelle 5 Kilometer streckenweise stockender Verkehr. Verzögerung hier bis zu 15 Minuten in der Gegenrichtung zwischen Pforzheim Süd und Pforzheim Ost, Baustelle dieselbe Baustelle, bisschen weniger Stau. Die A63 Kaiserslautern Richtung Mainz, die ist zwischen dem Kreuz Alzey und Biebelnheim nach einem Unfall gesperrt. A81 Stuttgart Richtung Singen zwischen Sindelfingen-Ost und Böblingen-Hulb. Unfallaufnahme auf dem linken Fahrstreifen. 5 Kilometer Stau, bis zu einer halben Stunde dauert es hier länger. Letzte Meldung kommt aus der Schweiz. In der Schweiz auf der A2 Luzern Richtung Gotthard zwischen Amsteg und Göschnen. 5 Kilometer Stau. Hier dauert es aber fast eine Stunde länger. Die Einfahrt Göschnen ist gesperrt. Wo es geht, allen gute Fahrt.
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3: Ich bin Adrian Bewitsch. Hallo. Was haben wir für Geschichten heute dabei? Eindeutig die verrückteste, das ist die von Graham Parsons, dessen Leichnam inklusive Sarg geklaut worden ist. Wir staunen über die aktuelle Nummer 1 in den deutschen Albencharts, denn das ist ein Country-Album. Und den einen oder anderen Geburtstag, den feiern wir auch mal rund, mal schnapszahlmäßig. Die Schnapszahl, die ist gleich als erstes dran. Und jetzt würde ich sagen, jetzt singen wir los mit Garth Brooks. Hallo zusammen.
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ARD Musikclub Country. Wir haben eine Gefahrenmeldung für alle, die uns gerade in Worms zuhören. Durch einen Brand kommt es im Bereich Worms, Nibelungenring und den angrenzenden Bereichen zu Geruchsbelästigungen, möglicherweise auch zu Rauch in Bodennähe. Es besteht keine Gefahr, aber trotzdem bitte Fenster und Türen schließen, Lüftungen und Klimaanlagen bitte auch abschalten. Ah, was haben wir da gerade gehört? Unverkennbar, oder? Da hat sie noch Country gemacht. Taylor Swift war das hier.

Fall alles andere als ein Ruhmesblatt, hat er dann aber auch in einem passenden Song verarbeitet. This Bar vom Geburtstagskind Morgan Wallen. Happy Birthday.

Geburtstagskind Morgan Wallen, heute 33 geworden. Da darf man auch zwei Songs hintereinander von ihm spielen. Der Musikclub Country, wir müssen kurz auf die Straßen gucken, denn bei den zwei Songs sind gleich zwei neue Gefahrenmeldungen im Hintergrund aufgetaucht. Vorsicht bitte auf der A45 Gießen Richtung Hagen zwischen Dillenburg und Heiger-Burbach, eine ungesicherte Unfallstelle in Höhe Parkplatz Borbelholz. Und Vorsicht auch auf der A60 Rüsselsheim Richtung Mainz zwischen Rüsselsheimer Dreieck und Rüsselsheim-Königstetten, eine ungesicherte Unfallstelle auf der linken Spur. Mittwochabend, ARD Musikclub Country, jetzt mit einem Musikwunsch. Peter hatte sich bei uns gemeldet über die 0711 26 27 28 und Peter hatte geschrieben: Ich würde mir von Brooks & Dunn My Maria wünschen. Der Titel war Ende April 96 die Nummer 1 in den US-Country-Charts. Schöner Song. Grüße von Peter aus Waghäuse. Tja, Peter, aber stimmt. Weißt du denn auch, dass Brooks & Dunn jahrelang richtig geknickt waren wegen dieses Songs? War ihr größter Hit. Signature-Song, sagt man neudeutsch, gab auch Grammy-Ehren. Das Problem, das hier war ein Coversong. Sonst waren die beiden ja eher dafür bekannt, ihre Hits selbst zu schreiben. Und ausgerechnet, ein Cover wird der größte Hit. Das Original kam aus den 70er Jahren von Buckwheat Stevenson. Das Original fängt so an. Brooks & Dunn fangen so an. Brooks & Dunn klingen gesanglich so. Buckwheat Stevenson klingt so. Ja, kein großer Unterschied, oder? Schwaben drüber, Peter. Wir hören uns jetzt das Cover an. Das Original. Das Cover? Das Originalcover? Egal.

0: ARD Verkehrsservice um kurz vor 8:30 immer noch sehr viel los. Zunächst aber erstmal eine Gefahrenmitteilung für alle, die uns gerade in Worms zuhören. Wegen eines Brandes kommt es im Bereich Worms-Nibelungenring und in angrenzenden Bereichen zu Geruchsbelästigung und möglicherweise zu Rauch in Bodennähe. Es besteht keine Gefahr, aber trotzdem bitte Fenster und Türen schließen, Lüftungen und Klimaanlagen aus. Eine Gefahrenmeldung haben wir. Vorsicht, eine andere Gefahrenmeldung. Vorsicht bitte auf der A3 Frankfurt Richtung Köln zwischen Rauenheim und dem Wiesbadener Kreuz. Da liegen mehrere Leitbalken auf der Fahrbahn im Baustellenbereich. Zu den Staus jetzt und weil es so viele immer noch sind, Brückentag für viele ja, das sorgt für viel Verkehr. Deswegen jetzt nur die allerlängsten Staus ab 5 Kilometer. A3 Köln Richtung Frankfurt zwischen dem Kreuz Bonn-Siegburg und Siebengebirge Baustelle. 5 Kilometer Stau, 20 Minuten. Dauert es hier länger. Die A8 Karlsruhe Richtung Stuttgart zwischen Pforzheim West und Pforzheim Ost. Baustelle 6 Kilometer, streckenweise stockender Verkehr. Verzögerung bis zu einer Viertelstunde. Dann die A63 Kaiserslautern Richtung Mainz. Die ist zwischen dem Kreuz Alzey und Biebelnheim nach einem Unfall gesperrt. A81 Stuttgart Richtung Singen zwischen Sindelfingen Ost und Böblingen-Hulb. Unfallaufnahme auf der linken Spur, das sorgt für 5 Kilometer Stau. Verzögerung hier bis zu einer halben Stunde. Letzte Meldung kommt aus der Schweiz. In der Schweiz auf der A2 Luzern Richtung Gotthard zwischen Amsteg und Göschnen 5 Kilometer Stau. Verzögerung hier bis zu einer knappen Stunde. Allen unterwegs sichere Fahrt.
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0: Was bitteschön sind eigentlich sogenannte Magic-Karten und wer legt für ein Sammlerexemplar von diesen Karten 1,8 Millionen Dollar dafür hin? Naja, jedenfalls einer, der viel Geld auch mit Country verdient hat. Wer das ist, das verrate ich in der kommenden halben Stunde. Ich bin Adrian Biric. Schönen Abend zusammen.
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Lone Star im ARD Musikclub Country. 20.35 Uhr, ARD Verkehrsservice. Neue Gefahrenmeldungen gerade reingekommen. Vorsicht bitte auf der A8 München Richtung Stuttgart zwischen Mühlhausen und Eichelberg. Eine ungesicherte Unfallstelle auf der rechten Spur. Hier auch Gefahr durch Aquaplaning. Und Vorsicht bitte auch auf der A60 Mainz Richtung Bingen zwischen Mainz-Finthen, Sauerstraße und dem Dreieck Mainz. Da steht ein defektes Fahrzeug auf der rechten Spur.

Die Musikclub Country am Mittwochabend, jetzt mit neuer Musik von einem Mann, der immer noch relativ neu im Geschäft ist, Jackson Dean. Jahrgang 2000, da kann man immer so schön schnell nachrechnen, wie jung der eigentlich noch ist. Im Oktober wird er 26. Mit 18 fällt er das erste Mal auf, lädt ein Video von sich hoch, wie er die US-Nationalhymne singt, und zwar in Football-Montur. Der Clip war viral gegangen, wie man so schön sagt. Erste Tonaufnahmen macht er in der Corona-Zeit bei Kumpels in einer Mietwohnung. Und ja, und so können irgendwie Karrieren losgehen heutzutage. Und der ist ganz schön durchgestartet. Vor ein paar Wochen konnte man ihn live in Berlin erleben beim Country to Country Festival. Und im Juni sieht man ihn dann in Köln, München und Zürich noch. Der ist deswegen gerade viel unterwegs, weil er sein neues Album promotet. Magnolia Sage heißt die LP, mittlerweile schon Studioalbum Nummer 3. 3 Alben in 4 Jahren, nicht schlecht. Die Karriere läuft für Jackson Dean. Der kann aber auch was. Der junge Mann hat richtig viel Talent. 2 Songs aus seinem Album jetzt hier bei uns sind die Opener-Songs vom Album Magnolia Sage, Blacktop Blues als erstes und direkt danach Make a Liar von Jackson Dean.

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Achtung, Autofahrer, Vorsicht bitte auf der A66 Wiesbaden-Frankfurt. Zwischen Wiesbaden-Nordenstadt und Wallau werfen Menschen Steine auf die Fahrbahn. ARD-Verkehrsservice mit einer dringenden Warnung. Vorsicht bitte auf der A66 Wiesbaden-Frankfurt. Zwischen Wiesbaden-Nordenstadt und Wallau, da werfen Menschen Steine auf die Fahrbahn.

Natürlich gibt's kein Arizona, jedenfalls nicht in Australien, denn da ist sie geboren. Tolle Stimme. Jamie O'Neill war das hier im ARD Musikclub Country. Naja, in den USA ist sie aufgewachsen. So, liebe Leute, Zeit für persönliche Geschichten hier im ARD Musikclub Country. Neulich bei mir im Haus kommt der Nachbar vorbei, bringt Kuchen mit, hatte Geburtstag. Kuchen war fantastisch. Man plaudert so über dies und das, als mein Nachbar plötzlich von einem Kartenspiel anfängt zu erzählen. Einmal die Woche spielt er das. Irgendwas mit Fantasy. Gedöns, Entschuldigung, nichts für mich. Aber offensichtlich populär. Heißt einfach nur Magic. Und dann erwähnt mein Nachbar den Namen Post Malone. Den kennen wir doch. Oft genug gelaufen hier im ARD Musikclub Country. Der Hip-Hopper hatte ja mit I Need Some Help einen Riesenwelthit als Duettpartner von Morgan Wallen. Aber was hat Post Malone mit diesem Kartenspiel Magic zu tun? Ganz einfach, der ist Riesenfan. Videos von ihm beim Kartenspielen sieht man auf YouTube. Und Post Malone ist Sammler von Magic-Karten. Er hat eine der teuersten Einzel-Magic-Karten der Welt ergattert. Kurz festhalten, 1,8 Millionen Dollar. Wie bitte? Ja, so sieht das aus. Nebenbei ist Post Malone weiterhin gefragter Duettpartner von Country Stars, so wie hier bei Dwight Yoakam im Song I Don't Know How to Say Goodbye. Ist übrigens ein Wunsch, den ich erfülle. Das Lied hat sich Stammhörer Uli bei uns gewünscht.

0: 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Um 21 Uhr mit Klaus Regineck. Im britischen Oberhaus hat König Charles III. Die Pläne der Labour-Regierung von Premierminister Starmer vorgestellt. Die als King's Speech bekannte Thronrede ist eine jahrhundertealte Tradition. Zum Inhalt aus London SWR-Korrespondent Christoph Prössl.
1: Insgesamt 35 Gesetzesvorhaben der Regierung kündigte der König in seiner Rede im Parlament an. Dazu gehört eine Vertiefung der Beziehungen zur Europäischen Union und eine vollständige Verstaatlichung des Stahlkonzerns British Steel. Auch eine Reform des Asylsystems und eine Senkung des Wahlalters auf 16 sind geplant. Der Zeitpunkt der Rede ist besonders, denn Keir Starmer kämpft derzeit um sein politisches Überleben. Nach der verlorenen Kommunal- und Regionalwahl in der vergangenen Woche fordern viele in der Partei seinen Rücktritt. Bislang widersetzt sich Starmer den Forderungen.
0: Bundespräsident Steinmeier fordert von Christen mehr Zuversicht und Mut. Zur Eröffnung des Katholikentages in Würzburg rief er auf, damit aufzuhören, sich selbst in die Ohnmacht und das Land in den Abgrund zu reden. Die Präsidentin des Zentralkomitees der deutschen Katholiken, Stetta Karp, meinte, Kirche wolle sich in Politik und Gesellschaft einmischen, statt sich hinter die Kirchentüren zurückzuziehen. Der YouTuber Marvin Wildhage muss eine Geldstrafe zahlen, weil er sich 2024 in ein Bärenkostüm gehüllt beim EM-Eröffnungsspiel zwischen Deutschland und Schottland bis aufs Spielfeld geschmuggelt hatte. Das Amtsgericht München sprach ihn wegen Urkundenfälschung und der Erschleichung von Leistungen schuldig. Details von Susanne Jordan.
2: Verurteilt wurde er zu einer Geldstrafe in Höhe von 9.000 Euro. Zudem muss der 29-Jährige 5.400 Euro an den Staat zurückzahlen, die er mit YouTube-Videos über seinen Maskottchen-Fake erzielt haben soll. Der Angeklagte hatte eingeräumt, sich mit gefälschten Mitarbeiterausweisen und einem nachgemachten Maskottchenkostüm Zugang zum EM-Eröffnungsspiel 2024 in der Münchner Arena erschlichen zu haben. Die Verteidigung hatte Freispruch gefordert.
0: Fußballverteidiger Danny da Costa spielt auch in der kommenden Saison beim FSV Mainz 05. Das hat der Bundesligist bestätigt. Weil Mainz auch in der kommenden Saison erstklassig bleibt, verlängert sich der Vertrag um ein weiteres Jahr. Frankfurt hatte da Costa 2021 an Mainz ausgeliehen. Seit 2022 spielt er fest für den FSV. In der vergangenen Saison stand er in 47 Pflichtpartien 44 Mal auf dem Platz. Das Wetter in Baden-Württemberg und Rheinland-Pfalz, nachts im Süden Baden-Württembergs Regen, sonst aufgelockert, die Tiefstwerte 8 bis 2 Grad. Morgen ein Mix aus Sonne, Wolken und Schauern und einzelnen Gewittern, dazu auch manchmal Sonne. Dazu maximal 8 bis 15 Grad. Die Zeit 21.03 Uhr.
3: So, erstmal die Knöpfchen finden und dann gucken, was auf den Straßen los ist. Zunächst erstmal bitte aufpassen wegen einer Gefahrenmitteilung für die Innenstadt von Worms. Wegen eines Brandes kommt es im Bereich Worms-Nibelungenring und den angrenzenden Bereichen zu Geruchsbelästigungen und möglicherweise auch zu Rauch in Bodennähe. Gefahr besteht keine, aber dennoch gilt besser Fenster und Türen geschlossen halten, Lüftungen und Klimaanlagen abschalten. Wir gucken auf die Straßen, es wird langsam weniger. Fangen wir mal an auf der A3 Köln Richtung Frankfurt. Zwischen Kreuz, Bonn-Siegburg und Siebengebirge Baustelle. 5 Kilometer Stau, 20 Minuten dauert es hier länger. A8 Karlsruhe Richtung Stuttgart zwischen Pforzheim-West und Pforzheim-Ost Baustelle. 5 Kilometer streckenweise stockend, hier dauert es bis zu 15 Minuten länger. A45, Gießen Richtung Hagen zwischen Dillenburg und Haiger-Burbach, Unfall und eine Ölspur auf dem linken Fahrstreifen. Zwar nur 1 Kilometer Stau, aber bitte hier besonders vorsichtig sein. Die A63, Kaiserslautern Richtung Mainz, die ist zwischen dem Kreuz Alzey und Biebelnheim nach einem Unfall gesperrt. Und die letzte Meldung kommt aus der Schweiz von der A2 Luzern Richtung Gotthard zwischen Amsteg und Göschenen 6 Kilometer Stau, aber bis zu einer Stunde dauert es hier länger. Empfohlene Alternativroute via A13, das ist der San Bernardino Tunnel. Da wo es geht, allen eine gute Fahrt.
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3: mit Adrian Beric, hallo.
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3: Country-Star Riley Green ist unter die Schauspieler gegangen. Den sieht man aktuell in der Serie Marshals. Passend dazu hat er eine neue Single rausgebracht. Die ist gut. Aber wie gut ist die Serie? Oder wie schlecht? Das klären wir gleich in ein paar Minuten. Hallo zusammen.
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0: war's da bitte für ein Springsteen. Eric Church war das hier im ARD Musikclub Country. Sänger, die unter die Schauspieler gehen, das ist keine Seltenheit. Und Country-Fans freut es ganz besonders, dass Riley Green jetzt diesen Schritt gemacht hat. Den kann man aktuell als Gaststar in der Serie Marshals sehen. In Deutschland nur bei Paramount Plus, also nur gegen Bezahlung zu sehen. Ob sich die Serie lohnt, schwer zu sagen. Selber checken, Kritiken sind eher mau. Für Riley Green war es jedenfalls eine stressige Erfahrung. Die Dreharbeiten waren ausgerechnet zeitgleich mit seiner Tour.
1: I was in the middle of a tour. We booked 2 flights a week to Utah. And just, I would fly out there on Sunday and film Monday, Tuesday, Wednesday. Fly to wherever the bus was on Thursday, play Thursday, Friday, Saturday, and I did that for a month and a half, and it wore me out. I mean, that was in the part of the year, too.

So eine schöne Stimme. Kelsey Ballerini war das hier im ARD Musikclub Country. Verkehrsservice, wir müssen kurz auf die Straßen. 21.21 Uhr ist es. Neue Gefahrenmeldung. Vorsicht bitte. Auf der A5 Karlsruhe Richtung Frankfurt zwischen dem Dreieck Karlsruhe und Karlsruhe Mitte eine ungesicherte Unfallstelle. Gesangswettbewerbe hier im ARD Musikclub Country geht's jetzt um Gesangswettbewerbe. Die gibt's ja wie Sand am Meer und das schon seit Ewigkeiten. Wer da ein bisschen auffallen will, der hat vielleicht gute Chancen, wenn es mal anders ist. Wenn man bei einer Spezialversion mit Spezialgesang mitmacht. In Amerika, da gibt es eine Castingshow mit dem hübschen Titel The Sing Off. Das Besondere an dem Format, es geht nicht um Hardrock, Popmusik, Operngesang. Nee, nee, die Sendung, die ist spezialisiert auf A Cappella-Bands. A Cappella-Bands waren in Amerika schon immer sehr populär. Das Wort Barbershop-Musik steht da historisch für eine ganz, ganz große Tradition. Die amerikanische Band Home Free ist so eine A Cappella-Truppe. Im Jahr 2013 gewinnen die Jungs die Castingshow The Sing Off. Preisgeld, ein Plattenvertrag plus $100.000. Das Besondere, Home Free singen Country-Songs a cappella. Und das ist schon was Besonderes. Hillbilly Bone hören wir uns jetzt von denen an. Ein Wunsch übrigens, der reingekommen ist, von Gerda und Thorsten. Über die 0711 26 27 28.

0: Gleich genau 9:30. Wir haben einiges an Gefahrenmeldungen auf den Straßen. Vorsicht bitte auf der A5 Frankfurt Richtung Kassel zwischen Bad Homburger Kreuz und Friedberg. Da liegt eine Stoßstange auf der Fahrbahn. Vorsicht auch auf der A7 Ulm Richtung Füssen zwischen Nersingen und dem Dreieck Hittistetten. Da sind Menschen an einem defekten PKW. Da liegen auch Fahrzeugteile auf der Fahrbahn. Vorsicht auf der B279 zwischen Sparbrot und dem Abzweig nach Rodenbach. In beiden Richtungen liegt ein umgestürzter Baum, der in die Fahrbahn hineinragt. Vorsicht auch auf der A5 Karlsruhe Richtung Frankfurt. Zwischen dem Dreieck Karlsruhe und Karlsruhe Mitte eine ungesicherte Unfallstelle. Und eine Meldung noch aus der Schweiz. Ein Stau auf der A2 Luzern Richtung Gotthard zwischen Amsteg und Göschnen. 6 Kilometer Stau. Verzögerung bis zu einer Stunde. Die empfohlene Alternativroute geht über die A13, den San Bernardino-Tunnel. Allen unterwegs sichere Fahrt.
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0: Darius Rucker ist einer der großartigsten Sänger im Country. Einer, der den Sprung von der Rockmusik rüber geschafft hat und für viele Menschen ein Vorbild ist. Heute feiert er seinen 60. Geburtstag und es wird natürlich gleich hier bei uns gewürdigt. Hallo zusammen.
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Wir müssen kurz unterbrechen. ARD Verkehrsservice, dringende Warnung. Achtung, falsch fahrendes Auto auf der A98 Stockach-Schaffhausen zwischen Stockach-Ost und dem Kreuz Hegau. Ein Falschfahrer. Bitte äußerst rechts fahren, nicht überholen. Ich wiederhole nochmal. Auf der A98 Stockach-Schaffhausen zwischen Stockach-Ost und dem Kreuz Hegau. Falsch fahrendes Auto unterwegs. Vorsicht bitte in beiden Richtungen.

0: Immer noch wunderschön, oder? Leon Womack und die Sons of the Desert, I Hope You Dance. Die Verkehrsservice, genau 20 vor 10, neue Gefahrenmeldung, Vorsicht bitte auf der A3, Frankfurt Richtung Köln, zwischen Bad Camberg und Limburg Süd. Da steht ein defektes Fahrzeug auf der linken Spur. So, jetzt aber, nachdem wir eingangs hier im ARD Musikclub Country einen schrägen Geburtstag gefeiert hatten, den 33. von Morgan Wallen, da sind wir jetzt endlich bei einer runden Zahl. Wir feiern den 60. und zwar den vom großartigen Darius Rucker, einer der ganz wenigen, die es vom Rock-Business in den Country rüber geschafft haben und übrigens auch wieder zurück. Der macht immer noch Rockmusik. Einer der ganz wenigen übrigens auch, die es aus der Black Community in den Country geschafft haben. Hootie and the Blowfish war ja die Band, mit der er berühmt geworden ist. Die Karriere, die er im Country hingelegt hat, die ist aber tatsächlich noch ein bisschen großartiger geworden. Er ist halt auch ein fantastischer Songwriter, dieser Darius Rucker. Und er hat ein simples Geheimnis beim Schreiben.
1: My rule about songwriting, I will never put a song on my record I don't want to sing every night for the rest of my life. I have to love it.
0: Ja, er muss den Song lieben. So einfach ist das. Wenn er das Gefühl hätte, oh nee, jetzt muss ich diesen dämlichen Song, der so ein Riesenhit ist, jeden Abend vor mich hinleiern. Also wenn er so ein Gefühl hätte bei irgendeinem Song, dann käme der erst gar nicht auf ein Album drauf. Wir feiern Darius Rucker jetzt gleich mit zwei Songs hintereinander, zwei Liedern, die beide auf der Nummer 1 waren in den US-Country-Charts. Comeback Song als erstes und gleich danach Wagon Wheel. Happy Birthday, Darius Rucker.

Happy Birthday, Darius Rucker. Heute ist er 60 geworden. ARD Verkehrsservice, genau 10 vor 10. Neue Gefahrenmeldung. Vorsicht bitte auf der A7 Ulm Richtung Würzburg zwischen Langenau und Niederstotzingen. Da liegt ein totes Reh auf der Fahrbahn. So, liebe Leute, Chris Stapleton, um den geht's jetzt hier im ARD Musikclub Country. Der ist ja, soll man sagen, der Superstar in der Szene, einer der Superstars, den muss man nicht mehr groß vorstellen. Wen man aber unbedingt mal vorstellen muss, das ist Morgan Hayes, profilierte Nashville-Songwriterin. Die hat schon Lieder geschrieben für Leute wie Reba McEntire, Alan Jackson, Carrie Underwood, alle Superstars. Mit ihrer Stimme war sie schon oft als Background-Sängerin gebucht. Bei Leuten wie Leanne Womack, Trisha Yearwood, Dierks Bentley, alle Superstars. Aber ganz häufig, da ist sie eben mit diesem Chris Stapleton unterwegs, spielt Instrumente bei seinen Konzerten, singt im Hintergrund oder im Duett mit ihm, hat auch schon ein Album für ihn produziert. Man darf sagen, die beiden mögen sich, und zwar sehr. So sehr, dass die zwei 5 Kinder zusammen haben und natürlich verheiratet sind. Morgan Hayes heißt entsprechend schon seit 19 Jahren Morgan Stapleton. Und wenn sie im Duett mit ihrem Ehemann singt, dann klingt das so wie hier im Song You Are My Sunshine. Ein Musikwunsch ist das übrigens, den ich für unseren Stammhörer Willi

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1: Um 22 Uhr mit Klaus Regineck. Der nordrhein-westfälische Ministerpräsident Wüst von der CDU mahnt, Gefahren, die mit der AfD verbunden seien, nicht zu unterschätzen. Er warnte beim Katholikentag in Würzburg vor einer Regierungsübernahme durch die AfD in einzelnen Bundesländern. Einschätzungen, die Partei werde sich dann schon selbst entzaubern, seien sehr gefährlich, so Wüst. Der Blick in die deutsche Vergangenheit zeige, dass man nicht vorsichtig genug sein könne. Auch Adolf Hitler und die Nationalsozialisten seien trotz anderer Vorhersagen nicht wieder verschwunden. Stattdessen aber Meinungs- und Pressefreiheit und die unabhängige Justiz. Und das innerhalb weniger Wochen, so Wüst. Der US-Senat hat mit der Mehrheit der Republikanischen Partei Kevin Warsh als Kandidaten für den Vorsitz der Notenbank Federal Reserve bestätigt. Damit wird er voraussichtlich Nachfolger von Jerome Powell. Dessen Amtszeit endet am Freitag. Warsh, der bereits früher für die US-Notenbank gearbeitet hatte, ist Wunschkandidat von US-Präsident Trump. Die Demokraten befürchten, dass deshalb die Unabhängigkeit der Fed in Gefahr ist. Die demokratische US-Senatorin Warren bezeichnete Warsh als Marionette Trumps. Der britische König Charles III. Hat in der traditionellen Thronrede die Vorhaben der britischen Regierung vorgestellt. So sollen die Beziehungen zur EU vertieft werden, das Asylsystem soll sich ändern und das Wahlalter auf 16 Jahre sinken. Unklar bleibt, ob Premierminister Starmer seine Pläne noch verwirklichen kann. Die Thronrede war überschattet von Rücktrittsforderungen gegen den Labour-Regierungschef, auch aus den eigenen Reihen. Russland greift die Ukraine wieder massiv an. Der ukrainische Präsident Zelensky sprach von 800 russischen Drohnen, die seit Tagesbeginn in den ukrainischen Luftraum eingedrungen seien. Der Angriff dauere noch an. Bisher seien mindestens 6 Menschen getötet und Dutzende weitere verletzt worden. Der US-Bundesstaat Kalifornien verlangt nach eigener Aussage vom Weltfußballverband FIFA eine Klarstellung. Es geht um mögliche Verstöße im Zusammenhang mit dem Ticketverkauf für die Fußball-Weltmeisterschaft. Einem Medienbericht zufolge hatten einige Fußballfans Tickets der teuersten Kategorie 1 gekauft. Dann wurden ihnen aber Plätze zugewiesen, die zuvor in einer günstigeren Kategorie angeboten worden waren. Der Generalstaatsanwalt Kaliforniens fordert jetzt eine Klärung der Vorwürfe. Das Wetter in Deutschland: nachts wolkig, gebietsweise Schauer und oberhalb von 1500 Metern Schnee. Die Tiefstwerte 8 bis 2 Grad. Am Tag wechselnd bis stark bewölkt und weiter häufig Regen, teils auch Gewitter. Zwischendurch kurz Sonne, nur von Ostfriesland bis nach Schleswig-Holstein längere Zeit trocken und freundlich. Maximal 8 bis 16 Grad. Die Zeit 22.03 Uhr.
2: Und wir gucken auf die Straßen zunächst mit einer guten Nachricht, nämlich einer Entwarnung auf der A98 Stockach-Schaffhausen. Kein Falschfahrer mehr unterwegs. A1 Osnabrück Richtung Bremen zwischen dem Dreieck Stur und Bremen-Arsten. 4 Kilometer Stau vor der Baustelle. Die A3 Frankfurt Richtung Köln, die ist zwischen Bad Camberg und Limburg Süd nach einem Unfall vorübergehend gesperrt. Vorsicht bitte auf der A61 Koblenz Richtung Ludwigshafen zwischen dem Kreuz Alzey und Alzey. Da brennt ein PKW. A5 Basel Richtung Karlsruhe zwischen Offenburg und Aachen. 4 Kilometer Stau, Unfallstelle, aber mittlerweile geräumt. Die A28 Oldenburg Richtung Leer, die ist zwischen Vilsum und Leer Ost nach einem LKW-Unfall wegen Bergungsarbeiten gesperrt, wahrscheinlich noch eine Stunde lang. Und dann haben wir keine weiteren Störungsmeldungen mehr. Das war's. Allen eine sichere Fahrt.
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2: Mit Adrian Biritsch, hallo. Wer hat die Leiche vom legendären Graham Parsons geklaut? Samt Sarg. Und warum? Und warum hat das Gesetz in Kalifornien ziemlich ratlos aus der Wäsche geguckt? Eine unglaubliche Geschichte, die dringend mal erzählt werden muss. Und das mache ich in der kommenden halben Stunde. Hallo zusammen.
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Achtung, falsch, war auf der A480, B277, Wetzlar, Blasbach-Wetzlar, zwischen Wetzlarer Kreuz und Wetzlar-Dahlheim. Ein falsch fahrendes Fahrzeug, bitte äußerst rechts fahren, nicht überholen. ARD Musikclub Country mit einer dringenden Warnung. Achtung, falsch fahrendes Fahrzeug auf der A480 zwischen dem Wetzlarer Kreuz und Wetzlar-Dahlheim. Ein Falschfahrer, bitte äußerst rechts fahren und nicht überholen.

Unverkennbar die Stimme von Luke Combs. ARD Musikclub Country hier am Mittwochabend jetzt mit einem Mann, der eine ungewöhnliche Karriere hat bisher. Denn man kann nicht behaupten, dass Drew Baldridge ein Superstar wäre. Der ist gerade mal 34 Jahre jung, aber mehr als Achtungserfolge hat er bisher nicht geschafft. Kurioserweise lebt er eigentlich vom Ruhm eines Songs, den er 2019 das erste Mal rausgebracht hat und seitdem immer wieder. Aber der Reihe nach, mit 18 zieht er nach Nashville, um groß rauszukommen. Klappt nicht. Eigene Songs veröffentlicht er auf eigene Faust erfolglos. Nach 10 Jahren, 10 in Nashville, geht eine Nummer von ihm plötzlich viral. Kurioserweise posten Leute Land auf Land ab Hochzeitsvideos mit genau diesem einen Lied von ihm im Hintergrund. She's Somebody's Daughter. Jetzt beißt endlich auch mal eine Plattenfirma an, aber die geht kurz darauf pleite. Es ist unglaublich. Drew Baldridge weiß, was die Ochsentour ist. Er weiß, wie das ist, immer nur in den kleinen Venues aufzutreten, einer aus der zweiten Reihe zu sein. Seit vorletztem Jahr hat er endlich wieder einen neuen Plattenvertrag und erste Chart-Erfolge sind jetzt endlich auch wieder da. Es geht bergauf für Drew Baldridge und das hier, das ist eine neue Single, Love Needs You.

Verkehrsservice, kurzer Blick auf die Straßen. Wir haben zwei neue Gefahrenmeldungen reinbekommen. Vorsicht bitte auf der A7 Ulm Richtung Würzburg. Zwischen Rothenburg, Obdertauber und Bad Windsheim, da steht ein defekter PKW. Und Vorsicht bitte auch auf der A8 Stuttgart Richtung Karlsruhe, zwischen Leonberg West und Rutesheim, da liegen Gegenstände. So, einmal jetzt bitte genau hinhören, es wird unglaublich versprochen. Graham Parsons. Schon mal gehört den Namen? Graham Parsons, nicht Alan Parsons. Der eine hat mit dem anderen nichts zu tun. Jede Woche freuen wir uns hier im ARD Musikclub Country über tolle Wünsche, die reinkommen. Die kann man uns ja per Message schicken über die 0711 26 27 28. Und Michael Zumstein hat sich was bei uns gewünscht von eben diesem Graham Parsons. Ich muss ganz kurz was zu diesem Sänger erzählen, der fast in Vergessenheit geraten ist. Graham Parsons ist in den 70ern einer der Vorreiter des Country Rock. Er wird nur 26. Überdosis Heroin und Alkohol. Genau weiß man das nicht. Als die Leiche überführt werden soll in die Heimat, da wird der Sarg samt Leichnam geklaut. Man weiß auch von wem. Vom Manager. Der sagt, Grahams letzter Wunsch war, dass man seine Leiche verbrennt. Also habe ich das gemacht. Parsons hatte keine Eltern mehr. Die Polizei ist vollkommen verdattert, weil der Typ das mit einem Kanister Benzin am Rande eines Highways macht und damit keine Obduktion mehr gemacht werden kann. Das Gesetz, das ist auch verdattert, weil unklar ist, wie man bei Leichendiebstahl verfährt. Also wird der Manager nur für Sargdiebstahl verdonnert. Graham Parsons, das unglaubliche Leben und Sterben eines verkannten Genies, so könnte man mal eine Biografie über ihn nennen. Für viele bleibt er unvergessen, auch für unseren Hörer Michael Zumstein. Er wünscht sich den Song Hickory Wind.

0: Genau, 10:30 und immer noch keine Entwarnung. Achtung, Falschfahrer auf der A480 zwischen dem Wetzlarer Kreuz und Wetzlar-Dahlheim. Ein falschfahrendes Fahrzeug, das Ihnen entgegenkommt. Bitte äußerst rechts fahren und nicht überholen. Weitere Gefahrenstellen, Vorsicht bitte. Im Kreis St. Wendel auf der Landstraße zwischen Schwarzenbach und Sötern eine ungesicherte Unfallstelle. Wir haben Staus. A1 Osnabrück Richtung Bremen zwischen dem Dreieck Stur und Bremen-Arsten, 4 Kilometer vor der Baustelle. Die A3 Frankfurt Richtung Köln ist zwischen Bad Camberg und Limburg Süd nach einem Unfall vorübergehend gesperrt. A6 Heilbronn Richtung Nürnberg zwischen Kupferzell und Kirchberg, 10 Kilometer Stau. Bin mir nicht sicher, ob das stimmt um die Uhrzeit. A7 Hannover Richtung Hamburg zwischen Thielshope und dem Horster Dreieck, 5 Kilometer stockend. Die A67 Darmstadt Richtung Mannheim, die ist zwischen Lorsch und dem Vierenheimer Dreieck wegen Bauarbeiten bis 5 Uhr gesperrt. Und das war's, keine weiteren Störungsmeldungen, allen unterwegs sichere Fahrt.
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0: Und in der kommenden halben Stunde hier bei uns der definitiv längste Country-Song, den wir hier in der Show jemals drin hatten. 8 Minuten. Das ist eher ungewöhnlich für das Genre. Außerdem gucken wir kurz auf die bisher noch ziemlich kurze, dafür aber kommerziell unfassbar erfolgreiche Karriere von Noah Kahan. Ich bin Adrian Biric. Hallo.
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ARD Verkehrsservice, 22.40 Uhr, eine Endwarnung und eine neue Warnung. Die neue Warnung kommt von der A8 Stuttgart Richtung Karlsruhe zwischen Rutesheim und Heimsheim. Da liegen Gegenstände und die Endwarnung, die kommt von der A480 Wetzlar, Wetzlarer Kreuz, Wetzlar-Dahlheim. Da kein Falschfahrer mehr unterwegs. Was haben wir da gerade gehört? Das war Dry Spell von Casey Musgraves. Dry Spell, das kann man am besten übersetzen mit dem Wort Durststrecke. Und kurzer Blick jetzt in die offiziellen deutschen Albencharts. Da kann nicht von Durststrecke die Rede sein, bei dem Mann, den ich jetzt vorstelle. Da muss man sich aber erstmal verwundert kurz die Augen reiben. Platz 1 diese Woche, Noah Kahan mit der LP The Great Divide. Ich habe das Wort nicht richtig ausgesprochen. The Great Divide. Warum muss man sich die Augen da reiben? Leute, einfache Antwort. Weil es Country ist. Ha, Country Nummer 1 in den deutschen Albencharts? Gibt's nicht. Doch, gibt's wohl. Noch was Ungewöhnliches, denn da haben sich die Leute, die diese Listen offiziell zusammenstellen, auch ein bisschen verwundert die Augen gerieben. Denn in diesen ersten 5 Monaten des Jahres 2026... da waren die meisten Acts auf Platz 1 der Albencharts deutsche Namen. Also ansonsten international eher wenige, wie Taylor Swift, Bad Bunny, Harry Styles, BTS. Na, das ist doch schon mal was. Wenig. Noah Kahan ist gerade aber weltweit das Ding überhaupt. Für die kommende Tournee, da hat er, glaubt sich, 1,5 Millionen Tickets verkauft. 2 Konzerte nur in Deutschland und die waren am ersten Tag sofort ausverkauft. Überhaupt ist dieser Noah Kahan ein Verkaufsphänomen. Der Mann hat in den letzten 4 Jahren über 32 Millionen Einheiten von seinen Singles verkauft. Da haben also wirklich Leute für einen Download bezahlt. In einer Zeit, wo Musik im herkömmlichen Sinn eigentlich kaum noch verkauft, sondern nur gestreamt wird. Kein Wunder, dass Netflix schon eine Doku über den rausgebracht hat. Wie gesagt, Noah Kahan, der ist ein Phänomen und das hier ist die aktuelle Single von ihm, All Them Horses.

Es ist schon irgendwie kein Wunder, dass er so viele Menschen gerade irgendwie bewegt. Noah Kahan war das hier im ARD Musikclub Country. Wir haben eine neue Gefahrenmeldung. Vorsicht bitte auf der A8 Stuttgart Richtung München zwischen Wendlingen und Kirchheim-Tech West. Eine ungesicherte Unfallstelle. Was ist eigentlich der wirklich längste Song, den wir jemals hier im ARD Musikclub Country haben laufen lassen? Das habe ich mich gefragt, als dieser Musikwunsch hier von Rainer reingekommen ist über die 0711 26 27 28. Er hat uns aus St. Nikolaus im Saarland geschrieben. Jedenfalls wünschte er sich eine ganz wunderbare Ballade von Linda Ronstadt. Just like Tom Thumb's Blues. Just like Tom Thumb's Blues? Moment mal, da wird der ein oder andere jetzt vielleicht hellhörig, oder? Denn Logo, das kennen wir doch. Das ist doch auf einem legendären Bob Dylan-Album drauf. Highway 61 Revisited. Stimmt genau. War damals mit über 5 Minuten schon relativ lang, aber Linda Ronstadt macht wunderbare 8 Minuten draus. Und wie so oft bei Bob Dylan gilt, das Cover ist irgendwie schöner geworden als sein Original. Häufiges Phänomen bei Bob Dylan Songs. Und diese Version ist mit Sicherheit der längste Song, der hier im Country bei uns je gelaufen ist. Ich würde sagen, wir hören uns so in 12 Minuten wieder. Denn nach den 8 Minuten, da gibt es Musik von Alex Williams.

0: Nachrichten. Um 23 Uhr mit Klaus Reginek. Der Wunschkandidat von US-Präsident Trump kann am Freitag den Vorsitz der US-Notenbank übernehmen. Der US-Senat hat Kevin Warsh mit der Mehrheit der Republikanischen Partei bestätigt. Powell nimmt bei der Fed aber nicht seinen Hut. Informationen aus Washington von Anne Schneider.
1: Powell geht nicht ganz, er bleibt im Führungsgremium der Notenbank. Ein historisch ungewöhnlicher Schritt, den zuletzt ein Fed-Chef im Jahr 1948 gegangen ist. Powell selbst begründet den ungewöhnlichen Schritt mit dem politischen Druck und zwar nicht durch Trumps Beschimpfungen. Dennoch Fed-Chef kritisiert die inzwischen eingestellten strafrechtlichen Ermittlungen gegen ihn und Trumps Versuch, eine Notenbankgouverneurin aus dem Amt zu drängen und den Posten mit einem loyaleren Kandidaten zu besetzen. Der Machtwechsel dürfte den Konflikt zwischen der Fed und dem Präsidenten also erstmal nicht entschärfen, zumindest solange Powell sich nicht ganz zurückzieht.
0: Die israelische Regierung hat den Weg für vorgezogene Neuwahlen freigemacht. Die rechtsreligiöse Koalition unter Premier Netanyahu hat am Abend einen Antrag zur Auflösung des Parlaments gestellt. Wie die israelischen Medien berichten, soll über diesen am kommenden Mittwoch im Parlament abgestimmt werden. Umfragen zufolge könnte es die Koalition schwer haben, zum regulären Wahltermin Ende Oktober wiedergewählt zu werden. Durch vorgezogene Wahlen erhofft sie sich ein besseres Wahlergebnis. Der nordrhein-westfälische Ministerpräsident Wüst von der CDU mahnt, Gefahren, die mit der AfD verbunden seien, nicht zu unterschätzen. Er mahnte beim Katholikentag in Würzburg vor einer Regierungsübernahme durch die AfD in einzelnen Bundesländern. Einschätzungen, die Partei werde sich dann schon selbst entzaubern, seien sehr gefährlich. Auch Adolf Hitler und die Nationalsozialisten seien trotz anderer Vorhersagen nicht wieder verschwunden, dafür aber Meinungs- und Pressefreiheit und die unabhängige Justiz so Wüst. Ein Gericht in München hat einen YouTuber zu einer Strafe von 9.000 Euro verurteilt. Der Mann hatte sich bei der Fußball-EM vor 2 Jahren als Maskottchen verkleidet und sich in München ins Stadion geschlichen. Beim Eröffnungsspiel kam er bis zum Spielfeldrand. Das Gericht hat ihn unter anderem wegen Urkundenfälschung schuldig gesprochen und weil er sich Leistungen erschlichen hatte. Seine Verteidiger argumentierten, er sei investigativer Journalist. Das Wetter in Deutschland. Nachts ist es wolkig, gebietsweise gibt es auch Schauer und oberhalb von 1500 Metern Schnee. Die Tiefstwerte 8 bis 2 Grad. Am Tag wechseln sich starke Bewölkung und Regen ab, teils gibt es auch Gewitter. Zwischendurch zeigt sich auch kurz die Sonne. Nur von Ostfriesland bis nach Schleswig-Holstein ist es längere Zeit trocken und freundlich. Maximal wird es 8 bis 16 Grad. Die Zeit 23.03 Uhr.
2: Wir gucken auf die Straßen und da ist einiges los um diese Uhrzeit. Zunächst mal die Gefahrenmeldungen, auch da haben wir einige. Vorsicht bitte auf der A8 Stuttgart-München zwischen Wendlingen und Kirchheim-Tech-West, da gefährdet Aquaplaning die Fahrt. Vorsicht bitte auf der A81 Stuttgart Richtung Singen zwischen der Raststätte Schönbuch-West und Herrenberg, da steht ein defektes Fahrzeug. Vorsicht bitte auf der A8 Stuttgart Richtung München zwischen Wendlingen und Kirchheim-Tech-West, eine ungesicherte Unfallstelle. A1 Osnabrück Richtung Bremen zwischen dem Dreieck Stur und Bremen-Arsten, 4 Kilometer vor der Baustelle. Die A3 Frankfurt Richtung Köln ist zwischen Bad Camberg und Limburg Süd nach einem Unfall vorübergehend gesperrt. Nochmal die A3, jetzt Köln Richtung Frankfurt zwischen Kreuz Bonn-Siegburg und Siebengebirge, 3 Kilometer Stau nach einem Unfall. Die A6 Heilbronn Richtung Nürnberg zwischen Kupferzell und Kirchbeck, 7 Kilometer Stau, deutlich weniger als noch vor einer halben Stunde. Und die letzte Meldung kommt von der A7 Hannover Richtung Hamburg zwischen Thies-Hope und dem Horster Dreieck, 4 Kilometer stockender Verkehr. Allen eine sichere Fahrt.
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2: Ich bin Adrian Beric, hallo. In der kommenden halben Stunde ein bisschen Musik hier mit der Überschrift Country von anderswo, genauer gesagt Bluegrass von anderswo, nämlich aus der Schweiz. Das hat für so viel Begeisterung in Amerika gesorgt, dass die Band quasi eingebürgert worden ist. Tolle Geschichte und mehr dazu gleich hier bei mir. Hallo zusammen.
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0: Vince Gill, Paul Franklin im ARD Musikclub Country. Und während eben hier vor ein paar Minuten diese etwas längeren Titel gelaufen sind, Linda Ronstadt war ja mit 8 Minuten der längste Titel überhaupt, da hatte ich Zeit ein bisschen zu telefonieren, weil hier ist Post reingekommen über die 0711 26 27 28 und da habe ich mir gedacht, Moment, da rufe ich mal an. In Amerika und während die Musik lief, ist dieses Gespräch ja dann von mir aufgezeichnet worden. So, hallo, spreche ich mit dem Steffen Würz?
1: Ja, hallo, hier ist der Steffen, grüß dich.
0: Ja, wunderschönen guten Abend, beziehungsweise guten Nachmittag, muss man sagen. Wie viele Stunden seid ihr zurück in Montana?
1: -3 und dann PM davor, also immer schwierig.
0: Oh je. Steffen, wir haben eben hier ins Studio-Feedback eine nette Nachricht reinbekommen, und zwar von deiner Frau. Die hat uns ein Foto hier ins Studio-Feedback reingeschickt. Da ist irgendwie, wie soll ich mich ausdrücken, ich habe gedacht, so von Weitem sieht aus wie ein Lungenflügel. Dann habe ich so ein bisschen genauer hingeguckt und habe gesehen, das sieht aus wie Ledertaschen. Und ihr wünscht euch einen Song, der heißt Leather von Cody Johnson. Jetzt mal der Reihe nach, bitte. Was ist das für ein Ding, das du uns da als Foto geschickt hast, beziehungsweise deine Frau?
1: Also genau dieses Ding, dabei handelt es sich um sogenannte Tabateros, das ist Sattelteil.
0: Ein Sattel.
1: Und hat die Aufgabe, ja, Western-Sattel, Cowboy-Sattel.
0: Toll, jetzt rede ich quasi nochmal da rein, also es ist ein Sattel. Mhm. Was machst du in Montana, wo bist denn du da gerade unterwegs?
1: Ja, also jetzt gerade bin ich in Billings bei Freunden und bereite mich auf einen Workshop vor. Und Ende der Woche bin ich in Sheridan, das ist dann in Wyoming, dort findet die Rocky Mountain Leather Show statt. Große Messe ist das, also die Rocky Mountain Leather Show. Das sind, würde ich sagen, ca. 100 Aussteller rund um das Leder bearbeitende Gewerbevertreter, also Nieder, Schraube, Leder, was man so braucht.
0: Ja.
1: Genau. Und im Zuge der Rocky Mountain Leather Show ist das World Leather Debut, also quasi die Weltmeisterschaft für Lederhandwerker.
0: Gibt es nicht dein Ernst? Das gibt es nicht. Eine Weltmeisterschaft fürs Lederhandwerk?
1: Ja, genau, das gibt es wirklich.
0: Toll. Ja, wie groß sind denn deine Chancen mit deinem Meisterstück, nenne ich es jetzt mal, da irgendwie was zu gewinnen? Was gibt es da zu gewinnen?
1: Ja, da gibt es Ruhm und Ehre zu gewinnen.
0: Okay.
1: Also finanziell, wenn man da immer denkt, okay, das lohnt sich nicht, hier rüber zu fliegen und da mitzumachen. Aber dabei ist eigentlich alles der olympische Gedanke.
0: Ja.
1: Und unter diese ganze exzellente Handwerker einen Platz und vielleicht auch seinen Namen bekannt zu machen, das ist natürlich schon toll hier.
0: Mensch Steffen, dann sage ich jetzt mal hier im Namen des ARD Musikclubs Country, dass wir dir ganz viel Glück und Erfolg wünschen. Das ist eine tolle Sache. Jetzt sag doch mal bitte deinen Musikwunsch aus deinem Mund.
1: Ja, also wir würden uns gern vom Cody Johnson den Titel Leather wünschen.
0: Na, ich würde mal sagen, Steffen, bei dem Job, den du da hast, das machen wir sehr gerne. Danke dir, dass du Zeit hattest, dass wir dich jetzt gerade in Amerika erwischt haben.
1: Ja, gern.
0: Steffen, viel Erfolg dann in den USA.
1: Ja, danke, bis bald.
0: Ciao.

0: Tolle Musik von den Mavericks hier im ARD Musikclub Country. So, jetzt ein bisschen, wie nennen wir das immer, jetzt ein bisschen Country von anderswo oder genauer formuliert Bluegrass von anderswo, nämlich aus der Schweiz. Dort hatten sich in den 90ern die Krüger Brothers gegründet. Und diese Krüger Brothers waren besonders in Amerika so dermaßen gut angekommen mit ihrer Musik, dass die Jungs dann halt irgendwann einfach da geblieben sind. Mit Joel Landsberg aus New York ist aus dem Duo schon lange ein Trio geworden. Und die drei geben Konzerte weltweit. Demnächst sogar wieder in der alten Heimat, in der Schweiz. Unser Hörer Patrick Essig aus Karlsruhe hat das als Fan natürlich sofort mitbekommen. Vor allem hat er als Karlsruher mitbekommen, dass ein Konzert dann auch in Deutschland stattfindet, bei ihm um die Ecke in Bühl. Das ist nicht weit von Karlsruhe entfernt, ganz in der Nähe von Baden-Baden. Dort dann beim 22. Internationalen Bluegrass Festival. Patrick hat sich was gewünscht. Er schreibt, von denen gibt es einen schönen Song, der ans Herz geht. Carolina in the Fall. Na dann, lassen wir den doch mal laufen. Der ist nämlich wirklich sehr schön.
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Bluegrass aus der Schweiz, aber in Amerika beheimatet mittlerweile schon seit vielen Jahren. Jens und Uwe Krüger als Krüger Brothers zusammen mit Joel Landsberg demnächst live im badischen Bühl zu sehen. Und apropos Bühl, wir müssen kurz auf die Straßen gucken, denn Gefahrenmeldung. Vorsicht bitte auf der A5 Basel Richtung Karlsruhe zwischen Aachen und Bühl. Unglaublich, da gefährdet Aquaplaning die Fahrt, besonders in Baden-Württemberg heute Abend. Ziemlich viel Regen, der da runterkommt.

Ah, da haben sie selbst gesungen. Die Schauspielerin Reese Witherspoon und der Schauspieler Joaquin Phoenix in der Johnny Cash-Verfilmung. Neue Musik jetzt noch ganz schnell vor den Halbverkehrsüberblick. Neue Musik von Madland, dem unfassbar erfolgreichen Country-Trio.

0: Also bei Midland, dem berühmten Retro-Country-Stil, den die drauf haben, denkt man immer, den Song kenne ich doch. War das vielleicht ein Cover? Nein, nein, nein. Funkelnagelneue Musik war das von denen hier, Midland. Shooting Memories with Tequila. Kurz nach 10:30 ist es und ganz schön was los auf den Straßen. Erstmal die Gefahrenmeldungen. Vorsicht bitte auf der A29. Oldenburg Richtung Ahlhorner Heide in der Ausfahrt Wardenburg. Da steht ein defektes Fahrzeug. Vorsicht bitte in beiden Richtungen auf der A81 Heilbronn Richtung Stuttgart. Zwischen Pleidelsheim und Ludwigsburg Nord. Da steht ein defektes Fahrzeug. Da sind auch Menschen auf der Fahrbahn. Vorsicht bitte auf der B10 Nordhängende Karlsruhe Richtung Pforzheim. Zwischen Karlsruhe-Durlach und Karlsruhe-Grötzingen Gegenstände auf der Fahrbahn. Vorsicht auch auf der A3 Frankfurt Richtung Köln zwischen Bad Honnef-Linz und Siebengebirge. Da steht ein defektes Fahrzeug ausgerechnet im Baustellenbereich. Staus haben wir auch noch. A1 Osnabrück Richtung Bremen zwischen Dreieck Stur und Bremen-Arsten 4 Kilometer vor der Baustelle. Die A3 Frankfurt Richtung Köln ist zwischen Bad Camberg und Limburg-Süd wegen Bergungsarbeiten gesperrt. A3 Köln Richtung Frankfurt ist zwischen was? Das ist ja zweimal da drin, Entschuldigung. Dann die nächste Autobahn A6 Heilbronn Richtung Nürnberg zwischen Kupferzell und Kirchberg. 4 Kilometer Stau. Und das ist es dann aber auch wirklich gewesen. Ziemlich viele Meldungen heute Abend. Eine Verkehrslage, geschuldet wohl diesem Brückentag. Allen unterwegs, sichere Fahrt.
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0: Und halbes Stündchen haben wir noch und bis jetzt hatten wir noch gar keinen Live-Song in der Sendung. Das ändert sich gleich, denn dann hören wir Mark Knopfler zusammen mit Amy Lou Harris. Einen tollen Live-Song. Ein paar Minütchen haben wir aber noch. Bis dahin. Hallo zusammen.
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Den muss man nicht mehr vorstellen. Das war George Strait hier im ARD Musikclub Country. Was ich aber kurz vorstellen darf, das ist meine Schwestersendung. Ja, ja, Schwestersendung, die hier morgen von 20 bis 24 Uhr läuft. Das ist dann der ARD Musikclub Rock. Morgen Himmelfahrtstag, gleichzeitig gerne auch als Vatertag bezeichnet. Wir haben eine kleine, wie soll ich mich ausdrücken, Spezialsendung morgen Abend im ARD Musikclub Rock. Da gibt es nämlich ganz viele Papas mit ganz vielen Kindern. Ja, und kleinen Vorgeschmack gibt es jetzt in der balladesken Version, in der Country-balladesken Version. Billy Ray Cyrus mit Tochter Miley Cyrus, Butterfly, Fly Away. Da hört man schon, das ist eine Ballade. Aber wie gesagt, morgen Papas mit ihren Kindern ab 20 Uhr im ARD Musikclub Rock, deutlich rockiger dann.

Ist schon schön. Oder Billy Ray Cyrus mit seiner Tochter Miley Cyrus. Papas und ihre Kinder, ganz großes Thema. Morgen Abend ab 20 Uhr bis 24 Uhr im ARD Musikclub Rock. Dann wird es auch rockiger. Versprochen. Das war ja ziemlich balladesk. So, jetzt was für die Fans von Live-Musik. Live-Musik so aus der, wie soll ich mich ausdrücken, aus der Ecke Gitarrengott trifft Country-Göttin. So war das im Jahr 2006. Mark Knopfler, ex Dire Straits und Emmylou Harris. Die hatten ja ein ziemlich vielbeachtetes Album rausgebracht. All the Road Running hieß das. Da gab es begleitend eine Tour und die Tour, die war aufgezeichnet worden. Jedenfalls ein Konzert, das am 28. Juni 2006 im Gibson Amphitheater, Gibson Amphitheater in Los Angeles. Daraus hören wir uns jetzt diesen Live-Song an, Red Staggering Wings.

Dale Watson and his Lone Stars hier im ARD Musikclub Rock. Kurzer Blick nochmal auf die Straßen. Kaum läuft schöne Musik, gibt's auch weniger schöne Meldungen dann im Hintergrund, die da aufploppen auf meinem Monitor. Vorsicht bitte auf der A1 Köln-Koblenz Richtung Trier in Höhe Rastplatz-Hetzerath. Eine ungesicherte Unfallstelle. Und Vorsicht bitte auch auf der A8 Stuttgart Richtung Karlsruhe zwischen Pforzheim-Ost und Pforzheim-Nord. Da steht ein unbeleuchtetes Fahrzeug. Das war auch schon die Ausgabe für heute, diesen Mittwoch, den 13. Mai. Geht auf Mitternacht zu. Ich sage langsam Tschüss. Mein Name ist Adrian Beritsch. Danke fürs Zuhören. Wir haben mitgeschnitten. Ab morgen Vormittag dann in der ARD Sounds App komplett nachzuhören, ohne das ganze Verkehrsgedöns und die Nachrichten und sowas. Jetzt noch eine schöne Ballade zum Runterkommen. Unsere Country-Ballade des Abends. Von Restless Heart, I'll Still Be Loving You. Die Musik heute, die hat wie immer mit ganz viel Herzblut Rolf Hillert zusammengestellt. Ich sage Tschüss, wir hören uns nächsten Mittwoch wieder.

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1: Um 0 Uhr mit Ramin Movazagian. Der nordrhein-westfälische Ministerpräsident Wüst warnt vor einer Regierungsübernahme durch die AfD in einzelnen Bundesländern. Beim Katholikentag in Würzburg sagte er, zu glauben, die AfD werde sich schon selbst entzaubern, sei sehr gefährlich. Klaus Regeneck berichtet.
2: Der Blick in die deutsche Vergangenheit zeige, dass man nicht vorsichtig genug sein könne, sagte der CDU-Politiker. Auch Adolf Hitler und die Nationalsozialisten seien trotz anderer Vorhersagen nicht wieder verschwunden. Stattdessen aber Meinungs- und Pressefreiheit und die unabhängige Justiz. Und das innerhalb weniger Wochen, so Wüst. Bei der offiziellen Eröffnung des Katholikentages hatte zuvor Bundespräsident Steinmeier von Christen mehr Mut und Zuversicht gefordert. Er verteidigte außerdem den Papst gegen die Kritik, zum Beispiel von US-Präsident Trump.
1: Die ungarische Regierung hat den russischen Botschafter einbestellt. Hintergrund sind die russischen Luftangriffe auf die Ukraine gestern. Mehr als 800 Drohnen wurden dabei abgefeuert, auch auf Gebiete nahe der ungarischen Grenze. Premier Modjan erklärte, man verurteile den Angriff auf die Grenzregion. Der Wunschkandidat von US-Präsident Trump kann morgen den Vorsitz der US-Notenbank übernehmen. Der US-Senat hat Kevin Warsh mehrheitlich bestätigt. Sein Vorgänger Jerome Powell bleibt der Fed aber erhalten. Aus Washington berichtet Anne Schneider.
3: Powell geht nicht ganz, er bleibt im Führungsgremium der Notenbank. Ein historisch ungewöhnlicher Schritt, den zuletzt ein Fed-Chef im Jahr 1948 gegangen ist. Powell selbst begründet den ungewöhnlichen Schritt mit dem politischen Druck und zwar nicht durch Trumps Beschimpfungen. Dennoch Fed-Chef kritisiert die inzwischen eingestellten strafrechtlichen Ermittlungen gegen ihn und Trumps Versuch, eine Notenbankgouverneurin aus dem Amt zu drängen und den Posten mit einem loyaleren Kandidaten zu besetzen. Der Machtwechsel dürfte den Konflikt zwischen der Fed und dem Präsidenten also erstmal nicht entschärfen, zumindest solange Powell sich nicht ganz zurückzieht.
1: Ein Gericht in München hat den YouTuber Marvin Wildhage zu einer Strafe von 9.000 Euro verurteilt. Er hatte sich bei der Fußball-EM vor 2 Jahren als Maskottchen verkleidet und sich in München ins Stadion geschlichen. Beim Eröffnungsspiel kam er bis zum Spielfeldrand. Das Gericht hat ihn unter anderem wegen Urkundenfälschung schuldig gesprochen. Seine Verteidiger argumentieren, er sei investigativer Journalist. Das Wetter in der Nacht ist es überall bewölkt, teils mit schauerartigem Regen. Die Tiefstwerte liegen bei 8 bis 2 Grad. Auch heute zu Christi Himmelfahrt halten sich landesweit die Schauer. Vereinzelt sind auch Gewitter dabei. Am freundlichsten wird es im Nordosten. Hier zeigt sich im Laufe des Tages auch mal die Sonne. Die Temperaturen erreichen maximal 8 bis 16 Grad. Morgen scheint im Nordosten die Sonne, im restlichen Land gibt es Schauer und Gewitter. Dazu werden es 9 bis 17 Grad. Die Zeit gleich 0:03 Uhr.
4: Hier ist der Verkehrsservice in der ARD-Nacht. Hallo an alle unterwegs. Ich habe eine Meldung von der A1 Osnabrück Richtung Bremen. Die Strecke ist zwischen Dreieck Stur und Bremen-Arsten wegen einer Baustelle beeinträchtigt. Im Augenblick haben wir vor der Baustelle ungefähr 3 Kilometer Stau. Da brauchen Sie ein bisschen Geduld. A2 Dortmund Richtung Hannover zwischen Rehren und Lauenau. Da ist die Strecke nach einem Unfall beeinträchtigt. Nur eine Spur frei im Augenblick. 2 Kilometer Stau. A3 Passau Richtung Nürnberg ist zwischen Kreuz Altdorf und Kreuz Nürnberg wegen Richtungsfahrbahnarbeiten gesperrt. Und A4 Dresden Richtung Görlitz zwischen Kodersdorf und Grenzübergang Ludwigsdorf im Augenblick 5 Kilometer Stau. Dann habe ich hier die A7 im Blick. Hamburg Richtung Flensburg ist zwischen Hamburg-Bahrenfeld und Volkspark wegen einer Nachbaustelle bis ca. 5 Uhr früh gesperrt und es staut sich. A40 Essen Richtung Duisburg ist zwischen Kreuz Kaiserberg und Kreuz Duisburg wegen Brückenarbeiten gesperrt. Und A67 Darmstadt Richtung Mannheim ist zwischen Lorsch und Vierenheimer Dreieck wegen Bauarbeiten bis Montag gesperrt. Und hier kommt die A81 Singen-Stuttgart ist zwischen Herrenberg und Gärtringen wegen Wartungsarbeiten im Schönen Buchtunnel in beiden Richtungen bis 5 gesperrt. Und hier noch die A93 Regensburg Richtung Weiden zwischen Teublitz und Schwanendorf Süd wegen Bergungsarbeiten ebenfalls eine Sperrung.
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4: Ja, hallöchen, liebe Nachtfalken, Nachtanbeter, Sicherheitsleute, Krankenhauscrews, Taxipiloten, LKW-Fahrer. Der Tag geht und André Holz kommt und mit ihm jetzt Huey Lewis and the News Stuck with You.

I love you. Was für ein liebes Song. Ne? Womanizer, Entertainer, Multitalent Robbie Williams. Wie immer gefühlvoll, leidenschaftlich. Ein Typ zum Gernhaben. Und dann noch Nicole Kidman. In diesem Duett hat er gefühlvoll die Künstlerin um den Finger gewickelt. Hier ist die ARD-Hitnacht. 11:11. Ja, neuer Tag. Himmelfahrt jetzt. 14. Mai 2026. Und es ist soweit. Großes Dankeschön für die E-Mails. Also, da hat der Rainer zum Beispiel geschrieben. Er schreibt, hallo André, bei uns in Saarbrücken wird Vatertag gefeiert, aber ganz besonders feiere ich heute den 16. Hochzeitstag von meiner Frau und mir natürlich und vielleicht noch am Abend dann den Pokalsieg der Frauen vom FC Bayern München, aber erstmal die Nachtschicht heute zu Ende bringen. Liebe Grüße aus Saarbrücken kommen von Rainer Schneider, großes Dankeschön. Liebe Grüße kommen aus Magdeburg, da sitzen wir nämlich heute Abend. Ich gucke auf die Elbe, aber ich sehe nichts, weil es dunkel ist draußen. Wir können die nächsten Stunden mit dem Soundtrack zur Nacht gemeinsam verbringen. Ja, und wer sonst noch so wach ist, das würde mich interessieren, vielleicht die IT-Notfallhelden, ne, die reparieren Server, bevor jemand merkt, dass er kaputt war oder die Server generell nicht funktionieren, wie sie funktionieren sollten. Aber ich weiß, dass jetzt auch alle Barkeeper nach 0 Uhr wach sind. Ne, die hören gerade Geschichten, die besser nie weitererzählt werden. Ich höre auch gern Geschichten, aber ich erzähle sie weiter. ard-hitnacht@mdr.de. Amen und Jesus loves you.

0: Dieter Schilling, Terra Titanic. AD Nacht 0:21 Uhr und ich möchte ein bisschen gratulieren, denn wir haben sie wieder, die Geburtstagskinder des Tages, heute am 14. Mai. Der Vorhang hebt sich, ne? Licht geht an und sie treten auf die Bühne ihres ganz persönlichen Feiertags. Himmelfahrt, Tröd, herzlichen Glückwunsch und das Alter, der ist eine geheime Zahl, ne? Streng bewacht wie ein Schatz und der wird von uns auf jeden Fall nicht gelüftet, nicht mal unter Folter durch Sahnetorte. Dafür gilt Kuchenfreiheit ohne Limit mit für alle und offiziell genehmigt, feierlich besiegelt und mit einem unsichtbaren Konfettiregen untermalt. Genießen Sie diesen Tag, denn es ist Ihr Tag.
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0: Boyzone hier in der ARD-Nacht. 0.30 Uhr haben wir es. Kleiner Blick auf die Straßen im Verkehrsservice der ARD-Nacht. Hallo an alle unterwegs. Die A1, das ist die Strecke Osnabrück Richtung Bremen, ist zwischen Dreieck Stur und Bremen-Arsten wegen einer Baustelle ein bisschen verengt. Da haben wir 3 Kilometer Stau im Augenblick. Vorsicht bitte. A2 Dortmund Richtung Hannover zwischen Rehren und Lauenau ist nach einem Unfall nur eine Spur frei. Da haben wir 2 Kilometer Stau. A4 Dresden Richtung Görlitz zwischen Kodersdorf und Grenzübergang Ludwigsdorf 5 Kilometer. Stau. A7 Hamburg Richtung Flensburg ist zwischen Hamburg-Bahrenfeld und Volkspark wegen einer Nachtbaustelle bis ca. 5 Uhr gesperrt, dadurch staut es sich. A40 Essen Richtung Duisburg ist zwischen Kreuz Kaiserberg und Kreuz Duisburg wegen Brückenarbeiten bis Dienstagmorgen gesperrt. A67 Darmstadt Richtung Mannheim ist zwischen Lorsch und Vierenheimer Dreieck wegen Bauarbeiten bis Montag gesperrt. A81 Singen Stuttgart ist zwischen Herrenberg und Gärtringen wegen Wartungsarbeiten im Schönbuchtunnel in beiden Richtungen bis 5 Uhr gesperrt. Die Umleitungen sind ausgeschildert. Und A93 Regensburg Richtung Weiden ist zwischen Teublitz und Schwandorf Süd wegen Bergungsarbeiten gesperrt. Das war's. Weiterhin eine gute und störungsfreie Fahrt für Sie.
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0: Tja, Geisterstunde mit André Holz, das ist die wahre Primetime einer ganz besonderen Nacht. Wir haben jetzt Himmelfahrt oder vielleicht auch Vatertag. Suchen Sie sich was aus, ist für jeden was dabei. Und Musik ist der Soundtrack mit Roxette.

Roxette, The Look in der ARD-Hitnacht, 0.35 Uhr. Und jetzt gibt's den Beautiful Day. The Beautiful Day, das ist ja im Grunde Michael Bublés musikalische Art zu sagen. Mir egal, dass du mich abserviert hast, ich tanze trotzdem weiter. Und zwar mit Sonnenbrille und Espresso in der Hand.

0: Rick Astley, Never Gonna Give You Up in der ARD Hitnacht 0042. Die kennen das, ne? Viele der berühmten Rock- und Pop-Songs sind in englischer Sprache verfasst. Und was da wirklich gesungen wird, was kann man machen? Man kann vielleicht den Text, den Sound natürlich googeln und dann schauen, es sich übersetzen lassen. Aber es gibt noch ein Premium-Produkt dazu. Etwas, das viel, viel besser ist.
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2: 1969, der junge Liedermacher Ralph McTell trampt durch Europa und besonders in Paris fallen ihm die vielen armen Leute auf der Straße auf. Er schreibt einen Song und dabei fällt ihm ein, dass es diese armen Leute nicht nur in Paris gibt, sondern auch in seiner Heimatstadt, in den Straßen von London, Streets of London. Have you seen the old man in the closed down market? Hast du den alten Mann auf dem leeren Markt gesehen mit seinen ausgelatschten Schuhen? In seinen Augen liegt kein Stolz. In seiner Hand hält er die Zeitung mit den Nachrichten von gestern. So how can you tell me you're lonely? Also wie kannst du mir erzählen, dass du einsam bist und dass die Sonne für dich nicht scheint? Gib mir deine Hand, ich führe dich durch die Straßen Londons. Ich zeig dir was. Vielleicht kommst du auf andere Gedanken. Have you seen the old girl? Hast du das alte Mädchen gesehen, das durch die Straßen von London läuft? Schmutzige Haare, die Kleider in Fetzen. Ihr Zuhause hat sie in zwei Einkaufstüten mit dabei. Und hast du den alten Mann vor der Seemannsmission gesehen? Erinnerung verblasst wie die Orden auf seiner Brust. In unserer kalten Winterstadt weint der Regen ohne Mitleid. Er ist nur ein weiterer vergessener Held in einer Welt, der das egal ist. 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Also wie kannst du mir erzählen, dass du einsam bist und dass die Sonne für dich nicht scheint? Gib mir deine Hand, ich führe dich durch die Straßen von London. Ich zeig dir etwas. Vielleicht siehst du das dann anders.
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You Keep Me Hanging On, Kim Wilde, hier in der ARD Hit Nacht. Da ist gerade eine Mail reingekommen, darum möchte ich nochmal kurz Kuckuck und Danke sagen. Und zwar Michael schreibt, hallo Hit Nacht Team, heute feiere ich meinen 61. Geburtstag und verbringe diesen Tag mit meinen beiden wunderbaren Töchtern Annalena und Melina. Und die beiden haben eine Überraschungsaktion geplant. Die ARD Hit Nacht begleitet mich durch schlaflose Nächte. Für mich die beste Mischung aus Musik und Moderation. Euch allen einen schönen Herrentag und herzliche Grüße aus der Lüneburger Heide von Michael. Ja, großes Dankeschön an dieser Stelle. Und jetzt gibt's Musi für die Ohren, was Gutes von Chris Rea und Julia am 14. Mai 2026.

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1: Um 1 Uhr mit Ramin Movasakian. In Würzburg hat am Abend der 104. Katholikentag begonnen. Zur Eröffnung kam auch Bundespräsident Steinmeier. Seine Rede fasst Christian Wölfel zusammen.
2: Mehr Mut und gesellschaftliches Engagement. Dazu ruft Bundespräsident Frank-Walter Steinmeier die Christinnen und Christen in Deutschland auf. Wörtlich sagte der Staatsoberhaupt, wir müssen aufhören, uns selbst in die Ohnmacht und das Land in den Abgrund zu reden. Deshalb komme das Motto des Katholikentags, hab Mut, steh auf, zur rechten Zeit. Lobende Worte fand der Bundespräsident für Papst Leo XIV. Dessen Eintreten für Gerechtigkeit und Frieden verdiene Unterstützung, nicht Kritik von den Mächtigsten dieser Welt. Bis Sonntag sind rund 900 Veranstaltungen auf dem Katholikentag geplant.
1: Der nordrhein-westfälische Ministerpräsident Wüst warnt vor einer Regierungsübernahme durch die AfD in einzelnen Bundesländern. Beim Katholikentag in Würzburg sagte er, zu glauben, die Partei werde sich schon selbst entzaubern, sei sehr gefährlich. Der Blick in die deutsche Vergangenheit zeige, dass man nicht vorsichtig genug sein könne. Auch Hitler und die Nationalsozialisten seien trotz anderer Vorhersagen nicht wieder verschwunden, stattdessen aber Meinungs- und Pressefreiheit. In Lettland ist die Regierungskoalition zerbrochen. Auslöser ist ein Streit über die Neubesetzung des Verteidigungsministerpostens. Der bisherige Amtsinhaber war vergangene Woche zurückgetreten, nachdem 2 ukrainische Drohnen versehentlich ein lettisches Öllager trafen. Arne Bartram berichtet.
3: Die liberal-konservative Regierungschefin Evika Silinja wollte den Posten mit einem Militäroberst besetzen, statt erneut mit einem Vertreter ihres linksgrünen Koalitionspartners. Als Konsequenz hat die linksgrüne Partei die Regierung verlassen, die jetzt keine Mehrheit mehr im Parlament hat. Um die Krise zu lösen, will sich der Präsident des Landes mit Vertretern aller Parteien treffen. Wahrscheinlich ist, dass eine Übergangsregierung für die kommenden Monate übernimmt. Für Anfang Oktober sind ohnehin Parlamentswahlen geplant.
1: In Berlin ist am Abend der Deutsche Podcast Award verliehen worden, in insgesamt 24 Kategorien. Den Preis für den Podcast des Jahres erhielt der Deutschlandfunk für die Peter-Thiel-Story. Sie handelt von der Karriere des US-Milliardärs. In der Kategorie Comedy und Unterhaltung gewannen die Kaulitz-Brüder mit ihrem Podcast Hollywood Hills. Die NDR-Produktion Rape Tapes erhielt die Auszeichnung als beste journalistische Leistung. In dem Podcast decken 2 Journalisten ein internationales Netzwerk von Vergewaltigern auf. Das Wetter in der Nacht ist es überall bewölkt. Die Tiefstwerte liegen bei 8 bis 2 Grad. Auch heute zu Christi Himmelfahrt halten sich landesweit die Schauer. Vereinzelt sind auch Gewitter dabei. Am freundlichsten wird es im Nordosten. Hier zeigt sich im Laufe des Tages auch mal die Sonne. Die Temperaturen erreichen maximal 8 bis 16 Grad. Und noch die Zeit, es ist gleich 1.03 Uhr.
4: Und nach den Nachrichten wird Zeit für den Blick auf die Straßen. Hier ist der Verkehrsservice in der ARD-Hitnacht. Hallo an alle unterwegs. A1 Osnabrück Richtung Bremen ist zwischen Dreieck Stur und Bremen-Lasten durch eine Baustelle beeinträchtigt. Da haben wir 3 Kilometer Stau. A2 Dortmund Richtung Hannover zwischen Rehren und Lauenau. Da ist nach einem Unfall nur eine Spur frei. Auch da haben wir derzeit 2 Kilometer Stau. A4 Dresden Richtung Görlitz ist zwischen Kodersdorf und Grenzübergang Ludwigsdorf beeinträchtigt. Da haben wir im Moment 5 Kilometer Stau. A7 Hamburg Richtung Flensburg ist zwischen Hamburg-Bahrenfeld und Volkspark wegen einer Nachtbaustelle bis ca. 5 Uhr früh gesperrt. Dadurch staut es sich. Und hier kommt ein Falschfahrer. Vorsicht bitte auf der A98 Stockach-Schaffhausen zwischen Stockach-Ost und Kreuz-Hegau. Da kommt Ihnen ein Falschfahrer entgegen. Fahren Sie äußerst rechts und überholen Sie nicht. Wir melden, wenn die Gefahr vorüber ist. Auf der A98 Stockach Ost und Kreuz Hegau, da ist ein Falschfahrer unterwegs. Vorsicht bitte in beiden Richtungen. Weitere Meldungen. A40 Essen Richtung Duisburg ist zwischen Kreuz Kaiserberg und Kreuz Duisburg wegen Brückenarbeiten bis Dienstagmorgen gesperrt. A67 Darmstadt Richtung Mannheim ist zwischen Lorsch und Vierenheimer Dreieck wegen Bauarbeiten bis Montag früh gesperrt. A81 Singen-Stuttgart ist zwischen Herrenberg und Gärtringen wegen Wartungsarbeiten im Schönbuchtunnel in beiden Richtungen bis 5 gesperrt. Und die A93 Regensburg Richtung Weiden ist zwischen Teublitz und Schwandorf Süd wegen Bergungsarbeiten gesperrt.
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4: Für Sie am Sabbeln ist André Holst. Happy Himmelfahrt und einen fröhlichen Vatertag.

0: Da muss ich leider dazwischen gehen, denn wir haben Falschfahrer. Der ist unterwegs auf der A44. Vorsicht bitte, Düsseldorf-Mönchengladbach. Im Tunnel Rheinschlinge, da kommt Ihnen ein Falschfahrer entgegen. Fahren Sie äußerst rechts und überholen Sie nicht. Auf der A44 Düsseldorf-Mönchengladbach im Tunnel Rheinschlinge ist ein Falschfahrer unterwegs. Vorsicht bitte in beiden Richtungen. Und ich schiebe gleich noch die Entwarnung für die A98 nach Stockach-Schaffhausen. Kein Falschfahrer mehr zwischen Stockach-Ost und Kreuz-Heger unterwegs.
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Dan Harrow, Don't Break My Heart, ARD Hit Nacht und noch ein Falschfahrer, den muss ich hier ankündigen, Vorsicht bitte, auf der A44 Essen-Düsseldorf im Flughafentunnel, da kommt Ihnen gerade ein Falschfahrer entgegen, fahren Sie bitte äußerst rechts, überholen Sie nicht. Auf der A44 Essen-Düsseldorf im Flughafentunnel ist ein Falschfahrer unterwegs, Vorsicht bitte in beiden Richtungen.

0: Lalalala, wir leihen hier, 14. Mai 2026, ARD-Hitnacht. Und eins habe ich bisher vergessen, ne? Am 14. Mai, da gibt es ja auch Menschen, die Geburtstag haben. Und die sind im Sternzeichen Stier geboren. Was bedeutet das? Stiergeborene gelten als bodenständig, genussfreudig und ziemlich stur charmant. Das ist eine Kombination, ne? Außerdem lieben Stiere gutes Essen, gute Laune und Menschen, die nicht ständig ihre Pläne umwerfen. Und wenn sie feiern, dann richtig. Und ganz besonders, sie lieben die ARD-Hitnacht. Sonst würden sie es ja nicht wissen jetzt oder zuhören.
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0: nach 3 Minuten vor halb mittlerweile. Vor dem Blick auf die Straßen habe ich noch Musik von Richard Marx, ein Mann, ein Herzschmerz und eine vermisste Angelia. Damit kann man 3 Windmaschinen gleichzeitig betreiben.
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0: Hier ist der Verkehrsservice in der ARD-Hitnacht, 1.30 Uhr. Hallo an alle unterwegs. Erstmal gute Nachrichten habe ich jetzt an dieser Stelle. Und zwar die Entwarnung auf der A44 Düsseldorf-Mönchengladbach. Da ist kein Falschfahrer mehr im Tunnel Rhein-Schlinge unterwegs. Dann haben wir hier noch eine Entwarnung für die A44 Essen-Düsseldorf. Ebenfalls kein Falschfahrer mehr im Flughafentunnel. Und die Entwarnung für die A98 Stockach-Schaffhausen. Ebenfalls kein Falschfahrer mehr zwischen Stockach-Ost und Kreuz-Hegau. Die Straßen sind da wieder sicher. Weitere Meldungen. A1 Osnabrück Richtung Bremen zwischen Dreieck Stur und Bremen-Arsten. 3 Kilometer Stau vor der Baustelle. A2 Dortmund Richtung Hannover zwischen Rehren und Lauenau. Da ist nach einem Unfall derzeit eine Spur frei, dadurch 2 Kilometer Stau. A4 Dresden Richtung Görlitz zwischen Kodersdorf und Grenzübergang Ludwigsdorf, 5 Kilometer Stau. A7 Hamburg Richtung Flensburg ist zwischen Hamburg-Bahrenfeld und Volkspark wegen einer Nachtbaustelle bis ungefähr 5 Uhr früh gesperrt und auch da gibt es ein bisschen Stau. Und die A40 Essen Richtung Duisburg ist zwischen Kreuz Kaiserberg und Kreuz Duisburg wegen Brückenarbeiten bis Dienstagmorgen gesperrt. A67 Darmstadt Richtung Mannheim ist zwischen Lorsch und Viernheimer Dreieck wegen Bauarbeiten bis Montagmorgen gesperrt. Dann die A81 Singen-Stuttgart ist zwischen Herrenberg und Gärtringen wegen Wartungsarbeiten im Schönbuchtunnel in beiden Richtungen bis 5 gesperrt. Die Umleitungen sind ausgeschildert. Und die A93 Regensburg Richtung Weiden ist zwischen Teublitz und Schwandorf Süd wegen Bergungsarbeiten gesperrt. Das war's. Weiterhin eine gute und störungsfreie Fahrt für Sie alle.
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0: Ja, ich bin André Holst, Radio Wauzi und Schnatterbacke. Schön, dass Sie da sind. Und hier gibt's Musik von den Bengals auf die Ohren.

Musik made in Germany, ganz echt von echt. Du trägst keine Liebe in dir, aber dafür jede Menge Dramas, auch eine Art von Leidenschaft. Hier ist die ARD-Hitnacht, 2:10 mittlerweile. Und jetzt gibt's einen richtig großen musikalischen Klassiker. I just call to say I love you. Haben Sie alle irgendwo schon mal gehört. Aber wenn man mal bedenkt, was war das für eine Zeit, in der dieser Titel gesungen wurde? 1984. Also der Song stammt aus einer Zeit, in der Telefone noch mit einer Schnur an der Wand festgebunden waren, wie so ein Haustier, das nicht weglaufen durfte. Für Liebeserklärungen musste man damals also wirklich zum Telefon hingehen. Kein Handy suchen, kein Akku leer, einfach Hörer abnehmen und los. Tja, die Dinger standen eben unter Dauerstrom.

Daddy Cool von Bonnie M. hier in der ARD Hit Nacht. Und jetzt heißt es einfach mal umblättern. Denn es gibt was ganz Besonderes. Elton John. Man muss ja genau sagen, ne? Sir Elton John in der ARD Hit Nacht. Er schafft es, Emotionen in Musik zu verwandeln, die direkt ins Herz plumpsen. Unverwechselbare Stimme, emotionale Ehrlichkeit. Und das alles macht ihn zu einer Ausnahmefigur der Popgeschichte. Hier gibt es das ganz große Gefühl. Aus unserem Balladenladen. Sorry seems to be the hardest word. Sir Elton John.

gemeinsam mit Elton John in der ARD Hitnacht. Und hier die Frage, warum er immer noch Kult ist. Lieh mal, ganz einfach, weil kaum jemand die 80er so perfekt verkörpert wie er. Federhaare, Synthie-Pop, Fantasy-Soundtrack, ja, und ein Song, der bis heute in jeder Karaoke-Bar überlebt. Never Ending Story, hier ist Lieh mal in der ARD Hitnacht.

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1: Um 2 Uhr mit Ramin Movasakian. Die syrische Armee besteht trotz der moderaten Töne von Übergangspräsident al-Sharra weiterhin aus vielen ausländischen Dschihadisten. Nach Recherchen von Deutschlandfunk, BR und RBB seien darunter auch einige islamistische Kämpfer, die einen deutschen Pass besitzen oder hier gelebt haben. Josef Römel berichtet.
2: Die Männer sollen teilweise auch Verbindungen zu Al-Qaida haben. Aus Sicherheitskreisen heißt es, einige der deutschen Kämpfer würden weiterhin eine global dschihadistische Ideologie vertreten und seien unzufrieden mit dem moderaten Kurs des syrischen Übergangspräsidenten al-Sharra. Zudem gibt es wohl Anhaltspunkte dafür, dass sich Dschihadisten mit Verbindungen nach Bayern, Berlin und Brandenburg innerhalb der syrischen Streitkräfte befinden. Das sagte der Berliner Sicherheitsexperte Christoph Leonhardt, BR, RBB und dem Deutschlandfunk.
1: In Würzburg ist am Abend der 104. Katholikentag mit einem Appell für mehr Zuversicht gestartet. Bundespräsident Steinmeier sagte in seiner Eröffnungsrede, die Menschen in Deutschland müssten aufhören, das Land in den Abgrund zu reden. Gerade Christen sollten aufstehen gegen die täglich neu befeuerte Weltuntergangsstimmung. Bis Sonntag werden beim Katholikentag Zehntausende Besucher erwartet. Der YouTuber Marvin Wildhage muss eine Geldstrafe zahlen, weil er sich beim EM-Eröffnungsspiel 2024 in München bis aufs Spielfeld geschlichen hatte. Er war als Maskottchen verkleidet. Das Amtsgericht München sprach ihn unter anderem wegen Urkundenfälschung schuldig. Details von Susanne Jordan.
3: Verurteilt wurde er zu einer Geldstrafe in Höhe von 9.000 Euro. Zudem muss der 29-Jährige 5.400 Euro an den Staat zurückzahlen, die er mit YouTube-Videos über seinen Maskottchen-Fake erzielt haben soll. Der Angeklagte hatte eingeräumt, sich mit gefälschten Mitarbeiterausweisen und einem nachgemachten Maskottchenkostüm Zugang zum EM-Eröffnungsspiel 2024 in der Münchner Arena erschlichen zu haben. Die Verteidigung hatte Freispruch gefordert.
1: Die US-Regierung